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1: Allen Nachtschwärmern ein herzliches Willkommen. Am Mikrofon ist für Sie in dieser Nacht Michael Atzinger. Kammermusik aus Dänemark steht in der ersten halben Stunde an, komponiert von einem schillernden Außenseiter der Musik des 20. Jahrhunderts, wie Ruud Langgaard, Jahrgang 1893, gern bezeichnet wird. Wie aus der Zeit gefallen wirkt er, weil er bis zu seinem Tod 1952 nicht von der Spätromantik losgelassen hat. 400 Werke hat er geschrieben, die meisten sind zu seinen Lebzeiten nie aufgeführt worden. 16 Sinfonien wären von ihm wieder zu entdecken. Wir hören das fünfte seiner 7 Streichquartette. Das Nightingale String Quartet aus der dänischen Heimat des Komponisten hat es auf CD aufgenommen.

Wir hörten das Nightingale String Quartet mit dem 5. Streichquartett des Dänen Ruud Langgaard. Weiter geht's mit Musik von Alexander Glasunov. Hier ist die Suite aus dem Raimonda Ballett. Es spielt das Royal Scottish National Orchestra unter José Cerebrière.

Die Suite aus dem Raimonda-Ballett von Alexander Glasunow mit dem Royal Scottish National Orchestra unter der Leitung von José Cerebrière. Sie hören das ARD-Nachtkonzert, präsentiert von BR Klassik. Pastorale und Beethoven, dabei denken Sie vielleicht zuerst an die 6. Sinfonie. Steven Kovacevic denkt als Pianist vielleicht eher an die gleichnamige Sonate Opus 28. Hier ist sie.

Wir hörten Steven Kovacevic mit der Sonate D-Dur Opus 28 der Sonata Pastorale von Ludwig van Beethoven. Joseph Haydn konnte kein Englisch, das hatte Mozart mal süffisant hingerieben, als sich der Kollege anschickte, seinen Lebensmittelpunkt nach London zu verschieben. Haydn nahm die kleine Sottise gelassen und vertraute auf seine Tonsprache und auf seine Kompositionskunst. Und er hat recht behalten. Während seiner beiden London-Aufenthalte hat er seine größten Erfolge erlebt und so gut verdient wie noch nie in seinem Leben. Aber wenn London zu Haydns Zeit auch schon so teuer war wie heutzutage, wird Haydn das Geld auch gebraucht haben. Maris Jansons hat Joseph Haydns 12 Londoner Symphonien hoch geschätzt und sie im Repertoire des Symphonieorchesters des Bayerischen Rundfunks fest verankert. Denn mit Haydns Werken können, so sagte er, Klarheit, Durchsichtigkeit und Pianokultur eines Orchesters in höchstem Maße gefördert werden. Alles Tugenden, die ein weltweit beachtetes Orchester auszeichnen. Hier ist eine der Londoner Sinfonien, die Nummer 95 in C-Moll, mit dem Symphonieorchester des Bayerischen Rundfunks unter Maris Jansons.

Ein Mitschnitt aus dem Münchner Prinzregententheater vom April 2004. Das Symphonieorchester des Bayerischen Rundfunks unter Maris Jansons mit der Sinfonie Nummer 95 in C-Moll von Josef Haydn. Das Ensemble L'Arpa Festante spielt jetzt noch eine Sinfonia in B-Dur eines unbekannten Meisters.

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1: Durch diese Nacht begleitet sie Michael Atzinger. In den kommenden 10 Minuten mit Musik von Sigismondo D'India. Der kam aus Sizilien und machte sein Glück in Neapel mit Motetten, Madrigalen und Liedern. Das ist lange her. 1629 ist Sigismondo D'India gestorben. Hier ist eine Aria für Sopran und Laute von ihm, interpretiert von Roberta Mameli und Luca Pianca. Lamento di Didone.

Dido weint, nachdem sie von Aeneas sitzen gelassen wurde. Lamento di Didone, eine Aria für Sopran und Laute von Sigismondo d'India mit Roberta Mameli und Luca Bianca. Emil Gilels spielt jetzt die symphonischen Etüden in Form von Variationen für Klavier Opus 13 von Robert Schumann.

Symphonische Etüden in Form von Variationen für Klavier Opus 13 von Robert Schumann. Emil Gilels war unser Interpret im ARD-Nachtkonzert von BR Klassik aus München. Die folgende Musik von Ralph Vaughan Williams war eigentlich als Hommage an den Dirigenten Henry Wood gedacht, dem Begründer der später so berühmt gewordenen Londoner Proms. Und dann wurde diese Serenade to Music für 16 Solostimmen zu einer überwältigenden Ode an die Musik, mit Texten aus dem Kaufmann von Venedig von William Shakespeare. Unter unseren 16 Sängerinnen und Sängern sind Größen wie Norma Burrows, Sheila Armstrong und Alfreda Hodgson. Adrian Bolt leitet das London Philharmonic Orchestra. Ralph Vaughan Williams, Serenade to Music.

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Serenade to Music für 16 Solostimmen von Ralph Vaughan Williams auf Texte aus dem Schauspiel Der Kaufmann von Venedig von Shakespeare. Unsere Sängerinnen und Sänger wurden vom London Philharmonic Orchestra begleitet, Dirigent war Adrian Bolt. Und hier sind noch Ruby Braff und Dick Hyman mit einem Titel von Frederick Loewe.

0: polizeilichen Kriminalstatistik veröffentlicht. 2024 hatten die Ermittler rund 18.000 Opfer im Zusammenhang mit sexuellem Missbrauch von Kindern gezählt. In mehr als der Hälfte der Fälle bestand zwischen Opfer und Tatverdächtigen eine verwandtschaftliche oder andere Vorbeziehung. In Ungarn hat der neue Premier Modjor einen Dämpfer erhalten. Seine Wunschkandidatin für die Präsidentschaft, die ungarische Schachgroßmeisterin Judit Polgar, will das Amt nicht übernehmen. Aus Wien, Oliver Schosch.
1: Die 49-Jährige gilt als die beste Schachspielerin aller Zeiten. Sie hatte 25 Jahre lang die Frauenweltrangliste angeführt. Modjor sprach auf seiner Facebook-Seite von einer überparteilichen Kandidatin, die vor allem durch Fleiß, Ausdauer und Persönlichkeit überzeuge. Doch am frühen Montagabend kam die Absage. Judit Polgar schreibt auf ihrer Facebook-Seite: "Ich bin extrem dankbar für die Nominierung für die Präsidentschaft und schätze die Geste des Premierministers, eine unabhängige Kandidatin zu nominieren. Trotzdem fühle ich mich nicht stark genug, um diese historische Verantwortung zu übernehmen."
0: In der spanischen Hauptstadt Madrid haben hunderttausende Menschen ihre Nationalmannschaft nach ihrem Sieg bei der Fußball-WM gefeiert. Die Fußballer fuhren am Abend im offenen Doppeldecker durch die Straßen, wo ihnen die Fans zujubelten. Das Weltmeisterteam war zuvor von König Felipe und Ministerpräsident Sanchez empfangen worden. Nach Angaben der lokalen Behörden waren bei den bis tief in die Nacht dauernden Siegesfeiern rund 2 Millionen Menschen auf den Straßen unterwegs. Das waren die Nachrichten. Das Wetter in Deutschland. Tagsüber freundlich, im Osten und in der Mitte einige Schauer bei 19 bis 26 Grad. Am Mittwoch von Nordwesten Schauer und Gewitter, im Südwesten freundlich, 18 bis 28 Grad. Am Donnerstag Schauer, im Nord- und Südwesten meist trocken, 17 bis 27 Grad.

Allegro moderato. Der erste Satz aus dem Posaunenkonzert in B-Dur von Johann Georg Albrechtsberger, gespielt von Jürgen van Rijn und dem Combattimento Consort Amsterdam. Für das nächste Stück sollten Sie möglichst wetterfest und schwindelfrei sein, denn es geht im Dreivierteltakt hinaus aufs Meer. Karl Michael Ziras Walzer auf hoher See intoniert die Rasumowski-Sinfonia.

Auf hoher See, ein Walzer von Karl Michael Zierer, die Rasomowski-Sinfonia wurde von Christian Pollack geleitet. Und es geht in den böhmischen Spätbarock mit dem ARD-Nachtkonzert. Wir hören Anton Reichenauers Konzert für Oboe und Orchester mit Jeffrey Coates und dem Ensemble Charivari Agréable.

Der Böhme Anton Reichenauer steckt hinter diesem Konzert für Oboe und Orchester, vorgestellt von Jeffrey Coates und dem Ensemble Charivari Agréable unter der Leitung von Ka Ming Ning. Hier ist das ARD-Nachtkonzert, präsentiert von BR Classic mit Musik aus dem 20. Jahrhundert, komponiert von Samuel Barber, 1910 im US-Bundesstaat Pennsylvania geboren. Joshua Bell und das Baltimore Symphony Orchestra servieren den ersten Satz aus Barbers Violinkonzert Opus 14.

Allegro, der erste Satz des Violinkonzerts Opus 14 von Samuel Barber. Der Geiger Joshua Bell wurde begleitet vom Baltimore Symphony Orchestra unter David Zinman. Von den USA geht's ins ehemalige Mutterland, England, mit einem Satz aus der Serenade in D-Dur von Dame Ethel Smythe, 1858 in der Grafschaft Kent geboren. Joshua Weilerstein dirigiert das Orchestre de Chambre de Lausanne.

Finale Allegro con Brio, der vierte Satz aus der Serenade in D-Dur von Dame Ethel Smythe mit dem Orchestre de Chambre de Lausanne unter Joshua Weilerstein. Kurz vor unserem Finale im ARD-Nachtkonzert gibt's noch eine historische Aufnahme aus dem Jahr 1969. Den dritten Satz aus dem Harfenkonzert Nummer 5 von Johann Baptist Krumpholz mit dem Harfenisten Wladimir Haas und den Münchner Philharmonikern unter Jan Kuzier.

Das war der Rondosatz aus dem Harfenkonzert Nummer 5 von Johann Baptist Krumpholz mit dem Harfenisten Wladimir Haas und den Münchner Philharmonikern unter Jan Kuzier. Sie hörten das ARD-Nachtkonzert, präsentiert von BR Klassik, dem Klassikprogramm des Bayerischen Rundfunks. Am Mikrofon war für Sie Sven Knappe. Ein herzliches Dankeschön fürs Einschalten und bis morgen.

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1: Guten Morgen an diesem Dienstag. Es ist der 21. Juli, 6 Uhr und damit erst einmal Zeit für die Nachrichten.
2: Mit Pascal Fournier, guten Morgen. US-Präsident Trump verhängt neue Zölle gegen Kanada. Experten untersuchen den Bahnunfall vom vergangenen Freitag und die Tätlichkeiten nach dem WM-Finale könnten für einige argentinische Fußballspieler Konsequenzen haben. Das Wetter, viel Sonne, nur ein paar harmlose Schleierwolken, 20 bis 26 Grad. US-Präsident Trump hat neue Zölle in Höhe von 50% auf Waren aus Kanada angekündigt. Eine entsprechende Anordnung unterzeichnete er am Abend. Aus dem ARD-Studio Kanada berichtet Martin Ganselmeier.
3: Trumps zusätzliche Zölle sollen in 30 Tagen in Kraft treten. Sie gelten für eine breite Palette von Produkten aus Kanada. Als Beispiele nannte das Weiße Haus Hockeyschläger, Wein und Zement. Der US-Präsident reagiere damit auf Kanadas, so wörtlich, diskriminierende Behandlung amerikanischer Produkte. Der kanadische Premierminister Mark Carney verteidigte die kanadischen Einfuhrbeschränkungen als Gegenmaßnahmen auf Trumps Zölle gegen sein Land. Gleichzeitig betonte Carney, sein Land sei jederzeit bereit, die noch offenen Streitpunkte mit den USA zu lösen. Man werde sich aber auch um neue Wirtschaftsbeziehungen zu anderen Ländern kümmern.
2: Das US-Militär hat in der Nacht erneut den Iran angegriffen. Ziele seien militärische Einrichtungen gewesen, darunter Luftverteidigungssysteme, Kommandozentralen und Startanlagen für Drohnen und Raketen, teilte das zuständige Regionalkommando mit. Dadurch sollten die militärischen Mittel des Iran geschwächt werden, mit denen Handelsschiffe in der Straße von Hormuz angegriffen würden. Es ist die 10. Nacht in Folge, dass das US-Militär iranische Ziele bombardiert. Der Iran reagierte mit Vergeltungsangriffen in der Golfregion. Deutschland will mit Mauretanien wirtschaftlich enger zusammenarbeiten. Auf der ersten Station seiner Afrika-Reise sagte Außenminister Wadephul, eine Kooperation biete wechselseitige Chancen, die Europa bisher nicht ergriffen habe, etwa bei der Produktion von grünem Wasserstoff. Aus aktuellem Anlass äußerte sich Wadephul auch zur europäischen Sicherheits- und Verteidigungspolitik. Georg Schwarte.
4: Wadephul gratulierte am Rande seines Mauretanien-Besuchs dem neuen britischen Außenminister Miliband und appellierte an Großbritannien, das gemeinsame E3-Format von Deutschland, Frankreich und Großbritannien zu stärken. Gerade jetzt, da die Verhandlungen im Irankrieg in einer Sackgasse steckten. Wadephul reist heute weiter nach Nigeria. Dort in der Wirtschaftsmetropole Lagos will der CDU-Politiker mit nigerianischen Wirtschaftsvertretern und Influencerinnen zusammenkommen. Politische Termine in dem mit mehr als 240 Millionen Einwohnern bevölkerungsreichsten Staat Afrikas sind erst morgen in der Hauptstadt Abuja geplant.
2: 9 Monate nach dem spektakulären Juwelenraub im Pariser Louvre soll die betroffene Apollo-Galerie bald wieder eröffnet werden. Allerdings sollen dort vorerst keine Juwelen mehr ausgestellt werden. Im vergangenen Oktober waren 4 Männer mit Hilfe eines Lastenaufzugs in die Galerie eingedrungen und hatten einen Teil der französischen Kronjuwelen geraubt. Die mutmaßlichen Täter wurden festgenommen. Die Beute ist bis heute verschwunden. Nach dem Zugunfall vom vergangenen Freitag, bei dem ein Sicherheitsmitarbeiter der Bahn aus einem fahrenden Zug gefallen war, soll der Zug auf mögliche Sicherheitsmängel untersucht werden. Während einer handgreiflichen Auseinandersetzung mit einem betrunkenen Fahrgast hatte sich eine Tür des Regionalexpress so weit geöffnet, dass der Mann aus dem Zug stürzte. Heiner Kunold.
5: Experten der Bundesstelle für die

0: Bundesregierung und den Kommunen im Land verhärten sich. Die grün-schwarze Regierung weigert sich, das Milliardendefizit in den kommunalen Haushalten auszugleichen. Städte und Gemeinden halten das für unverantwortlich. Ein Gespräch zwischen beiden Seiten am Abend blieb ohne Ergebnis. Aus der Redaktion Landespolitik Henning Otte.
1: Die Vertreter der Kommunalverbände zeigten sich nach dem Gespräch am Montagabend verärgert über die Haltung des Landes. Der Präsident des Landkreistags Brötel sagte dem SWR, die Landesregierung habe, so wörtlich, eine neue Eiszeit im Verhältnis zu den Kommunen ausgerufen. Dabei müssten finanzielle Hilfen für Städte, Gemeinden und Kreise eigentlich absolute Priorität haben, erklärte der CDU-Politiker. Wenn die Kommunen bei Kliniken, Kitas und Schulen kürzen müssten, gefährde das die Demokratie in Deutschland.
0: Das Land Rheinland-Pfalz hat im vergangenen Jahr rund 120 Millionen Euro an Bußgeldern wegen Verkehrsverstößen eingenommen. Das teilte das Innenministerium in Mainz mit. Es gehe unter anderem um Ordnungswidrigkeiten wie Geschwindigkeits- und Abstandsverstöße oder verbotene Handynutzung beim Fahren. Insgesamt liefen fast 2,6 Millionen Verfahren. Rund 92% der Fälle betrafen demnach Geschwindigkeitsverstöße. Die Gebühreneinnahmen der Bußgeldstelle fließen in den Landeshaushalt, so der Sprecher des Ministeriums. Die Vorfälle nach dem Ende des Fußball-Weltmeisterschaftsfinales könnten für die unterlegenen Argentinier noch Konsequenzen haben. Mehrere argentinische Spieler hatten spanische Spieler nach dem Abpfiff tätlich angegriffen. Der Weltfußballverband FIFA hat Ermittlungen eingeleitet. Informationen aus der Nachrichtenredaktion von Klaus Reginek.
2: Konkret geht es um Szenen unmittelbar nach dem Abpfiff. Im Mittelpunkt der argentinische Mittelfeldspieler Leandro Paredes, der die Niederlage offenbar nicht verkraftete. Zuerst griff er dem Spanier Eric Garcia von vorne an den Hals und schubste ihn weg. Anschließend traf er dessen Teamkollegen Gavi mit der Hand im Gesicht und schubste ihn auf den Boden. Paredes sah daraufhin noch die rote Karte, obwohl die Partie schon vorbei war. An den Rangeleien beteiligt waren auch der Argentinier Nahuel Molina und der argentinische Co-Trainer Roberto Ayala.
0: Das waren die Nachrichten. Das Wetter. Heute wechseln sich Sonne und lockere Wolken ab. Es bleibt meist freundlich. Die Temperaturen steigen auf 20 Grad im Schwarzwald und im Allgäu. Maximal 26 Grad werden es in der Pfalz. Die weiteren Aussichten. Morgen ist es zunächst noch recht sonnig. Dann ziehen von Norden her mehr Wolken auf. Es bleibt aber weitgehend trocken. Am Donnerstag wieder ein Mix aus Sonne und ein paar mehr Wolken. Es ist 6.07 Uhr.
3: Vielen Dank, Pascal Fournier. Im Konflikt zwischen den USA, Israel und Iran scheinen diplomatische Bemühungen gerade nicht besonders erfolgreich. Anders sieht es möglicherweise beim zweiten Schauplatz des Konflikts aus. Heute wird nämlich der libanesische Präsident Aoun in Washington erwartet, zu Gesprächen mit Israel. Das ist gleich unser erstes Thema in SWR Kultur am Morgen.

0: Arcangelo Corellis erster Satz Vivace aus dem Concerto Grosso F-Dur, Opus 6 Nummer 2 in SWR Kultur am Morgen. Der libanesische Präsident Joseph Aoun reist heute nach Washington zu direkten Gesprächen mit Vertretern Israels in einer, vorsichtig gesagt, verfahrenen Lage im Nahen Osten. Sie haben es gerade auch in den Nachrichten gehört. Da ist es ein kleiner Hoffnungsschimmer, dass dieser Gesprächsfaden seit April nicht abgerissen ist. Die Aufgaben für Aoun, die sind allerdings riesig und das Mandat des Präsidenten im zerrissenen Libanon eher schwach. Carsten Kühntop, unser Korrespondent in Washington, über die Erfolgsaussichten dieser USA-Reise.
1: Das Bohren harter Bretter ist eigentlich nicht die Sache von US-Präsident Donald Trump. Doch im Krisenland Libanon tun Trumps Diplomaten seit Monaten genau das. Die Ziele sind komplex und ambitioniert. Den Libanon aus der Umklammerung durch den Iran lösen. Die Hisbollah-Miliz, Stellvertreterin des Iran im Libanon, entwaffnen. Frieden zwischen dem Libanon und Israel schaffen. In Beirut setzen die USA auf zwei Akteure, die ähnliche Ziele haben, Präsident Joseph Aoun und Regierungschef Nawaf Salam. Den Kurs der beiden unterstützen viele Libanesen, sagt Anwar Mouajne von der Universität Harvard. Die wirtschaftliche Lage, der Krieg, Israels Luftangriffe, dieser ewige Konflikt mit Israel, das hat die Libanesen müde gemacht. Auch dass die Hisbollah nach der Hamas-Attacke auf Israel vor 3 Jahren Israel angegriffen hat. Die Libanesen frustriert es, dass die Hisbollah die palästinensische Frage, Gaza, vor die Interessen der Libanesen stellt. Vergangenen Monat einigten sich Israel, der Libanon und die USA auf eine Sicherheitsrahmenvereinbarung. Sie sieht die Schaffung sogenannter Pilotzonen im Süden des Libanon vor. Die israelische Armee soll sich von dort zurückziehen, dann soll die libanesische Armee einrücken, die Kontrolle übernehmen und die Hisbollah zurückdrängen. Dieser schrittweise Vorgang hat gerade begonnen. Der Prozess der Annäherung zwischen dem Libanon und Israel könnte jederzeit zusammenbrechen. Die Hisbollah lehnt es strikt ab, ihre Waffen abzugeben. Israel macht das aber zur Bedingung für einen größeren Truppenabzug. Und ob die libanesische Führung mächtig genug ist, eine Entwaffnung durchzusetzen, ist fraglich. Nahostexpertin Mouajne. Es ist schwierig, einen wichtigen nichtstaatlichen Akteur, der irgendwann ein Teil des Staates wurde, zu entmilitarisieren. Da braucht es großen Druck auf die Hisbollah. Wenn der Iran geschwächt ist, ist auch die Hisbollah geschwächt. Wie schwach ist sie? Und wie stark ist der libanesische Staat, um verhindern zu können, dass sie wieder zu Kräften kommt. Würden Israels Truppen im Libanon den Rückwärtsgang einlegen, zumindest da und dort, würde das die Position von Präsident Aoun und Regierungschef Salam gegenüber der Hisbollah stärken. Laut einem Medienbericht verlangte Trump kürzlich vom israelischen Ministerpräsidenten Benjamin Netanyahu, er solle seine Armee aus dem Libanon und Syrien abziehen. Da spielt auch der Krieg gegen den Iran mit rein, so Dan Arbel von der American University in Washington.
2: If he believes,
1: wenn Trump glaubt, ein israelischer Abzug könnte dabei helfen, die Iraner dazu zu bekommen, sich auf Trumps Forderungen einzulassen, dann wird er überhaupt nicht davor zurückschrecken, Israel darum zu bitten. Auch wenn Trump häufig impulsiv ist und je nach Tageslaune handelt, den Status als engster Buddy des Präsidenten im Nahen Osten scheint Netanyahu mittlerweile verloren zu haben. Da geht es um das Gefühl von Trump und seinen Beratern, dass sie in den Krieg gegen den Iran hineingezogen wurden, auf der Grundlage falscher Annahmen, die Netanyahu machte. Zum Beispiel, dass ein Angriff zu einem Regime-Change im Iran führen würde. Das ist aber nicht passiert. Der libanesische Präsident Aoun hofft, dass Trump jetzt Druck auf die Israelis macht. Genau dafür wird er heute im Weißen Haus werben.
0: Carsten Kühntop war das über die erste USA-Reise eines libanesischen Präsidenten seit 2009. Die Erwartungen, die könnten kaum höher sein.

0: Sie hören SR Kultur am Morgen mit dem Digno Schneeberger Trio. Genau 6.20 Uhr ist es jetzt. Ich wünsche Ihnen einen schönen guten Morgen.
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0: Harriet Tubman kennt in den USA fast jedes Kind. Die Ikone der schwarzen Befreiungsbewegung sollte sogar das Gesicht auf dem 20-Dollar-Schein werden, als Nachfolgerin des 7. US-Präsidenten Andrew Jackson. So wollte es die Obama-Regierung, doch dann zog Donald Trump ins Weiße Haus ein und das Vorhaben, das verschwand in einer Schublade. Das ist vielleicht wenig verwunderlich, wenn man die Einstellung Trumps zur Sklaverei bedenkt. Der Präsident lehnt die offizielle Erinnerungs- und Gedenkkultur ab, die an die dunklen Seiten der amerikanischen Geschichte erinnern soll, also an Sklaverei, Rassismus und die Diskriminierung von Menschen wie eben Harriet Tubman. Tubman war Sklavin von Geburt an. Sie wurde zu einer der prägendsten Figuren schwarzer Emanzipation, als sie am 21. Juli 1896, also heute vor 130 Jahren, eine historische Rede hielt.
2: Black girl, black girl, don't lie to me.
3: Tubman's struggles for women's rights were the struggles for everybody's rights.
4: Tubman kämpfte für Frauenrechte und für die Rechte jedes Einzelnen.
5: Chesapeake Bay an der Ostküste der USA. Die Menschen nennen die Region stolz Tubman Country. Hier im Bundesstaat Maryland wird Harriet Tubman 1822 geboren.
6: Snuck back here to Maryland's eastern shore, the land of her enslavement.
5: Sklavin von Geburt an, Fluchthelferin, Spionin im Bürgerkrieg, später Kämpferin für Frauenrechte und politische Teilhabe schwarzer Amerikanerin. Als Harriet Tubman im Sommer 1896 nach Washington, D.C. reist, ist sie längst eine Legende. Die Rede, die sie am 21. Juli beim Gründungskongress der National Association of Colored Women hält, richtet sich an schwarze Frauen, die sich zusammenschließen wollen. Für Bildung, soziale Reformen und politische Gleichstellung. Das betont auch Tubmans Ur-Ur-Urgroßnichte Ernestine Wyatt.
7: She's always been a part of American history.
8: Harriet Tubman ist Teil der amerikanischen Geschichte, besonders für Afroamerikaner. Sie war körperlich sehr klein, aber innerlich außergewöhnlich stark. Ihre größte Kraft war ihre spirituelle Überzeugung.
7: That was the biggest thing for her, was her spiritual strength.
9: I grew up like a neglected weed.
10: Ich wuchs wie ein vernachlässigtes Tier auf, unfrei und unglücklich.
5: Harriet Tubman, 1855, ein paar Jahre nach ihrer eigenen Flucht aus der Sklaverei.
10: Sklaverei ist die Hölle. Wer einen anderen Menschen in Ketten legt, der ist grausam genug, um ihn in die Hölle zu schicken.
11: When Israel was in Egypt's land, let my people go.
5: Erfahrungen wie diese prägen ihre Botschaft von 1896. Freiheit ist kein Geschenk, sondern ein erkämpftes Gut. Tubman spricht nicht als Politikerin, sondern als Zeugin der Unfreiheit und ruft ihre Zuhörerinnen auf, ihre Zukunft in die eigenen Hände zu nehmen gegen Rassismus, Armut und Ausgrenzung. Genau diese Erfahrung macht Harriet Tubman 1896 zur moralischen Autorität. Beim Gründungskongress der National Association of Colored Women wird sie zur Symbolfigur eines neuen Selbstbewusstseins. Die Organisation vereint erstmals zahlreiche afroamerikanische Frauenvereine. Tubmans Rede markiert einen Wendepunkt. Der Kampf gegen die Sklaverei wird zum Kampf um Gleichberechtigung und Bürgerrechte.
7: She couldn't read or write, but she was brilliant.
8: Sie konnte weder lesen noch schreiben, aber sie war brillant. Sie war eine hervorragende Strategin und sie besaß diese Bauernschleue. Harriet hatte Humor und sie führte jeden in die Freiheit, der ihr folgen wollte.
5: Die Wirkung dieser Rede reicht weit über den Tag hinaus. Die National Association of Colored Women wird zu einer starken Stimme schwarzer Frauen in den USA. Tubmans Worte ermutigen Generationen nach ihr, sich zu bilden, zu organisieren und politisch einzumischen.
12: I do what I can, when I can, while I can for my people.
5: Harriet Tubman stirbt im Alter von 91 Jahren als freie Bürgerin der USA. Doch ihre Rede vom 21. Juli 1896 bleibt ein Vermächtnis von Freiheit, Mut und Zusammenarbeit und ein Aufruf, nie nachzulassen im Kampf für gleiche Rechte.
0: Das Zeitwort war das von Michael Marek. Und das können Sie wie alle Zeitwörter auch nachhören auf swr.de und in der ARD Sounds App. In SWR Kultur morgen spielt uns das BBC Scottish Symphony Orchestra jetzt Musik von Henriette Bosmans.

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4: Mit Pia Masurczak einen schönen Dienstagmorgen wünsche ich Ihnen. Es ist 6.30 Uhr und wir bringen uns auf den neuesten Stand der Nachrichten.
5: Mit Pascal Fournier. US-Präsident Trump verhängt neue Zölle gegen Kanada. Bundeskanzler Merz und der neue britische Premier Burnham sprechen über ihre künftige Zusammenarbeit und Experten untersuchen den Bahnunfall vom vergangenen Freitag. Das Wetter, viel Sonne, nur ein paar harmlose Schleierwolken, 20 bis 26 Grad. US-Präsident Trump will Zölle in Höhe von 50% auf kanadische Waren einführen. Die Abgaben sollen in 30 Tagen in Kraft treten und für Produkte von Wein über Hockeyschläger bis Zement gelten, kündigte das Weiße Haus an. Ausgenommen davon seien Energieprodukte, Dünger, Fisch und kritische Mineralien. Als Grund hieß es, Kanada habe US-Autos sowie Alkohol- und Milchprodukte unfair behandelt. Bundeskanzler Merz hat mit dem neuen britischen Premierminister Burnham telefoniert. Das hat die Bundesregierung am Abend mitgeteilt, wenige Stunden nachdem Burnham ernannt wurde. Aus der Nachrichtenredaktion Markus Weber.
6: Beide hätten den Wunsch geäußert, die enge Zusammenarbeit zwischen Berlin und London fortzusetzen. Merz und Burnham waren sich demnach auch einig, die Ukraine weiter umfassend zu unterstützen und den Druck auf Russland zu erhöhen. Der neue britische Premier telefonierte auch mit US-Präsident Trump und dem ukrainischen Präsidenten Zelensky. Burnham war gestern Mittag von König Charles zum neuen Premier ernannt worden und berief anschließend sein Kabinett. Am Abend und in der Nacht wurden aus Downing Street weitere Personalien bekannt. So wird der ehemalige Gesundheitsminister Streeting neuer Verteidigungsminister. Streeting gehört dem rechten Flügel von Labour an und galt kurzzeitig als Rivale für Burnham um den Vorsitz der Partei, hatte sich aber nach dessen Einzug ins Parlament aus dem Rennen zurückgezogen und so den Weg für Burnham freigemacht. Der frühere Verteidigungsminister Healey wird neuer Finanzminister. Außenminister wird der bisherige Energieminister Miliband.
5: Nach dem schweren Sturz eines Bahnmitarbeiters aus einem fahrenden Zug wollen Experten heute den Zug untersuchen. Sie möchten herausfinden, ob es möglicherweise Schwachstellen im System der Türen des Regionalexpresses geben könnte. Nach einer handgreiflichen Auseinandersetzung des Sicherheitsmitarbeiters mit einem betrunkenen Fahrgast hatte sich eine Türe des Regionalexpress so weit geöffnet, dass der Mann bei Ettlingen aus dem Zug stürzte. Gegen den beschuldigten Fahrgast wurde zunächst kein Haftbefehl erlassen. Der 26-jährige Bahnmitarbeiter ist mittlerweile außer Lebensgefahr. In Ulm haben gestern tausende Menschen den sogenannten Schwörmontag gefeiert. Dieser Tag erinnert an die Ulmer Verfassung als freie Reichsstadt aus dem 14. Jahrhundert. Zum Feiertag schließen im Ulmer Stadtgebiet viele Geschäfte, Schulen und Behörden früher oder bleiben gleich komplett geschlossen. SWR-Reporter Ole Hilgert.
7: Bis in die Nacht waren manch Feierwütige in der Ulmer Innenstadt unterwegs. Andere ließen den Tag ruhiger ausklingen auf den Wiesen der Friedrichsau. Begonnen hatte der Schwörmontag am Vormittag mit der Schwörrede von Oberbürgermeister Martin Ansbacher. Eine seiner Botschaften, Ulm sei eine Stadt der Demokratie. In Zeiten von Krieg und Unsicherheit sei es Aufgabe, das zu verteidigen. Die Rede endete traditionell mit dem Schwur, für alle Bürger gleichermaßen zu sorgen. Später dann der ausgelassene Teil des Ulmer Stadtfeiertages beim Nahbau. Bade, dem Schlauchbootumzug mit Tausenden an und auf der Donau. Dieses Jahr etwas langsamer wegen der schwachen Strömung.
5: Das waren die Nachrichten. Das Wetter? Heute wechseln sich Sonne und lockere Wolken ab. Es bleibt meist freundlich. Die Temperaturen steigen auf 20 Grad im Schwarzwald und im Allgäu. Maximal 26 Grad werden es in der Pfalz. Die Aussichten? Morgen ist es zunächst noch recht sonnig. Dann ziehen von Norden her mehr Wolken auf. Es bleibt aber weitgehend trocken. Am Donnerstag dann wieder ein Mix aus Sonne und ein paar mehr Wolken. 6.34 Uhr.
4: Die Nachrichten mit Pascal Fournier waren das. Vielen Dank. Der berühmteste Detektiv der Welt, Sherlock Holmes, hat nicht nur viele Fans, sondern auch viele Ableger, teils sehr düstere, teils eher lustige Verfilmungen. Und jetzt steht Sherlock Holmes für einen ganz neuen Trend, das sogenannte Cozy Crime. Wohlfühlkrimis also, die stellen wir Ihnen gleich vor, hier in SWR Kultur am Morgen.

0: Der vierte Satz Allegro aus der Klaviersonate Astur, Opus 26, war das von Ludwig van Beethoven in SWR Kultur am Morgen. Enola Holmes oder Young Sherlock, das sind die jüngsten Filme und Serien aus dem Kosmos rund um den berühmten Detektiv aus der 221B Baker Street. Die Figur boomt nicht erst seit dem BBC-Serienerfolg mit Benedict Cumberbatch, der bis 2017 in der Hauptrolle zu sehen war. Ab heute ermittelt Sherlock Holmes nun auch bei ARD Sounds in einer Hörspielversion der Krimisatire Sherlock Holmes in Rio des brasilianischen Autors João Soares. Und solche sanften Krimi-Erzählungen, sogenannte Cozy Crime, scheinen im Trend zu liegen. Meine Kollegin Julia Rübisch hat sich auf Spurensuche begeben.
1: Er ist von schmaler, hochgewachsener Figur, trägt gerne eine karierte, sogenannte Deerstalker-Mütze, eine Mischung aus Baseballcap und Jagdmütze, sowie die obligatorische Lupe in der Hand und die Pfeife im Mundwinkel. So sieht er aus, der Urvater der Detektivgeschichten, Sherlock Holmes.
2: Sherlock lebt in London und arbeitet als Erster mit logischen Schlussfolgerungen. Aha. Mit 16 schon hat er den Schmuck einer russischen Sängerin wiedergefunden, indem er nur die Kleidung untersucht hat, die sie bei einem Abendessen zu Ehren des Kaisers trug.
1: Genaues Beobachten und kluges Kombinieren sind Sherlock Holmes Markenzeichen. Kaum eine literarische Figur wie die des britischen Autors Arthur Conan Doyle von 1887 hat es wohl geschafft, nachhaltig so viele Versionen ihrer selbst hervorzubringen. Allein 56 Geschichten und 4 Romane zu Lebzeiten des Autors. So viele, dass dieser Sherlock zwischendurch einen Schweizer Wasserfall hinabstürzen ließ, um sich seiner zu entledigen. Erfolglos. Die Lust auf Geschichten zum Miträtseln scheint bis heute ungebrochen und befeuert in jüngster Zeit ein verwandtes Genre. Cozy Crime. Krimi, der spannend ist, aber nicht zu brutal. Ein Beispiel für einen Mix aus Detektivgeschichte und Cozy Crime? Die Sherlock-Interpretation des brasilianischen Autors João Soares, die Regisseur Alexander Schumacher als Hörspiel umgesetzt hat. Die Figur Sherlock Holmes ist hier alles andere als das makellose detektivische Genie, erklärt Schumacher.
3: Er hat halt sich die Frechheit erlaubt, zu sagen, ich mache mal einen eigenen und gebe der Figur einfach eine ganz andere Farbe als dem üblichen. Und er kommt ja in meiner Version oder in der Version von João Soares auch ein bisschen trottelig daher und nicht unbedingt der helle Kopf, als der er auch eingeladen wird, die gestohlene Stradivari wieder zu besorgen.
1: Eine clevere, aber dennoch lustige, bisweilen skurrile Hauptfigur. Ein typisches Merkmal des Cozy Crime. Wie in dieser Szene, in der Schumacher Holmes eine akustisch ausgefeilte Magenverstimmung verpasst.
4: Oh, es wird geschossen. Aufständische, das Regime stürzen.
1: Die Fälle in Cozy Crime-Erzählungen hingegen sind in der Regel gut verträglich. Mord, Tod und Gewalt werden oft über Umwege dargestellt, erklärt Alexander Schumacher.
3: Es wird telefoniert, es werden SMS-Nachrichten vorgelesen und damit wird der Fall dargelegt und auch die Recherche und die Detektivarbeit oder die Polizeiarbeit.
1: Wie sanft neueste Streaming-Erfolge wie die Serien Young Sherlock oder Sherlock and Daughter tatsächlich sind, darüber lässt sich sicherlich streiten. Ganz frei von Gewalt sind diese nicht und dennoch überwiegen hier schöne Szenerien und Rätselspaß. Damit scheinen sie einen Nerv zu treffen. Der dritte Teil der Filmreihe, Enola Holmes, über Sherlocks ebenfalls ermittelnde kleine Schwester, landete Anfang Juli bei Streaming-Anbieter Netflix in 79 Ländern auf Platz 1. Regisseur Alexander Schumacher sieht in Cozy-Crime-Erzählungen eine gesellschaftliche Tendenz.
3: Es ist, glaube ich, unserer Zeit geschuldet, dass alles konsumabel sein muss und verdaulich und niemandem wehtut.
1: Vielleicht ist es aber auch der Umgang mit einer Welt voller Kriege, Krisen und Konflikte, die sich durch Social Media lauter und bedrohlicher denn je anfühlt. Sherlock Holmes dagegen begegnet grausamen Ereignissen nicht mit Emotionen, sondern Logik. Darin scheint der Erfolg vieler Cozy-Crime-Geschichten zu liegen. Die Erzählung, dass da eine oder einer ist, der das Schreckliche lösen kann und dank der oder dem am Ende verlässlich alles gut wird. In Sherlock Holmes' Fall ein Rezept, das seit Generationen funktioniert.
3: Den wird es wahrscheinlich in 150 Jahren immer noch geben. Und ich wüsste jetzt nicht, was aus der Literatur so lange vorne ist und immer wieder neu betrachtet wird.
0: sagt Hörspielregisseur Alexander Schumacher, der Sherlock Holmes in Rio für den SWR inszeniert hat. 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Und Musik gibt es auch von Doyle, allerdings nicht Arthur Conan, sondern Patrick hier in SWR Kultur am Morgen.

0: 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Am Morgen ist es 6.44 Uhr. Der Krieg am Persischen Golf belastet die Weltwirtschaft und das bekommen wir in einem exportstarken Land wie Deutschland besonders zu spüren. In den Unternehmen, aber auch natürlich im Alltag, also im Supermarkt, an der Tankstelle oder im Urlaub. Ein Instrument, der Tankrabatt, ist mittlerweile ausgelaufen. Was also kann die schwarz-rote Koalition noch tun, um die Folgen abzumildern? Und welche der vielen Ideen, die kursieren, sind realistisch und effektiv? Das ordnet uns jetzt Anne-Kathrin Mellmann ein.
1: Mit dem Beginn des Sommers endete der Tankrabatt, aber nicht der Krieg am Persischen Golf. Öl ist teuer, Sprit ebenso und dadurch vieles andere. Kanzler Friedrich Merz von der CDU sieht das Problem für die Wirtschaft.
2: In dem Augenblick, wo der Ölpreis deutlich über 100 Dollar für den Barrel Öl geht, haben wir ein massives Energieversorgungsproblem zusätzlich. Wir sind stark von der Weltkonjunktur, von der Weltwirtschaft abhängig. Also wir haben einen Teil in der eigenen Hand, aber bei weitem nicht alles.
1: Dinge in der eigenen Hand, das war zum Beispiel der Tankrabatt. CDU-Politiker Sepp Müller berät in einer Taskforce gemeinsam mit dem Koalitionspartner SPD über Mittel und Wege, um die Menschen zu entlasten.
3: Stand heute sehen wir noch keinen Anlass einzugreifen, weil wir können nicht mit dem Steuereuro gegen Kriege in der Welt ansubventionieren. Die 1,6 Milliarden Euro, die uns der Tankrabatt, die der Steuerzahler der Tankrabatt gekostet hat, fehlt uns an anderer Stelle. Wenn wir noch einmal eingreifen würden, würden wir uns um diejenigen kümmern, die wirklich Hilfe benötigen, also deutlich zielgenauer.
1: Direktzahlungen, Kfz-Steuer, Pendlerpauschale, all diese Ideen würden zurzeit in den zuständigen Ministerien geprüft, so Müller. Ein viel größeres Paket für Menschen und Wirtschaft fordert Ines Schwertner, linken Co-Chefin.
4: Spritpreissäckel und Übergewinnsteuer, jetzt für die Mineralölkonzerne, aber auch wieder die Wiedereinführung des 9-Euro-Tickets. Ein Energiekrisengeld, was direkt ausgezahlt wird, damit die Menschen direkt entlastet werden. Und bei den Lebensmitteln eben die Mehrwertsteuersenkung auf die Grundnahrungsmittel, weil da werden die Preise dann als nächstes höher werden. Das werden die Menschen dann direkt an der Supermarktkasse spüren.
1: Dort wird es noch teurer werden, warnt der Ökonom Marcel Fratscher vom Deutschen Institut für Wirtschaftsforschung, DIW. Deshalb solle die Regierung nicht länger warten.
5: Der richtige Weg für die Bundesregierung wäre eine sogenannte Energiekostenpauschale, so wie sie auch schon 2023 umgesetzt wurde, die beinhaltet 300 Euro für jeden Erwachsenen direkte Auszahlung. Das hätte verschiedene Vorteile. Es könnte sehr schnell umgesetzt werden. Ja, es würden alle von profitieren, aber vor allem Menschen mit geringen Einkommen deutlich stärker, die jetzt beispielsweise durch den Tankrabatt leer ausgehen. Und es würden auch Menschen davon profitieren, die beispielsweise keinen Job haben, wie Rentnerinnen und Rentner oder Studierende.
1: Für eine Direktzahlung braucht der Staat die IBANs der Menschen, die Kontodaten. Aber nach Auskunft der Bundesregierung liegt nur knapp ein Fünftel vor. Eine Ausrede, meint Grünen-Finanzpolitikerin Katharina Beck.
6: Natürlich würden alle, wenn sie es wirklich wüssten und dass da etwas kommt, dann auch ihre IBAN hinterlegen. Und selbst wenn es dann nicht alle tun, dann ist es ein freies Land, kann man ja auch niemanden zu zwingen. Wenn jetzt Kanzler oder Vizekanzler das ankündigen würden, stellen Sie sich das mal vor, da wird sich der Anteil der hinterlegten IBANs natürlich maximal erhöhen.
1: Ein Weg, den Beck einfach und gerecht nennt. Die Kosten für den Staat allerdings ein Vielfaches mehr als für den Tankrabatt.
0: Anne-Kathrin Mellmann mit einem Überblick darüber, was zumindest kurzfristig gegen die hohen Preise helfen könnte. Musik von Isaac Albeniz in SWR Kultur am Morgen.

0: 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Und diese Geräusche, die wollen wir vermutlich alle aus dem Sommerurlaub verbannen. Ein richtiges Funkloch, das wünschen sich vermutlich viele für die Ferien. In unserer Sommerserie machen wir uns auf die Suche nach diesen blinden Flecken des Kommunikationszeitalters. Von denen gibt es gar nicht mehr so viele. Fast überall sind wir mittlerweile offenbar erreichbar. Unser Korrespondent für den Westen der USA, Reinhard Spiegelhauer, hat aber ein Funkloch gefunden und nimmt uns dorthin mit, wo nicht nur das Netz, sondern auch das Wasser knapp ist.
1: Ein unglaublicher Sternenhimmel. Weil es hier in zig bis hunderten von Meilen Umgebung keine nennenswerte Lichtverschmutzung gibt.
2: Mein Schlafsack und die Isomatte knistern, sonst ist es still. Unglaublich still. Um mich herum Steinbüste. In meinem Rücken ragt der Airport Tower auf, ein 200 Meter hoher Felsturm. Vor mir bricht das White Rim Plateau nach unten zum Colorado River ab, 200 Meter in die Tiefe.
1: Tolle, wunderbare, einsame Offline-Nacht.
2: Der Weg in die Einsamkeit ohne Handyempfang, steinig und vor allem heiß. Start war am Morgen im Städtchen Moab.
3: Es geht los durch die Felswüste von Utah. Keine Geschäfte, keine Tankstellen, kein Wasser, nichts.
2: Und eben auch kein Mobilfunknetz. Kein kurzer Blick auf Nachrichten, kein Wetterupdate, kein Scrollen. Wer hier draußen etwas wissen will, der muss es vorher wissen. Luftlinie sind es zwar nur 30 Kilometer hierher, im Gelände auf der unbefestigten White Rim Road 75. Klar habe ich mich vorbereitet, ohne Netz heißt auch, für den Notfall ist ein Satellitenmessenger dabei. Aber fast noch wichtiger.
3: 200 Kilometer ohne Wasserversorgung. Dementsprechend habe ich mir ein bisschen Wasser ans Fahrrad gepackt.
2: 2,5 Liter Flaschen sind seitlich an die Vorderradgabel geschnallt. Im Rahmendreieck hängt eine große Tasche mit 2 Trinkblasen.
3: Macht insgesamt 10 Liter und in meinem Rucksack habe ich nochmal 2 Liter.
2: 12 Kilo Wasser über Stock und Stein schleppen, aber dafür 3 Tage ohne ständiges Gebimmel durch die Wildnis. Herrlich. Das ist der Plan.
4: Mein Mund ist trocken, weil es ist sehr heiß. Es gibt hier null Schatten. Ich habe nicht viel getrunken, 1,5 Liter bisher.
2: Die White Rim Road ist keine einfache Schotterpiste. Es geht über Fels, durch Sand, steil rauf, steil runter. Die Straße hat ihren Namen von der weißen Gesteinsschicht an der Abbruchkante zum Colorado und zum Green River.
1: Seitdem ich jetzt auf der White Rim Road bin, die also nur mit Permit befahren werden darf, bin ich nicht einer Seele begegnet.
2: Der Alltag ist nicht nur weit weg, er ist abgeschnitten. Ohne Netz fällt plötzlich auf, wie oft man normalerweise automatisch aufs Handy schaut.
4: Ich bin schon wirklich sehr, sehr lange keine 20 Kilometer gefahren. Jetzt ist hier tiefer Sand. Keine Menschenseele, niemand, der mir entgegengekommen ist. Auch kein Jeep, der mich überholt hätte. Nichts.
2: Weniger ist mehr.
4: Angekommen, meine Campsite. Es ist einfach nur ein Stück Fels, Wüstenlandschaft, wo es eben erlaubt ist, ein Zelt aufzustellen.
2: Der Gaskocher zickt erstmal, aber dann gibt es ein schönes Outdoor-Essen. Und eine unschöne Erkenntnis. Ich habe viel zu viel Wasser gebraucht.
1: Ein gutes hat das Ganze natürlich. Mein Fahrrad ist 6 Kilogramm leichter.
2: Jetzt erstmal Ruhe, Einsamkeit, Sternenhimmel. Das Handy hatte ich heute kaum in der Hand. Kein Netz, nichts zu posten, niemand erreichbar. Unfassbar, wie lange der Akku plötzlich hält.
1: Guten Morgen aus dem Zelt. Ich muss jetzt eine Entscheidung treffen. Ich habe mich verkalkuliert mit dem Wasser, aber ehrlich gesagt, wie ich noch mehr auf dem Fahrrad hätte mitnehmen sollen, ist mir schleierhaft. Und aus dem Grund werde ich also die Tour jetzt vorzeitig beenden.
2: Der Rückweg ist dann genauso einsam, heiß und anstrengend wie der Hinweg. In Moab meldet sich das Handy zurück. Nachrichten, Hinweise, Benachrichtigungen. An der Tanke gibt's erstmal eine eiskalte Cola.
5: Thank you.
2: Mein nächster Trip ohne Empfang ist übrigens schon geplant. Auf dem Denali Highway in Alaska. Da ist es nicht so heiß.
0: Der letzte Teil unserer Sommerserie Kein Netz, Geschichten aus dem Funkloch war das. Und bis zu den Nachrichten bringt uns jetzt das Chris Gall Trio. Cosmic Playground heißt das Stück.

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2: 7 Uhr wird es gerade und das heißt, es ist Zeit für die Nachrichten an diesem 21. Juli.
3: Mit Pascal Fournier, guten Morgen. US-Präsident Trump verhängt neue Zölle gegen Kanada. Bundeskanzler Merz und der neue britische Premier Burnham sprechen über ihre künftige Zusammenarbeit und in Baden-Württemberg stecken die Finanzverhandlungen zwischen Land und Kommunen fest. Das Wetter, viel Sonne, nur ein paar harmlose Schleierwolken bei 20 bis 26 Grad. US-Präsident Trump hat neue Zölle in Höhe von 50% auf Waren aus Kanada angekündigt. Eine entsprechende Anordnung unterzeichnete er gestern Abend. Aus dem ARD-Studio Kanada berichtet Martin Ganselmeier.
4: Trumps zusätzliche Zölle sollen in 30 Tagen in Kraft treten. Sie gelten für eine breite Palette von Produkten aus Kanada. Als Beispiele nannte das Weiße Haus Hockeyschläger, Wein und Zement. Der US-Präsident reagiere damit auf Kanadas, so wörtlich, diskriminierende Behandlung amerikanischer Produkte. Der kanadische Premierminister Mark Carney verteidigte die kanadischen Einfuhrbeschränkungen als Gegenmaßnahmen auf Trumps Zölle gegen sein Land. Gleichzeitig betonte Carney, sein Land sei jederzeit bereit, die noch offenen Streitpunkte mit den USA zu lösen. Man werde sich aber auch um neue Wirtschaftsbeziehungen zu anderen Ländern kümmern.
3: Das US-Militär hat in der Nacht erneut den Iran angegriffen. Ziel seien militärische Einrichtungen gewesen, darunter Luftverteidigungssysteme, Kommandozentralen und Startanlagen für Drohnen und Raketen, teilte das zuständige Regionalkommando mit. Dadurch sollten die militärischen Mittel des Iran geschwächt werden, mit denen Handelsschiffe in der Straße von Hormuz angegriffen würden. Es ist die 10. Nacht in Folge, in der das US-Militär iranische Ziele angreift. Der Iran reagierte mit Vergeltungsangriffen in der Golfregion. Bundeskanzler Merz hat mit dem neuen britischen Premierminister Burnham telefoniert. Das hat die Bundesregierung am Abend mitgeteilt, wenige Stunden nachdem Burnham ernannt wurde. Aus der Nachrichtenredaktion Markus Weber.
5: Beide hätten den Wunsch geäußert, die enge Zusammenarbeit zwischen Berlin und London fortzusetzen. Merz und Burnham waren sich demnach auch einig, die Ukraine weiter umfassend zu unterstützen und den Druck auf Russland zu erhöhen. Der neue britische Premier telefonierte auch mit US-Präsident Trump und dem ukrainischen Präsidenten Zelensky. Burnham war gestern Mittag von König Charles zum neuen Premier ernannt worden und berief anschließend sein Kabinett. Am Abend und in der Nacht wurden aus Downing Street weitere Personalien bekannt. So wird der ehemalige Gesundheitsminister Streeting neuer Verteidigungsminister. Streeting gehört dem rechten Flügel von Labour an und galt kurzzeitig als Rivale für Burnham um den Vorsitz der Partei, hatte sich aber nach dessen Einzug ins Parlament aus dem Rennen zurückgezogen und so den Weg für Burnham freigemacht. Der frühere Verteidigungsminister Healey wird neuer Finanzminister. Außenminister wird der bisherige Energieminister Miliband.
3: Viele Haltestellen im öffentlichen Nahverkehr sind laut einer ADAC-Untersuchung nicht barrierefrei. Der Verein hat rund 150 Haltestellen für Bus- und Straßenbahnen untersucht, darunter in Mainz und Mannheim. So ist der Abstand zwischen Bordsteinkante und Fahrzeug bei 80% der Straßenbahnhaltestellen zu groß. Bei Bussen sei der Einstieg nur an 3% der Haltestellen ohne eine zusätzliche Rampe möglich. Der Behindertenbeauftragte des Bundes Dusel sagte, Länder und Kommunen seien schon seit 2022 zu einer vollständigen Barrierefreiheit verpflichtet. Viele hätten das nicht erfüllt. Nach dem Zugunfall vom vergangenen Freitag, bei dem ein Sicherheitsmitarbeiter der Bahn aus einem fahrenden Zug gefallen war, soll der Zug auf mögliche Sicherheitsmängel untersucht werden. Während einer handgreiflichen Auseinandersetzung mit einem betrunkenen Fahrgast hatte sich eine Türe des Regionalexpress so weit geöffnet, dass der Mann aus dem Zug stürzte. SWR-Reporter Heiner Kunold.
6: Experten der Bundesstelle für die Eisenbahnunfalluntersuchung wollen sich heute den Unglückszug ansehen. Sie wollen herausfinden, ob es möglicherweise Schwachstellen im System der Türen des Regionalexpress geben könnte. Gegen den beschuldigten Fahrgast wurde zunächst kein Haftbefehl erlassen. Diese Entscheidung des Amtsgerichts Karlsruhe wird von der Staatsanwaltschaft geprüft. Die

0: Verbände zeigten sich nach dem Gespräch am Montagabend verärgert über die Haltung des Landes. Der Präsident des Landkreistags Brötel sagte dem SWR, die Landesregierung habe, so wörtlich, eine neue Eiszeit im Verhältnis zu den Kommunen ausgerufen. Dabei müssten finanzielle Hilfen für Städte, Gemeinden und Kreise eigentlich absolute Priorität haben, erklärte der CDU-Politiker. Wenn die Kommunen bei Kliniken, Kitas und Schulen kürzen müssten, gefährde das die Demokratie in Deutschland.
1: Die Bußgeldeinnahmen in Rheinland-Pfalz steigen weiter an. Im vergangenen Jahr hat die zentrale Bußgeldstelle fast 120 Millionen Euro eingenommen, teilte das Innenministerium mit. Das Geld fließt in den Landeshaushalt. Aus der Nachrichtenredaktion Antje Feig.
2: Die meisten Verstöße waren zu schnelles Fahren. Hier liegt die registrierte Zahl bei mehr als 90%. Der Rest war zu nah auffahren oder das Handy ohne Freisprechanlage benutzen. Besonders berüchtigt war eine Straße bei Ludwigshafen. Wegen Schlaglöchern waren vergangenes Jahr hier statt Tempo 100 nur 50 erlaubt. Das sahen die Autofahrer offenbar nur als Empfehlung an. Ein halbes Jahr lang wurde auf dieser Straße die Geschwindigkeit 9000 Mal missachtet. Und weil das auch an vielen anderen Orten in Rheinland-Pfalz passiert, hat das Land vergangenes Jahr mehr als 2,5 Millionen Bußgeldverfahren eingeleitet.
1: Die FIFA ermittelt nach dem WM-Finale gegen Argentinien. Grund sind Ausschreitungen nach dem Ende des Spiels auf dem Platz. So hatte der Argentinier Paredes die spanischen Spieler Garcia und Gavi geschubst, Gavi außerdem mit der Hand im Gesicht getroffen. Beteiligt waren auch der Argentinier Molina und Co-Trainer Ayala. Das waren die Nachrichten. Das Wetter. Heute wechseln sich Sonne und lockere Wolken ab. Es bleibt meist freundlich. Die Temperaturen steigen auf 20 Grad im Schwarzwald und im Allgäu. Maximal 26 Grad werden es in der Pfalz. Die Aussichten. Morgen ist es zunächst noch recht sonnig. Dann ziehen von Norden her mehr Wolken auf. Es bleibt aber weitgehend trocken. 7.07 Uhr.
3: Die Nachrichten mit Pascal Fournier. Vielen Dank. Rund 130.000 Einwohnerinnen und Einwohner hat Heilbronn. Einer davon ist Dieter Schwarz, Gründer des Schwarz-Konzerns, zu dem unter anderem die Supermarktkette Lidl gehört. Aber Lebensmittel, das reicht schon lange nicht mehr. Schwarz investiert jetzt massiv in künstliche Intelligenz und will Heilbronn zu einem KI-Valley machen. Gleich unser erstes Thema in SWR Kultur am Morgen. Georg Friedrich Händel spielt uns jetzt, oder von Georg Friedrich Händel hören wir jetzt den fünften Satz Bourée aus dem Klavierkonzert B-Dur Opus 7 Nummer 1, La Notte.

0: 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Die Wirtschaft im Südwesten, die hat zuletzt eher mit Problemen und Stellenabbau von sich reden gemacht. Bei Bosch und Mercedes zum Beispiel fallen absehbar tausende Arbeitsplätze weg. An anderer Stelle verspricht man sich aber künftig ordentlich Rückenwind, und zwar in Heilbronn bei der Schwarz-Gruppe. Die kennt man vor allem von der Supermarktkette Lidl. Schwarz ist aber gerade dabei, auch ins Geschäft mit der künstlichen Intelligenz und den Cloud-Angeboten einzusteigen. Und eröffnet dafür heute einen Technologie-Campus in der Nähe von Heilbronn. Zusammen mit einem Rechenzentrum in Brandenburg ist das alles eine Rieseninvestition, die nicht nur das Unternehmen voranbringen, sondern auch, Achtung, hier Anspruch, die digitale Souveränität sichern soll. Mein Kollege Florian Dötscher aus der SWR Wirtschaftsredaktion hat sich die Schwarz-Strategie genauer angeschaut. Hallo.
1: Hallo.
0: Florian, mit dem neuen Campus wächst nicht einfach ein weiteres Bürogebäude, sondern ein ganzer neuer Unternehmensbereich der Schwarz-Gruppe. Was bedeutet denn dieser Campus auch für den Konzern als Ganzes?
1: Ja, du hast es schon gut zusammengefasst. Also es ist wirklich ein großes Projekt. Dieser Campus ist auch jetzt mehr als nur ein neuer Bürostandort. Der ist ziemlich modern gebaut, viel Glas mit vielen grünen Flächen zwischendrin. Und da sollen 3.500 Mitarbeiter in diesem ersten Bauabschnitt Platz finden. Das sind hauptsächlich IT-Beschäftigte in der Schwarz-Gruppe bzw. von Schwarz Digits, eine der Marken der Schwarz-Gruppe. Und wie du es schon angerissen hast, es steht sinnbildlich eigentlich auch für die Entwicklung der Schwarz-Gruppe. Die investieren seit Jahren massiv in digitale Geschäftsfelder. Auf diesem Campus werden diese Bereiche künftig quasi unter einem Dach gebündelt. Das ist ein relativ ganzheitliches Konzept, das sich die Schwarz-Gruppe bzw. die Digitalsparte Schwarz Digits da überlegt hat.
0: Was ist das denn für eine größere Strategie? Was steckt eigentlich hinter Schwarz Digits?
1: Die Schwarz-Gruppe ist ja längst nicht mehr so der klassische Lebensmitteleinzelhändler, wie wir ihn kennen. Also sie besteht mittlerweile aus 5 Sparten. Einmal ganz klassisch, das kennt wahrscheinlich auch jeder, Lidl Kaufland, dann eine eigene Produktion mit der Schwarz-Produktion, dem Entsorgungsunternehmen PreZero und jetzt eben seit 2023 eben noch aus Schwarz-Digits. Und da bündelt der Konzern eben Bereiche wie Cloud-Systeme, Cybersecurity, künstliche Intelligenz und auch Kommunikation. Auf der einen Seite können sie die natürlich auch super für sich nutzen, also die Produkte von Schwarz Digits, heißt für Einkaufs- und Kundendaten bei Lidl und Kaufland, und letztlich dient es einfach auch dazu, den eigenen Handel zu digitalisieren. Das ist spannend, weil da entsteht dann so ein fast geschlossenes Ökosystem, eben von der Herstellung bei der Schwarzproduktion über den Verkauf Lidl Kaufland bis hin zum Recycling und jetzt eben noch mit der Digitalisierung dieser ganzen Prozesse, da kommt dann vieles aus einer Hand. Aber es gehört auch dazu, dass sich eben auch in diesem Cloud-Bereich etwas besser Geld verdienen lässt als im Lebensmitteleinzelhandel, der ist relativ umkämpft, dort sind die Gewinnmargen geringer. Da liegt eben jetzt auch eine Chance für die Schwarz-Gruppe, mit dieser Digitalsparte Schwarz Digits höhere Gewinnmargen zu erzielen. Und die können auch schon ihre ersten Produkte an den Mann und an die Frau bringen, so etwa an Bosch, die Polizei Baden-Württemberg oder auch Stihl aus Waibling, die jetzt schon erste Produkte von Schwarz Digits nutzen.
0: Wir reden da also von einer ganzen Menge von Daten, auch viele sensible Firmen- und Kundendaten. Wenn du sagst, die Polizei nutzt diese Produkte auch, dann geht es natürlich im besonders sensiblen Bereich. Die Schwarz-Gruppe redet ja auch immer von digitaler Souveränität. Was genau meinen die denn damit? Und ist Schwarz Digits jetzt wirklich ein Beitrag genau dazu?
1: Da können wir uns mal ein Beispiel rauspicken, nämlich das Cloud-Geschäft. Also es ist so, dass fast 2/3 des Cloud-Markts eben von den großen US-Tech-Konzernen wie Alphabet, also Google, dann auch Amazon und Microsoft beherrscht werden. Und die bezeichnet man als sogenannte Hyperscaler. Und das Ziel dieser Schwarz-Gruppe ist es eben, jetzt mit denen in Konkurrenz zu treten und, so haben sie es mir gesagt, ein europäischer Hyperscaler zu werden. Und sie sagen auch, Daten sind aus ihrer Sicht so das neue Öl. Das sollte man auch nicht unbedingt aus der Hand geben, auch nicht dann eben an US-Tech-Konzerne. Das heißt, sie planen da jetzt schon einen ordentlichen Impact. Und um all das noch technisch gewährleisten zu können, das gehört ja auch immer dazu, ne, wie man sozusagen solche Leistungen ja auch verarbeiten kann. Da baut die Schwarz-Gruppe gerade noch ein riesiges Rechenzentrum in Brandenburg. Ich war da auch selbst vor Ort letzte Woche. Das ist die größte Einzelinvestition der Konzerngeschichte, um all diesen Vorhaben in Sachen Cloud, KI, Cybersicherheit entsprechende Rechenkapazitäten auch zu geben.
0: Daten, das neue Öl, wenn man jetzt mal größer denkt, kann so eine KI- und Cloud-Strategie wie die der Schwarz-Gruppe also eine Antwort auf die schwächelnde Wirtschaft in Deutschland sein?
1: In der Dimension erstmal sicher nicht, besonders wenn wir auf die Arbeitsplätze schauen. Das, was eben an zehntausenden Stellen da weggefallen ist bisher, wird diese Branche nicht so schnell einholen können. Zumal ja auch KI-Tools, wenn sie clever eingesetzt werden, Menschen sogar in Teilen verdrängen könnten. Um es kurz zusammenzufassen, lässt sich zur KI-Branche aber sagen, Deutschland hat sehr gute Voraussetzungen. Wir haben eine gute Forschung hier, also an Ideen mangelt es uns nicht. Wir haben Startups wie Black Forest Labs aus Freiburg, zum Beispiel Aleph Alpha, da ist auch die Schwarzgruppe investiert. Die kommen alle aus Deutschland. Nur die Herausforderung ist halt häufig, das in funktionierende Geschäftsmodelle umzuwandeln. Und selbst in den USA, wo deutlich mehr Geld fließt, ist das gar nicht so einfach. Firmen wie OpenAI, Anthropic, die alle KI-Modelle haben, die sind längst noch nicht profitabel. Und da wird man abwarten müssen, wie erfolgreich das in Deutschland in Zukunft sein wird. Da wird es einmal auf die Unternehmen ankommen, wie freudig die sind, Geld zu investieren in solche Projekte, aber auch auf die Politik, welche Rahmenbedingungen sie eben in den nächsten Jahren schafft, um möglichst attraktiv zu sein, eben für genau solche Projekte.
0: Bei Heilbronn eröffnet die Schwarzgruppe heute ihren Technologiecampus. Ein weiterer Schritt in Richtung KI-Konzern und Cloud-Anbieter soll das sein. Ich habe mit Florian Dötsch von der Wirtschaftsredaktion darüber gesprochen. Danke dir.
1: Gerne.

0: Ein Song des brasilianischen Komponisten Carlos Lyra, gesungen von Simone Korbmeier in SWR Kultur am Morgen. 5 Jahre ist es inzwischen her, dass die internationalen Truppen und Helfer aus Afghanistan abzogen, unter massivem Druck der Taliban. Die sitzen seitdem wieder so fest im Sattel wie zuvor. Zehntausende Ortskräfte, also einheimische Übersetzer, Angestellte der Bundeswehr beispielsweise, aber auch Menschenrechtsaktivistinnen und Aktivisten wurden damals zurückgelassen und können nur vereinzelt unter großem bürokratischen und finanziellen Aufwand nach Europa ausreisen. Von diesem Sommer vor 5 Jahren erzählt jetzt eine neue europäische Serie mit dem etwas reißerischen Titel Kabul, Flucht aus der Hölle. Simone Schlosser stellt sie uns vor.
1: Zu Beginn funktioniert sie noch, die Bürokratie der italienischen Botschaft.
2: Ich war ein Informant für die italienische Armee zwischen 2013 und 2015.
3: Kann jemand bestätigen, was Sie da sagen? Haben Sie Dokumente? Wer war Ihr Kontaktmann?
1: Giovanni ist noch nicht lange in Afghanistan. Ein unscheinbarer Mitarbeiter mit Hemd und Brille. In einem Container sitzt er am Flughafen, stempelt Anträge und genehmigt Visa. Doch schon bald nimmt der Ansturm zu.
3: Was?
4: Jawohl.
5: Was ist los?
3: Das ist Rom. Die Amis weigern sich, das Flugzeug landen zu lassen. Und was soll ich jetzt mit all den Menschen hier machen?
1: Giovanni ist eine von mehreren Hauptfiguren. Die Serie Kabul, Flucht aus der Hölle erzählt aus verschiedenen Perspektiven. Im Mittelpunkt steht eine afghanische Familie. Die Mutter ist Staatsanwältin, die Tochter Ärztin und der Sohn bei der Armee. Anfangs erleben wir sie noch zusammen. Sie haben Träume, glauben an ihre Heimat. Doch schnell ändert sich die Situation. Die Familie wird getrennt, sie versuchen zu fliehen, doch im Land herrscht Chaos.
6: Amina, wo bist du?
7: Vater, wie geht's dir?
6: Wir fahren zur französischen Botschaft. Komm mit uns und bring Roulon gleich mit. Es ist irre, hier zu bleiben. Wenn du bleibst, bringen die dich um.
1: Die Serie ist intensiv. Weitere Figuren sind der französische Sicherheitschef der Botschaft, der unter Druck versucht, das Gebäude zu evakuieren und dabei auf die Hilfe der Taliban angewiesen ist. Ein amerikanischer CIA-General, der eine verdeckte Ermittlung leitet, um einen Anschlag des IS zu verhindern. Sowie eine deutsche Soldatin, die auf eigene Faust in das Land reist, um einen afghanischen General zu retten.
8: General Hassan steht auf der Taliban-Todesliste.
9: Okay. Wissen Sie, wo er ist?
8: Ja, zuletzt war er bei Bamiyan.
9: Und Sie wollen die ganze Region absuchen, in der es vor Taliban nur so wimmelt?
8: General Hassan ist beim BND unter meinem Kommando ausgebildet worden. Er hat uns immer geholfen, all die Jahre, und vielen das Leben gerettet. Auch mir.
1: Es sind viele Geschichten für gerade mal 6 Folgen. Und zum Teil wirkt die Serie ähnlich reißerisch wie ihr Titel. Denn die Figuren sind immer genau da, wo gerade die größte Eskalation droht. Aber die Serie hat auch leise Momente. Sie zeigt die Menschen hinter den Schlagzeilen in eindringlichen Bildern, in denen die Hitze flirrt und der Schweiß glänzt und sich die Anspannung in den Gesichtern spiegelt.
10: Egal was geschieht, ich gebe nicht auf. Aber ich habe wirklich Angst. Ich habe große Angst, hier zu bleiben. Und Angst, wegzugehen.
1: Die Serie Kabul, Flucht aus der Hölle hat sich viel vorgenommen. Sie will gleichzeitig unterhalten, Spannung erzeugen und informieren. Manche Dialoge wirken hölzern und erklären mehr, als sie erzählen. Doch je mehr die Figuren an ihre Grenzen gehen, desto näher kommen sie uns. Und mit ihnen der Irrsinn dieser Bürokratie, die so viele Menschen bis heute im Stich gelassen hat.
0: Kabul, Flucht aus der Hölle können Sie ab sofort in der ZDF-Mediathek sehen und ab kommendem Montag dann auch im Fernsehen.

0: Musik von Georges Bizet in SWR Kultur am Morgen. Einen schönen guten Morgen. Im April war plötzlich alles anders in Ungarn. Der zunehmend autoritär regierende Langzeitpremier Viktor Orbán wurde abgewählt mit großer Mehrheit und die Erleichterung bei vielen Ungarinnen und Ungarn war riesig, dass mit dem neuen Premier Péter Morgyá jetzt die Chance auf einen Neuanfang bestand. Der ist auch mittlerweile fleißig dabei, das alte Orbán-System umzubauen. Zudem gehörte in der Wahrnehmung vieler Menschen im Land auch Staatspräsident Sulyok. Den Posten wollte Morgyá mit der Schachlegende Judit Polgar besetzen. Doch die hat jetzt abgesagt. Ein Dämpfer, aber keine Bruchlandung, meint Oliver Schosch.
1: Es gibt derzeit einige berechtigte Kritik am Vorgehen des neuen ungarischen Premierministers Péter Morgyá. Doch wenn man sich mal anschaut, was da genau kritisiert wird, dann merkt man doch, dass man in Ungarn politisch auf einem ganz anderen Level angekommen ist. Wir erinnern uns noch, was zu Zeiten von Viktor Orbán kritisiert wurde. Ungarn ist das korrupteste Land der EU mit der schwächsten Rechtsstaatlichkeit. Pro Jahr werden laut Transparency International bis zu 5 Milliarden Euro an Staatsgeldern an Recht und Gesetz vorbeigeleitet, hin zu Orbáns Familien- und Freundeskreis. Im Vergleich dazu die Kritik, die gerade Péter Morgyá entgegenschlägt. Er hat an diesem Montag mit einer Personalie eine kleine Bruchlandung hingelegt und sich dabei ungeschickt verhalten. Morgyá hatte vergangenen Samstag die ungarischen Bürger aufgefordert, Vorschläge zu machen, wer der neue Staatspräsident werden soll, um dann einen Tag später ganz begeistert zu erzählen, dass er die ungarische Schachlegende Judit Polgar fragen wolle. Prompt gab es Kritik, denn eine Weltklasse-Schachspielerin ist zwar schlau, doch sie hat null politische Erfahrung und Morgyá wollte doch eigentlich erst einmal Vorschläge von den Bürgern sammeln. Judit Polgar war das am Ende zu viel Wirbel um ihre Person und sie sagte von selbst ab. Péter Morgyá wird vorgeworfen, manchmal zu forsch vorzugehen bei seinen Bemühungen, das Orbán-System zu überwinden und zu reformieren. Auch die Absetzung von Orbáns altem Präsidenten Tomasz Sulyok per Verfassungsänderung im Parlament wurde kritisiert als gefährlicher Präzedenzfall für andere Länder. So auch der radikale Umbau des öffentlich-rechtlichen Rundfunks, der zuletzt ein Orbán-Propagandaapparat war. Allerdings zeigen Umfragen, dass bis zu 70% der Ungarinnen und Ungarn zufrieden sind mit der neuen Regierung, dass sie so konsequent mit dem Orbán-System aufräumt. Viel schlimmer wäre es doch, wenn die Kritik an Péter Morgyá wäre, dass er nichts am ungarischen System verändert und selbst so korrupt und autoritär wird wie Orbán. Doch von dieser Kritik sind wir meilenweit entfernt. Zum Glück.
0: Der Kommentar von Oliver Schosch in SWR Kultur am Morgen. Bis zu den Nachrichten begleitet uns jetzt Luise Adolfa-Löbow.

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1: Abwasser verrät mehr, als wir denken. Es zeigt, welche Krankheiten zirkulieren, welche Medikamente oder Drogen konsumiert werden und welchen Schadstoffen Menschen ausgesetzt sind.
2: Alles, was der Mensch über Urin und Kot abscheidet, landet ja im Abwasser. Und sofern es stabil bleibt und sich nicht selber auf dem Weg zur Kläranlage abbaut, können wir es auch dann im Labor finden.
1: 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Nicht zuletzt zur frühen Erkennung neuer Krankheitserreger. Viren, Drogen, Umweltgifte. 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
4: Mit Pierre Masurczak um 7.30 Uhr bringen uns die Nachrichten auf den neuesten Stand.
5: Mit Pascal Fournier. US-Präsident Trump verhängt neue Zölle gegen Kanada. Das Meereis in der Nordpolarregion ist erneut deutlich zurückgegangen und viele Haltestellen in Deutschland sind nicht barrierefrei. Das Wetter, viel Sonne und nur ein paar harmlose Schleierwolken, 20 bis 26 Grad. US-Präsident Trump will Zölle in Höhe von 50% auf kanadische Waren einführen. Die Abgaben sollen in 30 Tagen in Kraft treten und für Produkte von Wein über Hockeyschläger bis Zement gelten, kündigte das Weiße Haus an. Ausgenommen seien Energieprodukte, Dünger, Fisch und kritische Mineralien. Als Grund hieß es, Kanada habe US-Autos sowie Alkohol- und Milchprodukte unfair behandelt. Das Meereis in der Arktis ist erneut deutlich zurückgegangen. Forschende aus Großbritannien haben die Ausdehnung in den vergangenen beiden Wintern untersucht. Berichte über eine Verlangsamung des Eisrückgangs in diesem Jahrzehnt haben sich demnach nicht bestätigt. Florian Zinner.
6: Durch die in diesen Jahren niedrigste und zweitniedrigste Meereisausdehnung seit Beginn der Satellitenmessungen würde sich der jahrzehntelange Rückgang des Meereises in der Nordpolarregion fortsetzen, erklären die Forschenden. Die zwischenzeitliche Pause vom langjährigen Rückgang Anfang der 2020er sei damit Teil der natürlichen Schwankungen. Der Rückgang der winterlichen Meereisausdehnung geht nicht mit einem steigenden Meeresspiegel einher, führt jedoch dazu, dass sich die Region abermals stark erwärmt. In Europa steht fehlendes Meereis zudem mit Extremwetter wie starken Schneefällen in Verbindung.
5: Viele Haltestellen im öffentlichen Nahverkehr sind nicht barrierefrei. Das hat eine ADAC-Untersuchung bei 150 Haltestellen für Bus- und Straßenbahnen ergeben. So ist der Abstand zwischen Bordsteinkante und Fahrzeug bei 80% der Straßenbahnhaltestellen zu groß. Bei Bussen kann man mit einem Rollstuhl nur an 3% der Haltestellen ohne eine zusätzliche Rampe einsteigen. Der Behindertenbeauftragte des Bundes Dusel sagte, Länder und Kommunen seien eigentlich bereits seit 2022 zu einer vollständigen Barrierefreiheit verpflichtet. Die Handwerksbetriebe fordern mehr finanzielle Entlastung. Verbandschef Dietrich sagte, die Lohnzusatzkosten seien zu hoch und müssten unbedingt gesenkt werden. Dazu solle eine Kommission Vorschläge erarbeiten. Zur Begründung verweist der Handwerkspräsident auf die Rentenkommission. Diese habe ausgewogene Vorschläge gemacht, die breite Zustimmung gefunden hätten. Von den bisherigen Reformen sei bei den Handwerkern jedenfalls nichts angekommen. Die Stimmung beschrieb Dietrich als empört und verbittert. In Ulm haben gestern tausende Menschen den sogenannten Schwörmontag gefeiert. Er erinnert an die Ulmer Verfassung als freie Reichsstadt aus dem 14. Jahrhundert. Zum Feiertag schließen im Ulmer Stadtgebiet viele Geschäfte, Schulen und Behörden früher oder bleiben gleich komplett geschlossen. SWR-Reporter Ole Hilgert.
7: Bis in die Nacht waren manch Feierwütige in der Ulmer Innenstadt unterwegs. Andere ließen den Tag ruhiger ausklingen auf den Wiesen der Friedrichsau. Begonnen hatte der Schwörmontag am Vormittag mit der Schwörrede von Oberbürgermeister Martin Ansbacher. Eine seiner Botschaften, Ulm sei eine Stadt der Demokratie. In Zeiten von Krieg und Unsicherheit sei es Aufgabe, das zu verteidigen. Die Rede endete traditionell mit dem Schwur, für alle Bürger gleichermaßen zu sorgen. Später dann der ausgelassene Teil des Ulmer Stadtfeiertages beim Bade, dem Schlauchbootumzug mit Tausenden an und auf der Donau. Dieses Jahr etwas langsamer wegen der schwachen Strömung.
5: Das waren die Nachrichten. Das Wetter: heute wechseln sich Sonne und lockere Wolken ab. Es bleibt meist freundlich. Die Temperaturen steigen auf 20 Grad im Schwarzwald und im Allgäu. Maximal 26 Grad werden es in der Pfalz. 7.34 Uhr.
4: Dankeschön, Pascal Fournier. Der schwedische Jazzpianist Esbjörn Svensson war einer der wichtigsten Vertreter des europäischen Jazz in seiner Generation. Und ein besonderer Ritterschlag für europäische Jazzkomponisten ist es, wenn US-Kollegen ihre Stücke interpretieren. Der Gitarrist Lee Ritenour hat auf seinem Album Rhythm Sessions gleich zwei Kompositionen von Esbjörn Svensson interpretiert. Wir spielen 800 Streets by Feet.

0: 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Die Gefahr lauert unter der Wasseroberfläche. Das wissen wir spätestens seit dem Weißen Hai. Diesen Sommer, ein halbes Jahrhundert nach dem Fish-Splatter-Film von Steven Spielberg, macht ein anderes Meeresungeheuer die Kinos unsicher. Ein Kraken in einem norwegischen Fjord. Der wird durch ein Lachszuchtunternehmen aufgeweckt und dann zum Rächer des durch den Menschen bedrohten Ökosystems. Kraken, Erwachen der Tiefe heißt der Film, eine Horrordarstellung inklusive glitschiger Riesententakeln, die wir aus unzähligen Filmen und Büchern kennen, die den hochspannenden Tieren aber großes Unrecht tut. Das sagt die Autorin Svenja Bella, die sich intensiv mit den Meeresbewohnern auseinandergesetzt hat. Guten Morgen.
1: Guten Morgen.
0: Die Prämisse des Films, die ist ziemlich unheimlich, auch ziemlich übertrieben, aber vor allem nicht neu. Schon Homer beschreibt diese Tiere. In welche Traditionslinie stellt sich denn jetzt Kraken, der Film?
1: Es gibt solche Erzählungen quasi schon immer in der Menschheitsgeschichte. Zum Beispiel eben in der griechisch-römischen Mythologie. Da gibt es Skylla, die 12 Tentakel hat. Und dann erstmals namentlich taucht der Krake in der nordischen Mythologie im 12. Jahrhundert auf. Und da wird es als riesiges Monster beschrieben, das groß wie eine Insel ist. Man kann eigentlich sagen, dass der Krake das wohl größte Monster ist, das sich die Menschheit jemals ausgedacht hat.
0: Aber diese mythischen Monster der Tiefsee, die so riesig sind, dass sie ganze Schiffe verschlingen können, die gibt's nicht. Die sind einfach Seemannsgarn.
1: Die sind Seemannsgarn und interessanterweise ist das Vorbild für diese Monster eben kein großer Oktopus, sondern ein Riesenkalmar. Also es ist sehr viel wahrscheinlicher, dass dieses Tier quasi die Fantasie so stark angeregt hat. Und die sehen Oktopussen zwar ähnlich, aber sie haben 10 Arme und sie haben auch eine weitaus größere Spannweite. Also die reichen so an 13 Meter ran und pazifische Riesenkraken so 6 bis 9 Meter Spannweite. Und das sieht man auch, wenn man sich die Erzählungen genauer anschaut. Zum Beispiel auch bei Jules Verne, da werden Beschreibungen so ein bisschen vermischt, dass eigentlich nicht ganz klar ist. Geht es hier um einen Oktopus oder um einen Kalmar?
0: Jetzt haben Sie schon gesagt, es gibt verschiedene Arten, die zählen alle zu den Kopffüßlern. Die sind uns irgendwie alle gleichermaßen fremd wie Außerirdische, schreiben Sie in Ihrem Buch. Warum sind die uns so fremd?
1: Zum Ersten, ganz banal, leben die eben im Element Wasser. Das tun wir schon mal nicht. Dann sind sie komplett flexibel, also die haben keine Knochen in ihren Körpern. Die können ihre 8 Arme in alle möglichen Richtungen bewegen. Die können mit ihren Saugnäpfen schmecken. Die Neuronen sind nicht nur im Gehirn, sondern im ganzen Körper verteilt. Die können die Farbe ihrer Haut verändern, die Struktur ihrer Haut verändern. Das ist ja alles, was wir nicht können und uns überhaupt nicht vorstellen können. Und das hat lange Zeit eben diesen Ekel oder diese Abscheu hervorgerufen. Und je mehr wir darüber herausfinden, schlägt sich das in so eine Faszination um.
0: Obwohl die uns so fremd sind, also Sie haben das gerade beschrieben, sind sie ja gleichzeitig ein außerordentlich potentes Bild für alles mögliche Böse. Also in der Propaganda zum Beispiel, da steht der Kraken für den Kapitalismus zum Beispiel, für das Judentum, die Sowjetunion und die Tentakeln, die greifen sich dann unschuldige Menschen. Warum funktioniert denn dieses Bild so gut?
1: Ja, durch diese Andersartigkeit und durch diese Legendenbildung, die lange betrieben wurde. Also zum Beispiel auch von Victor Hugo in Die Arbeiter des Meeres. Der hat geschrieben, dass Kraken einen bei lebendigem Leibe aussaugen können. Und damals eben im 19. Jahrhundert, da hatten Romane noch Schlagkraft. Also die konnten quasi eine ganze Gesellschaft beeinflussen. Und da ging wirklich so ein Horror. Das hält sich eben. Also man stellt sich Kraken als was vor, die alles an sich reißen können, weil die ihre Arme in alle Richtungen strecken können. Die können auch ihre Beute quasi unter sich begraben. Und das kann man eben gut auch im politischen Kontext oder im metaphorischen Kontext benutzen.
0: Sie sind ja auch selber mit Kraken getaucht und haben versucht, in einem Aquarium in Lissabon eine Beziehung zu einem Kraken aufzubauen. Wie realistisch ist das denn, dass man sich diesen Tieren tatsächlich annähern kann?
1: Ja, das ist gar nicht so einfach. Ich hatte da mehrere Probleme. Zum einen die Kurzlebigkeit dieser Tiere. Also viele Oktopusarten werden nur wenige Jahre alt. So eine langjährige Freundschaft ist da schon mal schwierig. Und das ist mir auch tatsächlich passiert. Also der Oktopus, den ich da häufiger besucht habe, der ist dann eines Tages einfach gestorben. Und auch beim Tauchen, es sind eben die Tiere, die sich am allerbesten tarnen können auf diesem Planeten, dann ist es natürlich nicht so leicht, die zu finden. Glücklicherweise, da wo ich getaucht bin, vor der Küste Portugals, gibt es sehr viele, so dass wir schon immer auch welche gefunden haben. Aber dann so einen intimen Moment herzustellen, wenn man in voller Tauchausrüstung in einem sehr kalten Atlantik vor so einem kleinen Wesen schwebt, was ja eigentlich nur unsichtbar sein möchte, ist dann nicht so einfach.
0: Sie schreiben in Ihrem Buch auch, Menschen werden zunehmend zu Gefahr für Kraken, für das Ökosystem, in dem sie leben. Welche Rolle spielt denn in so einem Zusammenhang ein Film wie Kraken?
1: Ich glaube, zum Glück ist die Zeit vorbei, in der so ein Film dem Ruf eines Tieres so stark schaden kann. Der weiße Hai, das war ja quasi der Todesstoß für die Haie. Und ich bin mir sicher, da wir heute an einem anderen Punkt sind, an dem wir mehr wissen, an dem wir mehr aufgeklärter sind, kann ein Film da nicht mehr so viel dran ändern.
0: Ab Donnerstag ist dieser Film Kraken, Erwachen der Tiefe in den deutschen Kinos zu sehen. Und wer mehr über die echten Tiere wissen will, der kann in Svenja Bellers Buch nachlesen. Kraken, ein Porträt, ist bei Matthes und Salz erschienen. Vielen Dank, Frau Beller.
1: Ja, vielen Dank für die Einladung.

0: Der vierte Satz aus der Serenade Nummer 1, D-Dur, Opus 11 von Johannes Brahms in SWR Kultur am Morgen. Erinnerung und historische Verantwortung, das ist in Deutschland nicht ganz einfach. Das zeigt sich gerade diese Woche sehr geballt. Zum Beispiel bei der Gedenkstunde gestern zum Jahrestag des Stauffenberg-Attentats auf Hitler. Der kam nicht ohne Debatte darüber aus, wer da eigentlich wem oder wessen gedenken darf. Und dann starten auch noch die Festspiele in Bayreuth, die dieses Jahr Jubiläum feiern und gleich ihren eigenen erinnerungspolitischen Skandal produziert haben. Das beschäftigt heute auch die Feuilletons. Tobias Stosiek mit der Kulturmedienschau.
1: Die Bayreuther Festspiele werfen ihre Schatten voraus. Und das nicht erst seit heute. Viel wurde diskutiert über die erst Ein-, dann Aus- und dann Wiedereinladung des Publizisten Michel Friedmann, der am Sonntag auf dem grünen Hügel sprechen wird und das im Rahmen einer Gedenkveranstaltung für Musikerinnen und Musiker, die im NS verfolgt wurden. Dass die Festspiele zwischen 33 und 45 ein von Hitler gern frequentiertes Kraftzentrum dunkelbraunen Denkens waren, ist hinlänglich bekannt. Genauso bekannt wie der glühende Antisemitismus von Richard Wagner selbst. Dass Friedmann erst wieder ausgeladen wurde, angeblich wegen Sicherheitsbedenken, ist also mindestens mal unglücklich. Und das räumt auch Festspielchefin und Komponisten-Urenkelin Katharina Wagner ein, die im FAZ-Feuilleton heute seitenfüllend Rede und Antwort stehen darf. Von einer, Zitat, Verkettung organisatorischer und sicherheitsrelevanter Fehleinschätzungen spricht sie in astreinem Diplomatendeutsch, erzählt, dass jetzt aber alles wieder gut sei und dass man den Vorwurf, Bayreuth beschäftige sich nicht genug mit der eigenen schwierigen Geschichte, natürlich absolut ernst nehme. Der Musikwissenschaftler Anno Mungen hat diesen Vorwurf jüngst nochmal erneuert. Das erfährt man aus der Nachfrage von FAZ-Musikkritiker Jan Bachmann. Allerdings erfährt man nicht, worauf ganz genau sich dieser Vorwurf bezieht. Und so bleiben auch die Antworten von Katharina Wagner relativ allgemein und nichtssagend. Richard Wagner war zweifellos Antisemit, gibt sie zu. Und diese Haltung ist nicht zu relativieren. Seine Bedeutung als Komponist und seine musikalische Leistung stehen davon unabhängig fest, müssen aber zugleich immer im historischen Kontext seiner Schriften und Weltanschauungen betrachtet werden. Zitat Ende. Das klingt gut und richtig und so generisch, dass man sich fragt, wieso man dafür eigentlich Katharina Wagner interviewen muss. ChatGPT hätte das in dieser Form vollendeten Abstraktheit doch genauso glatt formulieren können. Leider hat Jan Brachmann offenbar keine Lust, seine Fragen derart zu konkretisieren, dass das Gespräch auch nur in die Nähe davon kommt, interessant zu werden. So kann man eine Seite im Feuilleton natürlich auch verschenken.
2: Sie haben nichts verloren.
3: Ja,
1: ein anderes erinnerungspolitisches Thema beschäftigt vor allem die Nachrichtenmedien. Und zwar die gestrige Gedenkveranstaltung im Berliner Bendlerblock zum Jahrestag des gescheiterten Stauffenberg-Attentats auf Hitler. Dort hat Tobias Korenke, ein Nachkomme des Theologen und Widerstandskämpfers Dietrich Bonhoeffer, versucht, einen Kranz der AfD-Bundestagsfraktion von der Gedenkstätte zu entfernen. Viele Nachkommen, und dazu gehöre auch ich, empfinden eine wirklich große Wut, wenn wir sehen, dass die AfD hier Kränze ablegt. Das werden wir nicht akzeptieren, sagte Korenke der dpa. Der Stauffenberg-Enkel Karl Graf Stauffenberg sagte gegenüber der Welt, dass er der Meinung sei, man dürfe der AfD als demokratisch gewählter Partei nicht verwehren, bei einem solchen Gedenkakt einen Kranz niederzulegen. Allerdings...
4: Ich finde, die AfD in ihrer ganzen Art und Weise mit meinem Großvater umzuziehen ganz grauenhaft und ganz widerlich, weil sie eben meinen Großvater für die eigenen Zwecke missbraucht.
1: Klaus Schenker von Stauffenberg ist ein Symbol des konservativen Widerstands gegen Hitler und wird als solches immer wieder auch von rechten politischen Kräften vereinnahmt. Wie das aussehen kann, konnte man erst vor ein paar Tagen wieder beobachten, als der Kabarettist und AfD-Unterstützer Uwe Steimle auf einer AfD-Wahlkampfveranstaltung in Dessau auftrat. Wenn ich Friedrich Merz sehe, frage ich mich manchmal, wo ist eigentlich Stauffenberg, wenn man ihn wirklich braucht, witzelte Steimle dort. Wegen dieser Aussagen ermittelt inzwischen die Staatsanwaltschaft gegen ihn.
0: Unser täglicher Blick in die Kulturseiten der Zeitungen war das und natürlich auch die Teile im Netz, die sich mit Kultur beschäftigen, von und mit Tobias Stosiek. Hier folgt jetzt gleich das Wort zum Tag und dann die Nachrichten zur vollen Stunde. Jetzt ist es 7.52 Uhr und wir hören Musik des tschechisch-österreichischen Komponisten Jan Václav Voršišek.

0: Das Wort zum Tag mit Klaus Nagorny, Evangelische Kirche.
1: Das war ein erhellender Artikel, auf den ich kürzlich gestoßen bin. Der Autor geht der Frage nach, wie konnte es so weit kommen, dass die Demokratie in Gefahr ist? Dass es in Deutschland, aber auch in vielen anderen Ländern, so starke rechtspopulistische Strömungen gibt. Nein, sagt er, es liegt nicht, wie viele meinen, in erster Linie an den Versäumnissen der Politik. Es liegt daran, dass sich in der Gesellschaft grundlegende Orientierungen geändert haben. Die sozialen Medien, sie haben einen enormen Einfluss darauf, wie Meinungen entstehen und Menschen beeinflusst werden. Sie belohnen vor allem die mit Aufmerksamkeit, die besonders provokativ und aufgeregt daherkommen. Und das hat Auswirkungen darauf, wie wir miteinander umgehen. Dahinter verbirgt sich, und das ist die Beobachtung, eine Orientierungskrise und ein Werteverlust größeren Ausmaßes, ein Nährboden für den grassierenden Rechtspopulismus, für den drei Erkennungsmerkmale kennzeichnend sind: Empathielosigkeit, Hybris und Daueraufgeregtheit, also mangelndes Mitgefühl mit anderen, die schwächer sind, die Pose der Überlegenheit, besser zu sein als die anderen, schließlich das ständige Hüpfen auf neue Skandale. Einen klaren Gegenpol bildet dagegen eine Haltung, die der Autor im Christentum findet. Er nennt sie die schönsten Früchte des Christentums, nämlich Empathie, Demut und Gelassenheit. Mir gefällt dieser Dreiklang. Empathie, das heißt Mitgefühl zeigen und leben. Andere nicht als Feinde und Bedrohungen sehen, die es auszugrenzen gilt. Demut, das heißt sich nicht über andere erheben, sondern anderen Menschen mit Respekt und Freundlichkeit begegnen. Und schließlich Gelassenheit. Weil ein gelingendes Leben nicht allein von mir und meinem Tun abhängt, sondern ich manches dem überlassen darf, dem ich mein Leben verdanke. Ich finde, das sind gute Prüfsteine für den christlichen Glauben. Empathie, Demut, Gelassenheit. Sie zeigen eine Perspektive, die von vorschnellen Erklärungsmustern wegführt und statt allgemeiner Politikerschelte jeden Einzelnen in die Verantwortung ruft. Klaus Nagorny, Karlsruhe, von der Evangelischen Kirche.
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3: Einen schönen guten Morgen. Es ist der 21. Juli, 8 Uhr und damit Zeit für den neuesten Stand der Nachrichten.
4: Mit Pascal Fournier, guten Morgen. US-Präsident Trump verhängt neue Zölle gegen kanadische Waren. Bundesinnenminister Dobrindt legt neue Zahlen zum sexuellen Kindesmissbrauch in Deutschland vor. Und in Baden-Württemberg stecken die Finanzverhandlungen zwischen Land und Kommunen fest. Das Wetter, viel Sonne, nur ein paar harmlose Schleierwolken bei 20 bis 26 Grad. US-Präsident Trump hat neue Zölle in Höhe von 50% auf Waren aus Kanada angekündigt. Eine entsprechende Anordnung unterzeichnete er am Abend. Aus dem ARD-Studio Kanada berichtet Martin Ganselmeier.
5: Trumps zusätzliche Zölle sollen in 30 Tagen in Kraft treten. Sie gelten für eine breite Palette von Produkten aus Kanada. Als Beispiele nannte das Weiße Haus Hockeyschläger, Wein und Zement. Der US-Präsident reagiere damit auf Kanadas, so wörtlich, diskriminierende Behandlung amerikanischer Produkte. Der kanadische Premierminister Mark Carney verteidigte die kanadischen Einfuhrbeschränkungen als Gegenmaßnahmen auf Trumps Zölle gegen sein Land. Gleichzeitig betonte Carney, sein Land sei jederzeit bereit, die noch offenen Streitpunkte mit den USA zu lösen. Man werde sich aber auch um neue Wirtschaftsbeziehungen zu anderen Ländern kümmern.
4: Das US-Militär hat in der Nacht erneut den Iran angegriffen. Ziele seien militärische Einrichtungen gewesen, darunter Luftverteidigungssysteme, Kommandozentralen und Startanlagen für Drohnen und Raketen, teilte das zuständige Regionalkommando mit. Dadurch sollten die militärischen Mittel des Iran geschwächt werden, mit denen Handelsschiffe in der Straße von Hormuz angegriffen würden. Es war die 10. Nacht in Folge, in der das US-Militär iranische Ziele angriff. Der Iran reagierte mit Vergeltungsangriffen in der Golfregion. Deutschland will mit Mauretanien wirtschaftlich enger zusammenarbeiten. Auf der ersten Station seiner Afrika-Reise sagte Außenminister Wadephul, eine Kooperation biete wechselseitige Chancen, die Europa bisher nicht ergriffen habe, etwa bei der Produktion von grünem Wasserstoff. Aus aktuellem Anlass äußerte sich Wadephul auch zur europäischen Sicherheits- und Verteidigungspolitik. Georg Schwarte.
6: Wadephul gratulierte am Rande seines Mauretanien-Besuchs dem neuen britischen Außenminister Miliband und appellierte an Großbritannien, das gemeinsame E3-Format von Deutschland, Frankreich und Großbritannien zu stärken. Gerade jetzt, da die Verhandlungen im Iran-Krieg in einer Sackgasse steckten. Wadephul reist heute weiter nach Nigeria. Dort in der Wirtschaftsmetropole Lagos will der CDU-Politiker mit nigerianischen Wirtschaftsvertretern und Influencerinnen zusammenkommen. Politische Termine in dem mit mehr als 240 Millionen Einwohnern bevölkerungsreichsten Staat Afrikas sind erst morgen in der Hauptstadt Abuja geplant.
4: Bundesinnenminister Dobrindt legt heute neue Zahlen zum sexuellen Kindesmissbrauch in Deutschland vor. Gemeinsam mit BKA-Chef Münch und der Missbrauchsbeauftragten des Bundes Klaus will er ab 10 Uhr einen Lagebericht präsentieren. Die Zahlen basieren auf der polizeilichen Kriminalstatistik. 2024 hatte die Polizei in diesem Bereich rund 18.000 Opfer gemeldet. Der größte Teil von ihnen waren Mädchen. Viele Haltestellen im öffentlichen Nahverkehr sind laut einer ADAC-Untersuchung nicht barrierefrei. Der Verein hat rund 150 Haltestellen für Busse und Straßenbahnen untersucht, darunter in Mainz und Mannheim. So ist der Abstand zwischen Bordsteinkante und Fahrzeug bei 80% der Straßenbahnhaltestellen zu groß. Bei Bussen sei der Einstieg nur an 3% der Haltestellen ohne eine zusätzliche Rampe möglich. Der Behindertenbeauftragte des Bundes, Dusel, sagte, Länder und Kommunen seien bereits seit 2022 zu einer vollständigen Barrierefreiheit verpflichtet. Viele hätten das nicht erfüllt. Nach dem schweren Sturz eines Bahnmitarbeiters aus einem fahrenden Zug wollen Experten heute diesen Zug untersuchen. Sie wollen herausfinden, ob es möglicherweise Schwachstellen im System der Türen des Regionalexpresses geben könnte. Nach einer handgreiflichen Auseinandersetzung des Sicherheitsmitarbeiters mit einem betrunkenen Fahrgast hatte sich eine Türe des Regionalexpress so weit geöffnet, dass der Mann bei Ettlingen aus dem Zug stürzte. Gegen den beschuldigten Fahrgast wurde zunächst kein Haftbefehl erlassen. Der 26-jährige Bahnmitarbeiter ist mittlerweile außer Lebensgefahr. Die Finanzverhandlungen zwischen der baden-württembergischen Landesregierung und den Kommunen im Land verhärten sich. Die grün-schwarze Regierung weigert sich, das Milliardendefizit in den kommunalen Haushalten auszugleichen. Städte und Gemeinden halten das für unverantwortlich. Ein Gespräch zwischen beiden Seiten am Abend blieb ohne Ergebnis. Aus der Redaktion Landespolitik in Stuttgart berichtet Henning Otte.

0: fachlich oft auch Angelschein genannt, beschaffen sich demnach immer mehr Menschen, ohne die grundsätzlich vorgeschriebenen Kursstunden und die Prüfung zu absolvieren. Das sagte der Geschäftsführer des Landesfischereiverbands Baden-Württemberg, SOSAT. Details von Hanna Vogel.
1: Mittlerweile meldeten sich Kommunen oder Polizei fast wöchentlich wegen Fälschungen, sagt SOSAT. Er spricht von rund 50 Fällen im Jahr, geht aber von einer weitaus höheren Dunkelziffer aus. Genaue Zahlen haben weder der Landesfischereiverband noch das Landeswirtschaftsministerium. Die Verdächtigen fälschen laut SOSAT vor allem Prüfungszeugnisse von der Fischerprüfung und lassen sich dann bei den Kommunen Fischereischeine ausstellen. Denn Mitarbeiterinnen und Mitarbeiter der Kommunen bekämen nicht so oft Prüfungszeugnisse zu Gesicht. Sie täten sich schwer damit, Fälschungen zu identifizieren.
0: Das waren die Nachrichten. Das Wetter. Heute wechseln sich Sonne und lockere Wolken ab. Es bleibt meist freundlich. Die Temperaturen steigen auf 20 Grad im Schwarzwald und im Allgäu. Maximal 26 Grad werden es in der Pfalz. Die weiteren Aussichten. Morgen ist es zunächst noch recht sonnig. Dann ziehen von Norden her mehr Wolken auf. Es bleibt aber weitgehend trocken. Am Donnerstag dann erneut ein Mix aus Sonne und ein paar mehr Wolken. Es ist 8.07 Uhr.
2: Danke, Pascal Fournier, für die Nachrichten. Wir könnten alle Menschen auf dieser Welt ernähren, das ist grundsätzlich möglich. Dennoch leiden rund 670 Millionen Menschen weltweit an Hunger und Unterernährung. Das zeigen auch die jährlichen Berichte der Welternährungsorganisation der Vereinten Nationen. Über die Ursachen spreche ich gleich in SWR Kultur am Morgen.

0: Spencer Williams Bassin Street Blues in SWR Kultur am Morgen. Eine Welt ohne Hunger, das ist das erklärte Ziel der Vereinten Nationen, und zwar bis zum Jahr 2030. Stand jetzt ist das, vorsichtig gesagt, ambitioniert. Rund 670 Millionen Menschen weltweit sind laut der Ernährungs- und Landwirtschaftsorganisation der Vereinten Nationen, FAO, weltweit unterernährt oder leiden ganz akut an Hunger. Heute Mittag stellt die FAO neueste Zahlen zur Ernährungssicherheit vor, und wir schauen jetzt in SWR Kultur am Morgen mit dem Agrarwissenschaftler Professor Martin Keim von der Uni Bonn schon mal auf den Zustand der weltweiten Ernährung. Guten Morgen.
1: Ja, guten Morgen.
0: Herr Keim, lassen Sie uns mal eine Einordnung versuchen. Schaut man sich die FAO-Berichte der letzten Jahre an, gibt es mehr akut von Hunger betroffene Menschen insgesamt als noch vor einigen Jahren, aber auch regional leichte Verbesserungen, zum Beispiel in Südamerika und in Südasien. Wie lassen sich denn solche Verschiebungen generell erklären?
1: Na, ich glaube, zunächst mal ist wichtig auch anzuerkennen, es hat ja in den letzten Jahrzehnten durchaus Fortschritte in der Hungerbekämpfung gegeben. Jetzt ist es aber leider so, dass tatsächlich in den letzten 10 Jahren das stagniert und verschiebt, auch regional, wie Sie das sagen. Also insgesamt hat das natürlich viel mit Armut zu tun, und einfach ist die Armut nach wie vor in Afrika deutlich größer, als sie das im südasiatischen Raum oder auch im lateinamerikanischen Raum ist. Und zum anderen sind noch viel mehr Menschen dort von der kleinbäuerlichen Landwirtschaft abhängig, und die hat einfach in Afrika zu wenig Fortschritt gemacht, also in Bezug auf Ertragssteigerung, in Bezug auf modernere Technologien, die einfach höhere Erträge, aber auch klimaangepasstere Erträge ermöglichen, und da gibt es einfach Nachholbedarf in Afrika.
0: Auf die Erträge würde ich gerne gleich noch zu sprechen kommen. Jetzt haben Sie den Punkt Armut auch schon angesprochen. Ein Knackpunkt, sagt die FAO, sei die Entwicklung der Kosten für Nahrungsmittel. Ganz eng verknüpft natürlich mit dem Thema Armut. Es gibt also genügend, aber viele Menschen können sie sich da schlicht nicht leisten. Was sorgt denn für die hohen, für die gestiegenen Kosten?
1: Naja, es ist zum einen natürlich, wir haben ein Nachfragewachstum, was momentan größer ist als das weltweite Angebotswachstum, und dadurch steigen die Preise, aber es kommen dann noch Faktoren dazu, die zusammenhängen mit Wetterextremen durch den Klimawandel. Wir haben Preissteigerungen, die durch verschiedene Krisen der letzten Jahre mitgetrieben sind. Das fing an mit Corona, aber dann mit unterschiedlichen Kriegen auch in Regionen, die einfach für die Welternährungssicherung wichtig sind. Wir haben dieses Jahr aktuell jetzt seit Monaten die Blockade in der Straße von Hormuz, wo zwar nicht viele Lebensmittel rausgehen, wo aber Öl, Gas und Düngemittel rausgehen, die natürlich auch eine Rolle spielen für die weltweite Lebensmittelproduktion und Versorgung. Also insofern ist es eine Mischung aus auf der einen Seite Krisen, aber auf der anderen Seite auch tatsächlich zu wenig Investitionen in landwirtschaftlichen Fortschritt, vor allen Dingen auch in den Regionen, wo noch viel Hunger herrscht und wo in der kleinbäuerlichen Landwirtschaft sehr niedrige Erträge nur erzielt werden.
0: Ja, Sie sagen als Agrarwissenschaftler, dass auf den bewirtschafteten Flächen, also auf den Flächen, auf denen jetzt schon angebaut wird, die Produktion gesteigert werden müsste, damit einerseits natürlich mehr Nahrung hergestellt wird, andererseits aber auch damit der Flächenfraß der Landwirtschaft reduziert wird. Lässt sich das denn überhaupt in diesen besonders von Hunger betroffenen Gebieten einfach so umsetzen?
1: Auf jeden Fall, und insbesondere dort, weil wenn Sie sich anschauen, die Erträge in der kleinbäuerlichen Landwirtschaft Afrikas für Getreide sind im Durchschnitt irgendwo bei 1,5 Tonnen pro Hektar. Und wenn Sie das vergleichen, in weiten Teilen Asiens haben Sie 3-4 Tonnen, in Lateinamerika auch. In Europa ist es noch höher und in Nordamerika. Und das liegt nicht nur daran, dass Sie das dort nicht erreichen könnten aufgrund von Boden und Klima, sondern das liegt daran, dass auch nicht die richtigen Technologien vorhanden sind. Technologien im Sinne von Sorten, im Sinne von in Afrika auch sehr wenig Bewässerung und dann aber auch ganz klassische Dinge wie Düngemittel und Pflanzenschutz. Also Düngemittel sehen wir hier häufig im Sinne von Überdüngung, aber wenn Sie sich anschauen, in Afrika werden sehr, sehr wenig Düngemittel eingesetzt, und ein Stück weit mehr könnte dort nicht nur zu höheren Erträgen, sondern auch zu verbesserten Umweltbedingungen beitragen, weil weil sie eben, wenn sie mehr auf der Fläche produzieren, weniger in die Naturräume und Wälder rein müssen. Und das ist ja eines der großen Probleme für Klimawandel und Biodiversität auch.
0: Vielleicht ganz kurz noch zum Schluss, wie viel Handlungsspielraum haben die Kleinbäuerinnen und Kleinbauern da tatsächlich vor Ort? Oder sind das strukturelle Probleme, die eigentlich auf staatlicher Ebene angegangen werden müssen?
1: Naja, es sind schon stark strukturelle Probleme. Also es fehlt an Investitionen in ländliche Infrastruktur und in Forschung und landwirtschaftliche Beratung auch. Also da ist staatlicherseits zu wenig gemacht worden. Und wenn Sie staatlich investieren, dann ziehen Sie natürlich dann wiederum auch private Investitionen nach und bringen Märkte ans Laufen. Also da gibt es tatsächlich einen Boost, den wir bräuchten an Investitionen, um dort Hunger und Armut doch besser zu bekämpfen, als das in den letzten 10 Jahren der Fall war.
0: Ernährungssicherheit für alle Menschen weltweit wäre möglich mit den richtigen Investitionen in die kleinbäuerliche Landwirtschaft. Das sagt der Agrarwissenschaftler Professor Martin Keim von der Uni Bonn in SWR Kultur am Morgen. Danke Ihnen.
1: Ich danke Ihnen.

0: Georg Philipp Telemann in SWR Kultur am Morgen. Esslingen am Neckar hat eine besonders schöne städtische Galerie, die eigentlich selbst schon ein Kunstwerk ist, die Villa Merkel, nämlich 1872 im Stil der Neorenaissance erbaut als Wohnsitz des Textilmagnaten Oskar Merkel. Genau 100 Jahre später war es dann vorbei mit der Herrlichkeit des Textilunternehmens und aus dem Haus am Neckar wurde die Galerie der Stadt. Jetzt ist dort eine Ausstellung zu sehen, die diese Geschichte des Umbruchs aufgreift und die unter anderem die Frage stellt, was zeitgenössische Kunst zu den Umwälzungen beitragen kann, in denen wir uns heute befinden. Unser Reporter Andreas Lang war dort und hat Antworten gesucht.
1: Die ersten Blicke in die aktuelle Ausstellung der Esslinger Villa Merkel geben Rätsel auf. Im Erdgeschoss dominieren riesige abstrakte Schwarz-Weiß-Zeichnungen, die aus der Ferne an Rußspuren erinnern. Manchmal überziehen sie ganze Wände, den Stuck und die Decken. Im Obergeschoss kommen dazu Collagen aus Jeansstoff, lehmverputzte Wände und Flechtwerk aus Heu und Stroh. Also worum bitte geht's hier gleich nochmal? Falsche Frage, sagt Olaf Holzapfel, einer der drei ausstellenden Künstler.
2: Wenn wir zu intellektuell reingehen und denken, okay, was ist jetzt die eine Frage, die eine Antwort hat, dann wird es schwierig, weil das ist eigentlich genau nicht das Ziel, diese eine Antwort zu geben, sondern eher Dinge zu zeigen, die sich verbinden.
1: Und Holzapfels Kollege Raul Walch, der mit ihm zusammen das Obergeschoss eingerichtet hat, ergänzt.
3: Wenn man sich in die Räume begibt, hat man schon, glaube ich, sehr starke Eindrücke. Die einzelnen Räume haben Lehmwände, haben textile Wände, haben textilen Boden. Also man bewegt sich anders, es ist eine andere Akustik. Man hat Gerüche, die durch verschiedene Materialien entstehen, Naturmaterialien, die nie abgeschlossen sind, ja, und auch vergänglich sind.
1: Walch und Holzapfel betiteln ihren Ausstellungsteil ideale Formen und roher Stoff. Sie verwenden Recyclingmaterial und Stoffe, die normalerweise nicht als kunstwürdig gelten, etwa Heu, Stroh und Lehm.
2: Das sind eigentlich die Anfangsmaterialien. Also die Tempel sind ja auch aus Holz gebaut worden und später erst aus Marmor. Also man kann immer eben auf das Ideale hoffen und auch diesen Anspruch vorgeben. Aber es gibt ja viele Dinge, die sind viel näher. Also zum Beispiel hier in Esslingen gibt es fantastische, wirklich weltbedeutende Fachwerkhäuser. Und die werden tagtäglich benutzt. Ich glaube, unsere Ausstellung versucht genau eben zwischen roher Stoff und Utopie und idealer Form dazwischen zu sein.
1: Zwei Innenwände hat Holzapfel mit einer faserigen Mischung aus Stroh und Lehm überzogen, wie bei der Füllung von Fachwerk. Der Witz dabei ist, die klassizistische Villa Merkel wurde vor rund 150 Jahren eben nicht als traditioneller Fachwerkbau errichtet, sondern als damals supermoderne Betonkonstruktion. Heute unter ökologischen Aspekten sehr fragwürdig.
3: Damals war das Hightech und jetzt ist es eine Erinnerung. Und so begreifen wir vielleicht verschiedene Industrien, die jetzt im Übergangsstadium sind, dann später auch als Erinnerung, aber auch als, ja, Teil von etwas, was wieder woanders hingeführt hat.
1: Sagt Raul Walch. Eine seiner Druckgrafiken in der Ausstellung trägt den Schriftzug »Wir hausen in den Ruinen unserer fossilen Utopien«. Mit den kriselnden Fabriken von Mercedes quasi in Sichtweite klingt das ziemlich düster. Was die Kräfte der Kunst dem entgegensetzen können, darüber kann man im Erdgeschoss der Villa Merkel sinnieren, angesichts der meditativen Großzeichnungen von Julia Steiner. Im Lichthof der Villa hat sie ein Podest gebaut, auf dem man liegen und den Blick nach oben richten kann.
4: Mich interessiert bei der Zeichnung, die ja immer sehr großformatig ist, dass man sich als Betrachter oder auch ich als Macherin mich da wie hineinbegeben kann, dass man fast wie in der Landschaft spazieren gehen kann, dass man sich auch mal in das Bild hineinlegen oder hineinsetzen kann. Und man kann wie so Teil davon sein.
1: Sich in der Kunst zur Ruhe betten und auf Kreislaufwirtschaft setzen, wenn gesellschaftliche und industrielle Systemcrashs drohen? Olaf Holzapfel bleibt gelassen. Die Kunst, meint er, kann immer noch neue Wege gehen.
2: Kunst ist eine Möglichkeit, Dingen Bedeutung zu verleihen. Und im Gegensatz zu Politik oder Wirtschaft ist das Ziel nicht so klar. Wir können wie auf einem Bild in alle Richtungen offen sein. Das ist ja auch die Definition, also dass die Kunst frei sein muss. Weil wir uns ständig neu finden müssen, wir müssen uns ständig neu erfinden. Und vielleicht ist Politik oder auch Wirtschaft viel zu eng gedacht, muss schon am Ende ökonomisch erfolgreich sein. Kunst muss das nicht und hat genau da ihre Stärke, weil sie einfach ganz andere Wege gehen kann.
0: Die Ausstellung in der Villa Merkel läuft noch bis zum 4. Oktober. Andreas Langen hat sie uns vorgestellt. Und in SWR Kultur am Morgen geht es jetzt weiter mit Paolo Conte, Sotto le Stelle del Jazz.

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1: 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Die Nacht von Sonntag auf Montag, die war in Spanien schon lang, denn die Fußballnationalmannschaft der Männer, die ist Weltmeister geworden und durfte dann gestern, die zweite lange Nacht in Folge, den Pokal auch allen Fans in Madrid präsentieren. Zuerst stand aber der förmliche Empfang bei König Felipe an und der verglich den WM-Ausflug dann auch gleich mit einer Heldenreise.
2: Lo principal, enhorabuena.
3: Ihr habt eine wahre Odyssee hingelegt, so eine lange Reise mit so viel Anstrengungen. Euer Triumph ist episch.
1: Im Anschluss wurden die gediegenen Anzüge dann eingetauscht gegen Partybus und kurze Hosen. Mehrere hunderttausend Menschen waren in Madrid auf der Straße, um den Weltmeistern zuzujubeln.
3: Das passiert wirklich nicht alle Tage. Wir sind schließlich Weltmeister.
1: Zwei Sterne darf die spanische Nationalmannschaft der Männer jetzt auf dem Trikot tragen. Und auch die Fußballfrauen haben den Titel ja aktuell. Das ist also alles eine ganz runde Sache in Fußball-Spanien.

Und das war SWR Kultur Morgen für diese Woche. Ich bin Pia Masurczak, die Musik der Sendung, zusammengestellt von Ernst Seitz. Die finden Sie immer auch auf swr.de. Danke ans Frühteam. Das waren heute Ines Kunze und Alex Kote. Und im Wissen, das jetzt folgt, geht es darum, was wir alles aus unseren Abwässern lernen können. Ich wünsche Ihnen einen schönen Tag.

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1: Im Betriebsgebäude zwischen den großen runden Becken der Kläranlage Dortmund-Deusen. Regelmäßig spritzt trübes Abwasser in einen milchig weißen Plastikkanister, zeitgesteuert rund um die Uhr.
2: Aus den Probenahmegeräten werden die Proben dann ins Labor gebracht. Und dort können wir dann die Proben direkt analysieren. Auf SARS-CoV-2 momentan, aber wir sind auch in der Lage, Multiresistenzen zu messen, den Poliovirus, Noravirus oder auch Influenza. Alles, was der Mensch über Urin und Kot abscheidet, landet ja im Abwasser. Und sofern es stabil bleibt und sich nicht selber auf dem Weg zur Kläranlage abbaut, können wir es auch dann im Labor finden.
3: 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Von Dirk Asendorf.
1: Tests auf Drogen und Corona haben die Methode populär gemacht. Die Analyse von Abwasserproben gibt Aufschluss über menschliches Verhalten. Was wir essen, welchen Krankheiten und Schadstoffen wir ausgesetzt sind, welche Medikamente und Drogen wir konsumieren. Die Schweiz ist dabei führend. In Deutschland kämpft das Abwassermonitoring um Anerkennung und Geld. Doch neue EU-Vorschriften fordern jetzt einen Regelbetrieb, auch um neue Krankheitserreger, die über Flughäfen oder Bahnhöfe eingeschleppt werden, schnell zu erkennen. Der Chemiker Jens Schoth arbeitet in der Forschungsabteilung der Emscher Genossenschaft, dem Betreiber der Dortmunder Kläranlage. Die Proben für die Abwasseranalyse lässt er direkt am Einlauf der Kläranlage nehmen. Dort sind die vom Menschen ausgeschiedenen Stoffe am besten zu finden. Gefährlich sind sie nicht.
2: Der Virus ist im Abwasser nicht mehr infektiös, sondern wir finden Virenrückstände und können dadurch Rückschlüsse darauf ziehen, wie die Entwicklung gerade in der Bevölkerung ist.
1: Wie das Abwasser in den Reinigungsstufen der Kläranlage weiter behandelt wird und wie Kläranlagen modernisiert werden müssten, ist ein anderes wichtiges Thema. Damit beschäftigen wir uns in Das Wissen mit dem Titel Kläranlagen und Kanalnetz, wie unser Abwassersystem erneuert wird. Hier und jetzt schauen wir uns all die Gesundheits- und Umweltinformationen an, die im Abwasser versteckt sind. Zweimal in der Woche wird der weiße Plastikkanister mit den Abwasserproben von einem Fahrer abgeholt und ins Labor gebracht. Das passiert nicht nur in Dortmund-Deusen, sondern bundesweit an 50 meist großen Kläranlagen. In jedem Bundesland werden damit mindestens 15% der Einwohner erfasst. Das sind über 12 Millionen Menschen. Keine andere Methode kann so zeitnah repräsentative Aussagen über Konsumgewohnheiten und Gesundheitszustand der deutschen Bevölkerung machen. Doch das wurde erst während der Corona-Pandemie richtig erkannt, erklärt Jens Schoth.
2: Es geht nicht jeder zum Testzentrum, aber jeder auf die Toilette. Wir haben 2020 mit Eigenmitteln die Forschung gestartet, sowohl das Screening, also das Variantenabgleich gemacht, als auch die Viruslast. Und ja, wir haben in der SARS-CoV-2-Pandemie viel gelernt. Es ist noch schwer, aufhand von Abwasserdaten einen Lockdown zu machen. Dafür braucht man sicherlich Gesundheitsdaten, aber nichtsdestotrotz ist Abwassermonitoring eine günstige Variante, einen Überblick über die Bevölkerung zu bekommen und dann vielleicht auch einzelne Testungen gezielt abzuleiten.
1: Im Abwasser zeichnet sich eine Epidemie schon ab, bevor die Erkrankten in Arztpraxen und Krankenhäusern auftauchen. Das ermöglicht eine vorausschauende Einsatzplanung, vom Personal bis zur Medikamentenbeschaffung. Nicht nur bei Corona. Auch Beginn, Verlauf und Ende der jährlichen Grippewelle zeigen sich im Abwasser. Und wenn sich mit dem Klimawandel Tropenkrankheiten wie Dengue, Chikungunya oder das Westnil-Virus Richtung Deutschland ausbreiten, dann finden sich die Erreger schon im Abwasser, bevor die ersten Krankheitsfälle diagnostiziert werden. Und schließlich liefert das Abwasser auch Informationen über die Bevölkerung, die sie von sich aus wohl gar nicht preisgeben würde: Medikamentenmissbrauch und Drogenkonsum.
4: Guten Abend, meine Damen und Herren. Ich begrüße Sie zur Tagesschau. Der Bundestag hat heute nach kontroverser Debatte beschlossen, Cannabis teilweise zu legalisieren.
1: 23. Februar 2024. Die ARD-Tagesschau berichtet über das neue Cannabis-Gesetz. Eigentlich sollte es unbefristet gelten. Doch dann hatte die neue schwarz-rote Bundesregierung eine Überprüfung im Herbst 2025 beschlossen. Ausführlich haben wir darüber in der Das Wissen-Folge berichtet. Cannabis-Gesetz auf dem Prüfstand. Welche Folgen hat die Teillegalisierung? Zentrale Frage dabei war, wie hat sich seit Inkrafttreten des Gesetzes der Konsum verändert? Björn Helm hatte die Antwort. Der Hydrologe ist an der TU Dresden für das Projekt Amokan zuständig. Im Auftrag des Bundesgesundheitsministeriums hatte er Daten aus dem Abwassermonitoring zusammengetragen und aufbereitet. Das Ergebnis?
5: Es ist kein sehr einheitliches Bild, was wir sehen. Wir führen die Untersuchung an knapp 20 Standorten im Moment in Deutschland durch. Und es gibt Standorte, da sehen wir einen Anstieg. Es gibt aber auch Standorte, da sehen wir keine Veränderung oder sogar einen leichten Rückgang.
1: Die Untersuchung erfasst das Abwasser von 15 Millionen Menschen. Und die 20 beprobten Klärwerke wurden so ausgewählt, dass sowohl Groß- und Kleinstädte als auch der ländliche Raum erfasst werden. Damit sind die Ergebnisse mit hoher Wahrscheinlichkeit repräsentativ für die Gesamtbevölkerung. Anlass für aufgeregte Debatten liefern sie nicht.
5: Wenn ich jetzt über alle Standorte zusammenfasse, sehen wir einen ganz leichten Anstieg von knapp unter 10%. Das ist aber auch so, dass wir in anderen europäischen Ländern, wo keine Cannabis-Legalisierung stattgefunden hat, auch so leichte Zunahmen oder leichte Abnahmen sehen. Das hängt immer mit der Marktdynamik auch zusammen. Ich würde sagen, so der Zwischenstand ist, dass man jetzt noch keine signifikante Veränderung, die das Cannabis-Gesetz ausgelöst hat, sehen kann.
1: Der Vergleich mit anderen Ländern ist möglich, weil die Drogenagentur der EU schon seit 2011 Abwasserproben aus über 20 Ländern auf Drogenrückstände untersuchen lässt. Die TU Dresden koordiniert den deutschen Beitrag zu diesem SCORE genannten Projekt.
5: Wir schauen auch Nikotin an, was ja auch einen Zusammenhang zum Cannabis haben könnte, weil ja Cannabis vor allem geraucht wird, und zusätzlich noch Kokain, Amphetamin, Crystal Meth und Ecstasy und Ketamin.
1: Einen Zusammenhang zwischen dem Konsum illegaler Drogen und der Teillegalisierung von Cannabis hat sich in den Abwasserproben nicht gezeigt. Wohl aber ein anderer Trend.
5: Was wir unabhängig von dieser Cannabis-Thematik sehen, deutschlandweit ist in den letzten Jahren einen ziemlichen Anstieg beim Kokainkonsum. Das ist aber ein Trend, der sich schon eigentlich seit Anfang der 20er Jahre ziemlich verstärkt hat.
1: Auch die Partydroge Ketamin findet sich seit einigen Jahren häufiger in den Abwasserproben. Sie geben sogar darüber Aufschluss, welche Droge in welcher deutschen Region gerade besonders populär ist.
5: Da, wo in den Nachbarländern viel von einer bestimmten Substanz konsumiert wird, dann ist sozusagen die angrenzende Region in Deutschland da auch viel. Ne? Speed eher an den westlichen und nördlichen Grenzen. Und das sehen wir halt dann auch im Benelux und in Skandinavien, dass da viel Speed konsumiert wird. Und beim Crystal halt mit Tschechien, Slowakei, da sind wir eben in Graz, Sachsen, Thüringen und eben Teile von Bayern, sehen wir da einen erhöhten Konsum. Das sind so diese regionalen Muster, die wir ganz gut sehen.
1: Auch außereuropäische Länder liefern dem SCORE-Projekt der EU Daten aus ihren Abwasseruntersuchungen zu. Und das schon seit Jahren. Im langfristigen Vergleich findet sich Deutschland im oberen Bereich.
5: Deutschland ist schon ein Land, wo viel konsumiert wird. Beim Crystal sind wir so mit Spitzenreiter, zumindest europaweit. Aber das ist zum Beispiel auch in den USA und in Australien nochmal ganz anders ein Thema. Beim Kokain arbeiten wir uns so langsam nach vorn. Und beim Amphetamin sind es auch so einzelne Standorte, die so sehr hohe Werte haben. Das Saarland da die ganzen Jahre schon. Und letztes Jahr haben wir Mecklenburg-Vorpommern nochmal untersucht. Da waren auch die Speedwerte auch im ländlichen Raum sehr hoch.
1: Das vor allem in Mexiko synthetisch hergestellte Opioid Fentanyl hat es dagegen bisher noch nicht im größeren Umfang nach Deutschland geschafft.
5: Seit 2-3 Jahren, da gab es ja diese Welle in den USA. Und man wartet eigentlich jetzt die ganze Zeit drauf, dass die zu uns rüberschwappt. Fentanyl ist eine Substanz, die in relativ geringen Dosen eingenommen wird und Gott sei Dank halt noch nicht von so vielen Leuten. Deswegen haben wir da bisher keine positiven Nachweise gesehen bei uns.
1: Das bedeutet nicht, dass in Deutschland noch niemand Fentanyl konsumiert. Die Laborgeräte für die Abwasseranalyse haben nämlich eine Nachweisgrenze. Beim Fentanyl kann die TU Dresden deshalb kleinere Mengen bisher gar nicht finden.
6: Wir arbeiten hier mit solchen Vakuumpumpen. Jetzt überlege ich noch gerade, wo die Kollegin.
1: Besonders gute und auch teure Laborgeräte stehen dem Umweltbundesamt zur Verfügung. In Zusammenarbeit mit dem Robert-Koch-Institut ist es im Auftrag des Bundesgesundheitsministeriums für die Suche nach Krankheitserregern im Abwasser zuständig.
6: Dann kann man das hier noch einstellen, je nachdem, wie stark dieses Vakuum ist.
1: Markus Lukas leitet das Biologielabor des Umweltbundesamts in Berlin-Marienfelde. Zweimal in der Woche nimmt er hier die milchig-weißen Plastikkanister aus 4 Kläranlagen in Empfang.
7: Wenn die Abwasserprobe im Labor ankommt, dann hat man so ein paar Standardparameter, die man analysiert. Die Viren mögen es nicht sehr kalt, aber auch nicht sehr warm. Deshalb ist Temperatur während des Transports immer eine Frage. Dann messen wir den pH-Wert, weil auch das immer eine gute Aussage darüber liefert, wie gut sind die Proben noch. Das passiert hier in diesem Raum. Hier kann man so ein bisschen rumsauen, sage ich mal in Anführungsstrichen. Und im Raum nebenan läuft die eigentliche PCR, sprich die eigentliche Analyse, auf unsere Zielgene, die wir messen wollen.
1: Das PCR-Gerät sieht unscheinbar aus, so ähnlich wie ein kleines Kopiergerät. Doch hier werden keine Akten vervielfältigt, sondern Bruchstücke von Viren.
7: PCR ist die Polymerase-Kettenreaktion. Wir haben in dem Abwasser ein Zielgen, zum Beispiel von SARS-CoV-2. Das können wir aber so nicht messen, weil da ist eventuell nur 1 oder 10 oder 20 Mal dieser Abschnitt drin. Und was die Polymerase-Kettenreaktion macht, ist, sie schnappt sich diesen Schnipsel und vervielfacht den. Und zwar so oft, bis wir ihn messen können.
1: So ein PCR-Gerät kostet mehrere 100.000 Euro. Dafür führt es die komplexe Untersuchung weitgehend automatisch durch.
7: Die Dinger spucken natürlich unendlich an Informationen aus. Die werden dann nochmal umgerechnet, weil wir ja von der Gesamtprobe nur einen Teil nehmen. Dann wird gerechnet, wie stark ist die Anreicherung etc. Und der finale Wert, der wird dann eingetragen und ans RKI übermittelt.
1: Und zwar nicht per Fax, sondern über eine Datenbank, auf die das Bundesinstitut jederzeit zugreifen kann. Von der Anlieferung der Abwasserprobe bis zur Übertragung der Analyseergebnisse vergehen 4 bis 6 Stunden.
8: Schneller ist immer cooler, ne?
1: Sagt Alexander Schatzschneider, der im Robert-Koch-Institut für das Abwassermonitoring zuständig ist.
8: Also wenn wir jetzt rein epidemiologisch argumentieren, ist natürlich das Optimum. Wir nehmen jeden Tag eine Probe, wir analysieren die jeden Tag und wir ballern den Datenpunkt aufs Dashboard, sodass wir dann einen tollen Verlauf sehen. Das ist für uns natürlich das Optimum, weil mehr Daten ergibt bessere Kurve. Die Frage ist aber natürlich immer, wie viel besser ist die Kurve im Vergleich zu dem Aufwand, den wir dann betreiben.
1: Bisher finden alle Abwasseruntersuchungen in Deutschland im Rahmen von befristeten Forschungsprojekten statt, die ihr Budget alle 1 bis 2 Jahre neu beantragen müssen. Für die Kooperation von Umweltbundesamt und RKI, kurz AMELAC genannt, standen 2025 zum Teil nur noch Sachmittel zur Verfügung. Die Personalkosten mussten die beiden Partner aus Eigenmitteln bestreiten. Statt der 170 Kläranlagen, an denen zu Hochzeiten der Corona-Pandemie Proben genommen wurden, sind es jetzt nur noch 75. Der Plan, in diesem Abwasser neben SARS-CoV-2, Influenza und der Atemwegserkrankung RSV auch nach weiteren Krankheitserregern zu suchen, kann deshalb nur testweise umgesetzt werden.
8: Wir erproben im Hintergrund gerade Analysen auf West-Nil-Virus und Mpox. Das machen wir erstmal bei uns im stillen Kämmerlein, um überhaupt zu gucken, wie gut funktioniert das und sind die Methoden brauchbar und so weiter und so fort. Aber das ist so das Nächste, was wir ins Auge gefasst haben.
1: Für Polio gibt es seit einigen Jahren ein eigenes Forschungsprojekt. Das Virus, das schwere und dauerhafte Lähmungen auslösen kann, galt 2002 in Europa bereits als ausgelöscht. Doch 2025 hat das RKI im Abwasser von 4 Kläranlagen Polioviren entdeckt.
8: Bis dahin war das neu. Also eigentlich sollte das auch gar nicht vorkommen. Automatisch gehen bei den ExpertInnen vor Ort dann die Alarmglocken an.
1: Ob die Funde auf Menschen zurückgehen, die aus dem Ausland eingereist sind oder sich in Deutschland angesteckt haben, ist noch unklar. Doch auch diese Frage könnte womöglich mit Abwasseruntersuchungen geklärt werden. Nach dem Ausbruch der Corona-Pandemie richtete sich das Interesse der Epidemiologen schnell auf die Flughäfen. Dort, so die Idee, müssten sich importierte neue Varianten des Atemwegsvirus am ehesten finden lassen. Mit Testzentren, aber auch mit der Untersuchung des Abwassers aus den gelandeten Flugzeugen. Gesagt, getan, dachten sich die Umweltingenieurin Susanne Lackner und ihre Kollegen vom IWA-Institut der TU Darmstadt. Anfang 2021 begannen sie im Rahmen eines Forschungsprojekts mit der Probenahme.
9: Meistens waren das tatsächlich Mischungen aus mehreren Flugzeugen. Also der LKW fährt halt rum und entleert zwischen, was weiß ich, 2, 3 bis auch mal 8 oder 9 Flugzeuge, wo man auch dann die Infos bekommen kann, welche Flieger das waren. an einzelne Flüge dran zu kommen, geht auch, ist aber deutlich aufwendiger, weil sie dann das Fahrzeug extra halt zu einem Flugzeug schicken müssen und auch vorher sauber machen und so weiter.
1: Der Aufwand ist gar nicht nötig, stellte die Umweltingenieurin im Verlauf des Projekts fest. Denn sie erfuhr, dass auch das Abwasser aus den Frankfurter Flughafenterminals getrennt gesammelt wird.
9: Auch da haben wir dann Proben genommen vor der Kläranlage. Somit hatten wir eigentlich die schöne Situation, dass wir das vergleichen konnten. Ne? Direkt aus den Flugzeugtoiletten und Kanal vom Terminal. Dann haben wir eigentlich gesehen, dass das Terminalabwasser mit das bestgeeignetste ist. Wenn sich neue Varianten entwickeln, dann sieht man die tendenziell in diesen Terminalproben tatsächlich als erstes. Wirklich auch zuverlässig. Ne? In den Flugzeugtoiletten sieht man die schon auch, wenn man jetzt den richtigen Flieger hat. Da ist aber halt einfach von der Qualität ist es ein bisschen herausfordernder und da sind die Terminalproben einfach einfacher zum Handeln und die Qualität ist einfach besser.
1: Den Flugzeugtoiletten werden nämlich Chemikalien zugesetzt, die Virenreste zersetzen können. Außerdem sammelt sich dort vor allem Urin. Doch die Viren werden eher mit dem Kot ausgeschieden. Den hinterlassen Fluggäste häufiger im Terminal als im Flieger. Und noch zwei weitere Gründe sprechen dagegen, das Abwasser einzelner Flugzeuge zu testen.
9: Erstens müssen sie dann ja, bevor die Passagiere dann den Flughafen verlassen wollen, ja auch an das Abwasser drankommen, das analysiert haben und ein Ergebnis haben. Und mal angenommen, sie finden dann was, dann müssen sie ja doch alle Leute irgendwie auch durchtesten, um dann den oder diejenige zu finden, der es jetzt hat. Und dann kann man sich natürlich auch fragen, wieso teste ich da nicht direkt die Leute?
1: Ende 2024 ist das Forschungsprojekt am Flughafen ausgelaufen. Das Terminalabwasser wird jetzt nur noch zusammen mit dem normalen Frankfurter Abwasser im Rahmen des AMELAC-Projekts untersucht. Susanne Lackner hätte es sich anders gewünscht.
9: Wir sind definitiv an dem Punkt, dass wir das im Regelbetrieb umsetzen können, wenn das gewollt ist und wenn es finanziert wird. Also ich fände es gut, wenn wir jetzt in Deutschland nicht jetzt sagen, naja, jetzt haben wir ja keine Pandemie mehr und ist ja wieder alles gut und dann verschwindet das in irgendeiner Schublade, sondern dass wir so ein gewisses Monitoring haben und dass man das hoch oder runter fahren kann, je nach Bedarf. Dass man auch nicht das abhängig macht wieder von jedem Haushalt und dann immer wieder dann warten muss, okay, können wir weiter messen oder nicht. Und wenn wir da aber über Jahre jetzt Daten erheben, auch Richtung Antibiotikaresistenzen oder diese ganzen tropischen Erreger, die bei uns ja leider sich ja auch wahrscheinlich auch mit dem Klimawandel ausbreiten werden, dann haben wir da einfach ganz andere Möglichkeiten, was die Datenlage angeht, das auch zu bewerten dann in Zukunft.
1: Tatsächlich stehen die Chancen gut, dass das Abwassermonitoring bald den Sprung in einen öffentlich finanzierten Regelbetrieb schafft. Denn genau das verlangt die neue europäische Kommunalabwasserrichtlinie, kurz KARL, die bis Mitte 2027 in ein nationales Gesetz münden muss. Ausdrücklich verlangt KARL die Abwasseruntersuchung in sogenannten Supersites. Gemeint sind nicht nur Flughäfen, sondern auch große Bahnhöfe, Krankenhäuser und andere stark frequentierte Orte.
10: Zürich Hauptbahnhof, Ihre nächsten Verbindungen.
1: Deutlich weiter ist das Nicht-EU-Mitglied Schweiz. Dort organisiert das Zürcher Forschungsinstitut EAWAG das Abwassermonitoring im Auftrag des Bundesamts für Gesundheit. Christoph Orth leitet die zuständige Abteilung.
11: Da untersuchen wir routinemäßig SARS-CoV-2, Influenza A, Influenza B und RSV und auch Antibiotikaresistenzen. Und daneben gibt es natürlich noch eine ganze Reihe von Krankheitserregern, wo wir Methoden entwickelt haben, die wir dann bei Bedarf anwenden könnten, zum Beispiel Affenpocken, Mpox, Masern, Mumps und Röteln, RSV, A und B und dann saisonale Coronaviren, Vogelgrippe, H5N1. Da ist die Liste ziemlich lang auch schon.
1: Nicht nur auf Krankheitserreger, auch auf viele Substanzen wird das Schweizer Abwasser bereits im Regelbetrieb untersucht.
11: Eine ganze breite Palette von Medikamenten. Beispiele sind Antibiotika, Antihistamine, Antidepressiva, Antiepileptika, Stimulantien. Die Liste ist lang, Beruhigungsmittel, Anästhetika und auch Alkohol und Tabak. Die illegalen Drogen, Amphetamin, Methamphetamin, Kokain, MDMA, Cannabis, Ketamin und Fentanyl. Das machen wir mit diesem Regelbetrieb systematisch und durchgehend seit Februar 2021 mit einer variablen Anzahl Kläranlagen. Und heute und in absehbarer Zukunft sind es 10 Kläranlagen, die rund 20% der Schweizer Bevölkerung abdecken.
1: Der Regelbetrieb garantiert die langjährige Aufrechterhaltung der Messungen. Daraus ergibt sich die Möglichkeit, in den langen Zeitreihen nach überraschenden Zusammenhängen zwischen verschiedenen Stoffen und Krankheitserregern zu fahnden. Christoph Orth nennt zwei Beispiele.
11: Das erste sind Antihistamine, also das wir nehmen gegen Heuschnupfen und andere Allergien. Wir konnten zeigen, dass der erhöhte Konsum von Antihistaminen und damit erhöhte Antihistaminwerte im Abwasser oft mit erhöhten Konzentrationen von allergieauslösenden Pollen in der Luft zusammenfallen. Aber es gab eben auch Perioden, wo fast keine allergieauslösenden Pollen in der Luft waren, aber trotzdem erhöhter Antihistaminkonsum mit erhöhten Antihistaminwerten im Abwasser beobachtet wurden. Das ist ein Indiz dafür, dass es noch andere Trigger gibt, zum Beispiel Pollen, von denen bis anhin nicht bekannt war, dass sie Allergien auslösen oder andere Trigger.
1: Und das zweite Beispiel?
11: Hustensirup oder andere rezeptfreie Medikamente, die gegen Erkältungs- und Grippesymptome genommen werden. Auch hier gab es Perioden mit erhöhtem Konsum ohne erhöhte Abwasserwerte oder Fallzahlen. Und die sind dann eben ein Hinweis, dass etwas anderes zirkuliert in der Bevölkerung und dass die Bevölkerung Medikamente für die Bekämpfung der Symptome nimmt. Und dann kann man dem spezifisch nachgehen.
1: Bestimmte Stoffe kann die Schweizer EAVAG inzwischen auch mit einem mobilen Labor analysieren, zum Beispiel bei einem Festival.
11: Da kann man quasi in Echtzeit von den Medikamenten und Drogen alle 30 Minuten sich einen Wert aufs Handy schicken lassen oder dann sieht man die Zeitreihe, wie sich das im Tagesverlauf entwickelt. Das gibt schon auch sehr spannende Einblicke.
1: Der Labornachweis von Krankheitserregern ist deutlich komplizierter. Zwar haben erste Medizintechnikhersteller auch dafür bereits sogenannte Labs on a Chip im Angebot. Doch das Versprechen, Virenreste damit quasi in Echtzeit im Abwasser messen zu können, haben sich in der Praxis bisher nicht erfüllt, sagt Christoph Orth.
11: Da haben wir einfach festgestellt, dass die Datenqualität und die Sensitivität mit all diesen Methoden noch nicht mit dem vergleichbar ist, was wir quasi von Hand machen können. Und da wir mit der Datenqualität keine Abstriche machen möchten, haben wir gesagt, wir machen lieber ein paar Kläranlagen oder ein paar Proben weniger. Dafür haben wir diese gute Datenqualität.
1: Abwasseranalysen haben den großen Vorteil, dass ich mit vergleichsweise geringem Aufwand zuverlässige Informationen über eine große Zahl von Menschen gewinnen lassen. Abwasserproben spiegeln aber auch Konsumgewohnheiten und Gesundheitszustand kleiner Gruppen wider, sogar sehr kleiner. Nur auf den allerersten Eindruck sieht das Klo aus wie ein Klo. Doch dann fällt das Kabel auf, das die Toilette mit einer Steckdose verbindet. Und neben dem Sitz der bunte Touchscreen. Tomoko Takeyama erklärt, wofür er da ist.
12: Mit dieser Toilette kann man die Menge und Zusammensetzung des Urins messen. Und hier muss man den Namen der jeweiligen Person eingeben. Jetzt muss ich noch hier auf den Startknopf drücken und schon beginnt die Toilette mit der Analyse.
1: Schon vor über 10 Jahren hat der japanische Sanitärkonzern Toto dieses Hightech-Klo in seinem edlen Toyota Showroom vorgestellt. Inzwischen gibt es eine ganze Reihe weiterer Anbieter. Für die technischen Erläuterungen geht Tomoko Takeyama in die Hocke.
12: Die Wassermenge steigt, wenn man pinkelt. So kann der Sensor die Urinmenge messen und in Milliliter angeben. Hinter dem Klo versteckt ist das Analysegerät. Mit dieser Toilette können Ärzte und Krankenpfleger, aber auch alte oder kranke Menschen selbst leicht umgehen. Das Mitsui Memorial Hospital hat solch eine Toilette bereits in Betrieb. Sie sind sehr zufrieden damit.
1: Es dauert keine 20 Sekunden, da spuckt der Toilettencomputer das Analyseergebnis aus. Vom eingebauten Laserdrucker fein säuberlich in Zahlenkolonnen aufgelistet und mit einer übersichtlichen Grafik versehen. Von der Temperatur über den pH-Wert bis zum Zuckergehalt. Auch der Code kann inzwischen automatisch auf Biomarker für Darm-, Blasen- oder Prostatakrebs untersucht werden. Und registrierte Toilettennutzer werden anhand der Form ihres nackten Pos identifiziert. Die Messwerte landen dann per Internet direkt bei ihrem behandelnden Arzt. So eine smarte Toilette kann für Kontrolle und Früherkennung von Krankheiten nützlich sein. Sie kann aber auch zu massiven Datenschutzproblemen führen. Geraten die Messwerte in falsche Hände, könnten einzelne Toilettennutzer damit diskriminiert oder erpresst werden. Aber auch ganze Gruppen von Menschen könnten mit dem Ergebnis einer Abwasseruntersuchung unter Generalverdacht geraten. Zum Beispiel die Bewohner eines Flüchtlingsheims. Schon vor 25 Jahren machte ein Bericht des TV-Senders Sat.1 Schlagzeilen. In 22 von 28 Toiletten des Berliner Reichstagsgebäudes seien Spuren von Kokain gefunden worden. Ob es sich bei den Koksern um Abgeordnete, deren Mitarbeiter oder zum Beispiel externe Handwerker handelte, darüber geben die Kokainspuren natürlich keine Auskunft. Den Abwasserexperten der TU Dresden ist bewusst, dass sie es mit heiklen Daten zu tun haben. Bevor sie einen externen Untersuchungsauftrag annehmen, konsultieren sie deshalb die Mitglieder einer Ethikkommission.
5: Und die bewerten, welche Anonymisierungsauflagen dafür notwendig sind. Also es gibt da nicht so den ganz klaren Cut, dass man sagt, bei weniger als 100 Personen, die man untersucht, sondern es wird dann immer nach der konkreten Konfiguration bewertet. Also das sollte man nicht aus eigenem Bauchgefühl raus entscheiden.
1: Björn Helm hat Anfragen auch schon abgelehnt. Zum Beispiel, als eine Boulevardzeitung ein Ranking der beliebtesten Drogen in Dresden veröffentlichen wollte. Einen anderen Auftrag hat er aber angenommen. Ein Industrieunternehmen mit Dreischichtbetrieb wollte wissen, wie es um den nächtlichen Drogenkonsum seiner gut 2000 Angestellten bestellt ist.
5: Da habe ich jetzt gerade ganz frisch die Ergebnisse reingekriegt, aber das ist so eine Untersuchung, die ist dann vertraulich. Die wollten einfach für sich wissen, wie es so aussieht. Tatsächlich ist da auch so dieses Crystal bzw. Speed ein Thema, dass die Leute die Nachtschicht einfach durchhalten. Also ich denke, das kann ich sagen, ja, wir haben was gefunden. Auch nicht so wenig.
1: Zur Veröffentlichung sind diese Ergebnisse nicht gedacht. Und auch Funde, die in den staatlich finanzierten Abwasseruntersuchungen auftauchen, werden nicht in jedem Fall breit publiziert. Susanne Lackner denkt dabei vor allem an erstmals neu aufgetauchte Tropenkrankheiten.
9: Die nächsten Jahre sehe ich das jetzt eher noch für die Fachwelt, weil man muss ja die Leute auch nicht panisch machen, jetzt, wenn man da in irgendeinem Abwasser irgendwas findet. Deswegen werden ja jetzt nicht sofort die Leute krank.
1: Doch die Abwassermessungen, die das RKI, die Schweizer EAWAG oder die EU-Drogenbehörde im Internet publizieren, stoßen auch nach dem Ende der Corona-Pandemie nicht nur bei Fachleuten auf Interesse. Das merkt Christoph Ort, wenn sich die Veröffentlichung einmal aus technischen Gründen etwas verzögert.
11: Dann erhalten wir oft E-Mails von Risikopatientinnen, die besorgt fragen, ob das Abwassermonitoring eingestellt wurde, denn viele von ihnen machen ihre persönliche Risikoabschätzung, ob sie ins Büro gehen oder Homeoffice, ob sie Freunde im Restaurant treffen oder doch besser zu Hause bleiben, ob sie eine Maske tragen, ja oder nein. Das machen sie oft basierend auf Abwasserzahlen.
1: Die Methode hat ihren Nutzen bewiesen, für Forschung und Gesundheitsbehörden ebenso wie für Unternehmen und einzelne Menschen. Doch je einfacher, schneller und lokaler die Messungen durchgeführt werden können, desto größer die Gefahr, dass die Ergebnisse missbraucht werden. Beides, der Nutzen und die nötigen Beschränkungen, müssen jetzt in das Gesetz einfließen, mit dem das Abwassermonitoring spätestens 2027 zum Regelbetrieb wird.
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1: Viren, Drogen, Umweltgifte. Was das Abwasser über uns verrät. Autor und Sprecher Dirk Asendorf. Redaktion Charlotte Grieser. Ein aktualisierter Beitrag aus dem Jahr 2025.
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15: Um 9 Uhr mit Monja Sobotka. Guten Morgen. Die Deutsche Bahn plant ein Alkoholverbot an allen Bahnhöfen. Konzernchefin Palla sagte der Bild-Zeitung, es solle ab Mitte Oktober gelten. Aus Berlin berichtet Frank Eichmann.
16: Durchgesetzt von Bundespolizei und eigenen Sicherheitskräften droht bei illegalem Alkoholkonsum künftig ein sofortiger Platzverweis und im Wiederholungsfall ein dauerhaftes Hausverbot. In Bahnhofsrestaurants darf dagegen auch nach Oktober weitergetrunken werden. Ebenso erlaubt bleiben der Kauf und Transport verschlossener Flaschen. Die Bahn hat bereits Erfahrung mit dem Alkoholverbot. Es gilt schon heute auf Bahnhöfen wie Hamburg, Bremen, Frankfurt am Main oder Köln. Erst Ende Mai erweiterte die Bahn das Verbot auf weitere Bahnhöfe in Nordrhein-Westfalen und versprach, die geänderten Regelungen mit Augenmaß durchzusetzen.
15: Bundesinnenminister Dobrindt legt heute neue Zahlen zum Kindesmissbrauch in Deutschland vor. Gemeinsam mit BKA-Chef Münch und der Missbrauchsbeauftragten des Bundes Klaus will er in einer Stunde einen Lagebericht vorstellen. Die Zahlen basieren auf der polizeilichen Kriminalstatistik. 2024 hatte die Polizei in diesem Bereich rund 18.000 Opfer gemeldet. Der größte Teil davon waren Mädchen. In mehr als der Hälfte der Fälle bestand zwischen Opfern und Tatverdächtigen eine verwandtschaftliche oder andere Beziehung. Der neue Regierungschef der Republik Moldau, Tofan, will dem Parlament heute sein Kabinett präsentieren und zur Abstimmung stellen. Erklärtes Ziel seiner Regierung ist es, bis Ende 2028 ein Abkommen über einen EU-Beitritt zu unterzeichnen. Das hat Tofan kurz nach seiner Nominierung angekündigt. Die EU fordert von Moldau tiefgreifende Reformen zur Stärkung der Rechtsstaatlichkeit, einschließlich Maßnahmen gegen Geldwäsche und Korruption. US-Präsident Trump hat neue Zölle gegen Kanada angekündigt. Sie sollen in einem Monat in Kraft treten. Auf bestimmte Waren wie Wein, Hockeyschläger und Zement werden demnach 50% zollfällig. Trump begründete den Schritt damit, dass Kanada seiner Meinung nach zu wenige Autos und Milchprodukte aus den USA kauft. Das sei diskriminierend. Kanada weist den Vorwurf zurück. Die US-Regierung hat eine weitere Ermittlung gegen die Harvard-Universität eingeleitet. Das Justizministerium überprüft nach eigenen Angaben ein Stipendienprogramm chinesischer Geldgeber. Das Ministerium erklärte, chinesische Spender hätten Geld für Stipendien bereitgestellt, die auf Studierende aus bestimmten Ländern beschränkt seien. Damit würden US-Studenten benachteiligt. Die Untersuchung ist Teil einer Reihe von Maßnahmen der Trump-Regierung gegen die Universität. Zuvor hatte die Regierung versucht, die Aufnahme ausländischer Studierender einzuschränken und die Kürzung von Forschungsgeldern angekündigt. Ein Bundesrichter hat die Kürzungen aber vorläufig gestoppt. Umweltverbände in Rheinland-Pfalz kritisieren den geplanten Bau eines neuen Gaskraftwerks auf der Ingelheimer Aue in Mainz. Das Kraftwerk soll unter anderem die Notstromversorgung für das benachbarte Rechenzentrum sichern. Gestern hatte die Struktur- und Genehmigungsdirektion Süd den entsprechenden Bescheid übergeben. Luca Sumpfleth berichtet.
17: Die Verbände kritisieren, dass mit dem Kraftwerk auf eine klimaschädliche und teure Form der Stromerzeugung gesetzt werde. Denn laut Betreiber soll die Anlage zunächst mit Erdgas laufen. Technisch könnte sie zwar auch mit Wasserstoff betrieben werden, derzeit stehe dieser am Standort aber nicht zur Verfügung. Der Landesverband Solarenergie Rheinland-Pfalz kritisiert zudem, dass derzeit überhaupt nicht absehbar sei, ob und wann ausreichend günstiger grüner Wasserstoff zur Verfügung stehen könnte, um das Kraftwerk damit zu betreiben. Die Organisation Scientists for Future bemängelt, dass man sich zu wenig mit Alternativen wie Batteriespeichern beschäftigt habe.
15: In Baden-Württemberg nimmt die Zahl der gefälschten Fischereischeine zu. Wie der Landesfischereiverband mitteilte, werden nicht nur die Scheine selbst, sondern auch Prüfungszeugnisse gefälscht, anhand derer die Kommunen dann das Dokument ausstellen. Der Fischereischein wird oft auch Angelschein genannt. Um ihn in Baden-Württemberg zu bekommen, muss man einen 32-stündigen Kurs mit Prüfung absolvieren. Die Kosten liegen bei rund 300 Euro. SWR-Nachrichten, Redaktion Andreas Herrler. Das Wetter in Baden-Württemberg und Rheinland-Pfalz. Aus Norden strömt mäßig warme Luft zu uns. Die Vorhersage: heute oft Sonne, später einige Quellwolken. In Richtung Hessen und Franken zeitweise auch dichtere Wolken. Höchstwerte 23 bis 26 Grad. Im höheren Bergland 20 bis 22 Grad. Die Zeit 9.05 Uhr.
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18: Fünf Künstlerinnen, sie sind das Thema in dieser Woche in der Musikstunde in SWR Kultur. Und das waren nicht nur verkannte, unbekannte Genies, sondern auch erfolgreiche, vermögende, umschwärmte Frauen wie Angelika Kaufmann. Sie treffen wir heute. Mein Name ist Ines Pasch und ich sage herzlich willkommen.

Vor allem hochbegabt. Wir werden Angelika Kaufmann etwas näher kennenlernen in der nächsten Stunde, sie und ihre Kunst. Geboren wird sie 1741 in Chur. Und die Musik zu dieser Zeit, die klingt noch nach reinstem Barock.

Das Ensemble Bon Cord mit dem fünften Satz aus dem Concerto Grosso von Antonio Pereira da Costa. Komponiert 1741, dem Geburtsjahr von Angelika Kauffmann. Die Musik zu dieser Zeit eindeutig barock. In der Malerei macht sich schon das Rokoko breit, die Empfindsamkeit. Angelika Kauffmann wird noch einige Veränderungen miterleben. In der Kunst, in der Musik, in der Politik und im Denken. Eine Zeit der großen Umbrüche. Fromm, sanft, seelenvoll, so muss sie wohl gewesen sein, die Malerin Angelika Kauffmann. Man liest es immer wieder. Dieses Image pflegt sie auch. Aber, so ihre Biografin, teilweise ist das eine Fassade, eine Art Schutzschild. Angelika Kauffmann lässt niemanden richtig an sich ran. Ihre Persönlichkeit ist schwer zu fassen. Man kann nur ihre Lebensstationen beleuchten, ihre Freundschaften und natürlich ihre Bilder. Musik oder Malerei? Es ist eine der großen Entscheidungen der jungen Angelika. Als Wunderkind reist sie mit ihrem Vater durch Norditalien. Als malendes und singendes Wunderkind. Trotzdem hätte kaum jemand vermutet, was aus dem zarten Geschöpf mal werden wird.

La Volubile, die Wankelmütige, eine Canzonetta für Sopran und Gitarre von Vicente Martini Soler mit Marta Almagano und José Miguel Moreno. Solche Lieder wird Angelika Kaufmann als junges Mädchen vielleicht gesungen haben, auf den Hauskonzerten der reichen Leute. Aber wankelmütig ist sie nun wahrlich nicht. Im Gegenteil, sie weiß sehr schnell, sehr genau, was sie will, wohin sie will und wie der Weg dahin aussieht. Es gibt ein Selbstporträt von Angelika Kaufmann aus dem Jahr 1787. Da ist sie auf dem Höhepunkt ihres Ruhms, lebt in Rom. Mitte 40 ist sie inzwischen. Auf dem Bild sehen wir eine junge Frau mit braunen Haaren, die weichen Locken hochgesteckt, ein paar Strähnen fallen ihr auf die Schultern. Sie trägt ein weißes Kleid, alles sieht fließend aus, wie eine antike Statue. In der rechten Hand hält sie einen Zeichenstift, in der linken eine Mappe. Im Hintergrund Säulen und eine Landschaft. Heute hängt dieses Bild in den Uffizien in Florenz. Welch eine Ehre! Nur wenige Malerinnen haben es bis dorthin geschafft. Angelika Kaufmann könnte stolz sein. Aber es hätte sie wahrscheinlich gar nicht gewundert. Zu Lebzeiten ist sie nämlich ein echter Star, steinreich, angesagt, zeitweise die wohl kultivierteste Frau Europas.

Das Thüringische Kammerorchester Weimar unter Martin Hoff mit der Ouvertüre zum Singspiel Erwin und Elmire von Anna Amalia von Sachsen-Weimar. Eine wirklich begabte Komponistin, die Herzogin, und später in Rom eine Zeit lang eng befreundet mit Angelika Kaufmann. In Rom lebt die Malerin zuletzt. Als junges Mädchen aber zieht sie mit ihrer Familie durch halb Norditalien. Zuerst von Chur nach Como. Ihr Vater stammt aus Schwarzenberg im Bregenzer Wald. Er ist Maler und geht dahin, wo man ihm Arbeit gibt. Bei ihm bekommt Angelika Unterricht. Im Malen, Lesen, in Mathematik und Sprachen. Nur für die Musik bekommt sie einen richtig professionellen Lehrer. Ein wahrer Traum, dieses Leben. Zwischen lauter Palästen, Villen, Festen und Theatern, erinnert sich Angelika später. Von Como aus geht es nach Mailand, dann nach Modena und endlich Florenz. In den Uffizien baut Angelika ihre Staffelei auf und kopiert sie alle. Raphael, Tizian, Rembrandt. Stundenlang sitzt sie in den eiskalten Galerien, isst nur ein paar Früchte am Tag, arbeitet ohne Pause, damit sie keinen Moment vom kostbaren Tageslicht verpasst. Bilder aus allen Epochen hängen in den Uffizien. Aber wie sieht der Malstil zu dieser Zeit aus? Was ist gerade Mode? Barock mit seiner üppigen Pracht und verspielter Rokoko sind jedenfalls vorbei. Klassizismus ist angesagt. Einfachheit mit scharfen Linien und klaren Farben. Beliebt sind Geschichten aus der Bibel und der antiken Mythologie. Und was genau sieht man auf diesen Bildern? Vor allem Menschen und sehr oft Nackte. Aktmalerei lernen Künstler normalerweise in den Akademien am lebenden Objekt, unmöglich für Frauen. Für die bleiben in dieser Zeit vor allem Stillleben, Landschaften und Porträts. Angelika Kaufmann aber hat einen starken Willen. Sie schaut sehr genau hin beim Kopieren und bringt sich dadurch alles selbst bei, auch wie ein menschlicher Körper aussieht. Ihre antiken Götter sind eindeutig nackt, auch wenn man sie oft von der Seite sieht oder von hinten. Und ihrem Apollon fehlen die Genitalien. Aber immerhin, sehr plastisch das Ganze und mit tollen Wechseln von Licht und Schatten. Schon jetzt zeigt sich, die Figuren von Angelika Kaufmann haben etwas Besonderes. Eine starke individuelle Note und eine große Ausstrahlung.

Circe, verführerisch und gefährlich. Ihre Arie aus der Oper Telemaco von Christoph Willibald Gluck war das, mit der Sopranistin Christiane Karg und dem Ensemble Arcangelo unter Jonathan Cohen. Telemachos, der Sohn des Odysseus, interessiert auch Angelika Kaufmann. Etwa um dieselbe Zeit, in der Gluck seine Oper schreibt, malt sie die Rückkehr des Telemach, ein großes Historienbild. Wie fast alle ihre männlichen Helden ist auch Telemach ein zartes, blondgelocktes, fast androgynes Wesen. Stählerne Männermuskeln sind nicht Angelikas Ding. Zu viel Anmut mäkeln ihre wenigen Kritiker, zu wenig Kraft, Klarheit und Härte. Dieser Stil sei eindeutig weiblich, heißt es, und das ist wohl kein Kompliment. Dabei liebt Angelika Kaufmann Historienbilder und zeigt gerade hier, was sie als Frau ihren männlichen Kollegen voraus hat. Helden, wenn es denn welche sind, malt sie nicht in starren Posen, sondern in lebendigen Szenen. Ihr Hektor ist hin und her gerissen. Soll er seine Andromache verlassen? Ihre Penelope ist eine starke, kluge Frau, die selbst den Bogen holt für Odysseus. Die verlassene Ariadne leidet vor einem düsteren, tobenden Meer und selbst die kleine Putte neben ihr vergießt heiße Tränen. Gefühl, Natur und Empfindsamkeit. Was bald den halben Kontinent erfasst, die Phase des Sturm und Drangs, Angelika Kaufmann ist eine der ersten, die das auf die Leinwand band. Und es ist mehr als nur ein Kunststil. Es ist ein neues Lebensgefühl in der Malerei, der Literatur und in der Musik.

Sturm und Drang. Vor allem die Tonart G-Moll steht für die neuen Emotionen Mitte des 18. Jahrhunderts. Der erste Satz aus der Sinfonie Nummer 39 in G-Moll von Joseph Haydn war das mit Il Giardino Armonico unter Giovanni Antonini. Eigentlich eine Epoche der Literatur, aber die anderen Künste ziehen mit. Auch Angelika Kaufmann, die Meisterin der Empfindungen und Stimmungen. Emotio statt Ratio. In den italienischen Städten liegt das sowieso auf der Hand. Florenz, Rom, Neapel, Venedig. Als Halbwüchsige lernt Angelika Kaufmann sie alle kennen und schaut und lernt und malt. Und sie trifft wichtige Menschen. Einer davon ist Johann Joachim Winckelmann, Archäologe, Kunstschriftsteller, Kunsthistoriker und vor allem, kann man sagen, der Erfinder des Klassizismus, dem verklärten Rückblick auf die Antike. Die griechische, wohlgemerkt. Die römische ist in seinen Augen nur ein müder Abklatsch. Edle Einfalt und stille Größe. Sein legendärer Ausspruch über die Hellenen prägt eine ganze Epoche. Winckelmann lebt in Rom und verfasst Schriften über die griechische Kunst, die griechische Philosophie und auch über die Vorzüge der Demokratie. Mit anderen Worten, er befeuert die Aufklärung und legt das geistige Fundament für die Weimarer Klassik. Diesen Mann, mit dem sie befreundet ist, malt die gerade mal 23-jährige Angelika Kaufmann. Und ihr gelingt damit eines ihrer besten Bilder. Winckelmann sitzt am Schreibpult mit Feder und einem großen Buch. Er sieht aus, als schaute er gerade aus wichtigen Gedanken auf. Sein Blick geht in die Ferne und wirkt merkwürdig beseelt. Weich sieht er aus, aber auch entschlossen. Dieses Porträt des großen Gelehrten macht Angelika Kaufmann über Nacht berühmt. Ein Meisterwerk, jubelt ein Kunstkenner. Die Malerin trifft die Gemütsart und erfasst einen sinnenden Blick, der anderen Künstlern entging.

Oiseau, si tous les ans, eine Ariette für Sopran und Klavier von Wolfgang Amadeus Mozart mit Sabine Desvieilles und Mathieu Pordoy. So wird sie vielleicht gesungen haben, die junge Angelika Kaufmann. Jedenfalls sind alle begeistert von ihrer Stimme. Sie sang mit einem Ausdrucke, der zu Herzen drang, schwärmt ein Mailänder. Also vielleicht eine Karriere als Sängerin? Dagegen spricht das halbseidene Milieu beim Theater. Auch bei Hofe wäre es nicht besser. Da wäre sie vielleicht Primadonna und gleichzeitig Mätresse. Angelika Kaufmann entscheidet sich für die Malerei. Auf einem Selbstbildnis zeigt sie sich hin und her gerissen zwischen Malerei und Musik. Sie lebensgroß, hell erleuchtet in der Mitte. Zwei Frauenfiguren zerren an ihr, Malerei und Musik. Die Musik mit tiefem Dekolleté und einem Haarkranz aus blauen Windenblüten, die stehen für Laster und Flatterhaftigkeit. Dagegen die Malerei. Sie zeigt nach oben an den Horizont, den Ruhmestempel. Dahin wird die Reise gehen. Und geht sie auch für Angelika Kaufmann. Von Italien aus nach England, nach London. Große Aufträge erhofft sich die 25-Jährige in der boomenden Weltstadt. Und die Rechnung geht auf. Alle wollen porträtiert werden, sitzen in ihrem Atelier und sind begeistert von Amazing Angelika.

Elegante Musik aus England, die Gavotte aus der Sinfonie Nummer 4 in F-Dur von William Boyce mit dem Orchester Aradia. William Boyce arbeitet zusammen mit David Garrick, damals der wohl bekannteste Schauspieler Europas. Mit ihm ist Angelika Kaufmann befreundet und ihn malt sie. Auch das eines ihrer Schlüsselwerke. Garrick ist 47 Jahre alt, als er bei ihr Modell sitzt, und sie streift allen Starkult von ihm ab. Lässig blickt er über die Stuhllehne direkt auf den Betrachter. Das Gesicht offen, freundlich, lebhaft. Spätestens mit diesem Porträt öffnen sich für Angelika Kaufmann alle Türen der Londoner High Society. 1766 schippert sie zum ersten Mal über den Kanal und ahnt, hier wartet das Glück auf sie. London ist die damals größte Stadt der Welt mit fast 1 Million Einwohnern und in jeder Hinsicht auf dem Sprung, politisch, geistig, wirtschaftlich. Angelika Kaufmann taucht ein in die riesige Metropole und malt, ein Porträt nach dem anderen. Wie immer ist sie enorm fleißig, ihr Vater dafür umso geschäftstüchtiger. Er managt ihren Terminkalender und ihre Honorare. Und sie selbst? Die schöne, sanfte Seele ist nun ein Star, ist hip, Angel-Mania, das Wort macht die Runde in London. Angelika wird extravaganter, schicker, selbstbewusster und bald steinreich. Ihr Körper ist wohl proportioniert zu einer ihrer Kunden, allerdings nicht von hoher Statur. Ihr Teint ist frisch und blühend, ihre Züge regelmäßig, der Mund allerliebst, die Zähne blendend weiß. Gleichzeitig bescheinigt man ihr ein einnehmendes Wesen und eine seltene Sanftheit des Charakters. 15 Jahre lang wird Angelika Kaufmann in London bleiben. Anfangs sehr unbekümmert, sehr heiter. Dann erlebt sie ihr persönliches Trauma, von dem sie sich emotional lange nicht erholt.

Sebastian Knauer und das Zürcher Kammerorchester mit einem Ausschnitt aus dem zweiten Satz des Klavierkonzerts in F-Moll von Johann Christian Bach. Auch ihn, den Komponisten, lernt Angelika Kaufmann in London kennen, auf einer dieser typisch feinen Abendgesellschaften. Die junge Malerin ist der strahlende Stern am Modehimmel. Alle schwärmen für die hübsche und sympathische Künstlerin. Einer macht ihr besonders den Hof, ein junger, attraktiver, schwedischer Adliger. Graf Frederik de Horn nennt er sich. Gebildet, charmant und offensichtlich steinreich. Er ist unterwegs in den besten Salons, liebt Pferderennen, Gesellschaften und vor allem den großen Auftritt. Angelika verliebt sich Hals über Kopf in ihn, trifft sich eine Weile mit ihm, lässt sich aufwendig den Hof machen und heiratet ihn heimlich, überstürzt. Wahrscheinlich hat er sie, nachdem er ihre Abhängigkeit spürt, erpresst. Er brauche Geld, werde verfolgt. Man kann sich das nur aus Andeutungen zusammenreimen. Jedenfalls erscheint plötzlich in London der echte Graf Horn und die ganze Sache fliegt auf. Durch die Heirat aber steht dem Schwindler Angelikas gesamtes Vermögen zu. Um einen Skandal zu verhindern, zahlen sie und ihr Vater ihm eine riesige Abfindung. Damit macht er sich aus dem Staub. Als Angelika erfährt, dass er längst verheiratet ist, kann sie ihre Ehe zumindest annullieren. Aber sie hat viel Geld verloren und noch schlimmer ist der Schaden an ihrer Seele. Ihr Urvertrauen ist zerrüttet. Freunde finden sie, die sonst so aufgeweckte und charmante, still und schwermütig. Sie arbeitet noch mehr, liest viel Shakespeare und setzt sich oft ans Cembalo. Die Musik ist Trost, Ablenkung und Stütze.

Der Cembalist Andreas Steyer mit der Sarabande aus der Suite in A-Moll von Johann Sebastian Bach. In der Musikstunde über die Malerin Angelika Kaufmann. Auch sie hat Cembalo gespielt und sie hat gesungen. Beides wohl sehr gut und auch immer wieder vor Publikum. Ein Leben in den höchsten Kreisen, Hochadel, reiche Bürger, wohlhabende Gelehrte. Alle wollen porträtiert werden und alle am liebsten von Angelika Kaufmann. Ihre Bilder sind in England ungeheuer beliebt, werden tausendfach kopiert auf Porzellan, auf Möbeldekor, auf Fächern und Schnupftabakdosen. Angelica Maid wird zum Massenphänomen. Und sie selbst bleibt immer bescheiden. Sie hat viel Kenntnis und Belesenheit, im Umgange aber zeigt sie davon nichts. Eine Bescheidenheit, die wenig ihresgleichen hat, sagt ein Zeitgenosse. Doch trotz ihres großen Erfolgs, eines Tages beschließt sie, England wieder zu verlassen. Zusammen mit ihrem Vater und ihrem neuen Ehemann, dem Maler Antonio Zucchi. Er ist 15 Jahre älter als sie, aber treu, verantwortungsvoll und seriös. Zurück nach Italien soll es gehen. England erlebt gerade eine leichte Wirtschaftsflaute. Die Aufträge für Angelika werden spärlicher. Die Konkurrenz wächst. Junge und auch preisgünstigere Maler drängen auf den Markt und es gibt jetzt sogar schon ab und zu Kritik an ihrem Stil, dass er zu gefällig sei, sich zu wenig ändere. Angelika ist zutiefst getroffen und packt ihre Sachen. 1782 lässt sie sich endgültig in Rom nieder, auf dem Monte Pincio oberhalb der Spanischen Treppe. Ein Haus mit 15 Zimmern, Garten und Atelier. Eine Stadt mit einer großartigen Kultur und einer lebendigen Musikszene. Wenn Angelika in die Oper geht, in das Teatro delle Dame, dann hört sie da solche Musik.

Die Musik von Pasquale Anfossi ist in Rom vor allem in der Oper zu hören, in der Zeit, als Angelika Kaufmann dort lebt. Die Arie des Grafen war das aus La Finta Giardiniera mit Christian Adam und dem Orchestre L'Arte del Mondo. Anfang 40 ist Angelika Kaufmann, als sie wieder nach Rom zieht. Bis zuletzt, bis zu ihrem Tod, 20 Jahre später, wird sie hier bleiben. Rom ist eine aufregende Großstadt und damals gerade im antiken Fieber. Statuen, Götterfiguren, mythologische Szenen, sie sind der Hit und genau das Richtige für die Malerin. Historiengemälde, nach wie vor ihre Leidenschaft. Und sie füllt sie mit Leben, vor allem aber mit großartigen Frauenfiguren. Trauernd oder verlassen sind diese Frauen, antiheroisch, zerbrechlich und verletzbar. Daneben malt sie natürlich weiterhin Porträts. Ihre Kundschaft ist der hohe Adel, der Vatikan, das Königshaus in Neapel und einmal steht sogar Kaiser Joseph II. In ihrem Atelier. Aber auch diese Begegnung ist nichts gegen diesen Italienreisenden aus Deutschland. Er ist Finanzminister des Herzogtums Weimar. Philipp Möller nennt er sich, gibt sich als Maler aus. In Wahrheit aber heißt er Johann Wolfgang von Goethe.

Diese Vertonung von Goethes Gedicht Der Musensohn hat Angelika Kauffmann nicht mehr kennengelernt. Franz Schubert schreibt es erst nach ihrem Tod. Aber das Gedicht, das wird sie wohl gekannt haben. In der Musikstunde über die Malerin in SWR Kultur war das der Bariton Christian Gerhaher zusammen mit Gerold Huber. Goethe ist etwas jünger als Angelika und wird 2 Jahre lang mit ihr befreundet sein. Liebt sie ihn? Genau wissen wir es nicht. Er sie jedenfalls nicht. Aber er fühlt sich ihr sehr nahe, schätzt sie als treue und anregende Gesprächspartnerin. Sie ist eine trefflich kluge, zarte, gute Frau, schreibt er an Charlotte von Stein. Meine beste Bekanntschaft hier in Rom. Ein für ein Weib wirklich ungeheures Talent, bescheinigt Goethe ihr. Genie? Nein, das dann doch nicht. Schließlich ist sie eine Frau und das verträgt sich einfach nicht. Nicht glücklich sei sie, posaunt der Dichterfürst. Sie ist müde, auf den Kauf zu malen. Und doch findet ihr alter Gatte es gar zu schön, dass so schweres Geld oft für leichte Arbeit einkommt. Für oft leichte Arbeit. Angelika Kauffmann arbeitet sehr hart, gönnt sich kaum Abwechslung, ist freischaffend, nicht wie er, bei Hofer angestellt. Und das hat seinen Preis. Aber das sieht Goethe nicht. Seine Abreise reißt jedenfalls eine tiefe Wunde in die zarte Seele der Malerin. Zumindest lassen ihre Briefe es vermuten. Mir träumte vergangene Nacht, sie waren wiedergekommen. Ich sah sie von Ferne und eilte ihnen entgegen bis zur Haustüre, fasste ihre beiden Hände, die ich so fest an mein Herz gedrückt habe, dass ich davon aufwachte.

Das Stabat Mater von Giovanni Battista Pergolesi hat Angelika Kaufmann nicht nur über die Maßen geliebt, sondern auch immer wieder selbst gesungen. Wenn Pergolesi doch noch lebte, schreibt sie, allein so himmlische Harmonie verdient es, nur von Engeln gehört zu werden. In der Musikstunde in SWR Kultur hat Sandrine Pio gesungen, begleitet von L'Etalon Lyrique. Angelika Kaufmann, ihr Haus in Rom ist ein Treffpunkt der Gebildeten und Geistvollen. Doch die Zeiten ändern sich, auch in Italien. Es wird unruhiger, die französische Revolution steht vor den Toren. Aber Angelika Kaufmann behält die Fassung. Nach wie vor gilt ihr Haus als Musentempel, nur ihr Malstil ändert sich etwas, wird strenger, konzentrierter. Eines der letzten Bilder von Angelika Kaufmann ist ein Selbstbildnis. Schön, edel, fast unwirklich und entrückt wirkt sie. Wie eine Märtyrerin der Kunst, meint eine Biografin. Als Napoleon in Rom einfällt, hat Angelika Glück. Sie darf weitermalen, muss niemanden einquartieren, wird auch nicht ausgeplündert. Am Ende ihres Lebens denkt sie vor allem an ihre Verwandten im fernen Schwarzenberg im Bregenzer Wald. Sie selbst war nicht oft da, ein paar Mal in ihrer Jugend, aber das hat Spuren hinterlassen. Gerade in ihren letzten Jahren schickt sie Unmengen von Geld dahin. Man dankt es ihr bis heute und benennt einen wunderbaren Konzertsaal nach ihr. Heute Abend übertragen wir in SWR Kultur im Rahmen des ARD-Radio-Festivals ein Konzert aus dem idyllischen Örtchen im Bregenzer Wald mit Klaviertrios von Beethoven bis Smetana. Angelika Kaufmann hätte es bestimmt gefallen, denn, wie sagt sie so schön, die Musik liebe ich ganz außerordentlich und habe so manche Stunde damit zugebracht.

0: Wenn wir uns noch erinnern an die erste Musik heute hier in der Musikstunde in SWR Kultur, an das Concerto Grosso. So klingt es, als Angelika Kaufmann 1807 stirbt. Der Blick ist geöffnet in Richtung Romantik, auch in der Malerei. Um sie, die Malerin der Empfindsamkeit, ging es heute. In der nächsten Folge erinnern wir an die Bildhauerin Camille Claudel. Mein Name ist Ines Pasch. Ich sage Tschüss und danke fürs Zuhören.
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2: Um 10 Uhr mit Monja Sobotka. Die Zahl der minderjährigen Opfer von sexuellem Missbrauch bleibt hoch. Wie Bundesinnenminister Dobrindt mitteilte, wurden vergangenes Jahr mehr als 18.000 Fälle erfasst. Aus Berlin Birte Sönnigsen.
3: Deutlich gestiegen sind etwa sogenannte Fälle von sexuellem Missbrauch von Kindern ohne Körperkontakt. Hierbei spielt das Internet eine zentrale Rolle. Es geht unter anderem um Cybergrooming. Täter geben sich hier in sozialen Netzwerken oft als ungefähr gleichaltrig aus, um so das Vertrauen ihrer Opfer zu gewinnen. In vielen Fällen bringen sie die Kinder dazu, ihnen freizügige Fotos zu schicken. Andere Taten finden als Livestream im Netz statt. Nutzer zahlen dafür, sich die Missbrauchshandlungen in Echtzeit anzuschauen und diese teilweise beeinflussen zu können. Ein besonderes Problem stellt aus Sicht des Bundeskriminalamtes die zunehmende Verbreitung von Kinder- und jugendpornografischen Inhalten dar. Die Nutzung von KI spielt hierbei eine zunehmend größere Rolle.
2: Ab heute können bei der Förderbank KfW wieder Anträge für den Umstieg auf eine klimafreundliche Heizung gestellt werden. Die Bundesregierung hat das Heizungsgesetz geändert. So sind jetzt statt 30.000 nur noch maximal 28.000 Euro förderfähig. Über die kommenden Jahre soll das immer weniger werden. Von dieser Summe können maximal 80% erstattet werden. Ob und wie viel man bekommt, hängt außerdem stärker vom Einkommen ab. Die Deutsche Bahn plant ein Alkoholverbot an allen deutschen Bahnhöfen. Das berichtet die Bild-Zeitung. Demnach soll es ab Mitte Oktober an allen 5.400 Bahnhöfen untersagt sein, Bier, Wein oder Schnaps außerhalb der Bahnhofsgastronomie zu trinken. Bahnchefin Paller sagte, es müsse noch härter durchgegriffen werden. Für mehr Ordnung und Sicherheit an Bahnhöfen und in Zügen. Das israelische Militär errichtet Satellitenbildern zufolge im Gazastreifen einen kilometerlangen Erdwall. Er trennt das Küstengebiet, das weiterhin von Israel kontrolliert wird, vom Rest des Gebiets. Die Bilder zeigen, dass sich der Wall bereits über 23 Kilometer erstreckt. Die Armee bestätigte auf Nachfrage den Bau einer Barriere. Das für die Region zuständige US-Zentralkommando, das mit der Überwachung der Waffenruhe beauftragt ist, äußerte sich dagegen ebenso wenig wie der sogenannte Friedensrat, der die Aufsicht über den Gazastreifen übernehmen soll. Der Internationale Währungsfonds hat einen Kredit über rund 600 Millionen Euro an die Ukraine freigegeben. Nach Einschätzung des Fonds hat die Ukraine trotz des Krieges ihre Finanzen stabil halten können. Gefährdet sei das aber durch die verstärkten russischen Angriffe auf die kritische Infrastruktur und den Krieg im Nahen Osten. Inklusive der neuen Freigabe hat der Internationale Währungsfonds die Ukraine bisher mit Krediten in Höhe von 2,2 Milliarden unterstützt. Die Zahl der Waldbrände im brasilianischen Amazonas-Regenwald ist im vergangenen Jahr deutlich zurückgegangen. Insgesamt brannten gut 3 Millionen Hektar ab, die bislang kleinste Fläche seit Beginn der Aufzeichnungen 1983. Im Vorjahr waren knapp 16 Millionen Hektar abgebrannt, so viel wie noch nie. Der brasilianische Präsident Lula setzt sich für den Schutz der Regenwälder ein. Bis 2030 will er die illegale Abholzung stoppen. Der Amazonas-Regenwald spielt eine wichtige Rolle bei der Regulierung des Weltklimas. Die Digitalsparte der Schwarz-Gruppe Schwarz Digits eröffnet heute ihren neuen Standort in Bad Friedrichshall im Kreis Heilbronn. Dort sollen später bis zu 5.000 Menschen arbeiten. Peter Wedig berichtet.
4: Bereits seit Anfang des Jahres läuft der Betrieb am Campus von Schwarz Digits. Rund 3.500 Mitarbeiterinnen und Mitarbeiter gibt es dort nun nach dem ersten Bauabschnitt. Das Gelände, das aktuell aus 5 Gebäudekomplexen besteht, soll später noch erweitert werden. Dann steigt auch noch einmal die Zahl der Beschäftigten. Von Bad Friedrichshall aus will Schwarz Digits seinen Einfluss in Sachen künstliche Intelligenz, Cloud und Cybersicherheit deutlich ausbauen. Das Unternehmen der Schwarz-Gruppe zu der auch Lidl und Kaufland gehören, baut aktuell außerdem ein Rechenzentrum in Brandenburg für rund 11 Milliarden Euro.
2: 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Das Wetter in Baden-Württemberg und Rheinland-Pfalz. Aus Norden strömt mäßig warme Luft zu uns. Die Vorhersage? Heute oft Sonnenschein, später einige Quellwolken. In Richtung Hessen und Franken zeitweise auch dichtere Wolken. Höchstwerte 23 bis 26 Grad, im höheren Bergland 20 bis 22 Grad. Morgen erst sonnig, dann von Norden her wolkiger, Höchstwerte 19 bis 28 Grad. 10.05 Uhr.
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5: Einen schönen guten Tag, mein Name ist Ulla Zierraum. Ich bin mal gespannt, ob Sie es gleich erkennen, was die 7 Musiker hier vom Ensemble Philharmonics zum Besten geben. Nach einer halben Minute bricht es durch und ich vermute mal, die meisten von uns kennen es aus Kindertagen.

Hey, Pippi Langstrumpf aus der Fernsehserie Anfang der 70er Jahre. Wir haben es irgendwie alle noch im Ohr, auch den Text dazu. Das waren die Philharmonics mit dieser Bearbeitung des Titelsongs Hey, Pippi Langstrumpf. Und gespielt haben sie im Juni dieses Jahres bei den Ludwigsburger Schlossfestspielen. Treffpunkt Klassik in SWR Kultur, heute mit einem Blick zum Belcanto Opera Festival Rossini in Wildbad, wo dieses Jahr die Oper Semiramis von Gioachino Rossini gegeben wird, und zwar in der französischen Fassung. Jetzt ist ja Rossini vor allem auch wegen seiner komischen Opern bekannt, Italienerin in Algier, der Barbier von Sevilla, die diebische Elster. Semiramis hingegen ist eine Opera Seria, also eine ernste Oper, und die Ouvertüre ein dramatisch dichtes sinfonisches Werk. Und es gibt einen italienischen Dirigenten, der diese Ouvertüre ganz besonders geliebt und interpretiert hat. Arturo Toscanini. Mit ungeheurem Temperament, mit Feuer und großer Leidenschaft für die Tragik der Geschichte. Mord am eigenen Mann, Liebe zu einem anderen, Verstoßung des Sohnes, der dann wiederum unerkannt den Mord an seinem Vater rächen möchte. Dazwischen abstruse Liebesbeziehungen. Präzise und mit enormer Spannung geht Toscanini diesen psychologischen Strängen und Emotionen auf die Spur und schlägt ein rasantes Tempo an. 1936 ist die folgende Aufnahme in der New Yorker Carnegie Hall entstanden. Toscanini, damals 69 Jahre alt und seit einigen Jahren Musikdirektor des New York Philharmonic Orchestras.

vor 90 Jahren entstanden, 1936, diese Aufnahme mit den New Yorker Philharmonikern. Und ich denke, man hat trotz der technischen Einschränkungen die Perfektion des Maestro am Pult gehört. Arturo Toscanini ist das gewesen. Ja, wir sprechen gleich mit dem Intendanten des Rossini-Festivals in Bad Wildbad. Zuvor aber noch einmal Semiramis in der italienischen Fassung am Teatro La Fenice in Venedig uraufgeführt. Und die Rolle der Semiramis, die hat Rossini für seine erste Ehefrau, die Primadonna Isabella Colbran, geschrieben. Unsere Semiramis ist nun Cecilia Bartoli mit der Arie, in der sie hoffnungsvoll in die Zukunft blickt, begleitet vom Frauenchor. Und das Drama, die ganze Tragik, die zeichnet sich da noch nicht

0: federleichte Koloraturen und traumwandlerische Kantilenen. Höchste Kunst des Bel Canto Cecilia Bartoli als Semiramis in der Oper von Gioachino Rossini. Ja, wer ein Rossini-Festival erleben will, muss nicht unbedingt nach Pesaro in die Geburtsstadt des Komponisten an die italienische Adriaküste fahren. Auch im Nordschwarzwald in der Kurstadt Bad Wildbad gibt es alljährlich ein traditionsreiches und hochspannendes Opernfestival für Kenner und Liebhaber. Ein Bel Canto-Fest der Emotionen und Koloraturen. Rossini in Wildbad heißt es, dieses Jahr mit 6 Opern in 11 Tagen vom 23. Juli bis 2. August. Und seit 35 Jahren zieht dort ein Mann gekonnt und erfolgreich die Strippen, der Intendant Jochen Schönleber. Guten Tag, Herr Schönleber.
1: Guten Tag, Frau Zierau.
0: Was für ein Glück, dass sich Rossini im Jahr 1856 als Kurgast nach Bad Wildbad verirrt hat. Da war der Komponist schon längst außer Dienst, 64 Jahre alt, und hatte so einige Zipperlein und auch ernsthafte Erkrankungen, Nervosität, Depressionen. Was wissen wir denn über die näheren Umstände, wie Rossini nach Bad Wildbad gekommen ist und was er dort gemacht hat?
1: Das war kein Zufall. Die Frau von Rossini, die zweite Frau, Olympe Pélissier, hat ganz systematisch rausgesucht, welcher Kurort für Rossini am besten ist. Und dann schrieb sie, wir gehen nach Wildbad. Und vorher war eben Bad Gastein und Kissingen und so im Gespräch. Und sie sind nach Wildbad, weil das Wasser so mild war und der Herr Rossini ein pikantes Leiden hatte und nur sehr schwache Reize ertragen konnte.
0: Und hat ihm das geholfen nachhaltig? Weiß man das?
1: Also das einzige Indiz, das wir haben, ist, dass er auf deutschem Papier noch angefangen hat, die Alterssünden, die Péché de Vieillesse, zu komponieren. Und das spricht dafür, dass es irgendwie gut getan hat.
0: Dass es ihn inspiriert hat. Herr Schönleber, Rossinis Karriere ist ja irgendwie ein Phänomen. In nur wenigen Jahren feierte er auf italienischen Bühnen einen Erfolg nach dem anderen. Er war ein Megastar des internationalen Operngeschäfts. Und ja, Jan, man glaubt es kaum, mit 37 war dann mit einem Schlag Schluss. Seine letzte Oper, Guillaume Tell, ist seine einzige originäre Grand Opera für Paris und das war's dann. Fortan lebte er als Privatier in Paris. Einige seiner italienischen Opern hat Rossini zuvor in Paris dann in einer französischen Fassung auf die Bühne gebracht. Darunter auch Semiramide, das war die letzte Oper, die er für Italien geschrieben hat. Dieses Jahr gibt es in Bad Wildbad die französische Semiramis im Kurhaus in einer konzertanten Aufführung. Warum die französische Fassung?
1: Wir sind immer dran interessiert, Sachen zu spielen, die andere nicht spielen. So auch jetzt bei Gazza Ladra spielen wir zum ersten Mal überhaupt die Napoli-Fassung, die gewisse Vorteile hat. Und bei Semiramis ist es so, dass wir gerade auf den Spuren des französischen Bel Canto sind. Es ist sehr schwierig, da eine Tradition zu sehen und auch zu realisieren, weil die Sänger dafür knapp sind. Aber wir finden es spannend. Die französische Sprache funktioniert ganz anders als die italienische und deswegen lässt sie sich auch ganz anders singen. Das ist eine Herausforderung und wir stellen uns der mit auch überwiegend frankophonen Sängern. Übrigens mit 2 Opern in diesem Jahr. Und die Semiramis, die wurde von Caraffa, von dem engsten Freund von Rossini, die sind dauernd zusammen spazieren gegangen, er in der Kutsche, Caraffa als Militär auf Hoch zu Ross und haben sich tagelang da im Wald rumgetrieben und sich mit Plaudern beschäftigt. Und der Caraffa, den ging es wirtschaftlich nicht gut. Und Rossini wiederum durfte eigentlich ja keine Opern mehr schreiben. Und deswegen hat Caraffa dann für ihn diese Semiramis eingerichtet. Es ist anzunehmen unter seiner Mitwirkung.
0: Aber offiziell eben nicht. Unter dem Namen Rossini.
1: Genau, es offiziell ging auch, glaube ich, eher nicht. Ich bin mir nicht ganz sicher, ob das möglich gewesen wäre. Er durfte ja keine neuen Opern mehr schreiben. Ne? Deswegen gab es nach dem Tell keine mehr. Es war also nicht so, dass er ausgeschrieben war, sondern er hatte einen merkwürdigen Vertrag. Aus bestimmten Gründen war das für ihn ein finanzielles Risiko, eine Oper zu schreiben, es sei denn, für London hätte er eine schreiben können, aber ich glaube, er wollte nicht in London bleiben.
0: Dann war er lieber in Paris, und es gab ja auch gute Gründe, warum die italienischen Opern für Paris umgearbeitet wurden. Es ist nicht nur des Textes wegen, oder?
1: Nein, die ganze Struktur wurde der Grand Opera angepasst. Es wurden dann große Ballettmusiken eingefügt, die waren in Paris in der Opera obligatorisch. Es gab also keine Oper ohne Ballettmusiken. Diese Semiramis war ein Riesenerfolg.
0: Die französische.
1: Die französische.
0: Was ist das Spannende an dieser Oper? Ist es die Geschichte zwischen den drei Menschen, die sich ja fast zerreißen? Intrigen, Liebe, Rache, Mord und Totschlag. Was ist es, was einem so fasziniert an Semiramis?
1: Diese tiefe Psychologisierung. Es ist eine Frau, die ihren Mann, der nicht gut zu ihr war, hasst und dann mit ihrem Liebhaber zusammen diesen Mann umbringt. Das Sohn geht verloren und sie verliebt sich dann in den Sohn, der als Sohn eines Satrapen zurückkommt. Also es ist sehr komplex. Man könnte das Ganze an einem Tisch oder an einem Couchtisch am besten in einer gutbürgerlichen Familie sehr gut erzählen.
0: Herr Schönebel, wir haben eben über den Bel Canto gesprochen und Sie sagten, es ist dann der französische Text natürlich. Aber was würden Sie noch beschreiben? Klingt der französische Bel Canto anders als der italienische und warum?
1: Weil die französische Sprache ganz anders funktioniert. Diese prägnante Aussprache im Italienischen, die wird ja im Französischen eher elegant verschliffen. Das heißt, der ganze Text und die ganze musikalische Textur, also die Gesangslinie, ändert sich und wird eben dem Französischen angepasst. Und Rossini hat es sehr schnell gelernt. Er hat am Anfang noch ein bisschen Schwierigkeiten gehabt, aber bei Moïse und Siège de Corinthe und Guillaume Tell, da gibt es nichts mehr zu meckern. Da hat er alles richtig gemacht. Er sprach auch sehr gut Französisch und hat sich da sehr gut eingelebt. Und mit der französischen Sprache geht eben eine Veränderung der musikalischen Linie auch einher. Also das ist nicht nur eine Übersetzung. Man kann ganz schlecht Opern einfach übersetzen vom Italienischen ins Französische.
0: Herr Schönleber, die konzertante moderne Erstaufführung der französischen Semiramis bildet ja den Anfang einer neuen Serie in Bad Wildbad. Rossini et le Bel Canto en français, die auch von der Baden-Württemberg-Stiftung unterstützt wird. Heißt es denn, wir können uns in den folgenden Jahren auf viele französische Opern von Rossini freuen? Französische Fassungen?
1: Ja, es gibt ja auch noch zwei zusammengesetzte Opern, die unter Mitwirkung von Rossini entstanden sind. Robert Bruce und Ivan Noé. Und die sind nur sehr selten gespielt worden und wir möchten sie schön einspielen. Es gibt von Aubert tolle Titel. Wir haben ja auch schon den Masaniello gemacht von Caraffa. Also es gibt da viele Schätze zu
0: nehmen. Ja, und die werden bei Ihnen entdeckt und gehoben, die Schätze in Rossini in Wildbad. Also ein Besuch lohnt sich auf jeden Fall. Der SWR ist Medienpartner des Bel Canto Opera Festivals und wird Semiramis im ARD Radio Festival senden. Und die Aufführung in Bad Wildbad am kommenden Sonntag, 26. Juli, beginnt nachmittags um 16 Uhr. Gibt es denn noch ein paar Karten oder keine Chance?
1: Also wir haben einiges ausverkauft. Wir haben aber noch festgestellt, es gibt noch ein paar Möglichkeiten. Wir sind ja zum ersten Mal seit 15 Jahren im Kurhaus, das viele Vorteile hat für eine konzertante Aufführung und für längere Opern. Und da haben wir jetzt noch ein paar Plätze gefunden, aber im Prinzip ist es die Aufführung voll. Also wer noch ein Kärtchen möchte, sollte sich sputen.
0: Schnell entscheiden oder dann eben bei uns in SWR Kultur sich die Oper anhören. Jochen Schönleber, Intendant vom Bel Canto Opera Festival Rossini in Wildbad. Am 23. Juli geht es los, also am kommenden Donnerstag. Vielen Dank und hoffentlich sturm- und regenfreie Tage, gerade auch für die Open-Air-Veranstaltungen. Vielen Dank, Herr Schönleber.
1: Danke Ihnen.

Stefan Ambrosius hat hier die Tuba gespielt, zusammen mit dem Ensemble German Brass, mit der Cavatine des Figaro Largo al Factotum aus der wohl bekanntesten Oper von Gioachino Rossini, dem Barbier von Sevilla. Ja, und der Figaro, der hat nicht nur Bart und Haare im Griff, sondern auch die Geschicke der ganzen Oper. Treffpunkt Klassik, 11:12 ist es hier in SWR Kultur. Louis Fleury. Den Namen kennen wir vielleicht nicht, aber die Musik, die für ihn geschrieben wurde oder die er uraufgeführt hat, schon. Darunter das bekannteste Flöten-Solostück überhaupt, würde ich mal behaupten. Syrinx von Claude Debussy. Fleury war ein französischer Flötenvirtuose und er hatte die Eigenart, Stücke, die er in Auftrag gegeben hat, einfach für sich zu behalten. Also die Noten nicht aus der Hand zu geben. So ist vieles in seinem Privatbesitz geblieben und erst sehr viel später an die Öffentlichkeit gelangt. So auch die viersätzige Suite de Ballet von Ralph Vaughan Williams, ursprünglich für Flöte und Klavier geschrieben. Und in unserer Aufnahme, da tritt an die Stelle des Klaviers ein Streichorchester, was den Klang gleich nochmal ganz anders werden lässt und vor allem die Flöte umschmeichelt.

Ralph Vaughan Williams Ballettsuite mit dem Royal Scottish National Orchestra unter der Leitung von Martin Yates. Treffpunkt Klassik in SWR Kultur. Wenn Sie sich ab und zu fragen, was die Musikwissenschaft eigentlich alles so erforscht, dann gibt es erstaunlicherweise immer wieder Dinge, die tatsächlich erst nach über 200 Jahren ans Tageslicht kommen, richtig gedeutet werden und ein neues Licht auf Epochen, Komponisten und ihre Werke werfen. So geschehen bei Frédéric Chopin im neuesten Buch von Moritz Weber mit dem Titel Chopins Männer. Es gibt gleich eine Besprechung bei uns hier. Zuvor die Revolutionsetüde von Chopin, ebenfalls aus der Zeit ins Hier und Jetzt katapultiert.

0: La Revolutionaria nach Frédéric Chopin, gespielt vom Gutmann Tango Quintett. Mittlerweile leugnet es die Chopin-Forschung allgemein nicht mehr. Der Komponist war homosexuell und führte intime Beziehungen mit anderen Männern. Gleichzeitig könnte das Wissen über diese Verbindungen sehr viel größer sein, wenn sich die Musikwissenschaft nicht so lange gegen diese Erkenntnis gesträubt, sondern sich mit ihr auseinandergesetzt hätte. Jetzt liefert Moritz Weber mit dem Buch Chopins Männer die erste ausführliche Untersuchung zu dem Thema und vor allem zu den einzelnen Männern, zu denen Chopin sich so hingezogen gefühlt hat. Dazu lesen wir in Briefen, die nicht einer gewissen Erotik entbehren. Hanna Schmidt über eine überfällige Forschung.
1: Ich gehe mich waschen. Küss mich jetzt nicht, denn ich habe mich noch nicht gewaschen. Du? Auch wenn ich mich mit byzantinischen Ölen einreiben würde, würdest du mich nicht küssen, wenn ich dich nicht auf magnetische Art dazu zwingen würde.
2: Das hier sind vielleicht die erotischsten Sätze der gesamten erhaltenen Korrespondenz zwischen Frédéric Chopin und seinem langjährigen Geliebten, Titus Wojciechowski.
1: Es gibt irgendeine Kraft in der Natur. Heute wirst du träumen, dass du mich küsst. Ich muss es dir für den widerwärtigen Traum heimzahlen, den du mir heute Nacht heraufbeschwört hast.
2: Die Gefühle, die Chopin Titus gegenüber formuliert, sind exklusiv und einzigartig, schreibt Moritz Weber. Niemandem sonst wird er je so etwas schreiben. Unzählige Liebeserklärungen haben Frédéric und Titus über die vielen Jahre ihrer Beziehung einander zugeschickt. Sie sind auch zusammen auf Reisen gegangen und haben zeitweise miteinander gelebt. Und Chopin widmet Titus mehrere Kompositionen. Er lebt seine Liebe zu ihm also auch künstlerisch aus. In seinem Buch Chopins Männer wirft Moritz Weber jetzt einen Blick auf dieses Zusammenspiel zwischen dem Privatleben des Komponisten und seiner Kunst.
3: Chopin hielt sein Begehren nicht nur in Worten fest, sondern vertraute diese Seite seiner Persönlichkeit auch dem Klavier an und drückte sie durch seine Musik aus.
2: Den langsamen Satz seines Klavierkonzerts in F-Moll etwa schreibt Chopin im Andenken an Titus, genau wie seinen späteren Walzer in Des-Dur.
3: Chopin hat beides extra für ihn geschrieben. Das Denken an Wojciechowski hat ihn dazu inspiriert. Mit der direkten, untrennbaren Verknüpfung des Schaffungsprozesses des Walzers und des Adagios in einem Brief macht Chopin klar, dass die Inspirationsquelle des Walzers, dessen Adressat, sowie der gedankliche und emotionale Hintergrund des Mittelsatzes des Klavierkonzerts F-Moll ein und dieselbe Person sind, Titus Wojciechowski.
2: Die Liebe zwischen den beiden Männern dauert von ihrer gemeinsamen Jugend bis zu Chopins Lebensende im Jahr 1849. Deshalb widmet Moritz Weber ihr in seinem über 500 Seiten starken Buch auch das ausführliche erste Kapitel. Ihre Liebe übersteht dabei nicht nur lange Phasen der räumlichen Trennung, sondern auch ein politisches Klima, in dem Homosexualität mindestens gesellschaftlich stark geächtet, wenn nicht sogar gerichtlich bestraft wird. Die Queerfeindlichkeit und Misogynie des 19. und 20. Jahrhunderts wirkt bis in unsere moderne Zeit. Sie hat Generationen von Chopin-Forscherinnen und Forschern und mit ihnen das allgemeine Wissen über den Komponisten beeinflusst. Moritz Weber beleuchtet in seinem Buch anhand von neuen Quellen jetzt genau diese Themen, die lange Zeit tabu waren und zensiert wurden.
3: Sei es wegen moralischen Ansprüchen einer verbreiteten Homo- und Queerphobie in Gesellschaft und Wissenschaft bis fast zum Ende des 20. Jahrhunderts, religionsbedingten Hemmungen oder verschiedentlichen politischen Interessen, etwa denjenigen des alles überwachenden kommunistischen Regimes in der damaligen Volksrepublik Polen, unter deren Vorzeichen viele Grundlagen der modernen Chopinologie erarbeitet wurden.
2: Bis heute halten sich zum Beispiel hartnäckig Erzählungen von vermeintlichen Liebesbeziehungen, die Chopin zu Frauen gehabt haben soll. Oder einer heimlichen Verlobung mit der 17-jährigen Maria Wodzinska, die es aber nie gegeben hat.
3: Die alten Narrative müssen kritisch hinterfragt und weiter aufgearbeitet werden. Und es sollte auch im Interesse der internationalen Forschungsgemeinschaft liegen, nach mehr Primärquellen zu Chopins nahestehenden Männern zu suchen.
2: In seinem Buch, das sich zeitweise liest wie ein aufregender Liebesroman, räumt Weber mit den etablierten Erzählungen über Chopins Privatleben auf. Er stützt sich dabei auf ungefähr 800 Briefe, verschiedene Nachlässe und auch Archivalien aus der polnischen Bibliothek in Paris oder den Akten der Préfecture de Police de Paris. Ein großer Teil seiner Schriften und der Korrespondenz zwischen Chopin und seinen Liebhabern und Freunden sind allerdings verschollen. Auch viele Antwortbriefe der ihm nahestehenden Männer fehlen bis heute, was die Aufarbeitung ihrer Verhältnisse zueinander schwierig gestaltet. Trotzdem überrascht beim Lesen, wie detailliert, wie ausführlich und wie extrem deutlich die überlieferten Texte sind. Andererseits widmet Weber aber auch gut 50 Seiten den

0: privates Leben bewusst und sorgfältig. Er legt einen Deckmantel über sein eigentliches, homophiles Begehren und verhüllt so seine wahren Gefühle, die er in seiner Zeit nicht offen zeigen kann.
1: Das formuliert Chopin selbst in einem Brief an Titus.
2: Ich hätte dich gerne hier. Du glaubst nicht, wie traurig ich hier bin, dass ich mich mit niemandem aussprechen kann. Du weißt, wie einfach ich Bekanntschaften mache. Aber ich kann mit niemandem zusammen seufzen. Was meine Gefühle anbelangt, bin ich immer in Synkopen mit den anderen. Deshalb quäle ich mich.
1: Moritz Webers Buch ist nicht nur eine wichtige Abrechnung mit der bisherigen Chopin-Forschung und liefert zentrale Neudeutungen und Ergänzungen, sondern er erweist sich darüber hinaus als unglaublich aufschlussreicher Text über queeres Leben im 19. Jahrhundert. Spätestens jetzt ist, wie der Autor schreibt, die Zeit gekommen, diese Lebensrealitäten anzusprechen und zu erforschen. Dieses Buch ist ein kräftiger Anstoß dazu, den es offenbar gebraucht hat.
3: Hanna Schmidt über neue Erkenntnisse im Buch von Moritz Weber, Chopins Männer, erschienen im Schwabe Verlag und es kostet 39 Euro. Der Musik und ihren Interpreten könnte es am Ende egal sein, welches Liebesleben die Komponisten und Komponistinnen hatten. Chopins Mazurken klingen mit dieser Erkenntnis oder diesem Wissen nicht anders als zuvor. Oder setzt es doch etwas in unserem Kopf in Bewegung? Bruce Liu, 2021 hat er beim internationalen Chopin-Klavierwettbewerb den ersten Preis erspielt. Und in SWR Kultur Treffpunkt Klassik hören wir nun mit vier Mazurken Opus 33 von Frédéric Chopin.

0: Bruce Liu, der Chopin-Wettbewerb-Preisträger mit Firma Sorgen, Opus 33 von Frédéric Chopin.
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Das ehemals SWF-Sinfonieorchester Baden-Baden unter der Leitung von Christopher Hogwood mit dem dritten und vierten Satz aus der Sinfonie D-Dur von Juan Crisóstomo de Arriaga. Schwäne in der Musik, fällt Ihnen etwas dazu ein? Tschaikowskis Schwanensee oder Wagners Lohengrin? Es gibt noch einiges mehr und das wird hier in SWR Kulturtreffpunkt Klassik gleich Thema sein. Ich denke bei Schwan immer an die Geschichte des hässlichen Entleins von Hans Christian Andersen. Traurig schön ist es, wie es wegen seines Aussehens von seinen Entengeschwistern und anderen Tieren verspottet und gepiesackt wird. Das Küken die Welt nicht mehr versteht. All das hört man in dem kurzen Stück von Sergei Bortkiewicz. Wie gut, dass wir am Ende wissen, dass das hässliche Entlein zu einem wunderschönen, majestätischen Schwan wird.

0: Stephen Coombs mit dem hässlichen jungen Entlein aus Andersens Märchen, ein musikalisches Bilderbuch von Sergei Bortkiewicz. Welches Tier kann singen? Richtig, der Schwan. Zumindest ist der Schwanengesang ein feststehender Begriff, nicht erst seit Franz Schubert. Und noch viele weitere Echos hat das edle Tier in der Musikgeschichte hinterlassen. Nick Sternitzke hat sich auf die Spur gemacht.
1: Das erste Mal ist mir musikalisch ein Schwan begegnet als Kind. Nicht im Ballett, in der Oper oder im Konzert, sondern zu Hause vor dem Fernseher. Da lief Schneewittchen, der Disney-Film von 1937. Und da gibt es ja diese spektakuläre Verwandlungsszene, in der die Königin einen Trank braut, um sich in eine alte, langnasige Bettlerin zu verwandeln. Die Musik dazu klang für mich unheimlich, gefährlich, aber auch irgendwie schön. Weit und breit kein Schwan zu sehen, aber für mich klingt diese Verwandlungsmusik verdächtig stark nach diesem Stück hier. Der Schwan von Tuonela, komponiert von Jean Sibelius. Tuonela ist in der finnischen Mythologie das Totenreich. Und auf dem dunklen Fluss, der dieses Reich umgibt, zieht ein Schwan seine Bahnen. Bei Sibelius ist er Wanderer zwischen den Welten. Die gedämpften Streicher und das einsame Cello, das sich mit aristokratischen Tonschritten nach oben windet, das bleibt hängen. Dass die Disney-Komponisten Sibelius im Ohr hatten, das macht auch Sinn, denn wie der Schwan ist auch die verwandelte Königin eine Todesbotin mit ihrem vergifteten Apfel. Und wie mancher Schwan verbirgt sie ihr wahres Wesen unter einer trügerischen Oberfläche.

Der Schwan ist in der Kunst und der Musik eine Projektionsfläche mit seiner Anmut und dem weißen Gefieder. Aber selten ist er ein so niedliches Federtier wie bei Camille Saint-Saëns im Karneval der Tiere.

Mal steht der Schwan für Schönheit und Reinheit, mal für Tod und Abschied, mal für etwas Unfassbares, das nicht ganz in unsere Welt gehört. Und manchmal kann uns seine Schönheit gefährlich werden. In seinem Schwanensee-Ballett manipuliert uns Tschaikowski mit seiner Musik. Die Gefahr, nämlich der schwarze Schwan Odile, kommt in zuckersüßen Durtonarten auf die Bühne getänzelt und verführt den Prinzen. Dazu Flötentupfer und liebliches Glöckchengeschnatter. Der Prinz ist dieser Musik erlegen und tappt in die Falle. Er hält Odile für die liebliche Prinzessin Odette, die in einen weißen Schwan verwandelt wurde. Das Täuschungsdrama ist nicht mehr aufzuhalten. Die satt orchestrierte Tragödie behält Tschaikowski der echten, weißgefiederten Schwanenprinzessin vor.

als hätte Tschaikowski die letzten Nägel in den Sarg des Liebespaars gehämmert. Ein irdisches Happy End ist nicht drin für Odette und den Prinzen. Sie versinken in den Fluten des Sees und am Ende fliegt ein Schwarm weißer Schwäne am Horizont vorbei. Der Schwan ist das gefiederte Symbol des Übergangs. Vom Leben zum Tod oder in eine andere Welt und manchmal auch wieder zurück. Diesen Weg legt der Schwanenritter Lohengrin in der gleichnamigen Oper von Richard Wagner zurück. Per Schwan, versteht sich. Der ist in Lohengrins Sagenwelt ein göttliches Zugtier. Wenn das kommt, hält Wagner die Zeit an und lässt so zarte Klangwolken aus dem Orchestergraben steigen, wie er es sonst in der ganzen Oper nicht tut. Für einen Moment schwappt das Übernatürliche in die raue Alltagswelt, aber Lohengrin darf nur bleiben, solange seine Herkunft nicht erfragt wird. Als Elsa die verbotene Frage stellt, muss er fort. Der Kahn mit dem Schwan holt ihn wieder ab. Und natürlich ist auch dieser Schwan nicht einfach nur ein Schwan. Das Tier ist Gottfried, Elsas Bruder, verwandelt durch Zauberei. Wieder so eine Schwanenfassade, hinter der etwas Menschliches verborgen liegt. Zurück auf die Gralsburg Montsalvat geht es jetzt. Dort treibt sich zu einer früheren Zeit ein anderer Wagner-Held herum und der hat auch eine besondere Beziehung zu Schwänen, Parsifal.

0: Parsifal schießt einen Schwan vom Himmel. Nicht aus Bosheit, eher aus Gedankenlosigkeit. Im Fluge treffe ich, was fliegt, rechtfertigt er sich vor den Gralsrittern. Parsifal versteht noch nicht, was er getan hat. Er erkennt die Schutzlosigkeit und Reinheit dieses Tieres nicht, noch nicht. Aber immerhin wird er hier zum ersten Mal mit Schuld konfrontiert. Er soll begreifen, dass ein Volltreffer auch eine Wunde hinterlassen kann oder eben einen toten Schwan. Aber dem schwant am Ende sowieso nicht immer Gutes. In der Carmina Burana von Karl Orff singt der Schwan seinen eigenen Schwanengesang. Der Bratenwender dreht mich frisch, das Feuer brät mich risch, der Truchsess bringt mich auf den Tisch. Der Schwan taucht in der Musik oft dort auf, wo eine Grenze überschritten wird. Zwischen Mensch und Tier, zwischen Schönheit und Schrecken, Trug und Wirklichkeit, zwischen dieser Welt und einer anderen. Mein lieber Schwan, was für ein Tier.
1: Nick Sternitzke über den Schwan in der Musik. In der italienischen Barockarie Muore il Genio, der Schwan stirbt, von Giuseppe Maria Orlandini, ja, da singt der Schwan so schön, dass er sich selbst damit den Tod versüßt. Ein sterbender Schwan mit Schwanengesang.

0: Das Ensemble L'Arpeggiata mit Mulberry Garden, einem englischen Tanz hier in Treffpunkt Klassik in SWR Kultur. Heute Abend im ARD Radio Festival gibt es ein Konzert mit dem SWR Sinfonieorchester von den Pfingstfestspielen Baden-Baden in diesem Jahr. Der australische Pianist Christian Besoidenhout spielt das letzte Klavierkonzert von Wolfgang Amadeus Mozart, das B-Dur-Köchel-Verzeichnis 595. Und Besoidenhout war begeistert von der Atmosphäre in Baden-Baden während der Pfingstfestspiele. Es sei so charmant und einladend hier, er habe sich wie in einem Filmset gefühlt.
1: I've been here a lot with Mozart over the years. It's so charming here and well cared for. It almost looks like a movie set in a way. The hotels are wonderful. People are so kind and relaxed. And yet there's this wonderful sort of festival atmosphere as well. It's a little bit like more relaxed version of Salzburg in a way.
0: Also eine tolle Festspielatmosphäre während der Pfingstfestspiele in Baden-Baden. Ein bisschen entspannter als in Salzburg, sagt Christian Besoidenhout. Heute Abend können Sie ihn hören im ARD Radio Festival in SWR Kultur ab 20 Uhr. Da spielt das SWR Sinfonieorchester unter der Leitung von François-Xavier Roth. Und Christian Besoidenhout spielt bei uns jetzt hier Mozart, das Rondo in D-Dur, Köchelverzeichnis 485.

Wolfgang Amadeus Mozart, sein Rondo D-Dur KV 485, hier gespielt von Christian Besoldenhaupt. Und ihn hören wir heute Abend im ARD-Radio-Festival mit dem SWR-Symphonieorchester zusammen. Das war's auch fast schon wieder hier in Treffpunkt Klassik in SWR Kultur. Gleich folgen hier die Nachrichten und aktuell. Und bis dahin fragt das Michael Reis Jazz Ensemble noch, wo schlägt das Herz und die Beats? Mein Name ist Ulla Zierau und ich wünsche Ihnen noch einen schönen Tag. Tschüss.

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1: 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Singer-Songwriterin in Heidelberg. Auf ihrem neuen Album Du bedeutest mir die Welt erzählt die Sängerin Aline Cohen von Mutterschaft und Alltagsstress und stellt zugleich die großen Fragen des Lebens. Was macht unser Dasein aus?
2: Alles beginnt im All, nach einem riesengroßen Knall entstehen Sterne und Kometen, Galaxien und Planeten.
1: Geborgenheit könnte ihre Antwort lauten. Aline Cohen will vom Ohr ins Herz. Die selbsternannte Songpoetin, die aus Hamburg stammt, begegnet ihrem Publikum persönlich und voller Wärme. Sie versteht ihre Musik als eine Ladestation für Positivität. Aline Cohen und Band. Donnerstag um 20 Uhr, Karlstor Bahnhof in Heidelberg. Von Rehmagen zu den Sternen. Seit jeher blicken Menschen in den Nachthimmel. Doch was suchen sie dort oben? Und was verrät das Firmament über Träume, Ängste, Weltraum und Weltflucht? Eine Ausstellung im ARP-Museum mit rund 100 Werken aus Moderne und Gegenwart geht diesen Fragen nach. Sie zeigt, wie Künstlerinnen und Künstler mit den Grenzen zwischen Vision, Wirklichkeit und kosmischer Fantasie spielen. Zu sehen sind die Arbeiten von Yael Bartana, Max Ernst und vielen anderen noch bis zum 10. 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Zu den Sternen im ARP-Museum Rehmagen. Liebeschaos in Schwetzingen. Zwei Männer wollen die Treue ihrer Verlobten testen. Verkleidet versuchen sie, die Partnerin des anderen zu verführen. Wie viel Vertrauen braucht die Liebe? Und wie viel Misstrauen hält sie aus? Die Antworten liefert Mozarts Oper Così fan tutte in einem poetischen Kammerspiel. Eine Schule der Liebenden und ein riskantes Spiel mit Gefühlen, Identitäten und jeder Menge Verwechslungen. Regie führt Tatjana Gürbatscha, eine Koproduktion mit dem Nationaltheater Prag. Am Donnerstag im Schlosstheater Schwetzingen um 19 Uhr.
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4: Um 12 Uhr mit Monja Sobotka. Die Zahl der Fälle von sexualisierter Gewalt an Minderjährigen ist im vergangenen Jahr weiter angestiegen. Laut dem Bundeskriminalamt wurden mehr als 18.000 Fälle registriert und damit rund 4% mehr als im Vorjahr. Bundesinnenminister Dobrindt hatte angekündigt, stärker dagegen vorgehen zu wollen.
5: Wir bauen die internationale Kooperation deutlich aus. Das ist im Netz natürlich entscheidend, weil das sich im internationalen Kontext abspielt. Wir hoffen, dass wir eine Entscheidung der CSA-Verordnung auf europäischer Ebene hinbekommen, um eine Rechtsgrundlage zu bekommen für die Aufdeckung von sexuellem Missbrauch von Kindern und Jugendlichen.
4: Bei den fast 13.000 Tatverdächtigen handelte es sich laut Bericht vor allem um allein handelnde Männer. Opfer und Tatverdächtige hätten sich oft in irgendeiner Art und Weise gekannt. Ab heute können bei der Förderbank KfW wieder Anträge für den Umstieg auf eine klimafreundliche Heizung gestellt werden. Die Bundesregierung hat das Heizungsgesetz geändert. So sind jetzt statt 30.000 nur noch maximal 28.000 Euro förderfähig. Über die kommenden Jahre soll das immer weniger werden. Von dieser Summe können maximal 80% erstattet werden. Ob und wie viel man bekommt, hängt außerdem stärker vom Einkommen ab. Verbände und Gewerkschaften begrüßen das geplante Alkoholverbot auf Bahnhöfen. Die Eisenbahnergewerkschaft EVG erklärte, eine solche Maßnahme könne das Sicherheitsgefühl stärken. Ähnlich äußerte sich der Fahrgastverband Pro Bahn. Die Gewerkschaft der Polizei plädiert darüber hinaus für ein Alkoholverbot auch in Zügen. Zuvor hatte die Deutsche Bahn mitgeteilt, dass der Alkoholkonsum ab Mitte Oktober auf allen Bahnhöfen verboten werden soll, Ausgenommen sind Gaststätten. Unternehmen in der EU haben es wegen der wirtschaftlichen Folgen des Iran-Kriegs weiter schwer, Kredite zu bekommen. Das belegt eine Umfrage der Europäischen Zentralbank unter knapp 160 Finanzinstituten. Viele Banken, unter anderem in Deutschland, Spanien und Frankreich, haben die Vergabestandards von Krediten in den vergangenen Monaten verschärft. Die Banken reagieren insbesondere in stark betroffenen Branchen auf die Unsicherheit bei den Verhandlungen zwischen den USA und dem Iran, heißt es. Der neue britische Premierminister Burnham will am Mittag sein Kabinett präsentieren. Vorab wurden bereits einige Personalien bekannt. Der ehemalige Gesundheitsminister Streeting wechselt ins Verteidigungsministerium. Der frühere Verteidigungsminister Healey wird neuer Finanzminister. Der bisherige Energieminister Miliband soll Außenminister werden. Außerdem hat Burnham eine erste Maßnahme angekündigt. So sollen Bürger bei den Stromkosten finanziell entlastet werden. Ab dem 1. Oktober wird dafür die Mehrwertsteuer auf Stromrechnungen von Privathaushalten gesenkt. Um wie viel Prozent ist noch nicht bekannt. Die Hilfsorganisation Caritas fordert von der Bundesregierung mehr Geld für humanitäre Hilfe. Pro Jahr seien 3 Milliarden Euro nötig, so Caritas-Präsidentin Welkop-Deffer. Mit Blick auf die deutsche Wirtschaftskraft sei das ein angemessener Anteil. Union und SPD wollen die Ausgaben für die Entwicklungshilfe allerdings langfristig kürzen. Angesichts der steigenden Zahl hilfsbedürftiger Menschen schwäche das die internationale Glaubwürdigkeit, heißt es von der Caritas. Die Zahl der Waldbrände im brasilianischen Amazonas-Regenwald ist im vergangenen Jahr deutlich zurückgegangen. Insgesamt brannten gut 3 Millionen Hektar ab, die bislang kleinste Fläche seit Beginn der Aufzeichnungen 1983. Im Vorjahr waren knapp 16 Millionen Hektar abgebrannt, so viel wie noch nie. Der brasilianische Präsident Lula setzt sich für den Schutz der Regenwälder ein. Bis 2030 will er die illegale Abholzung stoppen. Der Amazonas-Regenwald spielte eine wichtige Rolle bei der Regulierung des Weltklimas. SWR-Nachrichten, Redaktion Christiane Sütterle und Ramin Movasagian. Das Wetter für Baden-Württemberg und Rheinland-Pfalz. Ein Hoch mit mäßig warmer Luft bestimmt unser Wetter. Die Vorhersage. Am Nachmittag scheint immer wieder die Sonne mit einigen Quellwolken. Mäßig warm mit maximal 20 Grad in der Eifel und 26 Grad am Oberrhein. In der Nacht klar und wieder ziemlich frisch, 13 bis 6 Grad. Morgen erst sonnig, dann von Norden her wolkig, 19 bis 28 Grad. 12.05 Uhr.
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6: Mit Christian Haug. Guten Tag. Und das sind drei unserer Themen bis 12:30. Pakistan, Ägypten und Katar starten einen neuen Vermittlungsversuch im Konflikt zwischen den USA und dem Iran. Darüber sprechen wir gleich mit unserem Korrespondenten in Kairo. Die Bahn will ein Alkoholverbot an allen deutschen Bahnhöfen verhängen. Wir fragen einen Vertreter der Eisenbahngewerkschaft EVG, ob das für mehr Sicherheit für das Personal und die Fahrgäste sorgen kann. Und viele Arbeitgeber, auch im Südwesten, warnen davor, dass Minijobs durch die geplante Rentenversicherungspflicht unattraktiv werden könnten. Unsere Expertin aus der Wirtschaftsredaktion erklärt, wie sich das auswirken könnte. Es war die 10. Nacht in Folge, in der das US-Militär Ziele im Iran angegriffen hat. Und der Iran antwortete wieder mit Gegenangriffen auf Ziele in der Golfregion, unter anderem in Kuwait. In der Straße von Hormuz wurde ein weiterer Tanker getroffen. Und die Führungen der Golfstaaten, die sehen das alles mit zunehmender Sorge. Sie fürchten, dass es zwischen den Konfliktparteien wochen- oder monatelang so weitergehen könnte mit den entsprechenden negativen Folgen für die Wirtschaft in der Region. Nicht zuletzt deshalb haben mehrere Staaten einen neuen Vermittlungsversuch für eine Waffenruhe gestartet, und zwar unter Federführung von Pakistan, Katar und Ägypten. Darüber spreche ich mit unserem Korrespondenten Moritz Behrendt in Kairo. Herr Behrendt, was ist über diesen neuen Vermittlungsversuch bekannt?
7: Bislang wissen wir nur aus Presseberichten, dass es ihn überhaupt gibt, sowohl aus iranischen Medien als auch aus amerikanischen Medien. Demnach wollen Katar, Pakistan und Ägypten die Hauptkriegsparteien von einer 10-tägigen Feuerpause überzeugen. Das könnte helfen, dass der Iran und die USA aus dieser aktuellen Eskalationsspirale herauskommen. Wir erleben ja derzeit täglich, dass es Angriffe gibt, auf die prompt ein Gegenschlag folgt, der wieder den nächsten Gegenschlag nach sich zieht und so weiter. Und es scheint, als wüssten aktuell weder die USA noch der Iran, wie sie da wieder rauskommen, wie sie das beruhigen können. Und da versuchen die Vermittler nun offenbar durch eine Pause wieder die Chance für ernsthafte Gespräche zu ermöglichen.
6: Und durch diese Gegenschläge vor allem werden ja auch die Staaten rund um den Persischen Golf in Mitleidenschaft gezogen. Wie stark sind die denn von der aktuellen Entwicklung betroffen?
7: Durchaus unterschiedlich. In Kuwait und Bahrain erklingen derzeit jeden Tag die Sirenen. Der Beschuss durch iranische Drohnen und

0: war sie komplett zum Erliegen gekommen.
1: Wie haben Sie denn in dieser Woche in Katar die Stimmung unter den Menschen dort erlebt? Wie blicken die auf diesen Konflikt zwischen den USA und dem Iran?
0: Na, ich habe durchaus einen Stimmungswechsel, einen mehrfachen Stimmungswechsel in dieser Woche erlebt. Der hatte aber nicht nur mit dem Krieg zu tun. Ganz am Anfang habe ich dort Trauer erlebt, denn der ehemalige Emir von Katar, der Vater des aktuellen Herrschers, ist gestorben. Und da gab es eine Trauerphase und da war schon sehr, ja, andächtige Stimmung im Land. Dann gab es diesen Luftalarm, dann war es wirklich angespannter, ohne aber, dass die Menschen in Panik geraten wären. Und dann gab es kurz vor meiner Abreise durchaus auch Momente der Freude. Das hat aber einen komplett anderen Grund. Mein Eindruck war, auch in Katar haben die meisten Menschen Spanien beim WM-Finale die Daumen gedrückt und dann gejubelt, als die Spanier gewonnen haben. Das zeigt aber auch, der Krieg ist dort nicht das einzige und alleinbestimmende Thema, zumindest noch nicht.
1: Aber die WM war natürlich auch aus Sicht der arabischen Staaten ein bisschen politisiert, weil natürlich Spanien sich sehr klar positioniert, nehme ich mal an, oder? Dass das auch eine Rolle spielt.
0: Ja, natürlich, da gibt es schon eine große Projektion und dann kam ja auch noch dazu, dass die Israelis sich sehr stark auf die Seite Argentiniens gestellt haben. Das hat die Sympathie für Spanien in der Region nochmal deutlich verstärkt.
1: Da sind wir bei der weiteren Konfliktpartei, die ja im Moment gar nicht so stark im Vordergrund steht, nämlich die israelische Regierung, die den Norden ihres Landes von der Terrormiliz Hisbollah bedroht sieht. Welche Möglichkeiten haben die Vermittler, Israel ins Boot zu holen bei diesem Versuch jetzt für eine Feuerpause?
0: Ich vermute, das müsste über die USA laufen. Aktuell ist Israel in den Konflikt am Golf nicht aktiv involviert, aber die israelische Regierung, die hat mehrfach deutlich gemacht, dass sie durchaus bereit ist, wieder im Iran anzugreifen, wenn das auch im Sinne der US-Regierung ist. Auf einem anderen Schauplatz, der mit dem Golf aber in mehrfacher Hinsicht verknüpft ist, ist Israel aber weiterhin aktive Kriegspartei und das ist im Libanon, vor allem im Südlibanon.
1: Und dort hat ja gerade die libanesische Armee eine erste Stellung vor den israelischen Streitkräften übernommen in dieser Pufferzone. Die regulären libanesischen Soldaten sollen jetzt dort die Kontrolle übernehmen und die Hisbollah entwaffnen. Wie realistisch ist es, dass die libanesische Armee das leisten kann?
0: Das ist zu Beginn durchaus realistisch, denn es handelt sich erstmal nur um wirklich sehr kleine Gebiete, sogenannte Pilotzonen. Niemand im Libanon rechnet ernsthaft mit einem wirklichen Rückzug der israelischen Armee aus dem gesamten Südlibanon. Das ist so ein bisschen, als würde jemand Fremdes dein Wohnzimmer besetzen und nun anbieten, dass die Besitzer einen kleinen Hocker, der irgendwo in der Ecke steht, benutzen dürfen. Also es ist wirklich erstmal nur sehr symbolisch und vielleicht aber ein Anfang. Die libanesische Armee, die hat nun mitgeteilt, dass die Bewohner dieser drei Dörfer, um die es aktuell geht, noch nicht zurückkehren sollen, bevor sie die Gegend nicht gesichert haben.
1: Informationen und Einschätzungen zum Vermittlungsversuch von Pakistan, Ägypten und Katar waren das von unserem Korrespondenten Moritz Behrendt in Kairo. Und vor diesem Hintergrund ist der libanesische Präsident Joseph Aoun nach Washington gereist. Er trifft dort heute US-Präsident Trump. Es ist der erste Besuch eines libanesischen Staatschefs im Weißen Haus seit 17 Jahren. Wie die Menschen in der Hauptstadt Beirut auf den Staatsbesuch und auf die Lage im Land blicken, dazu unsere Korrespondentin Stella Männer.
2: 3 Monate nach Verkünden der Waffenruhe ist in Libanons Hauptstadt Beirut wieder Normalität eingekehrt. Lediglich das laute Dröhnen der israelischen Drohne erinnert daran, dass der Krieg zwischen Israel und der Hisbollah-Miliz noch immer nicht beendet ist. Anders sieht es im Süden des Landes aus. Dort attackiert die israelische Armee noch immer regelmäßig Dörfer und hält mit ihren Truppen weiterhin Teile des Landes besetzt. Hunderttausende Menschen können noch immer nicht in ihre Häuser zurückkehren. Abziehen will die israelische Armee erst, wenn die Hisbollah vollständig entwaffnet ist. Kein leichtes Unterfangen. Zwar möchte auch die libanesische Regierung die Entwaffnung der Miliz, doch das Land ist pleite und die eigene Armee kann der vom Iran unterstützten Hisbollah kaum etwas entgegensetzen. Und so wird weiter über einen möglichen Frieden verhandelt. Zum ersten Mal fliegt der libanesische Präsident Joseph Aoun dafür nun selbst nach Washington, will mit Donald Trump persönlich reden. In Beirut erhoffen sich die wenigsten eine Veränderung. Dieses Treffen hätte vor langer Zeit stattfinden müssen, um noch etwas zu bewirken. Eine Skepsis, die auch AnalystInnen teilen. Politikwissenschaftlerin Zeina El-Hello. Ich weiß nicht, was Präsident Aoun anbieten soll, wenn er selbst nicht kontrollieren kann, was die Hisbollah tut. Was ist der Sinn von Verhandlungen, wenn der Hauptakteur dieses Krieges nicht mit am Tisch sitzt? Während die Verhandlungen andauern, schafft die israelische Regierung Tatsachen. Man wolle eine Rückkehr der libanesischen Bevölkerung verhindern, wiederholten israelische Minister mehrfach. In den letzten Monaten hat die Armee ganze Dörfer in die Luft gesprengt. Satellitenbilder zeigen, was von Kindergärten, Schulen und

0: Wohnhäusern übrig geblieben ist. Grauer Schutt. Eines der zerstörten Dörfer ist Bint Jbel, die Heimat von Koch Mohammed Salameh aus dem Beiruter Restaurant Jacaranda. Wegen der anhaltenden israelischen Besatzung weiß auch er nur von Fotos, dass sein Elternhaus zerstört wurde. Ich zerbreche fast daran, dass ich physisch nicht an den Ort kann, an dem einst mein Haus stand. Jeder würde um den Verlust seines Zuhauses trauern wollen. Es ist ja nicht nur ein Haus, sondern ein Ort, an dem Erinnerungen leben. Dort habe ich als Kind geweint und gelacht. Zeit zur Verarbeitung dieser Gefühle hat Mohammed Salameh in diesem Moment aber keine. In der Küche muss jetzt der Nachtisch angerichtet werden. Vorsichtig platziert der Koch eine Schokoladenmousse auf einem Bett aus braunen Kekskrümeln. Es folgt ein Schuss Olivenöl. Der fertige Teller sieht aus, als hätte jemand Erde darauf verteilt, mit Absicht. Weil wir im Süden tief mit unserem Land verbunden sind, wir sind bekannt für unsere Landwirtschaft und unsere Oliven. Mohammed Salameh möchte mit seinem Menü eine Botschaft senden, sagt er, dass die Menschen aus dem Süden trotz allem weiterleben. Eines Tages, so hofft er, wird er die Kräuter für seine Gerichte wieder im Garten seiner Eltern in Bint Jbel pflücken können.
1: Eindrücke aus Beirut waren das von unserer Korrespondentin Stella Männer. Mauretanien, Westafrika, ein Land dreimal so groß wie Deutschland. Im Westen die Atlantikküste, im Landesinneren viel Wüste. Vor allem hat das Land aber eine wichtige strategische Lage. Und auch deshalb macht Bundesaußenminister Johann Wadephul gerade auf seiner Afrika-Reise dort Station. Unser Hauptstadtkorrespondent Georg Schwarte begleitet den Minister. Hier sein Bericht.
2: Über 20 Jahre ist es her, dass ein deutscher Außenminister hierher kam. Steinmeier hieß der Mann damals. Es wurde Zeit, sagt Wadephul später.
3: Schon aufgrund seiner besonderen Lage schlägt Mauretanien eine natürliche Brücke zwischen Europa, dem Maghreb, Sahel und Subsahara-Afrika.
2: Es gibt viel zu besprechen. Mauretanien ist Migrationsroute. Gerade leben in dem 5-Millionen-Einwohnerland über 320.000 Flüchtlinge aus Mali. Terror und Extremismus bei den Nachbarn. Deutschland will hier helfen, den Stabilitätsanker Mauretanien noch stabiler zu machen.
4: Wir haben ja auch entschieden, dass die Bundeswehr im nächsten Jahr hier beratend tätig sein soll. Das wird das Bundesverteidigungsministerium im Einzelnen ausplanen.
2: Bei der gemeinsamen Pressekonferenz sagt Mauretaniens Außenminister wieder und wieder, wie gut die Beziehungen zu Deutschland seien, nur versteht ihn die deutsche Seite kaum. Die Übersetzung fehlt.
5: Das Protokoll klären.
2: Das Protokoll muss das klären, flüstert der Minister, aber er versteht auch so. Mauretanien will deutsche Hilfe bei Sicherheit, Verteidigung, im Straßenbau, will seinen Energiesektor ausbauen, Stichwort grüner Wasserstoff.
3: Gerade die Produktion von grünem Wasserstoff hat Potenzial für eine engere Wirtschaftszusammenarbeit.
2: Und dann schaut sich Minister Wadephul ein besonderes Projekt an. Frauen helfen hier Frauen. Weibliche religiöse Sozialarbeiterinnen, sogenannte Murshidat, helfen bei der Extremismusprävention, beraten Familien, ein Modell für andere Länder, findet Wadephul. Er sitzt mit den Frauen im Zelt, hört ihre Geschichte und ist beeindruckt.
4: Das war ein sehr intensives Gespräch mit Frauen, die Familienvorstände sind und ganz praktisch in der Gesellschaft Verantwortung übernehmen, indem sie in andere Familien hineingehen und mit denen daran arbeiten, gegen den Extremismus zu kämpfen.
2: Deutschland finanziert das Projekt und sollte es weiter tun, sagt Wadephul. Aber dann ist da wieder die große Politik. Großbritannien hat eine neue Regierung. Der neue Außenminister Ed Miliband, Wadephul, gratuliert und appelliert an die Briten. Lasst uns das E3-Format Deutschland, Frankreich, Großbritannien stärken.
4: Wenn Sie sehen, dass die gesamte Situation um den Iran herum praktisch in einer Sackgasse gelandet ist, dass Verhandlungen notwendig werden.
2: Und dann holt ihn die Spahn-Geschichte 6000 Kilometer entfernt in Mauretanien doch wieder ein. Was sagt der Außenminister zur Kabinettsumbildung? Da ist er dann ganz Diplomat.
4: Ich weiß die Geschicke der CDU-CSU-Fraktion bei allen Verantwortlichen in allerbesten Händen. Und deswegen glaube ich, ist es genau das Richtige, was ich hier mache. Ich tue meine Arbeit als Außenminister.
2: Und die anderen regeln das schon. Der Kanzler zum Beispiel soll das wohl heißen. Heute fliegt Wadephul nach Nigeria, morgen Abend dann weiter nach Südafrika. Der Mann hat zu tun. Fraktionsvorsitzende, die müssen jetzt andere suchen.
1: 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Es ist 12.18 Uhr. Der Fall hat Erinnerungen an den tödlichen Angriff auf den Zugbegleiter Serkan Çala aus Ludwigshafen geweckt. Am vergangenen Wochenende soll ein betrunkener Fahrgast in einem Zug zwischen Offenburg und Karlsruhe einen Sicherheitsmitarbeiter angegriffen haben. Während der Auseinandersetzung öffnete sich offenbar die Tür des fahrenden Zuges und der Sicherheitsmitarbeiter stürzte hinaus. Er wurde schwer verletzt. Auch wenn bei dem aktuellen Fall noch viele Details unklar sind, eines haben beide Fälle gemeinsam. Auch beim tödlichen Angriff auf Serkan Çala war beim Täter Alkohol im Spiel. Die Deutsche Bahn will jetzt Konsequenzen ziehen. An allen 5400 Bahnhöfen in Deutschland soll das Trinken von Alkohol verboten werden. Darüber spreche ich mit Marcel Labonte. Er ist Landesvorsitzender der Eisenbahn- und Verkehrsgewerkschaft, kurz EVG, in Rheinland-Pfalz. Herr Labonte, wie groß ist das Problem mit alkoholisierten Fahrgästen in der Bahn?
6: Also ich glaube, wir haben erstmal kein Erkenntnisproblem, sondern wir haben ein Umsetzungsproblem. Wir wissen, dass Alkohol Konflikte verschärfen kann, aber die entscheidende Frage nachher ist, wer schützt die Beschäftigten, wenn die Lage eskaliert?
1: Und kann ein Alkoholverbot an Bahnhöfen da was bringen, dass zumindest nicht unmittelbar vor der Zugfahrt getrunken wird?
6: Es kommt drauf an. Also ja, wenn es einen echten Sicherheitskonzept hinten dran gibt. Nein, wenn es aber nur ein Verbotsschild bleibt. Ja, also ein Alkoholverbot kann Sicherheitsgefühl stärken und Konflikte reduzieren, wissen wir. Aber es muss auch konsequent, rechtssicher und mit ausreichend Personal umgesetzt werden.
1: Genau, sonst stellt es möglicherweise die Mitarbeiter ja vor neue Probleme, weil sie dann auch noch dieses Alkoholverbot umsetzen müssen, jeden, der da mit einer Bierflasche steht, ansprechen und dann möglicherweise neue Konflikte riskieren, oder?
6: Hundertprozentig. Ja, also selber aus der Praxis, war früher selber im Bahnhof beschäftigt, ist leider gang und gäbe.
1: Und wie geht man damit um, wenn jemand schon offenbar betrunken ist und dann auf dem Bahnsteig weiter trinkt?
6: Naja, wir können jetzt sagen, wir können Hausrecht durchsetzen, wir können es versuchen, aber wenn kein Personal dafür da ist, wird die Situation nicht verbessert. Also ich gebe gerne als Beispiel, Kolleginnen und Kollegen von der Bundespolizei sagen, ist ja alles schön und gut, aber wer soll es kontrollieren? Und da müssten eigentlich die Alarmglocken schon klingeln. Ja, also wir haben nicht das eigene Personal und auch die Bundespolizei nicht das Personal dafür, das hundertprozentig umsetzen zu können.
1: Und da fehlt aus Ihrer Sicht vor allem der politische Wille oder ist auch einfach nicht genug Personal vorhanden?
6: Das glaube ich ja sowohl als auch. Wir diskutieren jetzt schon mehrere Jahre über Sicherheitsthemen bei der Bahn. Es gibt dann kurzfristig Möglichkeiten, sich mal zusammenzusetzen und über Konzepte oder Verbesserungen zu sprechen. Aber der langfristige Weg ist halt deutlich länger. Ja? Und da brauchen wir vernünftige Konzepte, die das Ganze hinterlegen.
1: Eine Konsequenz, die ja dann relativ bald nach dem Fall Serkan Çala gezogen wurde, war, dass man gesagt hat, dass die Zugbegleiter in der Regel zu zweit unterwegs sein sollten. Wie hat sich das bisher in der Praxis bewährt, beziehungsweise inwieweit wird das auch wirklich umgesetzt? Inwieweit sind genug Kollegen da und Kolleginnen?
6: Also Feedback von den Kolleginnen und Kollegen, die es wahrnehmen oder die auch dann diese Doppelschichten selber fahren draußen, ist positiv. Ja, also es ist ein anderes Auftreten gegenüber einem Aggressor oder einer Aggressorin, die dann dementsprechend auch zurückstecken oder auch sagen, naja, komm, ne, gerade auch wegen der Thematik, es nicht eskalieren lassen in dem Sinne, wie wir es kennen. Ja. Nichtsdestotrotz glaube ich, um langfristig Sicherheitskonzepte umsetzen zu können, muss ein noch größerer Schutz erfolgen. Das heißt, ich glaube, wir brauchen noch mehr Personal für die Züge, um das ordentlicher umsetzen zu können.
1: Also in erster Linie Sicherheitspersonal und wahrscheinlich auch Stellen bei der Bundespolizei?
6: 100%.
1: Ist es denn in der Regel dann überhaupt umsetzbar, selbst wenn da Kollegen von der Polizei dann dazukommen, dass man die Leute dann auch aus dem Zug rausbekommt? Wie hoch ist da das Eskalationspotenzial bei angetrunkenen Fahrgästen?
6: Es kommt natürlich immer auf den Grad an, aber ich möchte es jetzt nicht nur auf den Grad der Alkoholisierung reduzieren. Jeder entscheidet bewusst, Alkohol zu trinken. Ja, und sich zu benehmen oder nicht zu benehmen. Ich kann Ihnen aus der eigenen Erfahrung sagen, dass es, wenn eine Bundespolizei mit dabei ist, ein ganz anderes Level ist dann und dementsprechend schneller auch für die Kolleginnen und Kollegen, dass das Thema beendet ist.
1: Jetzt haben wir natürlich das Problem, dass Alkohol in Deutschland sehr gegenwärtig ist. Es ist auch weiterhin wahrscheinlich dann möglich, im Bordrestaurant Alkohol zu bestellen. Müsste man da dann nicht auch konsequenter sein und sagen, wir wollen einfach keine betrunkenen Fahrgäste, das heißt aber auch, ich kann mir mein Bier nicht im Bordrestaurant kaufen?
6: Wäre eine logische Konsequenz. Nur wir müssen halt ehrlich miteinander sprechen. Wir haben hunderte von kleinen Bahnhöfen, wo kein Servicepersonal oder irgendwas sonst vor Ort ist. Da fängt die Problematik ja meistens schon an. Oder wenn man noch ehrlicher ist, die meisten gehen irgendwo trinken, fahren mit der Bahn heim. Ich kann ja jetzt schlecht anfangen zu diskutieren, darf jemand noch in der Freizeit irgendwo Alkohol trinken oder nicht.
1: Sagt Marcel Labonte, er ist rheinland-pfälzischer Landesvorsitzender der Eisenbahngewerkschaft, EVG. Wenn ein Mensch stirbt, obwohl er mit der richtigen Behandlung noch hätte weiterleben können, dann spricht man in der Medizin von einem vermeidbaren Todesfall. In einer aktuellen internationalen Studie wurde die Anzahl dieser Fälle verglichen, aufgeschlüsselt nach Regionen. Rebecca Haptemariam aus dem SWR Data Lab hat sich die Zahlen genauer angeschaut, insbesondere mit Blick auf Baden-Württemberg und Rheinland-Pfalz.
7: Starke Schmerzen im Brustbereich, aber auch Atemnot oder Rückenschmerzen. Das sind typische Symptome für einen Herzinfarkt.
8: Der Weg eines Patienten, der eben nicht so richtig darüber klar ist, über die Symptome des Herzinfarkts, führt häufig dahin, dass er sich erstmal 2 Stunden ins Bett legt und abwartet, ob es nicht vielleicht besser wird, danach zum Hausarzt geht, der Hausarzt dann die Diagnose stellt, von dort aus dann per Notarztwagen ins Krankenhaus. Und dann haben wir 4-5 Stunden, die vergangen sind und die können schon lebensentscheidend sein.
7: Symptome ernst zu nehmen, ist für Nikos Werner ein entscheidender Punkt. Er ist Chefarzt der Kardiologie am Brüderkrankenhaus Trier. Der Fall, den er schildert, ist ein Beispiel für Todesfälle, die durch eine frühere Behandlung verhindert werden könnten. Eine aktuelle Studie untersucht sogenannte medizinisch vermeidbare Sterbefälle, die in 10 europäischen Ländern analysiert wurden. Als medizinisch vermeidbar gilt laut Studie ein Tod dann, wenn eine Person stirbt, die jünger als 75 Jahre alt ist, obwohl eine rechtzeitige Diagnose und medizinische Behandlung den Tod hätte abwenden können. Besonders in Baden-Württemberg gibt es im Vergleich zu anderen Bundesländern zwar weniger medizinisch vermeidbare Todesfälle im Verhältnis zur Bevölkerung, aber deutlich mehr als im Vergleich zu benachbarten Regionen in Frankreich und der Schweiz. Ein ähnliches Bild zeigt sich in Rheinland-Pfalz. Dort sind die Sterberaten bei medizinisch vermeidbaren Todesfällen auch höher als in den angrenzenden französischen Regionen.
9: Das heißt, das Gesundheitssystem spielt sicherlich eine Rolle,
7: sagt Ute Mons und nennt einen möglichen Grund. Sie ist Spezialistin für Prävention am Deutschen Krebsforschungszentrum.
9: Welche Bestandteile des Gesundheitssystems das genau sind, das kann man hier aus diesen Zahlen nicht ablesen. Man müsste das wirklich dann für jede Erkrankung sich einzeln anschauen.
7: Regionale Unterschiede gibt es aber auch innerhalb von Deutschland, sagt Bevölkerungsforscher Michael Mühlichen.
10: Das heißt, dass die Regionen, die wirtschaftlich ein Stück weit abgehängt sind, auch eine höhere vermeidbare Sterblichkeit aufweisen.
7: Mühlichen ist einer der Autoren der Studie. Rheinland-Pfalz ist beispielsweise etwas wirtschaftsschwächer als der Bundesdurchschnitt, Baden-Württemberg etwas stärker. Beide Bundesländer haben eine niedrigere Arbeitslosenquote als der Bundesdurchschnitt. All das spiegelt sich in der Sterberate wider. Um medizinisch vermeidbare Sterbefälle langfristig zu reduzieren, braucht es eine grundsätzliche Veränderung im deutschen Gesundheitssystem, fordert Krebsforscherin Ute Mons.
9: Das Problem ist aber, dass wir halt immer da ansetzen, wo die Erkrankung schon da ist und dann halt eben reparieren. Wenn wir halt weiter vorne ansetzen würden, nämlich zu einem Zeitpunkt, wo wir noch nicht so stark reparieren müssen, wo wir vielleicht sogar verhindern könnten, dann wäre das Geld eben einfach besser eingesetzt.
1: Rebecca Haptemariam über eine neue Studie zu vermeidbaren Todesfällen. Die Rentnerin an der Supermarktkasse, der Student, der abends kellnert, die Mutter, die zweimal in der Woche das Treppenhaus putzt, oder der Vater, der Hecken schneidet oder Obstbäume. Minijobber halten bei uns vieles am Laufen. Aber viele dieser Jobs, bei denen man bis zu 603 Euro im Monat verdienen kann, stehen womöglich vor dem Aus. Die Rentenkommission der Bundesregierung schlägt nämlich vor, sie abzuschaffen. Und das würde auch viele Menschen bei uns im Südwesten treffen. Geli Hensoldt aus unserer Wirtschaftsredaktion, über welche Zahlen sprechen wir denn da?
11: Also nach den aktuellen Zahlen des Statistischen Landesamts gibt es in Baden-Württemberg so etwa 1,2 Millionen Menschen mit Minijob. In Rheinland-Pfalz arbeiten 350.000 in solchen Jobs. Und bundesweit sind so 6,5 Millionen Menschen.
1: Und in welchen Branchen sind Minijobber vor allem beschäftigt?
11: Also in Baden-Württemberg arbeiten die meisten im Handel oder in der Gastro. Jede Dritte ist in einer der beiden Branchen beschäftigt. Viele Minijobber gibt es auch in der Gebäudereinigung und im Gesundheits- und im Sozialwesen. Und insgesamt gehören 4 von 5 Minijobs zum Dienstleistungssektor. Und fast 2 Drittel aller Minijobber in Baden-Württemberg sind Frauen.
1: Lass uns noch mal ganz kurz erklären, was genau ist denn das Besondere an einem Minijob?
11: Ja, Leute, die einen Minijob haben, die zahlen aktuell meist keine Abgaben für die Renten, die Pflege und die Krankenkasse. Lediglich ihr Arbeitgeber übernimmt eine Pauschale für die Renten und für die Krankenversicherung. Auf ihren Verdienst, also diese maximal 603 Euro monatlich, werden in der Regel auch keine Steuern fällig. Also bei Minijobbern kommt das Gehalt nahezu brutto wie netto an. Und was aus Sicht vieler auch gut ist an den Minijobs, ist, dass sie sich eben gut kombinieren lassen mit dem Studium zum Beispiel oder auch mit der Familie.
1: Was würde es für Minijobber denn bedeuten, wenn ihre Jobs gestrichen werden?
11: Ja, eine mögliche Folge wäre, dass bei einigen vom Nettolohn von diesen 603 Euro eben nur noch knapp 480 Euro übrig bleiben, weil sie dann auf ihren Lohn eben so diese 20% Sozialabgaben zahlen müssten. Und klar, dann lohnt sich so ein Job natürlich weniger. Aber auf der anderen Seite könnten auch die strengen Grenzen beim Verdienst wegfallen. Und das wäre dann auch eine Chance für manche vielleicht, dass sie zum Beispiel Arbeitszeit aufstocken.
1: Warum sollen die Minijobs eigentlich jetzt aus Sicht der Rentenkommission wegfallen?
11: Ja, die Rentenkommission sagt, Leute, die lange in einem Minijob arbeiten, die haben ein sehr hohes Armutsrisiko. Und zwar auch und vor allem im Alter, weil sie für sie nämlich wenig in die Rentenkasse einbezahlt wurde und sie auch wenig Rentenpunkte gesammelt haben. Und dann bekommen sie natürlich auch wenig Rente. Außerdem, sagen viele Expertinnen und Experten, halten die Minijobs die Leute auch davon ab, stärker ins Berufsleben einzusteigen, weil sich das im Moment eben finanziell nicht lohnen würde.
1: Und was sagen die Unternehmen dazu, die Minijobber beschäftigen?
11: Ja, die befürchten, dass ihnen Arbeitskräfte fehlen, wenn die Minijobs wirklich abgeschafft werden und dass sie ihren Mitarbeitenden auch deutlich höhere Löhne bezahlen müssen. Beim Hotel- und Gaststättenverband in Baden-Württemberg heißt es, dass man auf Minijobber angewiesen ist, eben weil die flexibel eingesetzt werden können im Sommer, wenn die Biergärten voll sind oder während der Weihnachtsmärkte. Und ähnlich argumentiert auch der Handelsverband. Aber der Vorschlag der Rentenkommission, der liegt jetzt erstmal auf dem Tisch. Und ob die Minijobs wirklich abgeschafft werden, das muss dann die Politik entscheiden.
1: In SWR Kultur aktuell waren das Informationen von Geli Hensoldt aus der SWR Wirtschaftsredaktion.
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13: 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Bis 13 Uhr berichten wir über Kunst, Kultur und Gesellschaft im Südwesten. Wir schauen zum Beispiel nach Stuttgart, wo gerade die lebensechte Putzfrauenskulptur von Dwayne Henson restauriert wird.
14: Das Tolle ist halt, dass wir hier im Haus auch eine Röntgenanlage haben, mit der wir die Kunstwerke durchleuchten können, um eben sehen, dass die Perücke mit Nägeln am Kopf befestigt ist. Das sieht relativ brachial aus.
13: Brachial und filigran zugleich. Mit viel Aufwand wird Dwayne Hensons Cleaning Lady in Stuttgart restauriert. Das ist gleich eins unserer Themen. Als erstes spreche ich aber mit Christina Haag vom Württembergischen Landesmuseum darüber, ob die Eintrittspreise der Museen des Landes Baden-Württemberg wirklich zu gering sind. Denn der Rechnungshof sagt, da ist noch Luft nach oben.

0: Landesrechnungshöfe, die kann man sich ein bisschen wie Spielverderber im ganz großen Stil vorstellen, denn sie überprüfen die Haushalts- und Wirtschaftsführung der jeweiligen Landesregierung, der Ministerien und Behörden. Im aktuellen Jahresbericht in Baden-Württemberg wurde nun angeregt, dass die Landesmuseen ihre Eintrittsgelder regelmäßig erhöhen sollten. Das Ziel: mindestens 10% der laufenden Betriebsausgaben sollen mit eigenen Einnahmen gedeckt werden. Im Moment sind es rund 6%. Das Land Baden-Württemberg betreibt 11 Museen, darunter auch das Landesmuseum Württemberg in Stuttgart. Mit der Direktorin Christina Haag bin ich jetzt verbunden. Guten Tag.
1: Ich grüße Sie.
0: Frau Haag, ist der Museumsbesuch bei Ihnen zu billig?
1: Ich würde sagen, dass wir unsere Preise erstmal so gestalten, dass wir zum einen unserem Bildungsauftrag gerecht werden. Bei uns ist zum Beispiel der Eintritt bis 18 Jahre frei, dass wir aber auch ganz klar auf regionale Gegebenheiten und die tatsächlichen Zahlungsbereitschaften unseres Publikums schauen. Und aus diesem Ganzen, also kulturelle Teilhabe, so viel Menschen wie möglich den Zutritt zur Kultur und zu den Museen zu ermöglichen, und wirtschaftlicher Verantwortung ist immer wieder ein Austarieren. Ich würde nicht sagen, dass es zu billig ist.
0: Ja, wenn man mal ehrlich ist, klingt diese Forderung des Landesrechnungshofes ja gar nicht so vermessen. 10% des Geldes, das ein Landesmuseum braucht, soll das Museum auch selbst einspielen. Kann man das dem Besucher nicht zumuten?
1: Ich würde sagen, wir haben als Museen sicherlich verschiedene Möglichkeiten, uns diesen 10% zu nähern. Eintrittsgelder oder sogenannte Entgelte für Führungen oder Veranstaltungen sind ein Weg. Gleichzeitig, und das glaube ich, ist heute absolut vermittelbar, müssen wir über unsere Ausgaben genauso nachdenken. Das meine ich mit dieser Balance zwischen, wo können wir auch unsere eigenen Kosten optimieren, also Ausgaben senken, um gleichzeitig dann auch wiederum mehr Eigenanteil, wie man so schön sagt, zu erwirtschaften. Ich glaube schon, dass man für bestimmte Veranstaltungen oder bestimmte Formate Entgelte erhöhen kann, aber es ist immer ein Austarieren. Denn Preisgestaltung ist für uns als Museen immer auch ein Marketinginstrument. Also das heißt, der Eintrittspreis muss zum Angebot passen, zur Zielgruppe, weil es gibt nicht den Besuchenden, und zum kulturellen Auftrag des Museums.
0: Es ist ja im Grunde auch so eine ganz grundsätzliche Frage, ob man eben Museen für die Allgemeinheit erschwinglich halten will oder sollte. Andererseits ist ja einfach der Unterhalt von Museen natürlich total teuer. Wäre vielleicht so ein System nach dem Grundsatz, jeder zahlt so viel er kann und so viel es ihm wert ist, eine Überlegung wert? Das versuchen ja auch immer mal wieder Kultureinrichtungen.
1: Und das ist richtig und wichtig, dass sie es versuchen, denn wir sind immer alle miteinander auf Erfahrungswerte angewiesen. Und es gibt Kollegen, die dieses sogenannte Pay What You Want, ist ja ein amerikanisch-anglikanisches Prinzip, in Testphasen tatsächlich gemacht haben. Auf der einen Seite steigen die Besucherzahlen, auf der anderen Seite sinken aber die Erlöse. Und das hat, glaube ich, was mit dem Hintergrund zu tun. Dort, vor allem amerikanisch, ist es so, dass die Museen ja noch einen viel, viel höheren Druck haben, Eigenmittel zu erwirtschaften, weil sie keine oder kaum staatliche Gelder bekommen. Hier in der Bundesrepublik ist es so, dass der Staat, Bund und Länder und Kommunen die Museen als sogenannte Träger ja im Grund erstmal finanzieren. Und der Steuerzahler bereits ja seinen Beitrag für den Unterhalt der Museen leistet. Und Pay What You Want ist, würde ich sagen, bei uns kein eingeübtes System.
0: In London wiederum, wo sonst eigentlich alles wahnsinnig teuer ist, ausgerechnet da gibt es gleich mehrere renommierte Museen, wo der Eintritt komplett kostenlos ist. Verglichen damit, müssten dem Land Baden-Württemberg seine Museen nicht eigentlich auch viel mehr wert sein? Oder darf, muss gute Kultur einfach ihren Preis haben?
1: Ich würde es ein bisschen differenzieren. Das ist zum einen, bei den britischen Kollegen ist in der Regel die sogenannte Dauerausstellung oder Schausammlung kostenfrei. Damit erreichen sie tatsächlich, und es ist wunderbar zu sehen, hohe Besucherfrequenzen. Wiederum die Sonderausstellungen in Großbritannien, aber auch nicht nur dort, haben deutlich höhere Preise als bei uns. Und dort bezahlen sie dann auch gleichzeitig noch für die Garderobe extra, für den Audioguide extra etc. Ich glaube, es ist eine Richtungsentscheidung. Wir als Häuser sagen, wir möchten so viele Menschen wie möglich in die Sammlungen haben. Wenn für 11 Landesmuseen das Land zum Beispiel die Dauerausstellungen zum freien Eintritt aufstellen würde, dann müssten wir einfach diese Einnahmeausfälle, die wir darüber generieren, natürlich vom Land auch bekommen. Und ich glaube, das ist in den heutigen Zeiten sicherlich, gehe ich mal von aus, kein Thema fürs Land.
0: Sie haben Ihren Bildungsauftrag schon angesprochen. Die Ticketpreise für Kinder und Jugendliche sollen auch nach Meinung des Rechnungshofs ausdrücklich nicht erhöht werden. Alles andere wäre ja bei der Tatsache, dass fast jedes Museum aktuell mit Nachwuchssorgen zu kämpfen hat, auch wahnsinnig fatal, oder?
1: Da gebe ich Ihnen absolut recht. Und ich würde diesen Bildungsauftrag deutlich weiten aus unserem Selbstverständnis heraus. Wir benutzen in der Regel die Vokabel der kulturellen Teilhabe, an die automatisch auch ein Bildungsauftrag gekoppelt ist. Und das ist für uns tatsächlich generationsübergreifend und sollte unabhängig funktionieren von sozialen Einkommen oder Bildungsniveau etc. Um es ganz zugespitzt zu formulieren, wer die Kultur verteuert, riskiert genau diese kulturelle Teilhabe.
0: Kulturelle Teilhabe soll also gewährleistet bleiben, sagen Sie. Welche Maßnahmen wären denn Ihrer Meinung nach sinnvoll, den Eigenanteil der Museen zur Deckung der laufenden Kosten zu erhöhen?
1: Wir haben verschiedene Maßnahmen, die wir bereits ergreifen, nur sie haben auch Folgen. Wenn wir unseren Kostenbereich reduzieren, zum Beispiel, das sind bei uns ganz klassisch, und das ist nicht nur beim Landesmuseum Württemberg so, Reduzierung der Öffnungszeiten hat zur Folge, dass auch der Unmut der Besuchenden auf uns manchmal kommt. Wir können es ganz gut argumentieren, aber es ist immer schwierig, wenn wir die Preise erhöhen, zum Beispiel im Schulbereich, dass wir für den Bereich Schulklassenführung, also klassischer Bildungsauftrag, die Preise nach oben setzen, müssen wir das sehr, sehr moderat machen, weil sonst kommt das Signal von den Schulen oder von den Lehrern, mit denen wir ja in engem Kontakt stehen, dann können sie das nicht mehr finanzieren. Also wir können moderate Preisanpassungen machen, das haben wir auch gemacht. Wir müssen Sprünge vermeiden.
0: Sagt Christina Haag, Direktorin vom Landesmuseum Württemberg, über den Vorstoß des Landesrechnungshofs. Die Museen des Landes sollten ihre Ticketpreise erhöhen. Herzlichen Dank.
1: Ich sage danke.

0: Zeichnen kann jeder. Das behaupten zumindest vor allem diejenigen, die selbst wahnsinnig gut zeichnen können. Einer davon ist der Künstler Yadigar Assisi. Er ist bekannt für seine riesigen 360-Grad-Panoramen, wie zum Beispiel im Gasometer in Pforzheim zu sehen sind. Bilder der Stadt Rom etwa oder vom Great Barrier Korallenriff. Mit seiner Aktionswoche Eine Stadt zeichnet, will der Künstler jetzt möglichst viele Menschen zum Zeichnen motivieren. Annika Joost war beim Zeichenkurs mit Yadigar Assisi in Pforzheim unterwegs.
1: Mhm. Sehen Sie ein, dass das parallel zu
2: dem? Ja, ja.
1: So, und dort ist der Fluchtpunkt.
3: Eine Gruppe von 20 Menschen läuft um die Schlosskirche in Pforzheim. Alle schauen sich suchend um. Immer wieder formen die Teilnehmerinnen und Teilnehmer mit Daumen und Zeigefinger ihrer beiden Hände ein Quadrat und schauen durch. Sie sind auf der Suche nach dem idealen Bildausschnitt, den sie zeichnen können. Auch Andrea Bader ist ausgestattet mit Papier und Bleistift. Sie hat einen kleinen Turm an der Seite der Kirche im Blick.
4: Bei mir ist der Funke übergesprungen. Die Begeisterung für Stadt oder für die Gebäude in der Stadt, das zeichnen zu können, aufs Blatt bringen zu können, dass man am Ende vielleicht lauter Eindrücke hat, die bleiben.
3: Wie viele hier hat auch sie bisher wenig Erfahrung im Zeichnen. Doch das ist in dem Fall nicht wichtig. Das Projekt soll schließlich alle ansprechen. Zeichnen ist ein Handwerk, das jeder lernen kann, sagt Yadigar Assisi. Auch für seine monumentalen 360-Grad-Bilder ist die Grundlage das Zeichnen. Neben seinen Kursen finden in der ganzen Stadt weitere Zeichenaktionen statt. Zum Beispiel entsteht in der Hochschule ein großes Bild, an dem viele mitzeichnen sollen. Die Aktionswoche soll nur der Anfang einer großen Bewegung sein, wünscht sich Yadigar Assisi.
5: Ich weiß, dass das Zeichen ein Kulturinstrument ist, was wir über viele Jahrtausende uns erobert haben. Und wir verlieren es gerade. Wir haben eine Chance, das noch zu retten. Weil das Zeichen bedeutet nicht, dass ich Künstler werde. Das Lesen und Schreiben bedeutet nicht, dass ich Schriftsteller werde. Wenn ich ein Instrument lerne, bedeutet das nicht, dass ich Orchestermusiker werde. Sondern es bildet meine Sinne, meine Wahrnehmung. Und wenn ich etwas anschaue und es zeichne, begreife ich es ganz, ganz anders.
3: Durch das Zeichnen sollen die Teilnehmerinnen und Teilnehmer ihre Stadt bewusster wahrnehmen. In Pforzheim, einer Stadt, die immer wieder als hässlich beschrieben wird, entwickeln sie so einen Blick für schöne Details.
1: Also 1, 2, 3, bis hierher.
3: Immer wieder kommen seine Schülerinnen und Schüler auf Assisi zu und haben Fragen. Fängt der Lehrer einmal an zu erklären, bildet sich schnell eine Traube um ihn. Immer wieder muss Assisi Knoten im Gehirn lösen, wie er es nennt. Als studierter Architekt hatte er lange einen Lehrauftrag für perspektivisches Zeichnen inne. Und so erklärt er immer wieder, wie man zum Beispiel Größenverhältnisse auf dem Papier richtig darstellt. Dafür braucht er nur seine Finger und den Bleistift. Auch Teilnehmerin Christina Ratz ist froh um jeden Tipp.
6: Wenn man jetzt in der Gruppe unterwegs ist, das macht einfach unheimlich viel Spaß, das animiert, man lernt neue Leute kennen und man sieht irgendwie, alle fangen sie am Anfang an und ja, es gibt irgendwie so eine Dynamik rein.
3: Die Menschen zusammenbringen, das ist genau das, was Assisi mit seiner Aktion bewirken möchte. Auch am Marktplatz stehen viele mit Stift und Papier in der Hand. Eine Pforzheimer Zeichenschule hat Scheiben aus Plexiglas aufgebaut. Einige sind spontan vorbeigekommen und üben sich am Abpausen, einer besonderen Art des Zeichnens. Sie alle sind Teil von Assisis Aktionswoche Eine Stadt zeichnet. Wenn es nach ihm geht, sollen all diese Aktionen jedes Jahr in Pforzheim stattfinden. So will er möglichst viele Menschen vom Zeichnen begeistern.
5: Ich sehe, überall, wo ich jetzt hinkomme, sind die Türen sperrangelweit offen. Und was ich hier gerade erlebe in Pforzheim, der Anfang schon, klingt so gut. Ich würde mich nicht wundern, wenn wir in 5 Jahren das immer noch und dann wirklich eine Bewegung hier in Pforzheim wird.
3: Am Ende des Tages haben alle unzählige Skizzen von der Schlosskirche und allem drumherum angefertigt. Der Kurs mit Assisi war für sie nur der Anfang. Die meisten wollen dranbleiben und bis zum nächsten Jahr fleißig weiterüben.
0: Noch bis Freitag gibt es in ganz Pforzheim Aktionen rund ums Zeichnen. Ab Samstag werden die Zeichnungen dann an verschiedenen Orten in der Stadt ausgestellt.

0: Der US-amerikanische Künstler Dwayne Henson gilt als Begründer des Hyperrealismus. In den 1960ern begann er, aus Polyester und Glasfaser lebensgroße, täuschend echt aussehende Figuren herzustellen. Mit seiner sozialkritischen Kunst wollte er den amerikanischen Alltag widerspiegeln. Konsumwahn oder Rassenhass beispielsweise. Er schuf Plastiken, Einzelpersonen oder Gruppen. Darunter eine Frau, die mit Lockenwicklern im Haar den vollen Einkaufswagen schiebt oder einen weißen Polizisten, der auf einen Schwarzen einschlägt. Oder eine Putzfrau. Diese Putzfrau, die Cleaning Lady von 1972, ist seit vielen Jahren im Besitz der Staatsgalerie Stuttgart und da bekommt sie nun eine Rundum-Erneuerung im Schauatelier. Das heißt, Besucher und Besucherinnen können dabei zusehen. Tobias Igné hat das getan.
1: Zuletzt putzte sie die Böden bei den alten italienischen Meistern. Dort hockte sie in ihrem geblümten, ausgebleichten Kittel auf dem Boden, abgestützt mit der einen Hand, die andere am Rand des gelben Putzeimers und blickte erschöpft von der schweren Arbeit ins Leere. Davon erholt sie sich gerade im Schauatelier. Seitlich liegt sie auf dem Tisch und wird umsorgt von den beiden Restauratorinnen Lena Bühl und Lydia Schmidt.
2: Der Kittel hatte einen großen Riss, den wir jetzt schließen mittels eines Spannstichs. Außerdem ist er aber auch sehr ausgeblichen und die Unterwäsche hat Löcher, die wir auch schließen werden.
3: Und ganz einfach mit einem Pinsel im Staubsauger wird eben vorsichtig die Oberfläche abgepinselt und der Staub dann aufgesaugt. Des Weiteren haben wir verschiedene Schwämme, die wir dann nehmen, um die Oberfläche trocken abzureinigen oder auch feucht. Damit bekommt man ganz gut den Staub der Jahre eben wieder abgenommen.
1: Im Vorfeld ihrer Arbeit haben sich die beiden Museumsrestauratorinnen intensiv mit dem Künstler, seiner Technik und vor allem dem Material auseinandergesetzt, damit nichts zerstört wird oder abbricht, etwa beim Anheben der Figur. Denn die Plastik ist innen hohl und dort, wo man, wenn sie in der Ausstellung am Boden hockt, nicht hinsieht, hat sie viele offene Stellen. Sie ist also filigraner, als es auf den ersten Blick scheint. Außerdem hat Dwayne Henson viele einzelne Abgüsse aus Gips vom lebenden Modell gemacht und sie dann aneinandergefügt. Die Abgüsse hat er anschließend mit Polyesterharz und Glasfaser bearbeitet, ohne sich der gesundheitlichen Folgen bewusst zu sein. Lena Bühl.
3: Das ist halt relativ toxisch in der Verarbeitung und Herstellung. Also deshalb ist er ja auch unter anderem erkrankt damals und hat dann das Material gewechselt. Aber das ist ja alles ausgehärtet. Das ist bei der Verarbeitung Dämpfe, die da entstehen und auch die Glasfasern, die sind natürlich lungengängig. Und Henson hat sich halt gerade zu Beginn nicht geschützt. Das kennt man auch von anderen Künstlern in dieser Zeit, also auch Niki de Saint-Phalle zum Beispiel, die ist ja auch stark erkrankt daran.
1: Im Schauatelier, bei dem der Besucher den beiden Restauratorinnen durch eine große Glasscheibe bei der Arbeit zuschauen kann, sieht es so aus wie in einem Künstleratelier, einer Zahnarztpraxis, einer Schneiderei und einem Operationssaal zusammen. Überall liegen Feinwerkzeuge, Pinsel, Farbtöpfchen, Sonden und Messgeräte herum und an der Wand hängen sogar Röntgenaufnahmen.
3: Das Tolle ist halt, dass wir hier im Haus auch eine Röntgenanlage haben, mit der wir die Kunstwerke durchleuchten können, um eben in tiefere Schichten zu schauen. Aber eben auch bei dieser Plastik konnten wir dann in tiefere Schichten vordringen und eben sehen, dass die Perücke mit Nägeln am Kopf befestigt ist. Das sieht relativ brachial aus jetzt hier auf der Röntgenaufnahme, gibt uns aber ganz wertvolle Informationen, wie eben die Plastik zusammengesetzt ist.
1: Aus welchem Kunststoff die gräulich-beigefarbene Perücke genau ist, konnten die beiden Restauratorinnen nicht herausfinden. Bekannt ist aber, dass Dwayne Henson im Frühwerk mit Kunsthaarperücken arbeitete, später mit Echthaarperücken. Ein weiteres Merkmal für das Frühwerk: die Augen waren gemalt, später setzte er Glasaugen ein. Um den Unterschied zu erkennen, muss man allerdings schon genau hinschauen, so sehr perfektionierte Henson seine Technik. Auch was die Haut seiner Figuren anging.
3: Also man sieht hier ganz wunderbar an dem Ellbogen, wie Henson es geschafft hat, durch diese Abformungstechnik mit Silikon als erster Schicht auf der Haut eben die genaue Oberfläche der Haut abzubilden, so dass wir jetzt hier wirklich diese feinen Runzeln und die Beweglichkeit der Haut nachempfinden können. Und das hat er dann gleichzeitig eben noch mit der Ölfarbe, die er auf den Untergrund aufgebracht hat, extrem realistisch festhalten können.
1: Übrigens, das Modell, das Dwayne Henson für seine Plastik Patin stand, war eine echte Putzfrau aus Düsseldorf. Ihr kaufte der Künstler auch die Kleidung ab. Hyperrealismus in Perfektion eben. Im September wird die Figur, die von vielen Besucherinnen und Besuchern schon vermisst wird, ihre Arbeit nach einem halben Jahr Pause wieder in der Dauerausstellung aufnehmen. Wo? Das wird nicht verraten. Die Suche nach ihr gehört für viele Besucher zum Besuch der Stuttgarter Staatsgalerie mit dazu.
0: Und wenn Sie schon Sehnsucht haben und den Restauratorinnen im Schauatelier in der Stuttgarter Staatsgalerie bei ihrer Arbeit zuschauen möchten, dann geht das zum Beispiel morgen oder kommende Woche Mittwoch zwischen 10 und 17 Uhr.

0: Wie bringt man Künstler, Künstlerinnen und eine Stadt zusammen? In Linz am Rhein soll das ein neu geschaffenes Künstlerstipendium schaffen. Und das trägt einen ziemlich ungewöhnlichen Namen. Die sogenannten Stadtstrünzer sollen in Linz nicht nur arbeiten, sondern auch das Leben vor Ort aufsaugen und prägen. Der erste Stadtstrünzer war der Saxophonist Richard Wester. Für ihn war der Aufenthalt eine Reise in seine eigene Vergangenheit. Clemens Saarholz hat ihn besucht und auch herausgefunden, was ein Strünzer überhaupt ist.
1: Als Richard Wester ins gerade frisch sanierte Linzer Rheintor einzog, hatte er vorsorglich schon einen Fluchtplan.
2: Ehrlich gesagt, jetzt mal unter Brüdern und Schwestern, hatte ich zuerst mal das Gefühl, ich kenne ja dieses Rheintor aus Kindertagen. Ich komme hier in ein muffiges, altes Gebäude rein und schaue jetzt mal zu, wie ich mich hier überlebe in den nächsten Tagen. Hatte auch schon Notfallpläne, dass ich ausziehe ins Hotel oder irgendwo, das habe ich den Kollegen natürlich nicht erzählt. Und bin dann hier angekommen und habe das wirklich so genossen, diese Zeit, dass ich mir vorstellen könnte, auch die nächsten 8 Jahre hier zu verleben. Das habe ich über der Stadtverwaltung noch nicht erzählt.
1: Statt zu fliehen, fühlt sich Saxophonist Richard Wester in den 4 Räumen, die er dort hat, pudelwohl und erarbeitet.
3: Aha, ja, guck mal, hörst du das? Das ist so geil. Das
2: klingt hier einfach unglaublich, dieser Raum klingt.
1: Richard Wester ist der erste Stadtstrünzer der Stadt Linz. So heißt das neue Künstlerstipendium, das die Stadt seit diesem Jahr vergibt. Was sich hinter diesem ungewöhnlichen Namen verbirgt, erklärt der Projektinitiator Dieter Lehmann.
4: Die Linzer werden gemeinhin von ihren Nachbargemeinden als Strünzer bezeichnet. Und wir haben gesagt, dann werden wir das Ganze mal positiv konnotieren und dem Linzer dieses Etikett anheften, dass er selbstbewusst ist, dass er eine rheinische Frohnatur ist. Deswegen soll dieser Strünzer versuchen, dieses Linzer Naturell aufzugreifen und mit seinen künstlerischen Mitteln darzustellen.
1: Im Rheinischen bedeutet Strunzen so viel wie angeben oder aufschneiden. Im Linzer Volksmund meint man damit aber liebe Leute mit Herz und Humor. Trotzdem möchte sich ausgerechnet der erste Stadtstrünzer mit seiner neuen Berufsbezeichnung nicht so recht anfreunden.
2: Ich finde das für einen Künstler höchst merkwürdig, nach der Wikipedia-Übersetzung als Prahler zu gelten, wollen wir nicht.
1: Deshalb bekommt das Stipendium auch bald einen Namenszusatz. Stadtstrünzer Artist in Residence. Denn genau das ist das Stipendium. Ein Künstler bekommt einen Ort zum Leben und Arbeiten. Richard Wester ist selbstgebürtiger Linzer. Seit Jahrzehnten zählt er zu den gefragtesten Saxophonisten Deutschlands. Sein Saxophon kennen viele, seinen Namen dagegen weniger. Er spielte mit Joe Cocker, Udo Lindenberg, Hannes Wader oder Bapp und man hört ihn auf etlichen Aufnahmen.

0: So wie hier auf dem Platin-Album von Ulla Meinecke, wenn schon nicht für immer, dann wenigstens für ewig. In Linz schrieb Richard Wester innerhalb von nur 10 Tagen 6 neue Stücke. Den Anfang eines neuen Albums.
1: Und einen Titel dafür gibt's auch schon, der heißt Rhein Tower Experience. Fand ich Englisch besser und gefällt mir. Macht mir Spaß.
0: Die Rhein Tower Experience. In diesem Stipendium verarbeitete Wester nicht nur seine Erfahrung im Rheintor, sondern auch eine Reise in seine eigene Vergangenheit.
1: Wenn man so wie ich 1000 Mal durch dieses Tor gehüpft ist, gesprungen ist, sich versteckt hat vor den anderen, wenn man sogar da mit einem Ruderboot durchgefahren ist bei Hochwasser, wenn man betrunken als Jugendlicher durchgetorkelt ist, dann ist das schon vollkommen wahnsinnig, da plötzlich zu leben und da oben zu wohnen. Das wühlt auf. Das wühlt alles auf. Da kommt plötzlich eine alte Frau zu mir und sagt zu mir, ich habe dich immer ins Bett gebracht, als du klein warst. Ja, ich habe das vergessen alles.
0: Dass Richard Wester seine Heimat noch einmal neu entdeckt hat, liegt auch daran, dass die Linzer ihn nicht allein gelassen haben. Immer wieder klopften Besucher an seine Tür, kamen zu Gesprächen oder besuchten seine Konzerte. So wünscht sich die Stadt das auch für die nächsten Stadtstrünzer.
2: Ein Beitrag von Clemens Saarholz in unserer Reihe über Nachwuchskünstler und Stipendiatinnen. Uhr 12:55 in SWR Kultur am Mittag. Jetzt mit dieser Meldung aus Marbach. Das Deutsche Literaturarchiv hat den Nachlass von Friedrich Christian Delius übernommen. Schon zu Lebzeiten hatte der 2022 verstorbene Schriftsteller Teile seines Vorlasses an das Archiv gegeben. Nun hat seine Witwe den zweiten Teil der Papiere übergeben. Der Bestand dokumentiert das Schaffen des Autors mit Entwürfen, Notizen, Briefen und weiteren Materialien, darunter Unterlagen zu bekannten Werken wie Die Birnen von Ribbeck, Der Sonntag, an dem ich Weltmeister wurde oder Bildnis der Mutter als junge Frau. Damit und mit der Musik von Monty Alexander geht SWR Kultur am Mittag zu Ende. Gleich nach den Nachrichten um 13 Uhr können Sie das Mittagskonzert hören. Heute mit Musik der Konzertreihe Kreuz nach Klassik. Fürs Zuhören bedankt sich Mareike Gries.

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3: Um 13 Uhr mit Frauke Vetter. In mehr als 18.000 Fällen sind Kinder und Jugendliche im vergangenen Jahr Opfer sexueller Gewalt geworden. Das zeigen Zahlen des Bundeskriminalamts, die Innenminister Dobrindt am Vormittag vorgestellt hat. Er bezeichnet die Entwicklung als erschreckend, berichtet aus Berlin Markus Sambale.
4: In einigen Bereichen weist der Minister sogar auf einen dramatischen Anstieg hin, etwa bei jugendpornografischen Inhalten. Die Bundesbeauftragte gegen Missbrauch, Kerstin Klaus, ruft dazu auf, gerade auch bei sexueller Gewalt gegen Jugendliche genauer hinzuschauen. Sextortion nehme drastisch zu, wenn also Täter mit der Veröffentlichung intimer Fotos und Videos drohen, um Geld zu erpressen. Die Bundesbeauftragte weist außerdem darauf hin, dass bei den 14- bis 17-Jährigen fast ein Drittel Opfer von Cybergrooming wird. Dabei geben sich Erwachsene als gleichaltrig aus, um intime Bilder auszutauschen oder sexuelle Kontakte anzubahnen.
3: Nach dem tödlichen Angriff in Trier bekräftigt Innenminister Dobrindt seinen Kurs für Abschiebungen von Straftätern nach Afghanistan. Der CSU-Politiker sagte, er wolle diesen Weg konsequent weitergehen. Kritik an fehlender Hilfe für psychisch Kranke widersprach Dobrindt. Wörtlich sagte er, um es überspitzt zu formulieren, wir sind hier nicht die Region, die für alle Traumata und alle psychisch Kranken zuständig ist. Ein 22-jähriger Student war am vergangenen Mittwoch in Trier erstochen worden. Tatverdächtig ist ein 22 Jahre alter Afghane. Verbände und Gewerkschaften begrüßen das geplante Alkoholverbot auf Bahnhöfen. Die Eisenbahnergewerkschaft EVG erklärte, eine solche Maßnahme könne das Sicherheitsgefühl stärken. Ähnlich äußerte sich der Fahrgastverband Pro Bahn. Die Gewerkschaft der Polizei plädiert darüber hinaus für ein Alkoholverbot auch in Zügen. Zuvor hatte die Deutsche Bahn mitgeteilt, dass der Alkoholkonsum ab Mitte Oktober auf allen Bahnhöfen verboten werden soll. Ausgenommen sind Gaststätten. Deutschland hinkt beim Ausbau von KI-Rechenzentren laut Bundesdigitalminister Wildberger weiter hinterher. Im gemeinsamen Morgenmagazin von ARD und ZDF sagte der CDU-Politiker, man habe noch eine gewaltige Wegstrecke aufzuholen, aber es sei einiges in Bewegung gekommen. Die Bundesregierung will bis 2030 die Kapazitäten für künstliche Intelligenz verdoppeln. Um das zu erreichen, soll der Bau von neuen Rechenzentren schneller geplant und genehmigt werden. In Afghanistan sind bei schweren Überschwemmungen von mindestens 23 Menschen gestorben. 100 weitere werden noch vermisst. Das hat der Katastrophenschutz bestätigt. Betroffen ist vor allem die Provinz Nuristan im Osten des Landes. Dort hatte es gestern heftig geregnet. Auf Videos im Netz ist zu sehen, wie ganze Gebäude von den Wassermassen mitgerissen werden. Auch in den kommenden Tagen rechnen Meteorologen weiter mit Starkregen, Gewitter und Sturzfluten. Weltweit mangelt es immer weniger Menschen an Essen. Das geht aus einem Bericht der Vereinigten Nationen vor, der am Mittag in Rom vorgestellt wurde. So hatten im vergangenen Jahr rund 696 Millionen Menschen laut UN-Schätzung nicht genügend zu essen. 2024 waren es noch etwa 14 Millionen Menschen mehr. Vor allem in Asien, Lateinamerika und in der Karibik ist die Zahl der Hungernden gesunken. Allerdings warnt die UN davor, dass die positiven Effekte durch die Folgen des Iran-Kriegs wieder verpuffen könnten. Wein aus Rheinhessen und Württemberg könnte schon bald als Reiniger oder Desinfektionsmittel verwendet werden. Nach einem entsprechenden Antrag Deutschlands hat die EU nach SWR-Informationen den Weg dafür freigemacht. Bei der sogenannten Krisendestillation geht es um 24 Millionen Liter Rosé- und Rotweine. Weil immer weniger Wein getrunken wird und der Markt gesättigt ist, bleiben vor allem Fassweinbetriebe derzeit auf ihrem Wein sitzen. Die Verarbeitung zu Putz- und Desinfektionsmitteln soll den Winzern helfen, ihre Keller für den neuen Jahrgang freizuräumen. SWR Nachrichten, Redaktion Christiane Sütterle und Ramin Movasagian. Der Wetterbericht für Baden-Württemberg und Rheinland-Pfalz. Ein Hoch mit mäßig warmer Luft bestimmt unser Wetter. Die Vorhersage? Am Nachmittag scheint immer wieder die Sonne mit einigen Quellwolken. Mäßig warm mit maximal 20 Grad in der Eifel und 26 Grad am Oberrhein. In der Nacht klar und wieder ziemlich frisch bei 13 bis 6 Grad. Morgen erst sonnig, dann von Norden her wolkig, 19 bis 28 Grad. 13.05 Uhr.
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5: 2, 4, 7. Mehr Zahlen brauchen Sie für die nächsten 2 Stunden eigentlich nicht. Wir haben erst ein Duo, dann ein Streichquartett und zum Schluss ein Septett. 3 Besetzungen, 3 Meisterwerke der Kammermusik. Ich bin Johannes Wördemann, hallo. Ja, stellen Sie sich mal vor, Sie schreiben ein Meisterwerk und kurz darauf verschwindet das Instrument, für das Sie es eigentlich geschrieben haben. Genau das passiert Franz Schubert. Seine Arpeggione-Sonate entsteht für einen musikalischen Neuling. Die Arpeggione, das ist eine Kreuzung aus Gitarre und Cello. Als Schubert das Werk schreibt, da ist die Arpeggione erst ein paar Monate alt. Aber die Karriere dieses Instruments dauert nur ein paar Jahre. Die Sonate dagegen lebt bis heute weiter. Vielleicht ist das sogar der schönste Beweis dafür, dass gute Musik größer ist als das Instrument, für das sie einmal geschrieben worden ist. Benedikt Klöckner jetzt am Cello statt Arpeggione und Yu Kosuge Klavier mit Franz Schuberts Arpeggione-Sonate.

Von Franz Schubert war das die Arpeggione-Sonate, gespielt von Benedikt Klöckner am Cello und Yu Kosuge Klavier. Sie hören SWR Kultur, das Mittagskonzert. Das Streichquartett ist das schönste Gefängnis überhaupt. Diesen Satz hat das Pavel Haas-Quartett von seinem Lehrer Milan Škampa mit auf den Weg gekriegt. Wer im Streichquartett spielt, kann sich nicht verstecken. Das ist die Message dahinter. Jeder hört jeden, jede kleine Entscheidung muss gemeinsam entstehen. Und genau darin liegt aber auch der Reiz dieser Besetzung oder dieses schönsten Gefängnisses überhaupt. Beim Pavel Haas Quartett geht das Miteinander sogar über die Bühne hinaus. Die erste Geigerin Veronika Jeruschkova und der Cellist Peter Jeruschek sind auch privat ein Paar. Und vielleicht trägt auch das zu diesem besonderen Zusammenspiel bei. Das Pavel Haas Quartett gehört seit Jahren zu den herausragenden Streichquartetten Europas. Und wir hören sie jetzt mit dem 11. Streichquartett von Antonín Dvořák, ein Konzertmitschnitt aus der Reihe Kreuznach Klassik.

Applaus gibt's hier am 19. April dieses Jahr im Haus des Gastes in Bad Kreuznach. Antonín Dvořáks 11. Streichquartett, C-Dur war das, gespielt vom Pavel Haas Quartett bei Kreuznach Klassik. Seit Jahren eine feste Kooperation mit SWR Kultur, dieses Festival. Sie hören das Mittagskonzert und aus vier Stimmen machen wir jetzt sieben, besser gesagt Ludwig van Beethoven. Der erweitert das Streichquartett zum Septett mit Klarinette, Fagott und Horn und schafft damit eines seiner beliebtesten Kammermusikwerke. Für das Franz Ensemble ist genau diese Musik, das Zuhause, Kammermusik mit orchestraler Klangfülle, Beethovens Septett in S-Dur.

Da ist ordentlich was los beim Kreuznach-Klassik-Abend. Ludwig von Beethoven Septett in S-Dur mit dem Franz-Ensemble war das. Hier zum Schluss im Mittagskonzert in SWR Kultur. Nach den Nachrichten geht's bei uns wie immer ganz entspannt weiter mit der Hörbar. Aber dann ist Schluss mit dem Zurücklehnen in SWR Kultur Impuls. 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Das war's von mir. Ich bin Johannes Wördemann. Schönen Nachmittag. Machen Sie es gut. Tschüss.

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3: Um 15 Uhr mit Frauke Vetter. Die Europäische Union unterstützt die Kunstbiennale in Venedig nicht mehr mit einem Zuschuss von 2 Millionen Euro. Grund ist die Teilnahme Russlands. Ein Sprecher der EU-Kommission sagte, Kulturvorhaben, die mit europäischem Steuergeld finanziert werden, sollten demokratische Werte wahren wie Vielfalt und Meinungsfreiheit. Diese Werte würden im heutigen Russland nicht geachtet. Die Kunstbiennale in Venedig zählt zu den wichtigsten internationalen Ausstellungen zeitgenössischer Kunst. Russland nimmt zum ersten Mal seit Beginn der Invasion in die Ukraine teil. Die EU-Außenbeauftragte Kallas hat den Schritt bereits angekündigt. Pardon. Das französische Parlament hat ein umstrittenes Gesetz mit Hilfsmaßnahmen für die Landwirtschaft verabschiedet. Damit soll auch das in Frankreich verbotene Schädlingsbekämpfungsmittel Acetamiprid wieder erlaubt sein, zeitlich befristet und unter bestimmten Bedingungen. Caroline Diller berichtet.
4: Acetamiprid gehört zu den Neonicotinoiden und ist in Frankreich seit 2018 verboten, in allen anderen EU-Ländern prinzipiell noch bis 2033 erlaubt. Mehrere Studien belegen eine schädliche Wirkung auf Bienen. Die Europäische Behörde für Lebensmittelsicherheit, EFSA, prüft derzeit, inwieweit das Pestizid auch für Menschen schädlich sein könnte. Das neue Landwirtschaftsdringlichkeitsgesetz könnte den Einsatz von Acetamiprid nun wieder erlauben. Allerdings ist das nicht der einzige umstrittene Punkt. Gegner des Gesetzes kritisieren etwa die geplanten Maßnahmen zur Wasserentnahme für die Landwirtschaft oder den Abbau bürokratischer Hürden, um Viehzuchtbetriebe zu vergrößern.
3: Die Zahl der Fälle von sexualisierter Gewalt gegen Minderjährige ist wieder angestiegen. Das hat das Bundeskriminalamt mitgeteilt. Insgesamt wurden demnach im vergangenen Jahr mehr als 18.000 Fälle sexualisierter Gewalt an Kindern und auch Jugendlichen registriert. 4,7 bzw. 4% mehr als im Jahr 2024. Die Mehrheit der Opfer war weiblich. Bei den fast 13.000 Tatverdächtigen handelte es sich laut Bericht vor allem um alleinhandelnde Männer. Opfer und Tatverdächtige hätten sich oft in irgendeiner Art und Weise gekannt. Wein aus den Anbaugebieten Rheinhessen und Württemberg könnte schon bald zu Reiniger oder Desinfektionsmittel werden. Nach SWR-Informationen hat eine EU-Expertengruppe den Weg freigemacht für eine sogenannte Krisendestillation von 24 Millionen Liter Rosé und Rotwein. Dominik Bartoschek.
5: In einem Verordnungsentwurf schlägt die EU-Kommission vor, dass Betriebe 59 Cent für jeden Liter erhalten, den sie zu Industriealkohol destillieren lassen. Vergangene Woche hatte eine Expertenrunde der EU über diesen Entwurf beraten und laut Sitzungsprotokoll keine Einwände dagegen erhoben. Das bedeutet, grünes Licht für die Krisendestillation. Weil der Weinkonsum zurückgeht und der Markt gesättigt ist, bleiben vor allem Fassweinbetriebe derzeit auf ihrem Wein sitzen. Die Krisendestillation soll ihnen helfen, ihre Keller für den neuen Jahrgang freizuräumen. Kritiker sagen aber, das helfe nur kurzfristig. Auf lange Sicht müsste die Rebfläche kleiner werden, damit weniger Wein auf den Markt kommt.
3: Der Mann, der in Stade 6 Menschen erschossen haben soll, ist tot. Wie das niedersächsische Justizministerium mitteilt, habe der mutmaßliche Täter im Gefängnis Suizid begangen. Hinweise auf ein Fremdverschulden gibt es demnach nicht. Vor 3 Wochen soll der Verdächtige in einer Jugendhilfeeinrichtung während eines Gespräches Mitarbeiter der Einrichtung und des Jugendamtes erschossen haben. Hintergrund war vermutlich ein Sorgerechtsstreit. Die umstrittenen nächtlichen Dopingkontrollen bei der Tour de France gehen weiter. In der vergangenen Nacht wurde auch das deutsche Team vom Rennstall Red Bull Bora Hansgrohe kontrolliert. Das hat Teammanager Denk im gemeinsamen Morgenmagazin von ARD und ZDF bestätigt. Er äußerte aber Verständnis für die nächtlichen Kontrollen. Sie sorgten dafür, dass der Radsport sauber und glaubhaft sei. Radprofis hatten das Vorgehen der Kontrolleure zuvor als inhuman kritisiert. SWR Nachrichtenredaktion, Christiane Sütterle und Ramin Movasagian. Der Wetterbericht für Baden-Württemberg und Rheinland-Pfalz. Ein Hoch mit mäßig warmer Luft bestimmt unser Wetter. Die Vorhersage? Am Nachmittag scheint immer wieder die Sonne mit einigen Quellwolken, mäßig warm, mit maximal 20 Grad in der Eifel und 26 Grad am Oberrhein. In der Nacht klar und wieder ziemlich frisch bei 13 bis 6 Grad. Morgen erst sonnig, dann von Norden her wolkig. 15.05 Uhr.
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7: Heute mit mir, Bastian Korff. Ich freue mich, dass Sie mit dabei sind. Und als erstes entführe ich Sie an den Staffelsee, Landkreis Garmisch-Partenkirchen. Da sitzt ein freundlicher Herr auf seinem Studiodachboden und sinnt über Leben und Liebe nach. Georg Ringsquantl, Paradiesvogel mit bayerischem Idiom, ist er auch schon mal genannt worden.

wenn man geliebt wird mit allen Macken und Schrullen. Das ist schon ein Phänomen, findet Georg Ringsquandl an der Hörbar in HR2 und SWR Kultur, Musik grenzenlos. Der Kabarettist, Bluesman und Liedermacher

wie Redman beim renommierten Label Blue Note. Diavola heißt es mit einem Mix aus Covern und eigenem. Hier ist Gabriel Cavassa mit Raindrops Keep Falling on My Head.

Thomas Fersen an der Hörbar in HR2 und SWR Kultur, Musik grenzenlos. Da hat er gerade ein Rendezvous im Café de la Paix besungen. Das Treffen allerdings, das existiert nur in der Vorstellung des Wartenden. Bei einem Bier erinnert er sich an die gemeinsamen Zeiten. Aber in Wahrheit bleibt er allein mit den Träumen vom besseren Leben. Träumerisch, so kann man auch die Musik von Gabrielle Cavassa beschreiben. Ihr Gesang für Joshua Redman hat das Jazzpublikum verzaubert. Die zwei brächten die Luft zum Flirren, urteilte die Süddeutsche Zeitung. Und im Magazin Downbeat war zu lesen, Cavassa ist im Begriff, ein Star zu werden. Klar, dass sich die Blue Note-Gemeinde da gerne auf Gabrielle Cavassas Album tummelt. Jeff Parker an der Gitarre, Paul Cornish am Klavier, Larry Grenadier am Bass, Brian Blade am Schlagzeug und Produzent Joshua Redman am Tenorsaxophon. Und als nächstes an der Hörbar Gabrielle Cavassas Stück Bossy Nova. Ein Song, von dem sie sagt, er sei aus ihrem Unterbewusstsein auf den Küchentisch gefallen und binnen weniger Minuten fertig gewesen.

Prisoner of Love. 1931 ging dieser Song das erste Mal on air. Vor 80 Jahren ist er ein großer Hit gewesen für den Sänger Billy Eckstine. Und unsere Version jetzt kam von Gabrielle Cavassa, die mit Klassikern wie diesem ihren Einstand als Blue Note Künstlerin feiert. Sie ist ein erklärter Fan der Version von Eckstine, aber hier dehnt und räkelt sie sich in den Melodiebögen und sagt über ihre Interpretation: Ich will damit nach vorne gehen. Modernität ist mir wichtig, aber wahr ist auch, dass ich von der Tradition her rangehe und dass ich es wirklich liebe, diese Songs zu singen. Diavola heißt ihr Debütalbum, sehr relaxter Sommerjazz für die blaue Stunde, würde ich sagen. Wenn Sie gern wissen möchten, was außer Gabrielle Cavassa heute noch an der Hörbar gelaufen ist, dann schauen Sie am besten auf unsere Playlist auf den Webseiten von hr2 und SWR Kultur. Da listen wir alle Musiktitel auf. Nachhören können Sie uns natürlich auch, zum Beispiel in ARD Sounds. Die Musik hat Melanie Aschenbrenner zusammengestellt. Mein Name ist Bastian Korff. Wir sagen danke für Ihre Zeit.

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3: Um 16 Uhr mit Frauke Vetter. Die Europäische Union unterstützt die Kunstbiennale in Venedig nicht mehr mit einem Zuschuss von 2 Millionen Euro. Grund ist die Teilnahme Russlands. Aus Brüssel Jean-Marie Magro.
4: Die Haltung der EU-Kommission, Kulturvorhaben, die mit europäischen Steuergeldern finanziert werden, sollten auch demokratische Werte vertreten, etwa Dialog, Vielfalt und Meinungsfreiheit. Genau diese Werte, so der Kommissionssprecher, würden aber im heutigen Russland nicht geachtet. Die Kunstbiennale in Venedig zählt zu den weltweit wichtigsten internationalen Ausstellungen. Zum ersten Mal seit Beginn seines Großangriffs auf die Ukraine im Februar 2022 nimmt Russland wieder an der Biennale teil und stellt Arbeiten von Künstlern aus. Russland sieht seine Teilnahme als Ende seiner kulturellen Isolation im Westen. Die Ukraine protestierte dagegen vehement.
3: Deutschland will deutlich mehr Gas und Öl aus Aserbaidschan importieren. Das hat Bundeskanzler Merz bei einem Besuch des aserbaidschanischen Präsidenten Aliyev angekündigt. Seit dem Stopp der Gaslieferungen aus Russland suche Deutschland nach neuen Bezugsquellen. Es brauche aber neue Anfragen von Firmen, so Merz. Zudem müssten neue Pipelines Richtung Europa ausgebaut werden. Aserbaidschans Präsident Aliyev forderte die EU und europäische Banken auf, die Finanzierung dafür bereitzustellen. Die Caritas kann wegen der Kürzungen bei der Entwicklungshilfe immer weniger Menschen helfen. Das geht aus der Bilanz für das vergangene Jahr hervor. So musste das Hilfswerk die Unterstützung für rund 436.000 Menschen einstellen. Vor allem Projekte in Zentralafrika sind davon betroffen. Ein Caritas-Sprecher sagte, Hilfe müsse momentan von den Ärmsten zu den Allerärmsten verlagert werden. Die Vereinten Nationen haben die anhaltenden israelischen Angriffe im Gazastreifen verurteilt. Allein in der vergangenen Woche kamen dabei nach palästinensischen Angaben mindestens 57 Menschen ums Leben, darunter auch mehrere Kinder. Außerdem wurden mehrere Wohnhäuser und eine Flüchtlingsunterkunft zerstört. Ein Sprecher des UN-Menschenrechtsbüros sagte, das Leid, das den Palästinensern im Gazastreifen zugefügt werde, dürfte nicht mehr länger ignoriert werden. Das französische Parlament hat ein umstrittenes Gesetz mit Hilfsmaßnahmen für die Landwirtschaft verabschiedet. Damit soll auch das in Frankreich verbotene Schädlingsbekämpfungsmittel Acetamiprid wieder erlaubt sein, zeitlich befristet und unter bestimmten Bedingungen. Caroline Diller berichtet.
5: Acetamiprid gehört zu den Neonicotinoiden und ist in Frankreich seit 2018 verboten, in allen anderen EU-Ländern prinzipiell noch bis 2033 erlaubt. Mehrere Studien belegen eine schädliche Wirkung auf Bienen. Die Europäische Behörde für Lebensmittelsicherheit EFSA prüft derzeit, inwieweit das Pestizid auch für Menschen schädlich sein könnte. Das neue Landwirtschaftsdringlichkeitsgesetz könnte den Einsatz von Acetamiprid nun wieder erlauben. Allerdings ist das nicht der einzige umstrittene Punkt. Gegner des Gesetzes kritisieren etwa die geplanten Maßnahmen zur Wasserentnahme für die Landwirtschaft oder den Abbau bürokratischer Hürden, um Viehzuchtbetriebe zu vergrößern.
3: Eine Beschwerde von Tübingens Oberbürgermeister Palmer über Mehrwertsteuern bei städtischen Parkplätzen hat Erfolg gehabt. Parkplatzanbieter müssen auf die eingenommenen Parkgebühren Steuern zahlen. Palmer hält allerdings die Regelung, die in seiner Stadt gelten sollte, für unsinnig und zu bürokratisch. Aus Tübingen, Ulrike Mix.
6: Er sollte nämlich in Tübingen bei 40.000 städtischen Parkplätzen überprüfen, ob sie längs oder quer zur Straße liegen. Längs sollten sie steuerfrei sein, quer aber nicht. Riesenaufwand, aber keinen Cent mehr Geld, so Palmer. Darüber hat er sich vor einem Jahr in einer Talkshow beschwert und das habe offenbar Wirkung gezeigt. Der OB hat auf Facebook einen Bescheid des Tübinger Finanzamts gepostet, in dem steht, die obersten Finanzbehörden in Bund und Ländern hätten sich mit dem Thema befasst. Jetzt würden alle städtischen Parkplätze, die an einer Straße liegen, gleich behandelt und seien steuerfrei.
3: SWR Nachrichten, Redaktion Christiane Sütterle und Ramin Movasagian. Das Wetter für Baden-Württemberg und Rheinland-Pfalz. Ein Hoch mit mäßig warmer Luft bestimmt unser Wetter. Die Vorhersage? Bis zum Abend wechseln sich Sonne und Wolken ab. In der Nacht bleibt es meist sternenklar, dazu kühlt es ab. Die Tiefstwerte liegen bei 13 bis 6 Grad. Morgen gibt es wieder viel Sonnenschein. In Rheinland-Pfalz ab dem Nachmittag bewölkt. 16.05 Uhr.
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7: Mit Jochen Steiner, schönen guten Tag. Heute geht's mal wieder um Sie. Heute beantworten wir Ihre Fragen in einer neuen Ausgabe von 1000 Antworten zum Thema Haut. Wie halte ich meine Haut gesund? Wie schädlich ist ein Sonnenbrand? Wie läuft das Hautkrebs-Screening ab? Welche Ernährung hilft der Haut? Rufen Sie an und stellen Sie Ihre Frage. Die Telefonnummer ist 07221 2000. Nochmal 07221 2000. Ihre Fragen beantwortet Doktorin Jael Adler. Sie ist Fachärztin für Dermatologie und führt seit 2007 ihre eigene Praxis in Berlin. Jael Adler hat mehrere Bücher über die Haut geschrieben. Ihr aktuelles heißt Genial ernährt. Und jetzt ist sie aus Berlin zugeschaltet. Schönen guten Tag, Frau Adler, und herzlichen Dank, dass Sie mitmachen.
8: Ich freue mich. Danke für die Einladung.
7: Sehr gerne. Bevor wir starten, Frau Adler, nochmal die Telefonnummer für unsere Hörerinnen und Hörer. Die können anrufen und Ihre Frage stellen unter der 07221 2000, 07221 2000. SWR Kultur Impuls, 1000 Antworten zum Thema Haut mit Doktorin Jael Adler. Frau Adler, wir haben schon ein paar Fragen vorab per Mail bekommen. Eine Hörerin will wissen, wie stark denn der Einfluss von Rauchen auf die Haut ist.
8: Das ist ein ganz starker Altersbeschleuniger für die Haut. Wir wissen ja alle, dass Nikotin in den Zigaretten drin ist und das macht die Gefäße eng. Das heißt, schon mal ist die Durchblutung nicht so gut. Es sind aber insgesamt mehr als 7000 chemische Substanzen, darunter sehr viele toxische in der Zigarette. Da sind zum Beispiel auch radioaktive Stoffe drin, Polonium etwa. Und dann gibt es weitere Gifte. Wir kennen Teer, wir kennen polyzyklische aromatische Kohlenwasserstoffe, das haben viele Verbraucher auch schon mal in anderem Zusammenhang gehört, aber auch Formaldehyd und Benzol und Ammoniak und Schwermetalle und all das ist Gift für die Hautzellen, für den Stoffwechsel und das ist auch der Grund, warum Menschen, die rauchen, schnell älter aussehen, so ähnlich wie durch Sonnenschäden.
7: Also nochmal ein Grund, mit dem Rauchen vielleicht aufzuhören. Eine andere Hörerin, die war neulich in der Sauna, da ist es bekanntlich sehr heiß. Sie war, glaube ich, in der Sauna mit um die 100 Grad. Und da fragt sie, wieso verbrennt da die Haut nicht bei knapp 100 Grad in der Sauna?
8: Das liegt daran, dass wir gute Regulationsmechanismen haben. Wir kochen also noch nicht so schnell. Die Gefäße erweitern sich und geben Wärme ab. Es kommt auch zum Schwitzen. Und das gibt Verdunstungskälte und es gilt als tatsächlich immunsystemunterstützende Maßnahme. Das heißt, die Durchblutung, die verstärkt durch die Haut geleitet wird, führt auch dazu, dass mehr Immunzellen ankommen und dass man deswegen durch Saunabesuche nicht nur was für sein Herz-Kreislauf-System, sondern auch für sein insgesamt Immunsystem und für die Hautgesundheit tut. Denn auch der Säureschutzmantel und die Hautdurchfeuchtung profitieren. Man darf natürlich nicht für ewig drin bleiben, dann trocknet man aus. Aber die Haut ist eben genial. Sie kann richtig viel Klimaanlage bedeuten für uns.
7: Bevor wir gleich, Frau Adler, noch zum Thema Sonnenschutz was erklären, sage ich nochmal die Nummer von unserem Hörertelefon. Rufen Sie an. Stellen Sie Ihre Frage zum Thema Haut an Jael Adler. Die Nummer ist die 07221 2000, 07221 2000. Jetzt ist ja immer noch Sommer. Gerade ist es hier im Südwesten nicht mehr ganz so heiß. Aber wir erinnern uns an 30 bis 40 Grad. Wir haben uns eingecremt mit Sonnencreme. Wie viel Sonne, Frau Adler, ist denn noch okay für die Haut und ab wann wird es denn problematisch?
8: Also wir alle lieben und brauchen die Sonne. Das Tageslicht macht ja auch was mit unserer Stimmung. Und unser Organismus ist darauf aus, dass wir auch mal ein bisschen Sonne tanken, weil wir zum Beispiel Vitamin D bilden müssen und wollen. Wir haben ja nicht immer schon in der Geschichte der Menschheit Nahrungsergänzungsmittel gehabt. Aber leider hat die Sonne auch ihre Schattenseiten. Die Dosis ist sehr schwer zu kontrollieren. Viele Hellhäutige übertreiben es, indem sie einfach südlich des Schwarzwaldes Urlaub machen. Das ist schon zu viel für die Sonne, für die Haut. Also zu viel UV-Last. Das heißt, dadurch, dass wir eben jetzt auch global verteilt sind mit allen verschiedenen Hauttypen, kann man überhaupt nicht mehr so richtig sagen, wie viel ist für den Einzelnen jetzt in Ordnung. Wir Hautärzte sind ziemlich vorsichtig. Also mich würde man im Pool immer daran erkennen, dass ich mit Hut und Brille und vielleicht sogar im Schwimm-T-Shirt, das UV-dicht ist, da stehe und meine Haut ist ziemlich hell, während die anderen alle braun sind. Also wir finden, dass man sich richtig gut schützen soll, weil nicht nur Hautkrebsrisiko massiv steigt. Wir sehen die Zahlen explodieren, sondern auch die Hautalterung, was die Leute noch viel mehr abtörnt. Also man kriegt die Leute viel mehr zum Sonnenschutz motiviert, wenn man sagt, sie kriegen Falten und Flecken und baumelnde Partien, als wenn man vom Hautkrebs spricht. Also wir finden, so wenig wie möglich Sonne, also nicht in Schatten komplett sich vergraben, aber wir wollen nicht bräunen und vor allem nicht röten.
7: Wenn man sich jetzt aber doch mal nicht so

0: Hautkrebs nervt die Leute auch maßlos.
1: Wie viel Sonnencreme sollte ich denn auftragen?
0: Viel hilft viel in diesem Punkt. Für das Gesicht 2 Fingerlängen Sonnencreme, für den Körper, wenn Sie jetzt in der Badehose oder im Bikini rausgehen, 1,5 bis 2 Schnapsgläser voll, ist eine gute Orientierung. Man möchte auch leicht zu vergessende Areale bitte beachten, also hinter den Ohren und vielleicht sogar oben auch den Scheitel oder die Glatze, je nach Frisur. Und die Sonnenterrassen sind besonders gefährdet. Das ist also das Ohr oben drauf und der Nasenrücken und die Jochbeine und je nach Anatomie die Oberlippe oder die Unterlippe, was gerade vorsteht. Also was ich jetzt so ein bisschen humorvoll sage, bedeutet einfach, bewusst vor dem Sonnenbad eincremen, auch nachcremen, wenn man geschwitzt hat oder baden war. Und noch besser ist das Motto meiden, kleiden, cremen. Also wirklich nicht sich in die Sonne prall hauen, sondern in Schatten gehen, die Mittagssonne vermeiden und ruhig auch mit Kleidung arbeiten, die dicht gewebt, aber locker ist. Und für Kinder gerade UV-Schutzkleidung mit dem Standard 801, wenn man gerade im Wasser ist, ne, dass es nicht durchsichtig wird, sonst kann man durch ein helles T-Shirt auch Sonnenbrand bekommen.
1: Sagt die Hautärztin Jael Adler. Sie ist heute unser Gast. In SWR Kultur Impuls 1000 Antworten zum Thema Haut. Rufen Sie an, stellen Sie Ihre Frage zum Thema. 07221 2000 ist die Nummer. 07221 2000.

0: 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Impuls mit einer neuen Ausgabe von 1000 Antworten. Das bedeutet, Sie können anrufen, Ihre Frage stellen zum Thema Haut. Die Hautärztin Yael Adler wird Ihre Fragen beantworten. Und wir haben die ersten Fragen reinbekommen. Da kommt Herr Rieck mit einer Frage um die Ecke sozusagen. Er möchte was wissen zum Thema Psoriasis, also Schuppenflechte umgangssprachlich genannt. Wie kann er die, Frau Adler, positiv beeinflussen?
1: Die Schuppenflechte ist ja eine genetische Veranlagung und die kann von leicht bis schwer ausfallen, hat aber ein paar Möglichkeiten, jetzt abseits der ärztlichen Therapie einen positiven Einfluss haben. Zum einen ist erstmal die Hautpflege, dass man nicht so austrocknend sich abseift, sondern wirklich nur mit Wasser wäscht. Das ist auch total okay, dann ist man gar nicht dreckig. Das ist eh ein Tipp für jeden. Also die großen Flächen nur mit Wasser waschen und dann diese geschundenen, empfindlichen Hautpartien gut eincremen. Zum Beispiel mit einer Fettlotion, einer Lipolotion, gut streichfähig, mit Harnstoff drin. Urea, 10%. Und dann die ärztlichen Therapien, die gehen auch von der Cremetherapie bis hin zu auch Spritzen. Und da gibt es ganz moderne, die heute nicht mehr das Immunsystem komplett platthauen, sondern modulieren, also nur den überaktiven Teil abmildern. Und ansonsten guckt man gerne, dass man so nicht zu übergewichtig

0: ist, mit dem Alkohol zurückhaltend ist. Sehr schön kann man mit Omega-3-Fettsäuren als Nahrungsergänzungsmittel arbeiten, sowie mit Vitamin D. Und ich als Ernährungsmedizinerin, das bin ich ja neben der Dermatologie auch, gucke tatsächlich ganz gern im Blut nach und sehe, ach ja Mensch, da fehlt dem Menschen nochmal Zink und Selen und manche haben zu wenig B-Vitamine oder Eisen. Und auch das kann man dann korrigieren über Ernährung und Nahrungsergänzungsmittel. Und das kann Menschen helfen, abzuheilen. Aber wir wissen eben, alles, was Entzündung fördert, das fördert eben auch die Schuppenflechte.
1: Dankeschön, Frau Adler, für diese Antwort. Da passt ganz gut eine Frage zum Thema Neurodermitis. Ist ja auch eine Hauterkrankung, beziehungsweise eine Erkrankung, die sich über die Haut auch zeigt. Wie kann man bei Neurodermitis mit der Ernährung ein bisschen gegensteuern vielleicht?
0: Also die Haut hängt natürlich am gesamten Organismus und deswegen gilt, dass für jede Hauterkrankung, dass man auf die Ernährung achten darf. Antientzündliche Ernährung ist eine pflanzenbetonte Kost. Wir brauchen aber immer auch genug Proteine, weil die Haut Reparatur über Eiweiß gelingt. Und natürlich, wenn jemand eine schuppende Hauterkrankung hat, verliert man eine ganze Menge Eiweiß. Und wenn das Immunsystem in Wallung ist, wie bei einer Neurodermitis, auch dann braucht es genug Proteine. Auch hier wieder Stichwort Vitamin D, Zink, Selen, Omega-3-Fettsäuren. Und ansonsten, was eins meiner Lieblingsthemen ist, ist die Darmflora. Und da gibt es auch schon viele gute Untersuchungen. Wir brauchen unbedingt 30 Gramm Ballaststoffe am Tag, das kann man auch mit kostenlosen Apps im Handy mal tracken. Und besonders gut geeignet für eine vielfältige und hautgesundheitsförderliche Darmflora sind zum Beispiel Akazienfasern, aber auch Flohsamenschalen, Leinsamen und viele andere lösliche Ballaststoffquellen, zum Beispiel aus bitteren Salaten und Wurzelgemüsen. Und zu guter Letzt dann noch lebendige Nahrung, also es gibt ja viele Hersteller, die auch so Pulverchen empfehlen, wo so Milchsäurebakterien zugeführt werden, Bifidobakterien. Aber das geht natürlich auch zum Beispiel mit frischem Sauerkraut, also dass man selber fermentiert hat oder von der Frischetheke nicht mehr erhitzt, damit die Bakterien leben. Oder Kefir, wenn man Milchprodukte verträgt. Oder auch Kimchi vom Koreaner oder die sogenannten effektiven Mikroorganismen und Salat aus dem Garten. All das reichert die eigene Darmflora an und kann von innen die Antientzündung unterstützen.
1: Von der Ernährung gehen wir jetzt zu einem, glaube ich, anderen Thema. Eine Hörerin ist in der Leitung, Frau Bohnenstengel, grüß Sie.
2: Hallo?
1: Ja, hallo. Sie sind dran mit Ihrer Frage.
2: Ja. Ich sehe in letzter Zeit eben sehr viele Menschen mit Tattoos und wenn ich sie so sehe, über den ganzen Körper oft verteilt, dann denke ich, dass das nicht gut für die Haut ist. Also rein gefühlsmäßig. Und das ist meine Frage. Also gerade auch wenn der ganze Körper mit Farben und ich weiß ja nicht genau, wie die Technik funktioniert, bedeckt ist.
1: Da ist die Frage, danke Frau Bohnenstengel, an Jael Adler. Wie gesundheitsbedenklich sind Tattoos? Sind sie es überhaupt?
0: Also es gibt ja leider viel zu wenig Forschung zu den einzelnen Tattoofarben. Die werden in die Haut eingebracht und bleiben dort, machen sich aber auch auf den Weg durch die Lymphbahnen und in die Organe und werden ja nicht wie ein Arzneimittel über Leber und Niere entgiftet. Das heißt, eigentlich bräuchten wir Arzneistudien, um die Farben zu beurteilen. Die Mischungen sind aber wild, es gibt so viele unterschiedliche Farben. Immerhin gibt es jetzt eine Verordnung, wo gesagt wird, welche Farben bitte jetzt nicht mehr verwendet werden. Aber dafür gibt es neue Alternativen und die sind genauso wenig überprüft. Also es bleibt immer so eine Blackbox. Und als Hautärztin muss ich auch sagen, ich empfinde das als eine unnötige Belastung unseres Körpers. Es kommt immer zu einer Entzündung, zu einer Abkapselung. Auch UV-Strahlung kann die Farben unter Umständen ändern und vielleicht giftiger machen. Ich sehe in der Praxis auch manchmal Hautkrebs innerhalb der Tattoos, entweder weil die Farben vielleicht doch die Zellen mutieren lassen schneller oder weil eben einfach auch man das nicht rechtzeitig erkennt. Die Vorsorge ist nicht so leicht durch die Farbe hindurch. Manchmal werden leider auch Leberflecken überstochen, obwohl gute Tätowierer darauf achten sollten und manche tun es auch. Ich habe Patienten gesehen, die dadurch eine dicke Schuppenflechte entwickelt haben, also der Drache wurde plötzlich 3D. Oder Patienten, die eine Nesselsucht, also so eine Art Quaddelallergie entwickelt haben nach dem Stechen. Und natürlich auch Infektionen und Narben. Also toll finden wir Hautärzte das nicht. Und ich finde auch, dass man das geschmacklich ja auch manchmal verändert im Laufe des Lebens. Und die Rose, die verwelkt dann mit dem Körper. Und das sieht dann auch einfach nicht mehr immer so gut aus. Und die Jugend so sind, mag man ja, also ne, die Mode der 80er Jahre finde ich jetzt heute auch nicht mehr toll, aber ich bin froh, dass ich sie mir nicht in die Haut tätowiert habe.
1: Okay.
0: Think before you ink, sagt man immer so schön. Also denk lieber nach, bevor du dir was stechen lässt, wenn es unbedingt sein muss. Okay. Also das Thema Lymphome ist auch in der Diskussion, wird aber gerade erforscht, ob also auch das Immunsystem Krebs entwickeln kann durch die Partikel, die es da bekämpft.
1: Also Frau Bohnenstengel, Sie lagen mit Ihrem Gefühl, glaube ich, gar nicht so verkehrt.
2: Ja, das denke ich.
1: Ja. Dann herzlichen Dank für Ihren Anruf. Herzlichen Dank.
2: Ja, bitte, gerne.
1: Und wir haben auch schon den nächsten Hörer in der Leitung, das ist Herr Kramer. Grüß Sie.
3: Grüß Sie, Herr Steiner.
1: Sie haben eine Frage.
3: Frau Adler.
0: Danke, hallo.
3: Ja, ich habe einen Pilz und den behandle ich mit Kortikoiden. Ne?
0: Ein Pilz
3: und
0: oder was?
3: Und der geht einfach nicht. Ein Pilz, ja, auf der Haut. Ne? Und den behandle ich mit Kortikoiden und der will einfach nicht weggehen. Ne? Also ich kann, sobald ich aufhöre, die Salbe zu benutzen, kommt er wieder. Ne?
0: Wo ist der
3: und da
0: Pilz?
3: Da wollte ich fragen, ob, wie?
0: An welcher Stelle sitzt der Pilz?
3: An der Leiste.
0: Okay, also an der Leiste hat man ja oft einen nicht so schönen Säureschutzmantel, weil man da viele Duftdrüsen hat. Da sind viele Menschen ein bisschen geschwächt vom Immunsystem der Haut her. Da bilden sich also ganz häufig Erregervermehrungen durch Bakterien. Und es gibt unterschiedliche Pilze, es gibt Hefepilze und Fadenpilze. Und eigentlich muss man erstmal rausfinden, was ist jetzt genau die Ursache. Und wenn man jetzt Cortison hört, Sie haben gesagt Corticosteroide, das ist ja eine Cortisoncreme, die ist ja nur antientzündlich, aber eben nicht gut für den pH-Wert und schon gar nicht ein richtiges Mittel gegen Bakterien und Pilze. Man würde also viel lieber Ihren Säureschutzmantel vor Ort stärken, zum Beispiel mit Essigwasser oder einer sauren Waschsubstanz mit pH 5. Und eine antibakterielle oder Antipilzcreme nutzen oder in Kombination. Und erst dann haben Sie eine realistische Chance, dass es besser wird. Und nachts, wenn man schwitzt, in den Körperfalten sehr gerne mit einer weichen Zinkpaste, so wie beim Windel-Babypopo arbeiten, damit diese übermäßige Feuchtigkeit aufgesaugt wird und die Haut wieder robuster ist und nicht so quasi aufgeweicht von der Barriere.
1: Herr Kramer, das waren jetzt ganz schön viele Tipps in recht kurzer Zeit. Vielleicht gehen Sie mit den Hinweisen einfach nochmal zu Ihrer Hautärztin oder Ihrem Hautarzt. Das wäre vielleicht gute Idee, das nochmal abzuklären. Ja.
3: Ja.
1: Dann herzlichen Dank für Ihren Anruf. Das heißt, bei Hautpilz, Frau Adler, ist es mit einer Cortisonsalbe nicht nur getan, das habe ich jetzt so verstanden.
0: Cortison ist nur eine Ergänzung, wenn es doll entzündet ist, aber eigentlich, da es ja infektiöse Erkrankungen sind, nimmt man ein antiinfektiöses Mittel. Das Cortison würde ich tatsächlich eher weglassen, weil genau dann das passiert, was er gerade beschrieben hat. Und ansonsten eben das lokale Hautimmunsystem stärken, was natürlich auch von innen geht. Und manchmal hat man ja etwas üppigere Körperfalten und da muss dann einfach Luft dran und eine Einlage, vielleicht eine Baumwollschicht rein, ne? Je nachdem, was man so trägt. Also das sind alles gute Tricks. Es ist ja auch so, dass viel oft so Synthetikwäsche und so eher ungünstig ist für die Region.
1: Sagt die Hautärztin Jael Adler. Sie ist heute unser Gast in der Sendung SWR Kulturimpuls. 1000 Antworten zum Thema Haut. Sie können weiterhin anrufen und Ihre Frage stellen. Ich sage nochmal die Telefonnummer 07221 2000. Die Nummer 07221 2000.

0: Hier ist SWR Kultur Impuls mit einer neuen Ausgabe von 1000 Antworten zum Thema Haut. Sie können anrufen und Ihre Frage an Jael Adler stellen. Die Nummer ist die 07221-2000. Diese Nummer hat auch eine Hörerin gewählt. Schönen guten Tag. Wie ist denn Ihre Frage?
1: Ja, meine Frage ist die, ich habe, als ich ganz jung war, so um die 16, ich schätze ein, zwei Jahre lang, mich vor eine Höhensonne gesetzt. Vielleicht könnte man das mit einem kleinen Solarium vergleichen, denke ich jetzt. Und ich hatte ständig wie so einen kleinen Sonnenbrand. Also die Haut hat immer gebrannt. Und die Frage geht eben dahin, wie sehr sich das auf die Hautalterung auswirkt.
0: Frau Adler, kennen Sie so ein Gerät? Also mir sagt es jetzt nichts.
2: Naja, das ist schon, hat sie völlig recht, so eine Alternative oder sozusagen der Vorläufer des Solariums nach meiner Erfahrung. Aber man kann mich korrigieren. Aber ja, Höhensonne, UV-Strahlung auf jeden Fall, kann Schäden hinterlassen. Was in der Jugend eingesammelt worden ist und vielleicht auch massiv eingesammelt worden ist, kriegt man nicht wieder los. Aber es heißt nicht, dass man immer Hautkrebs kriegen muss. Hautalterung haben wir alle, aber man muss eben wirklich sehen, dass die verstärkt wird durch solche Veränderungen, die man sich sozusagen massiv zugefügt hat. Aber man könnte jetzt, wenn man zum Hautarzt geht und sieht, man hat doch schon eine ganze Menge Lichtschäden, auch jetzt noch einiges dagegen tun. Es gibt zum Beispiel ein Verfahren, das nennt sich photodynamische Therapie. Da wird die Haut flächig eingecremt mit einem eigentlich nicht gefährlichen Stoff, sondern einem Stoff, der in unserem Stoffwechsel in der Blutbildung selber vorkommt. 5-ALA heißt der. Den kann man auf die Haut aufcremen und sagen wir nach 3-4 Stunden ist das dann eingezogen in die Haut und dann setzt man sich unter Tageslicht oder Rotlicht LED-Lampen. Und dann werden alle Vorstufen von Hautkrebs und auch Lichtschäden abgestoßen oder zu großen Teilen. Das kann ganz schön wehtun. Das kühlt dann die Arztpraxis da mit einem kalten Wind zum Beispiel. Und dann schuppt sich das ab und die Haut kann sich erneuern. Und ganz viele von den Schäden gehen dann weg. Und interessanterweise sieht man dann auch wieder deutlich verjüngt aus, weil die Haut einfach gesünder wird. Natürlich kann man auch mit Lasermethoden braune Flecken weglasern oder erweiterte Äderchen entfernen oder mit dem fraktionierten CO2-Laser das Kollagen, also das Bindegewebe, wieder stimulieren. Also es gibt eine große Vielfalt. Auch wir Dermatologen mögen ja mit Spritzen arbeiten, Hyaluronsäure, Biostimulatoren, Botox oder Botulinumtoxin und die plastischen Chirurgen, die ziehen dann die Haut noch glatt. Also je nach Leidensdruck kann man eine ganze Menge tun. Wir alle wussten damals noch nicht, was die Sonne alles für Schäden hinterlässt. Und ich würde da auch jetzt die Letzte sein, die jemandem einen Vorwurf macht. Aber ernst nehmen mit dem Wissen, was man heute hat, finde ich schon gut. Und dann einfach auch regelmäßig zur Vorsorge gehen. Und wenn Leidensdruck besteht, einfach auch mal den Arzt auf weitere Verfahren ansprechen.
0: Ja, dann.
1: Ja, vielen Dank. Können Sie mir das irgendwie nachher, wenn ich aus der Leitung raus bin, schreiben? Weil ich habe mir das gar nicht alles gemerkt.
0: Da habe ich eine gute Nachricht für Sie. Man kann die Fragen spätestens übermorgen, sage ich jetzt mal, wenn wir sie bearbeitet haben, bei uns auf der Internetseite rausschauen. Dann kriegen wir das bestimmt auch noch. Hin. Wir haben Ihre Telefonnummer. Ja. Herzlichen Dank für Ihre Frage. Dankeschön.
1: Ich danke Ihnen sehr.
0: Ja, gern. Frau Heinrich hat sich bei uns gemeldet. Sie hat oder hatte weißen Hautkrebs. Was kann sie mit ihrer Ernährung für die Haut Gutes tun, Frau Adler?
2: Also beim weißen Hautkrebs ist es auch so, dass hier sicherlich eine Mischung aus Genetik, heller Hauttypveranlagung, Sonnenschäden eine Rolle spielen. Es gibt manche Leute, die Blutdrucksenker nehmen oder beziehungsweise Wassertabletten, die den Hautkrebs auch verstärken. Da würde ich mal gucken, ob das irgendwie im Sortiment dabei ist und den Hausarzt ansprechen. Ansonsten ist das Thema Vitamin D sehr interessant. Das wird ja in der Haut in der Sonne gebildet. Aber man weiß auch, wenn man das zuführt, kann das Risiko für weißen Hautkrebs oder überhaupt für Hautkrebs etwas wieder sinken. Also wenn man zum Beispiel als nierengesunder Mensch, sagen wir mal 2.000 bis 3.000 Einheiten am Tag in Verbindung vielleicht mit K2 zu sich nimmt, könnte man etwas Gutes für seine Haut tun. Auch finde ich gut, die Haut von innen etwas anzufärben, quasi ganz leicht wie eine Sonnencreme von innen, indem man ein Glas Möhrensaft am Tag trinkt mit Beta-Carotin, ein Tröpfchen Öl oder auch Astaxanthin, das ist das, was Lachs und Flamingo so pinkig-orangelig färbt. Und Omega-3-Fettsäuren sind antientzündlich. Eine Darmflora, die vielfältig ist, ist auch präventiv. Und ein B-Vitamin kann bei weißem Hautkrebs wahrscheinlich ebenfalls helfen, die Reparatur der UV-bedingten Hautschäden, der DNA, also des Erbgutschäden, zu neutralisieren. Das ist besonders das Vitamin B3.
0: Also auch da gibt's
2: aber das würde ich messen im Blut, bevor ich das jetzt blind einnehme.
0: Auch da gibt es vielfältige Möglichkeiten. Die nächste Hörerin in der Leitung ist Frau Höfli. Sie hat, glaube ich, eine Frage zu Pigmentflecken, wenn ich es richtig gehört habe.
3: Ja, hallo, hier ist Höfli. Es könnte sein, dass meine Frage ergänzend zu der Höhensonne passt. Ah. Ich habe sehr starke Pigmentflecken auf beiden Handrücken. Ich bin jetzt über 70 Jahre alt, aber meine Hautärztin empfiehlt mir eine Lasertherapie, bei der beide Handflecken, wie soll ich sagen, da wird auf beiden Handoberseiten wird dann diese Pigmentstörung entfernt. Meine Frage, ist das sehr schmerzhaft und kommen die Pigmentflecken dann wieder oder ist das so, dass das ein für alle Mal dann erledigt ist?
2: Das ist eine super Frage, vielen Dank dafür. Das wird nämlich ganz oft gefragt und es gibt zwei verschiedene Arten von Flecken auf den Handrücken. Zum einen die braunen, die man gar nicht tasten kann, wenn man mit geschlossenen Augen mit der Hand drüber fährt. Und dann die anderen, die so ein bisschen erhaben sind, so 3D-mäßig. Süßerweise nennt man die auch Stuckokeratosen, also wie Stuck an der Decke, also Verhornungen, die so 3D etwas erhaben sind. Da benutzt man verschiedene Verfahren. Also für die Flecken, die nicht erhaben sind, da nimmt man zum Beispiel den Rubinlaser. Und das ist sehr gut auszuhalten vom Schmerz her. Das ist zwar ein Hitzeimpuls, aber man braucht keine Betäubung und der ist auch sehr schnell vorbei. Und dieser Rubinlaser erhitzt das braune Pigment. Der sieht auch tatsächlich genau das Braun. Die helle Haut wird dadurch nicht beeinträchtigt. Das wird erhitzt, verändert seine Farbe, wird dann schwarz und an den Händen nach ungefähr 3 Wochen verabschiedet sich diese Verfärbung und dann ist es im besten Fall hautfarben oder vielleicht noch eine Weile leicht gerötet. Im Gesicht übrigens geht das innerhalb schon von einer Woche wieder auf Normalzustand. Wenn man aber diese 3D-Knüppelchen hat, dann muss man die abschaben mit einer Kürette oder mit einem chirurgischen Laser abtragen. Das klappt auch super, aber hier hat man dann eine Schürfwunde. Das ist ein bisschen schmerzhafter. Manchmal wird eine Betäubungscreme vorgegeben oder sogar eine Betäubungsspritze. Und hier muss man sehr gut aufpassen, dass es sich dann auch nicht infiziert, weil das wirklich eine offene Wunde ist und dass es danach sich nicht nochmal verfärbt. Also jeder, der sich die Hände lasern lässt wegen solcher störender Flecken, muss 4 Wochen vorher und 4 Wochen danach unbedingt darauf achten, die Haut nicht zu bräunen. Also wirklich raus aus der Sonne und Sonnencreme nutzen. Dann hat man gute Chancen, dass es lange, lange Jahre wegbleibt.
3: Gut, Sie haben mir sehr geholfen. Ich werde Rubin lasern. Okay, danke schön.
0: Danke, Frau Höfli, für Ihre Frage. Frau Adl, wir haben jetzt sozusagen eine kleine Notfallfrage. Frau Hegen wurde von einer Wespe gestochen. Frau Hegen, wie lange ist das her?
4: Ja, eben gerade, vor einer halben Stunde.
0: Na, Glück im Unglück. Jetzt können Sie schnell Ihre Frage loswerden. Was machen Sie jetzt, ne?
4: Ja, die Frage ist, was mache ich am besten?
2: Also wichtig ist schon mal zu hören, dass es Ihnen gut geht. Sie haben offensichtlich keine allergische Reaktion erlitten. Das ist nämlich für die Wespenallergiker eine wichtige Zeitspanne, eine halbe Stunde. Also sonst würde man nämlich ja sofort mit Kreislauf reagieren. Ne, könnte man in Ohnmacht fallen, könnte man Nesselsucht und Atemnot bekommen. Die Menschen müssen natürlich sofort ein Notfallset zur Hand haben oder die Rettung rufen.
4: Ja,
2: wenn
4: ich
2: Sie jetzt
4: so
2: nur
4: Notrufknopf.
2: Ja, aber die Frage ist, sind Sie Wespenallergikerin?
4: Nee. Ich hoffe es nicht.
2: Das hätten Sie auch schon gemerkt. Ansonsten nehmen Sie mal eine frische Zwiebel. Solange der Stich noch ein bisschen geöffnet ist, kann man mit dem Zwiebelsaft sehr schöne Effekte erzielen. Ja. Das ist das tolle Hausmittel. Danach finde ich es immer sehr angenehm zu kühlen, damit sich das Gift nicht so weit verteilt. Und danach, Achtung, jetzt kommt vielleicht interessanter Tipp, Hitze anwenden. Es gibt entweder die Möglichkeit, einen Esslöffel, so einen Suppenlöffel, in heißes Wasser zu tunken und dann ein paar Sekunden auf die Haut zu drücken, sodass man sich gerade nicht verbrennt oder einen professionellen Hitzestift aus der Apotheke besorgen. Da ist dann eine definierte Zeiteinwirkung und Temperatureinwirkung. Das hilft auch gegen Mückenstiche. Das schadet nicht, sowas zu Hause zu haben. Und damit kann man den Juckreiz sehr gut reduzieren und das Gift vielleicht auch zu Teilen etwas zerstören, sodass es einen milderen Verlauf nimmt. Und später dann kann man natürlich auch noch mit kühlenden Gelen arbeiten oder also diese Antihistaminika-Gele, wobei das Antihistaminikum ist nicht das, was hilft, sondern es ist das Gel. Und auch antibakteriellen Cremes oder auch Cortison-Cremes, um die Entzündung zu reduzieren.
4: Ja, es wird langsam dick halt, ne?
2: Ja, genau. Deswegen so diese Schritte.
4: Und dann mache ich erst kühl Und mit Zwiebel?
0: Die Zwiebel erst.
2: Zwiebel, dann kühlen, dann Hitze.
4: Erst Zwiebeln, dann kühlen und dann den heißen Esslöffel da drüber.
2: Genau. Ja. Ohne sich zu verbrennen. Und gucken Sie mal, jetzt lohnt sich das ja noch. Der Sommer ist noch lang. Der Hitzestift ist toll, weil wenn man auch mal beim Grill festgestochen wird von irgendeinem Moskito oder irgendeinem Insekt, ist es super Anti-Juckreiz für Stunden.
0: Frau Hegen, dann wollen wir gar nicht weiter reden. Sie werden jetzt aktiv, damit es nicht noch schlimmer wird. Dankeschön, Frau Hegen, für Ihre Frage.
4: Danke für die prompte Hilfe.
0: Das gerne, wir gut, tun, was wir können.
4: Zugesprochen kriegt. Ich bin nämlich so allein im Haus und 86 und Rollator und rundherum und das dort diesem Wespenstich, weil ich Äpfel schäle und dann, was machst du?
0: Also, legen Sie den Apfel beiseite, Frau Hegen, und holen Sie schnell die Zwiebel.
4: Jetzt
0: herzlichen Dank.
4: Ich das.
0: Dankeschön.
4: Dankeschön für die Hilfe.
0: Gerne.
4: Alles Gute Ihnen und es ist eine wunderbare Sendung.
0: Hören wir gern, gebe ich gerne ans ganze Team sehr weiter. Gut, und natürlich auch auf das Lob geht. Dankeschön. Das Lob geht auch an Jael Adler. Sie ist immer noch unser Gast in SWR Kulturimpuls. 1000 Antworten zum Thema Haut. Sie können immer noch anrufen und Ihre Frage stellen. 07221 2000 ist die Nummer. 07221 2000.

0: Die Sophie Trost-Kombo mit Cage Bird hier in SWR Kultur Impuls 1000 Antworten mit der Hautärztin Doktorin Jael Adler. Sie ist auch Präsidentin der Deutschen Gesellschaft für Prävention und Anti-Aging-Medizin Healthy Longevity. Sie können immer noch anrufen, Ihre Frage stellen. Die Nummer ist die 0722 1 2000. Frau Adler, früher oder später sollten wir alle zum Hautkrebs-Screening. Wann ist es denn soweit?
1: Ich finde, dass das immer sinnvoll ist, aber vor allem so ab 18 aufwärts, wenn das Risiko steigt, dass sich auch mal ein schwarzer Hautkrebs entwickeln kann und auch um sich zu sensibilisieren für Fallen, in die man tappt. Also auch sich zu bilden, wie man sich vor Sonne schützt. Und bei der Hautkrebsvorsorge gucken wir Hautärzte den ganzen Körper an, wirklich auch von der Kopfhaut hinter die Ohren in die Mundschleimhaut, also nicht nur Haut, sondern auch einsehbare Schleimhäute zwischen die Zehen und auch im Intimbereich und gucken uns zum einen Leberflecken an oder neu entstandene Pigmente. Wir nutzen sehr gern das Auflichtmikroskop, um die genauere Struktur zu beurteilen. Aber wir schauen auch auf andere Hautveränderungen. Manchmal ist ja eben zum Beispiel eine Vorstufe von weißem Hautkrebs oder einfach Sonnenschäden, wo man sieht, oh, das geht jetzt in eine falsche Richtung und hier muss man besser aufpassen. Aber es kann auch jeder zu Hause schon gucken. Wir sollten unseren Körper kennen. Ich sage immer sehr gerne bei der Liebe das Licht anlassen, also auch den Partner mal inspizieren bei hellem Licht, weil auf dem Rücken sieht man sich ja selber so schlecht oder an intimer Stelle. Alles schon da gewesen. Und es gibt eine Regel, die jeder kennen sollte. Das ist die ABCDE-Regel. A bedeutet, wenn ein Fleck asymmetrisch ist in ein oder zwei Ebenen. B, wenn er unscharf und unregelmäßig begrenzt ist. C, wenn die Koloration in Richtung schwarz, dunkel, scheckig, grau, helle Areale geht. D, wenn der Durchmesser vielleicht über einen halben Zentimeter ist. Und E, wenn sich eine Erhabenheit entwickelt. Dann sind das alles Alarmzeichen, die einem helfen können, zu entscheiden, na, jetzt muss ich doch mal wirklich zum Hautarzt gehen. Das heißt nicht immer, dass es Krebs ist. Ja. Aber so kann man so ein bisschen gucken, in welche Richtung so ein Fleck geht. Und auch neue Flecken sind manchmal wirklich Vorstufen oder schon Melanome. Die entwickeln sich nämlich gar nicht so oft aus Leberflecken, sondern häufig auch einfach auf der normalen Haut.
0: Wenn ich jetzt so einen Leberfleck habe, der A, B, C, D, E da so ein bisschen anschlägt, dann würden Sie als Hautärztin wahrscheinlich sagen, kommen Sie noch mal regelmäßiger zum Screening, oder?
1: Ich finde schon, dass man von Jahr zu Jahr kommen sollte, auch wenn die Krankenkassen bisher alle 2 Jahre bezahlt haben und sie ja jetzt womöglich auch abschaffen. Das finde ich wirklich fatal, finden wir alle fatal, weil wir täglich Leute rausfischen mit Hautkrebs. Ich finde, das wird dann wahrscheinlich am Ende so sein, dass sich wahrscheinlich nur noch Leute, die Hautkrebsvorsorge leisten, auf privat, die sich es eben leisten können. Und dass es zu einer Entwicklung einer Zweiklassenmedizin auch an dieser Stelle kommt. Dass auch Entwicklungen wie KI, die wir ja gerne nutzen möchten, nicht weiter ausgebaut werden, weil, ne, das ist ja alles auch eine Sache, die muss sich ja rentieren. Das heißt, Versorgungslage wird schlechter und wir machen uns Sorge, wir Hautärzte, dass sich dann mehr Hautkrebs zeigt. Also ich würde am liebsten sagen, einmal im Jahr zum Hautkrebs-Screening gehen und schon fürs nächste Jahr den Termin ausmachen und eben seinen Arzt auch schon in guten Zeiten haben, nicht erst, wenn dann Verdacht besteht auf irgendwas. Im schlimmsten Fall kann ja der Hausarzt einen da auch vermitteln, beziehungsweise viele Hausärzte bieten ja mittlerweile auch eine Hautkrebsvorsorge an. Oder ein Screening, man nennt es ja eher Screening-Vorsorge, ist eigentlich der falsche Begriff.
0: Wenn Sie dann wirklich im Ernstfall so einen schwarzen Hautkrebs diagnostizieren, welche Behandlungsmöglichkeiten gibt es denn dann?
1: Da hat sich viel getan, Gott sei Dank. Also wenn man ein dünnes Melanom findet, dann kann man den durch die operative Entfernung in ganz vielen Fällen schon heilen. Man macht dann oft so einen Sicherheitsabstand und macht dann Nachsorgen. Es gibt mittlerweile ganz moderne Medikamente, die in das Immunsystem eingreifen, die das Immunsystem stärken, den Tumor selber zu bekämpfen oder die wachstumsgenetischen Veränderungen in der Tumorzelle zu beeinflussen, dass der Tumor sich nicht so weit ausbreitet. Und damit haben sich die Heilungs- und auch Überlebensraten toll verbessert, Gott sei Dank. Aber es ist immer noch ein sehr metastasierungsfreudiger Tumor und das schon ab 1 Millimeter Gesamttumordicke, wo man also eben gar keinen Schmerz hat, der einem nichts macht erstmal, ne? Schon so große Gefahren lauern. Deswegen finde ich, ist die Vorsorge oder Früherkennung so wichtig.
0: Wir haben die nächste Frage von einer Hörerin und die ist Frau Schuller, die ist jetzt in der Leitung. Schönen guten Tag, ja. Frau Schuller, hallo.
2: Ja, schönen guten Tag, hallo. Ich bin 60 gerade geworden und habe seit neuestem oder auch vorher schon, kriege immer mehr Warzen an der Hand und auch am Arm und so. Und ich weiß gar nicht, was ich dagegen, ich kann ja nicht alle irgendwie selber wegätzen. Ja, jetzt die Frage, woher das kommt und ja, was ich eben da tun kann, auch vorbeugend, außer die es einfach wegmachen zu lassen.
1: Diese Warzen sind keine Viruswarzen, die sind also in der Regel nicht ansteckend, sondern kommen im Laufe des Lebens einfach immer mehr. Ich hatte vorhin schon einmal den Begriff Stuckokeratose verwendet. Das erinnert an Verhornung, die aussieht wie Stuck an der Decke. Es gibt aber richtige Hornknubbel, die wie Käferchen auf der Haut sitzen. Manche sind hautfarben, andere sind hellbraun und andere dunkelbraun. Manche sind rau, deswegen erinnern sie an Warzen. Und manche sind eher so speckig glänzend. Alle beschreiben im Grunde dasselbe. Das sind gutartige Hornvermehrungen, die auch nicht entarten, aber manchmal erschreckend gefährlich aussehen können. Und manchmal muss der Arzt es auch dann genauer untersuchen. Und das ist oft genetisch bedingt. In etwas alternder Haut, also ist natürlich manchmal sowas dann auch schneller zu sehen, aber es gibt auch schon ganz junge Leute, die das haben. Es wird halt immer mehr. Und leider kann man das durch Lebensstil nicht aufhalten. Das ist also ein Mythos. Sie können es tatsächlich nur, wir nennen das in der Praxis mit dem Knubbeltermin entfernen, also abschaben dieser Knubbel mit der Kürette oder man lasert es weg. Und Knubbeltermin ist kein offizieller Ausdruck, das ist nur einer in meiner Praxis so geprägter. Und manche Leute verstehen auch Knuddeltermin, ne?
0: Auch nicht
1: ganz erstaunt, dass es ein bisschen piekst und kratzt.
2: Ja, okay. Also müsste ich das einfach wegmachen lassen und sonst kann man nichts machen dann.
1: Genau, wenn es sie stört, so ist es.
0: Ja, Frau Schuller, herzlichen Dank für Ihre Frage.
2: Ich danke auch.
0: Ja, gerne.
2: Danke.
0: Wenn wir gerade Frau Adler beim Thema Haut im Alter sozusagen sind. Ab wann wird denn die Haut älter oder ab wann merkt man denn, oh, okay, meine Haut wird jetzt dann doch auch genauso alt, wie ich mich fühle?
1: Die Haut altert vom ersten Tag des Lebens an, so wie unser ganzer Körper. Sichtbare Hautalterungszeichen, also wenn man jetzt die Haare mit einkalkuliert, würde man auch schon oft mit 20 sehen, weil vielen zum Beispiel jungen Männern fallen dann schon zuerst die Haare aus. Das ist ja auch durch das Testosteron bedingt, aber auch nicht Zeichen der ganz jungen Jugend. Und die Hautfältchen kommen dann auch schon so ab 30 plus minus, je nachdem, wie jemand veranlagt ist und wie er sein Leben gestaltet. Jemand, der also viel in die Sonne geht, raucht, Alkohol trinkt, Feinstaub hat, sich nicht gesund ernährt, nicht auf den Schlaf achtet, altert viel schneller. Und hellhäutige Menschen sind besonders gefährdet, weil die UV-Strahlung natürlich noch mehr wütet als bei, sagen wir mal, dunkleren Hauttypen. Vielleicht ist einem schon mal aufgefallen, dass also gerade asiatische Haut sehr privilegiert ist, was das Altern anbelangt. Mhm. Da sieht man also sehr spät alt aus, wenn überhaupt. Also da ist weniger Faltenbildung da. Das heißt auch, die Genetik spielt eine Rolle, Reparaturmechanismen, Qualität des Pigments, aber auch Sonnenverhalten. Also in asiatischen Ländern, in manchen, also in Japan habe ich es auch gesehen, man verhüllt sich halt einfach auch in der Sonne und dann sieht man auch viel jünger aus. Und auch die Ernährung spielt eine Rolle. Ne? Wer viel Grüntee trinkt zum Beispiel oder Soja isst und viel Pflanzenkost isst, hat auch eine langsame Hautalterung. Also wir können alle uns um die Haut bemühen, aber irgendwann sieht man immer, weil es auch eine innere Haut- und Menschenalterung gibt. Nicht alles ist immer nur sozusagen selbstverschuldet, sondern natürlich altern wir alle vor uns hin.
0: Aber das ist doch alles gar nicht schlimm, Frau Adler. Da gibt es doch ganz, ganz viele Cremes dagegen.
1: Also die Cremes, da würde ich sagen, da kann man sich echt viel sparen. Die versprochenen Antifaltenwirkstoffe, die da auch teuer bezahlt werden, können gar nicht dahin dringen, wo wir sie eigentlich bräuchten. Wir bräuchten sie in der Lederhaut, also in der zweiten Hautschicht, da wo Kollagen ist, also unser Bindegewebe-Stützgerüst, das eben uns den Halt gibt und die elastischen Fasern, was die Rücksprungkraft macht, dass es auch nicht baumelt und die Hyaluronsäure, die uns den Saft gibt. Und das können wir nicht hincremen, weil die Hautbarriere das alles draußen hält. Mhm. Was wir sehr wohl machen können, ist eine Sonnencreme nutzen, das ist ein guter Anti-Aging-Maßnahme und eben auch, wenn wir trockene Haut haben oder hier und da zu Entzündungen neigen, dann kann man diese Stellen eincremen punktuell mit minimalistischen Cremes, also Cremes, die nicht zu viele Inhaltsstoffe enthalten müssen. Zum Beispiel Shea Butter tut es auch, also das einfach pure afrikanische Fett kalt gepresst. Wenn einem das zu fett ist, gibt es auch sehr schöne biomimetische Cremes, also ohne Duftstoffe, Farbstoffe, Konservierungsstoffe. Es darf ein bisschen Harnstoff am Körper drin sein, das bindet Feuchtigkeit. Im Gesicht kann ein bisschen Hyaluronsäure drin sein. Und wer richtig medizinisch gegen Falten ancremen will, der geht zum Hautarzt oder zu einem Hormonarzt. Man kann gerade zum Beispiel für Leute in der Menopause, Frauen in der Menopause, Östrogen und Progesteron einmischen lassen in eine Creme. Oder man kann mit dem richtig starken Vitamin A arbeiten, das aber so stark ist, dass man es vielleicht nur einmal in der Woche verträgt. Sonst kriegt man auch wieder Schuppen an der Haut und Rötungen. Das sieht dann gar nicht jung aus. Hm. Also wer da so ein bisschen extravagant walten lassen will, der sollte lieber Arzneimittel gegen Falten nutzen. Aber zaubern kann ehrlich gesagt gar nichts. Und vor allem ist es nicht nötig, teure Anti-Faltencremes zu kaufen. Das kann man wirklich bleiben lassen.
0: Sie haben aber gerade gesagt, Frau Adler, beim Kollagen, da könnte was gehen, sozusagen. Das reimt sich, wollte ich jetzt gar nicht. Aber das heißt, dieser Hype, den es wohl gerade gibt, rund um Kollagen, Kapseln, auch in Cremes, bringt das dann was gegen die Hautalterung?
1: Also es ist auf jeden Fall kein Mittel, mit dem man Lifting machen kann oder Falten ausbügeln kann. Aber was wir sehr oft sehen, dass einzelne Menschen nicht immer gut versorgt sind mit allen Aminosäuren, also den Bausteinen des Eiweißes, die man braucht, um Kollagen ausreichend aufzubauen. Also wir brauchen bestimmte Aminosäuren, Glycin, Hydroxyprolin und Prolin und auch Lysin, um Kollagen aufzubauen. Und da würden ja einfach auch eiweißreiche Lebensmittel reichen. Aber das kommt nicht immer an. Das kann ich messen, das sehe ich jeden Tag. Und diesen Leuten kann es helfen, dass sie entweder Omas Knochenbrühe trinken, und das nicht die gekochte Oma, sondern das Rezept von Oma, nämlich der Rinderknochen 12 Stunden ausgekocht. Und da kommt dann Kollagen und Hyaluronsäure raus. Dann frische Petersilie drauf für das Vitamin C, weil ohne Vitamin C gibt es keinen Kollagenaufbau. Und wer das nicht machen will, der kann dann eben doch mit Nahrungsergänzungsmitteln arbeiten. Und es gibt tatsächlich Studien, die zeigen, dass es wirkt. Und wir sehen, dass es wirkt, zum Beispiel bei Reibeisenhaut oder wenn die Leute ihr Haarwachstum stimulieren wollen. Es kann auch bei Gelenkbeschwerden hilfreich sein für den Knochen und so ein bisschen für die Durchfeuchtung der Haut. Also es ist kein Wundermittel, aber im Sinne einer Versorgungstherapie kann das auf jeden Fall ein Helfer sein. Und da ist gerade die Forschung dran, das werden wir sehen, da kann ich noch nicht sagen, ob das stimmt, wenn es besonders kleine Peptide, so Eiweißpartikelchen sind in dem Kollagen, dann haben die vielleicht sogar auch einen Stimulationseffekt auf die kollagenbildenden Zellen. Aber das sage ich noch nicht sicher, bitte. Mhm. Deswegen nicht losrennen und das jetzt kaufen. Es ist kein Muss, aber ich benutze es tatsächlich bei meinen Patienten. Ich nehme es auch selber und ich finde, dass es meiner Haut und meinen Haaren und meinen Nägeln sehr gut tut.
0: Jetzt waren wir gerade so ein bisschen bei der alternden Haut. Jetzt ist Frau Reiter noch in der Leitung. Da geht es um die jugendliche Haut. Hallo, Frau Reiter.
3: Hallo, ja, hier ist Nicola Reiter. Ich habe folgende Frage. Unser Sohn, er ist nicht mehr ganz jugendlich, aber er ist 27 und er hat immer wieder, macht nichts, ist schon länger, hat immer wieder ganz starke Aknepickel am Hals, jetzt aktuell, und zwar so tiefgründige, im Moment sind die gerade so 2 bis 3 Zentimeter so ausgebreitet mit so kleinen Eiterbläschen obendrauf. Und wir haben jetzt schon alles Mögliche probiert, so Duac-Creme und Ilon-Abszess-Salbe. Und wir sind aber jetzt ein bisschen ratlos, was man denn vielleicht noch tun könnte. Vielleicht noch als Ergänzung, der fährt ganz viel Fahrrad. Und es könnte sein, dass es einfach aktuell der Gurt von seinem Fahrradhelm auch ist, der da reizt. Aber er muss ja irgendwas machen. Und ja, jetzt wollte ich einfach mal nochmal um Hilfe fragen, ob Sie noch eine Idee hätten.
1: Also Männer haben auch manchmal ja viele männliche Hormone und die können alleine auch für Akne sorgen. Das ist ja eine Akne. Es gibt eine Akne eben durch Hormone, durch auch viele andere Faktoren, die ich gleich ganz gerne mal aufzählen möchte, weil er das für sich abprüfen soll. Manchmal ist es aber auch nur ein Hefepilz, der durch Schweiß sich da vermehrt und durch Reibung eingearbeitet wird. Wenn er also zu Kopfschuppen neigt, kann es auch durch einen Hefepilz sein, diese Haarbalkentzündung. Das sehe ich jetzt leider nicht. Aber zum Thema Akne noch mal ganz kurz für Männer und Frauen, für Junge und Alte. Es gibt nämlich auch die Erwachsenenakne. Was sollte man meiden? Man sollte flüssige Kuhmilch maximal reduzieren oder meiden. Kuhmilch ist ein starker Aknemacher. Die Talgdrüsen werden dadurch sehr stimuliert. Auch Zucker. Weißes Mehl, das im Grunde wie Zucker ist, auch Fastfood und Marihuana und Vitamin B12 Nahrungsergänzungsmittel und Whey-Proteinshakes und natürlich Hormontherapie im Fitnesssport. All das kann die Akne fördern. Und wenn man das alles weglässt, dann wird man schon eine deutliche Verbesserung der Akne erleben. Also morgens Kuhmilch und Cerealien ist genau Gift für die Haut. Und zusätzlich wieder, ich hatte es vorhin schon an anderer Stelle erwähnt, sehr, sehr hilfreich, einen guten Spiegel von Omega-3-Fettsäuren aus dem Fischöl oder Algenöl zu sich zu nehmen. Am besten die, die nicht ranzig schmecken, wo man nicht rülpst. Es gibt da wirklich gute Hersteller, auch Schwermetall überprüft. Dann Zink, Selen, Vitamin D in der täglich kleinen Dosis. Die Frauen müssen gucken, ob der Eisenspiegel stimmt, also das Speichereisen. Auch die Schilddrüse sollte man überprüfen. Und dann, Achtung, nicht zu viel fettige Produkte im Gesicht, weil die machen die Kosmetikakne, also fettiges Haargel vermeiden und zu viel Pflegecremes, all das kann Akne machen. Und bei den Frauen noch ganz wichtig, die falsche Verhütung, entweder die Hormonspirale oder eine unpassende Pille, kann ebenfalls Akne machen. Und dann kommen erst die Erkrankungen, wo man krankhaft erhöhte Hormonspiegel hat, wie polyzystische Ovarien, das heißt jetzt anders, die Erkrankung, aber darunter kennen es noch die meisten, oder andere Hormonstörungen. Das ist eher die Ausnahme. Und Stress macht noch Akne und so ein Kopfdrüsenhormon Prolaktin, das haben auch selten Leute erhöht, das macht auch noch Akne.
0: Wow.
3: Das und wie können wir aber jetzt konkret heilen?
0: Frau Reiter,
1: das müsste man erstmal alles ausschließen und ergänzen. Und
0: vielleicht,
1: wenn das innen nicht reicht, dann könnte man zum Beispiel mit dem Wirkstoff Isotretinoin von innen rangehen. Aber diese Maßnahmen, die ich Ihnen gesagt habe, heilen bei sehr vielen schon ausreichend. Und wenn nicht, ist dieses Isotretinoin ein tolles Mittel, um entweder die Akne in Schach zu halten. Dann nimmt man das niedrig dosiert, 10 Milligramm zweimal in der Woche. Oder man nimmt es höher dosiert über ein halbes Jahr. Zum Beispiel, wenn er jetzt 80 wiegen würde, würde der 40 Milligramm am Tag nehmen, immer zum Essen. Und dann wäre der nach einem halben Jahr geheilt. Aber ich würde da eben jetzt, das ist rezeptpflichtig, schon eine hautärztliche Beratung in Anspruch nehmen.
0: Doch, noch mal
1: diese Cremes in der Tat sind oft nicht immer so ausreichend.
0: Ja. Frau Reiter, herzlichen Dank für Ihre Frage. Das war leider schon die letzte, denn das war es mit unserer 1000-Antworten-Sendung zum Thema Haut hier in SWR Kultur. Herzlichen Dank, Frau Adler. Ich glaube, wir hätten noch ein paar Stunden weitermachen können. Danke, dass Sie sich aber diese Stunde Zeit genommen haben, um die vielen Fragen zu beantworten. Vielen Dank.
1: Danke, dass so viele mitgemacht haben und danke auch für die Einladung.
0: Genau, vielen Dank auch an alle Hörerinnen und Hörer, die uns Fragen gestellt haben. Gleich kommt hier das SWR Kulturforum. Nach den Nachrichten geht es damit weiter. Ich bin Jochen Steiner, wünsche Ihnen noch einen schönen Abend. Machen Sie es gut. Tschüss.

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1: Die Ulmer Sängerin Siu Isabel Newbam-Jum hat ihr Leben dem Gospel gewidmet. 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
3: Um 17 Uhr mit Luise Wunderlich. Deutschland will deutlich mehr Gas und Öl aus Aserbaidschan importieren. Das hat Bundeskanzler Merz bei einem Besuch des aserbaidschanischen Präsidenten Aliyev angekündigt. Seit dem Stopp der Gaslieferungen aus Russland suche Deutschland nach neuen Bezugsquellen. Es brauche aber neue Anfragen von Firmen, so Merz. Zudem müssten neue Pipelines Richtung Europa ausgebaut werden. Aliyev forderte die EU und europäische Banken auf, die Finanzierung dafür bereitzustellen. Die IT- und Digitalsparte der Schwarz-Gruppe soll in den kommenden Jahren kräftig wachsen. Schwarz biete Cloud-Lösungen an, die unabhängig seien von US-amerikanischen oder chinesischen Technologiekonzernen. Das sagte der Chef der Sparte bei der Einweihung des IT-Campus in Bad Friedrichshall im Kreis Heilbronn. Bis zu 5000 Menschen können hier arbeiten. Vom IT-Campus berichtet SWR-Reporter Raphael Moos.
4: Hier gibt es nicht nur 60.000 Quadratmeter Bürofläche, von denen man eigentlich immer ins Grüne blicken kann, sondern auch ein riesiges Restaurant und in Randzeiten kocht hier sogar ein Roboter Kässpätzle und Co. Es gibt Fitnessstudio-Flächen, eine Kita für 130 Kids und vieles mehr. Und die Botschaft ist klar, hier sollen sich Fachkräfte aus aller Welt wohlfühlen und natürlich produktiv sein. Denn die Schwarzgruppe arbeitet hier an ihren europäischen Alternativen zu den US-Konzernen, sei es die eigene Cloud Stackit, Cybersicherheit für Medizin und Militär oder KI-Entwicklungen. Was das alles hier gekostet hat, das behält die Schwarzgruppe wie immer für sich.
3: Der Ausbau der Windenergie auf See kommt voran. Wie der Bundesverband Windenergie Offshore mitteilte, gab es mit 1077 Megawatt neu installierter Leistung im ersten Halbjahr einen besonders starken Zuwachs. Zum 30. Juni wurde damit in Deutschland erstmals die Marke von 10 Gigawatt überschritten. Auf Nord- und Ostsee waren 1764 Windenergieanlagen mit einer Gesamtleistung von 10,8 Gigawatt in Betrieb. Ein Gigawatt entspricht 1000 Megawatt. Die Caritas kann wegen der Kürzungen bei der Entwicklungshilfe immer weniger Menschen helfen. Das geht aus der Bilanz für das vergangene Jahr hervor. So musste das Hilfswerk die Unterstützung für rund 436.000 Menschen einstellen. Vor allem Projekte in Zentralafrika sind davon betroffen. Ein Caritas-Sprecher sagte, Hilfe müsse momentan von den Ärmsten zu den Allerärmsten verlagert werden. Die Vereinten Nationen haben die anhaltenden israelischen Angriffe im Gazastreifen verurteilt. Allein in der vergangenen Woche kamen dabei nach palästinensischen Angaben mindestens 57 Menschen ums Leben, darunter auch mehrere Kinder. Außerdem wurden mehrere Wohnhäuser und eine Flüchtlingsunterkunft zerstört. Ein Sprecher des UN-Menschenrechtsbüros sagte, das Leid, das den Palästinensern im Gazastreifen zugefügt werde, dürfe nicht mehr länger ignoriert werden. In Höchberg bei Würzburg ist ein 65-jähriger Mann bei einem antisemitischen Angriff schwer verletzt worden. Wie die Generalstaatsanwaltschaft München mitteilte, hat sich die Tat bereits am Sonntagabend ereignet. Das Opfer sei dabei auf offener Straße wegen eines Israel-Ansteckers angesprochen worden, ehe der Täter auf den Mann einschlug. Der 20-jährige Verdächtige sei noch vor Ort festgenommen worden und sitze inzwischen in Untersuchungshaft. Bei dem Verletzten handelt es sich um ein Mitglied der Deutsch-Israelischen Gesellschaft in Würzburg. Die Europäische Union unterstützt die Kunstbiennale in Venedig nicht mehr mit einem Zuschuss von 2 Millionen Euro. Grund ist die Teilnahme Russlands. Ein Sprecher der EU-Kommission sagte, Kulturvorhaben, die mit europäischem Steuergeld finanziert werden, sollten demokratische Werte wahren wie Vielfalt und Meinungsfreiheit. Diese Werte würden im heutigen Russland nicht geachtet. Die Kunstbiennale in Venedig zählt zu den wichtigsten internationalen Ausstellungen zeitgenössischer Kunst. Russland nimmt zum ersten Mal seit Beginn der Invasion in die Ukraine teil. SWR-Nachrichten, Redaktion Christiane Sütterle. Das Wetter für Baden-Württemberg und Rheinland-Pfalz. Ein Hoch mit mäßig warmer Luft bestimmt unser Wetter. Die Vorhersage? Bis zum Abend wechseln sich Sonne und Wolken ab. In der Nacht bleibt es meist sternenklar. Dazu kühlt es ab. Die Tiefstwerte liegen bei 13 bis 6 Grad. Morgen gibt es wieder viel Sonnenschein. In Rheinland-Pfalz ab dem Nachmittag bewölkt. Die Temperaturen maximal 19 bis 28 Grad. Und die weiteren Aussichten? Am Donnerstag Sonne und einige Wolken. Am Freitag meist sonnig. 17.05 Uhr.
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5: Von der Psychiatrie ins Museum. Wie blicken wir auf Outsiderkunst? Heute aus dem Museum Sammlung Prinzhorn in Heidelberg. Am Mikrofon ist Marie-Dominik Wetzel. Die Sammlung Prinzhorn umfasst rund 40.000 Werke von Menschen mit Psychiatrieerfahrung von 1840 bis heute. Eine weltweit einmalige Sammlung sogenannter Outsider-Art. Seit 25 Jahren hat die Sammlung nun ein eigenes Museum in Heidelberg. Der Blick auf diese Werke hat sich in dieser Zeit stark verändert. Weg vom Stigma der Irrenkunst hin zu international beachteten Werken, die anderen Künstlerinnen und Künstlern als Inspirationsquelle dienen. Doch was ist in der Kunst schon normal und was verrückt? Wie schauen wir heute auf Werke, die häufig von ihren Schöpferinnen und Schöpfern gar nicht als Kunst gedacht waren? Und was bedeutet das für die Art und Weise, wie man sie in einem Museum präsentieren sollte? Darüber möchten wir heute Abend hier in Heidelberg im Museum der Sammlung Prinzhorn diskutieren. Mit mir auf dem Podium sitzen Brigitte Reiß, Künstlerin und künstlerische Leiterin der Ahoi Studios Karlsruhe, eine Ateliergemeinschaft für Menschen, die künstlerisch sehr begabt sind, aber psychisch belastet oder körperlich und geistig beeinträchtigt sind. Dr. Thomas Röske, Leiter des Museums Sammlung Prinzhorn und Professor Maike Rotzoll, Medizinhistorikerin an der Uni Marburg. Frau Rotzoll, Sie kennen die Sammlung Prinzhorn schon seit Ihrem Medizinstudium hier in Heidelberg und sind dem Museum als Beraterin und Vorsitzende des Freundeskreises eng verbunden. Können Sie kurz beschreiben, was Sie an dieser Sammlung fasziniert?
6: Ja, sehr gerne. Tatsächlich kenne ich die Sammlung aus meiner Zeit als junge Psychiaterin schon und natürlich hat mich zuerst fasziniert, dass es wie Botschaften aus einer versunkenen Anstaltspsychiatrie ist, also wie Botschaften aus einer lange zurückliegenden Zeit, die einen als Ego-Dokumente näher an die damaligen Patientinnen und Patienten der Anstalten heranbringt. Und je länger ich aber in der Sammlung mitmachen darf bei einigen Ausstellungen und Katalogen und so weiter, desto mehr faszinieren mich die vielfältigen Motive zu allen Themen im Grunde, die die damalige Gesellschaft interessiert haben, sei es Militär, sei es Pflanzen, Tiere, alles, was andere Menschen auch interessiert hat. Und zwar häufig auf so eine kreative, so witzige, teilweise so eigenwillige Art und Weise, dass es immer wieder neu faszinierend ist und jede Ausstellung ist wieder ein ganz neuer Blick. Man lernt immer etwas dazu und das ist deshalb immer weiter für mich auch faszinierend.
5: Frau Reiß, Sie haben in Düsseldorf Kunst studiert. War denn die sogenannte Outsider-Art damals ein Thema im Studium oder wie kamen Sie zum ersten Mal in Kontakt mit Kunst von Menschen mit psychischen Beeinträchtigungen?
7: Also ehrlich gesagt, als ich begonnen habe zu studieren in Düsseldorf, ist mir noch sehr stark in Erinnerung, dass ich da über dieses Kunstforum gestolpert bin. Bild und Seele hieß es, glaube ich, das hauptsächlich der Outsider-Art gewidmet war. Und ich fand sonst Kunstforum immer so, naja, so ein bisschen intellektuell, so langweilig, aber auch interessant. Aber den Band fand ich ziemlich durchgehend super. Ich habe mich auch in meiner eigenen Kunst, also den Werken, irgendwie nahe gefühlt.
5: Herr Röske, Sie leiten das Museum der Sammlung Prinzhorn hier in Heidelberg seit seiner Eröffnung im Jahr 2002. Jetzt zeigen Sie zum 25-jährigen Jubiläum eine Sonderausstellung und wir dürfen hier mittendrin sitzen. Und vor uns, direkt gegenüber, ist eine Arbeit der Künstlerin Else Blankenhorn zu sehen. Else Blankenhorn war die Tochter einer wohlhabenden Professorenfamilie aus Karlsruhe. Mit 28 Jahren kam sie in eine private psychiatrische Heilanstalt in Kreuzlingen. Welches Werk von ihr zeigen Sie hier in der Ausstellung?
8: Else Blankenhorn hat eine ganze Reihe von Werken geschaffen, auch mit Öl auf Leinwand, symbolistische Bilder, expressionistische Bilder. Sie hat bis 1920 gearbeitet. Aber es gibt eine Werkgruppe, die herausfällt und die uns hier beschäftigt. Sie hat nämlich Aquarelle geschaffen mit relativ einheitlichem Figurenpersonal, schwebenden Figuren, einigen Zahlenwerten darauf und auch Aufschriften, die deutlich machen, dass es sich dabei eigentlich um Geldscheine handelt. Wir haben diese Blätter lange Zeit als Aquarelle ausgestellt, passepartout, gerahmt und an die Wand gehängt. Und ich habe mehr und mehr gedacht, das wird denen eigentlich nicht gerecht. Wenn man nämlich genauer hinschaut, sieht man, dass die Werke von zwei Seiten bearbeitet sind und oftmals aufeinander Bezug nehmen, diese Seiten. Also zum Teil so, dass man manchmal Figuren von vorne auf der einen, von der Rückseite auf der anderen Seite sieht. Und es wird klar, es sind gar keine Aquarelle, sondern es sind Papierobjekte. Und im Grunde sind es Nutzobjekte, weil sie in ihrer eigenen Welt dachte, sie könnte sie tatsächlich als Zahlungsmittel einsetzen. Else Blankenhorn dachte, sie sei Gattin Kaiser Wilhelms II. Im Geiste. Und als solche hätte sie eine große karitative Aufgabe, nämlich sich um Liebespaare am Tag der Auferstehung zu kümmern. Sie sollte sie ernähren, sollte ihnen Wohnung schaffen und dazu brauchte sie Geld, Unsummen. Diese Geldscheine sind über sehr, sehr hohe Summen ausgestellt.
5: Billionen, auch Trillionen.
8: Billionen, Trillionen, Quadruplonen, Zentuplonen, also auch Fantasiewerte. Einige davon sind in einer Vitrine ausgestellt. Aber wir haben Faksimiles angefertigt in Originalgröße und so kann man mit dieser Währung auch umgehen. Und ich finde, mit

0: einer Seelandschaft gemalt hat. Und wenn man sie aber genauer anguckt, dann ist es immer derselbe See aus der genau selben Perspektive mit demselben kleinen Baum in der Mitte vor dem See. Und es sind ganz, ganz unterschiedliche Stimmungen, etwa 40 Blätter. Und man kriegt so einen Hauch von Ahnung, von Verständnis dafür, dass er immer an demselben Fenster gesessen hat in der Anstalt Domjüch am Domjüchsee bei Neustrelitz. Und eine Ahnung von der Eintönigkeit des Anstaltslebens, wo er aber diese verschiedenen Stimmungen, die der See geboten hat, in Schneegestöber, aber auch mit Sonne, mit Geistern, die darüber zu sehen sind, also wie er die Unterschiede da auch eingefangen hat und wie er sich darauf eingelassen hat, also wirklich ein Fenster zu etwas, was man sonst gar nicht erfassen könnte.
1: Frau Reiß, Sie arbeiten ja mit Künstlerinnen und Künstlern, die eben psychische Beeinträchtigungen haben, manche auch Psychiatrieerfahrung. Ist das quasi etwas, was diese Arbeiten auch auszeichnet und was aber auch von den Künstlern eben so erfahren wird, dass sie durch die Kunst die Möglichkeit haben, sich in dieser Form auszudrücken?
2: Also auf jeden Fall. Ich wollte auch noch anschließen, dass es vielleicht nicht nur so ein Blick in eine andere Welt ist, sondern einfach auch in eine innere Welt. Also ein Blick in Qualitäten, die auch jeder eigentlich in sich hat. Also ich finde manchmal einfach auch so eine große Zärtlichkeit, also ob es jetzt der Natur gegenüber oder Menschen gegenüber oder einem Etwas gegenüber, aber was ja auch jeder Mensch kennt. Jetzt bei uns im Atelier ist es, manche können sich sprachlich einfach nicht so gut ausdrücken. Für manche ist es wirklich existenziell, dass sie sich eben bildnerisch ausdrücken können. Und dann wiederum hilft es auch, die Menschen zu verstehen. Wie ein Mensch zum Beispiel mit Autismus, der, ich glaube, also, dass er, sage ich mal, uns gar nicht so als konkrete Formen wahrnimmt, so richtig, sondern mehr so als Felder, so als Energiefelder und Farbfelder. Und wenn ich das dann in seinen Bildern so sehe, dann kann ich mir natürlich mehr vorstellen, in welcher Welt er lebt oder dass manchmal Sachen für ihn zu viel werden können. Also wenn alles ist immer voll und vibriert im Prinzip in den Bildern.
1: Ich habe schon eingangs gesagt, der Blick auf diese Kunst hat sich sehr verändert. Als Hans Prinzhorn, der Heidelberger Arzt und Kunsthistoriker, der diese Sammlung mit aufgebaut hat und nachdem sie auch benannt ist, der hat ja sein Buch über die Sammlung Bildnerei von Geisteskranken genannt. Also ein Begriff, den wir heute natürlich so nie mehr verwenden würden. Aber wie ist der denn in der damaligen Zeit einzuordnen, Frau Rotzoll?
0: Ja, Prinzhorn hat Bildnerei gesagt, vielleicht gerade, weil er nicht Kunst sagen wollte, denn Kunst, Ausstellungskunst war für ihn in seiner nihilistischen Krise nach dem Ersten Weltkrieg vielleicht auch eher etwas Negatives, wo er vielleicht sogar etwas wie einen neuen Kunstbegriff angestrebt hat. Vielleicht meinte er eine Erweiterung damit. Für uns klingt Bildnerei vielleicht seltsam.
1: Klingt eher ein bisschen abwertend, ja.
0: Aber man könnte ja vielleicht auch diskutieren, ob das als Erweiterung gemeint war. Aber das können sich ja Kunsthistoriker wesentlich besser beantworten als ich.
3: Ja, ich glaube schon, dass da ein verstecktes, vielleicht gar nicht mehr so sehr verstecktes Programm da ist, diese Kunst als authentischer denn Werke von professionellen Künstlern aufzuwerten. Es gibt so eine Stelle in dem Buch, ziemlich weit hinten, wo er sagt, zeitgenössische Künstler, Expressionisten sind sehr beeindruckt von diesen Werken und versuchen ähnlich Authentisches zu schaffen, aber, Zitat, es gelingen ihnen fast nur rationale Ersatzkonstruktionen. Die Leute, die ausgebildet sind, die Leute, die in der Kunstgeschichte verwurzelt sind, haben einfach viel zu viele Bezugspunkte und denken viel zu viel an eine Art von Verknüpfung ihrer Werke auch innerhalb dieser Bezugspunkte. Während für ihn, das ist natürlich auch übersteigert, aber für ihn waren die Werke der Sammlung hier oder überhaupt von Psychiatriepatienten eher aus dem Unbewussten geschaffen. Insofern glaube ich schon, da gibt es diese Zweiheit zwischen Bildnerei und Kunst und die erinnert schon sehr stark an Abrutt und Art Culturel, diese Unterscheidung, die Dubuffet dann 1945 vornimmt, wo er auch sagt, die Abrutt ist die eigentliche Kunst, die Art Culturel, das ist etwas Professionelles, etwas Korruptes, etwas, das dem Markt zum Munde redet und so, aber die wirkliche authentische Kunst, das ist Abrutt, das sind Werke von Leuten, die gar nicht wissen, dass sie Künstler sind. Kunst ist immer da, wo man sie nicht erwartet und so etwas. Etwas davon steckt auch schon bei Prinzhorn drin. Debussy hat Prinzhorns Buch kennengelernt in den 20ern, aber er konnte es nicht lesen. Aber er hat irgendwie offenbar intuitiv schon gespürt, dass Prinzhorn eigentlich in eine ähnliche Richtung schon geht und hat das dann weitergeführt später.
1: Dieser unmittelbare Ausdruck, also dieses Seelenleben, was quasi dadurch nach außen scheint, ist ja etwas

0: Eben, was viele Künstlerinnen und Künstler suchen. Und deswegen waren ja auch viele Künstlerinnen und Künstler wahrscheinlich so fasziniert von diesen Werken aus der Sammlung Prinzhorn. Trotzdem habe ich gemerkt in der Vorbereitung jetzt, dass es sehr schwierig ist, sprachlich die richtigen Begriffe zu finden. Und dass da auch immer wieder, ja, auch nach Moden sich's gewandelt hat, wie man begreift. Also es geht schon allein um die Künstlerinnen und Künstler dieser Sammlung, sagt man Künstlerinnen und Künstler, setzt das voraus, dass sie sich selbst so gesehen haben, schreiben wir das zu, ist das gut und in Ordnung so, dass wir das zuschreiben, aber auch eben die Kunst selbst, sprechen wir von Kunst, sprechen wir von Kunstwerken, auch die Begriffe Outsider Art und Art Brut sind ja auch Schubladen natürlich, die für manche Künstler vielleicht zutreffend sind, für andere wieder nicht. Das ist ja, denke ich, wenn man mit so einer Sammlung arbeitet, auch nicht immer einfach, dann wirklich sprachlich da korrekt zu sein oder auch diesen ja, verschiedenen Entwicklungen, die es seit Jahren in dieser Richtung gibt, dem gerecht zu werden, oder?
1: Ja, also ich möchte mit dieser Ausstellung jetzt überhaupt nicht in Frage stellen, dass man die Werke, die wir haben, als Kunst betrachten kann und sollte. Es wird so viel seelenlos heruntergemaltes und plastiziertes als Kunst bezeichnet. Und da fragt man sich, warum man denn nicht diese bescheidenen, aber ungeheuer mit Seelenleben und existenzieller Erfahrung gefüllten Werke, warum man die nicht als Kunst bezeichnen sollte. Also ich will gar nicht dagegen sprechen. Ich möchte mit dieser Ausstellung nur darauf hinweisen, dass man durch Präsentation erreichen kann, dass Menschen Werke aus diesem Bereich so sehen wie andere Kunstwerke und dadurch missverstehen. Also dadurch als konzeptuelles Missverstehen, dadurch missverstehen, dass sie denken, die Bilder zeigen nur symbolische Repräsentationen von Wirklichkeit. Viele von den Werken, die wir hier zeigen, wollen in die Wirklichkeit eingreifen, sind sozusagen irrational aufgeladen. Outsider Art und Abrutt sind sicherlich auch keine perfekten Begriffe, wobei den Begriff Abrutt hat Debuffet ja geprägt, um einen allgemeineren Begriff zu benutzen. Er sagt ja in seinem berühmten Essay von 1949, ich glaube, es gibt genauso wenig eine Kunst der Geisteskranken wie der Knie- oder Magenkranken. Im Grunde interessiert ihn eine einfach verständliche, direkt ansprechende Kunst, eigentlich eher eine gegenständliche Kunst, die mit einfachen Mitteln arbeitet. So funktioniert leider der Kunstbetrieb, der braucht irgendwelche Labels und natürlich setzen die Vorurteile, aber die führen auch dazu, dass die Leute richtig hingucken und dann vielleicht tatsächlich die Details entdecken und auch differenzierter wahrnehmen. Die Leute, die weder zum allgemeinen Kunstmarkt gehören, noch Outsider oder Abrutt-Künstler sind, die sind wirklich schlecht dran in der Kunstszene. Ich kenne einige davon, die finden wirklich keine Galerien, die finden keinen Ausstellungsort, weil die sich nicht labeln lassen. Es ist leider so immer noch. Ja.
0: Das war ja auch ein Grund, warum Sie, Frau Reiß, die Ahoi-Studios in Karlsruhe gegründet haben, nämlich genau für Menschen, die in keine dieser Schubladen passen, die künstlerisch begabt sind, aber nicht, ja, weder das Selbstvertrauen noch die Kapazitäten haben, sich selbst auf den Kunstmarkt zu werfen und dort zu behaupten, oder?
2: Ich meine, gut, in diese Art Schublade passen sie ja im Prinzip schon, ne? Das trifft ja dann schon zu. Ich bin jetzt zum ersten Mal also mit den Arbeiten in Kontakt gekommen, im Prinzip in dem Creative Growth heißt die Organisation in Oakland, also bei San Francisco, und das ist eine der ältesten Organisationen in den USA. Da habe ich es zum ersten Mal gesehen, ein Riesenatelier, wo 80 Künstler gleichzeitig gearbeitet haben aus unterschiedlichen Nationalitäten, und also ich fand das war so lebendig und wahnsinnig überraschend an jeder Ecke, hier Holz, da Textil und so. Und dann habe ich ja in Köln dann ein Kunsthaus mit aufgebaut, Kunsthaus Kat 18, und ich bin sozusagen, war so ein Talentscout am Anfang, bin in Werkstätten gegangen und habe eben Workshops angeboten, um zu gucken, wo sind da talentierte Werkstattmitarbeiter sozusagen. Als sie dann im Laufe der Zeit dann quasi in Köln in diesen Künstlerarbeitsplatz, der auch Werkstatt war, aber in dieses Atelierhaus gekommen sind, da habe ich so einfach tolle Entwicklungen gesehen, wie Menschen einfach so aufblühen oder sich finden, von so einem Fluidum irgendwie doch zu so einer Person werden und wie die dann Anerkennung, Achtung bekommen, so einen Platz in der Welt finden.
0: Das sind natürlich ganz andere Lebens- und Arbeitsbedingungen als die Künstlerinnen und Künstler der Sammlung Prinzhorn. Frau Rotzoll, können Sie kurz erläutern, wie damals ein Anstaltsleben in so einer psychiatrischen Anstalt aussah?
3: Ja, zunächst muss man davon ausgehen, es war ein zweigeteiltes, ein komplementäres System von Anstaltspsychiatrie und Klinikpsychiatrie, jedenfalls im letzten Drittel des 19. Jahrhunderts und dann bis weit in das 20. Jahrhundert hinein. Und die Kliniken, so wie hier die Heidelberger Universitätsklinik zum Beispiel, 1878 gegründet, da waren Patienten, die waren gar nicht so lange in der Klinik. Wenn sie längerfristigen Aufenthalt benötigten aus Sicht der Ärzte, wurden sie weiterverlegt in eine Anstalt und ansonsten gingen sie auch wieder nach Hause. Die Anstalten, die lagen schon seit Mitte des 19. Jahrhunderts weitgehend weiter draußen auf dem Land. Also die Menschen, die dort lebten, sollten durch einen eintönigen, aber beruhigenden Arbeits- und Anstaltsrhythmus eigentlich zur Ruhe kommen und möglichst von den schädlichen Dingen geschützt werden, unter anderem von den Angehörigen, die da kaum hinreisen konnten. Also für viele Patientinnen und Patienten und gerade für viele, deren Werke in der Sammlung Prinzhorn erhalten ist, war das tatsächlich so, wie wir an den Akten ja auch sehen können, dass sie dann dauerhaft im Anstaltsleben verblieben sind und dann eigentlich ganz wenig Raum für sich hatten häufig. Manchmal haben sie sich den Raum genommen, auch dafür können wir hier im Raum ja ein Beispiel sehen bei der Installation der Arbeit von Marie Lieb, die ja sich den Raum durch ihre textile Arbeit genommen hat und die ihn sich für sich vereinnahmt hat. Ansonsten hatten sie wenig Privatsphäre, oftmals noch nicht mal ein Nachtschränkchen und die Post wurde zensiert. Also es war wie in einer Kaserne oder in einem Kloster.
1: Aber ganz wichtig ist ja auch, dass man psychische Krankheiten nicht wirklich behandeln konnte. Also man konnte die Leute irgendwie ruhig stellen oder auch notfalls fixieren und so, aber es gab keine Möglichkeiten, auf die Krankheit wirklich einzugehen, wie heute mit Psychopharmaka zum Beispiel.
3: Oder auch durch, also man hatte schon einige Beruhigungsmittel tatsächlich oder man hatte Bäderbehandlung. Man hat schon durch Arbeitstherapie vor allem auch, das ist ein ganz wichtiger Aspekt des Anstaltslebens, ist die Arbeitstherapie. Da hätten die Psychiater damals nicht gesagt, dass sie gar keine Mittel zur Verfügung haben, um den Krankheiten zu begegnen. Gleichwohl ist es in den 50er Jahren mit den neuen Psychopharmaka deutlich anders geworden in der Psychiatrie. Das kann man so schon
1: sagen. Aber für uns jetzt auch ganz wichtig, es gab eben keine Kunsttherapie. Wir sind noch weit vor Erfindung der Kunsttherapie. Ja. Und es gab keine Ateliers oder sowas. Es gab also keine Vorrichtung, keine Einrichtung, um künstlerisch zu arbeiten. Ja. Das heißt, wenn Leute künstlerisch gearbeitet haben, dann ist das meist aus freien Stücken entstanden und die mussten das Material auch meistens organisieren.
0: Oft ist es ja auch wirklich heimlich passiert, diese künstlerische Arbeit. Ja. Davon erzählen ja auch einige Arbeiten hier, dass das gar nicht so gerne gesehen wurde, weil manche Arbeiten ja heutzutage zumindest auch quasi als Hilferuf verstanden werden oder wirklich auch so waren. Wir sitzen hier neben einer Arbeit, eine Textilarbeit, ein Teppich mit ganz vielen kleinen gestickten Bildern, die aber, sage ich jetzt mal, eigentlich nur ein Ablenkungsmanöver waren, weil auf der Rückseite sind Briefe gestickt, die von diesem Anstaltsalltag erzählen und quasi ja ein Hilferuf sind und auch eine Bitte, aus dieser Anstalt herausgeholt zu werden.
1: Also für uns ist dieser Teppich ungeheuer faszinierend, weil die 50 Bildfelder der Vorderseite so detailliert gestaltet sind mit ganz vielen Mustern, mit ganz vielen Details. Also da gibt es so eine beringte Hand, über die ein Handschuh gezogen wird zum Beispiel. Das ist ungeheuer fein ausgeführt, auch die Gesichtszüge und so. Aber selbst da, wenn man den Text folgt, musste die Schöpferin, Emma Moore hieß sie, und das erstaunliche Textil ist zwischen 1872 und 1876 erstanden, also sehr früh auch für Dinge, die wir hier in der Sammlung haben. Selbst da musste sie die Materialien organisieren. Sie war in der Textilwerkstatt, in der Nähwerkstatt der Anstalt, hatte Niedleben eingesetzt. Und da hat sie durch Auftrennen von alten Stoffen und Pullovern und so sich Wollreste organisiert und dann mit diesen Wollresten, das sieht ja so aus, als ob sie ein großes Vokabular an Wolle zur Verfügung gehabt hätte so und Farben. Damit virtuos gearbeitet hat. Aber das musste sie alles tatsächlich dem Arbeitsalltag absparen und hat dann ein Werk geschaffen, das tatsächlich eher aussieht, also jetzt für uns, als wie eine Art Vorwand, nicht nur weil auf der Rückseite, und das ist vielleicht noch erstaunlicher als diese Bildfelder, ganz detailliert gestickte, mit einer Handschrift gestickten Briefe aufgenäht sind, die an den Kaiser Kaiser Wilhelm I. in diesem Fall und seine Ministerien gerichtet sind mit einer großen Beschwerde über das, was mit ihr seit ihrer Aufnahme in die Anstalt 1866 passiert ist, sondern auch auf der Vorderseite sind die Bildfelder umgeben von Textzeilen und die laufen durch, von oben links bis unten rechts, und das ist auch nochmal eine Version dieses Beschwerdetextes. Also im Grunde, wer sich diesen Bildern widmet und wer versucht, alles zu entziffern, hat auch schon die ganze Information auf der Vorderseite. Es gibt vor, ein faszinierendes Bildtext hier zu sein, aber es ist eigentlich, wie Sie sagen, ein Hilferuf, ein Versuch, eine Botschaft aus der Anstalt zu schmuggeln, weil sie weiß, dass ihre Briefe zensiert werden. Sie führt auch ein kleines Briefprotokoll an auf der Hinterseite, und da schreibt sie ganz genau an, wann sie wem geschrieben hat und ob sie Rückmeldung erhalten hat. Und oftmals erhält sie keine Rückmeldung. Sie weiß, die Briefe erreichen die Adressaten nicht, und versucht deshalb, ihre Botschaft zu tarnen als Kunstwerk oder als besonders kostbares Kunsthandwerkstück.
0: Mhm. Ja, ich denke auch immer wieder dran, wo Sie jetzt gerade das Material ansprachen. Viele der Künstlerinnen und Künstler haben sich das ja wirklich eben wirklich zusammengesucht, haben auf kleinsten Zettelchen, manche sogar auf Toilettenpapier gezeichnet, geschrieben. Manche hatten wirklich gar nichts und haben dann angefangen, auch ihre Wände zu bemalen.
1: Ja, also ich würde auch den Mitteilungscharakter der Werke auch betonen. Also das Prinzhorn hat das ganz weit hinten angestellt bei seiner Analyse des Antriebs zum künstlerischen Schaffen. Ich denke, viele von diesen Werken wollen wirklich etwas mitteilen. Die wollen natürlich auch sagen, ich bin da. Also es geht auch tatsächlich um so ein
0: Selbstvergewisserung.
1: Selbstvergewisserung, ein Vergiss mich nicht. Der hat auch mal eine Ausstellung gemacht, die hieß Vergiss mein nicht. Und andere Dinge, die auch mit dem Anstaltsalltag zu tun haben, sind natürlich auch darin. Also man möchte mit Leuten kommunizieren, mit denen man zusammen ist auf der Station. Manche haben bestimmte Vorteile dadurch bekommen, dass Pfleger sich für ihre Werke interessiert haben und sowas. Das spielt sicherlich auch eine große Rolle.
2: Ich meine, eigentlich ist es ja in der Kunst immer so, dass man auch manchmal nicht weiß, was man jetzt gleich macht, und dass es einem sozusagen dann spiegelt, was mit einem los ist oder welche Interessen man hat oder so.
0: Aber wenn man natürlich in einer Notsituation ist und nicht frei ist und nicht raus kann, kann ich mir vorstellen, dass diese Selbstvergewisserung so, ich bin noch da.
2: Man erfährt sich einfach dadurch, oder man sieht natürlich auch, dass man auch im Vergleich zu anderen, die im Atelier arbeiten, dass man anders ist. Also man das spiegelt einfach das Innere, und dadurch kann man sich auch so wiederfinden, also und ordnen. Also einer speziell, der zu uns kommt, der hat wirklich leidet viel unter Ängsten und so, und dann verliert er manchmal auch so die Zuversicht, und dann sieht er immer wieder, wenn er zeichnet, dass er eigentlich so eine große Ordnung und Schönheit eigentlich aufs Papier bringt. Da ist er eigentlich selbst dann erstaunt und muss sich immer wieder quasi überzeugen, dass das auch in ihm ist, ne? Und dass das eigentlich er ist sozusagen.
1: Also ich denke, das ist ja auch was Kinder machen. Also Kinder entdecken Zeichnung auch als ein Reflexionsmedium, als ein bildliches Reflexionsmedium. Sie können über bestimmte Erfahrungen auf der zweidimensionalen Fläche etwas erzeugen, das ihnen einen Spiegel gibt von etwas, das sie beschäftigt. Ich glaube, auch viele Kinderbilder sind voll von physischen und psychischen Erfahrungen, die sie bearbeiten müssen und so. Und Prinzhorn spricht ja von 1-2% der Anstaltsinsassen, dass die anfangen, künstlerisch zu arbeiten. Dass es aber gerade solche Menschen sind, bei denen diese Form von bildlicher Reflexion noch eine ganz große Rolle spielt. Und dann sucht man halt irgendeine Fläche, um das auszuführen. Also so, als ob es tatsächlich fast existenziell notwendig ist, diese Art von Reflexion auszuführen. Also nicht einfach nur ein Bild, das ist ja auch die, glaube ich, falsche Vorstellung von Prinzhorn, immer wieder zu sagen, die Leute haben ein Bild im Kopf und wollen das aufs Papier bringen, sondern es geht darum, dass man diesen Prozess beginnt und sich dann darauf einlässt und tatsächlich auch etwas erlebt dabei.
0: Ja? Das ist ja quasi auch die Grundlage der Kunsttherapie, also dass eben diese Möglichkeiten überhaupt bestehen, genau. Wie wichtig ist es denn jetzt, wir hatten vorher das kurz schon angesprochen, über diese Lebens- und Arbeitsbedingungen der jeweiligen Künstlerinnen und Künstler Bescheid zu wissen?
1: Also man muss immer abwägen, was man erzählt und was tatsächlich auch notwendig ist zum Verstehen der Werke. Also es, sensationell wird es dann, wenn es über das notwendig Wissenswerte hinausgeht, würde ich sagen. Also wenn es dann wirklich in Details geht, die auch für das bildnerische Gestalten keine Rolle mehr spielen. Aber es geht mir in dieser Ausstellung auch darum, dass man versucht, Wege zu finden, wie man durch die Präsentation auch etwas von dem Kontext vermittelt. Und da ist zum Beispiel die Puppe von Katharina Detzel für mich auch wichtig. Das ist eine Puppe, eine lebensgroße Puppe, die eine Patientin der Anstalt Klingen-Münster 1914 auf einem Foto von 1914 präsentiert. Sie hat sicherlich eine ganze Weile daran gearbeitet, an dieser Puppe. Sie zeigt das mit einem großen Ernst, diese Puppe. Nicht nur sie selber, sondern das ist auch eine Pflegerin dahinter mit ihrem Kittel, ihrer Kittelschürze zu sehen. Also offenbar ist die Puppe zu schwer, um sie alleine zu zeigen. Aber sie präsentiert sie sehr selbstbewusst, die Puppe eines Mannes, der zumindest im unteren Bereich seines Körpers unbekleidet ist. Also man sieht das Geschlechtsteil und das hat eine eigenartige Resonanz in einer sehr langen Nase, die oben das Gesicht ziert. Die wirkt etwas ironisch, gebrochen, witzig zum Teil auch, aber auch ein bisschen erschreckend. Er hat etwas sehr Ambivalentes. Und der Blick von Katharina Detzel mit ihrer Haltung, dieses Ernste, hat fast etwas Herausforderndes, als ob sie uns sozusagen diese Figur entgegendrücken will und sagen, hier, guck mal, das habe ich gemacht. Wir haben geguckt in der Akte, Katharina Detzel war 1,68 groß, wir haben das Foto so stark vergrößert, dass sie lebensgroß ist und wissen dadurch auch, dass die Puppe 1,90 groß war. Die hat niemals stehen können, also die war immer irgendwie darauf angewiesen, dass man sie sitzt oder liegt, hat auch keine richtigen Arme und Hände, ein sonderbarer Kloß, dieser Mann. Und ich hoffe, dass die Besucher auch dadurch, dass wir mit dem Foto auch ein bisschen von der Anstaltsumgebung bekommen, dass der Besucher dadurch auch versteht, in welcher Atmosphäre und für wen sozusagen, für welche Umgebung, für welchen Kontext diese Puppe konstruiert worden ist. Dass das nicht einfach nur ein Ausdruck eines Inneren ist, spielt sicherlich auch eine Rolle. Da gibt es ganz unterschiedliche Motivationen, die dabei eine Rolle spielen können. Sondern auch, dass man diese Puppe hier in diesem Kontext präsentiert, den Pflegern präsentiert, den Ärzten präsentiert und in diese Kamera hält, die der Arzt da auf mich gerichtet hat. Der macht hier ein Foto, mit dem ich wahrscheinlich nicht ohne weiteres einverstanden bin. Der fotografiert einfach bestimmte Patienten. Aber hier habe ich das sozusagen in der Hand. Ich zeige ihm, was ich gemacht habe. Und das ist, glaube ich, gerade durch die Fotografie sehr viel deutlicher zu spüren, als wenn ich diese Puppe einfach so irgendwo hinsetzte oder so. Ja.
3: Und wenn man dann noch weiß, dass sie die Materialien bestimmt aus der Arbeitstherapie bekommen hat, ne, wie viele Frauen also die Materialien aus der Nähstube oder der Bügelstube oder so nehmen konnten. Und dass sie ja in einer Anstalt gelebt hat, wo Männer und Frauen strikt getrennt waren. Also dann kriegt das nochmal eine andere Bedeutung, wenn man diesen Kontext auch noch hinzuzieht, finde ich.
0: Und die Frage ist aber, weil Sie sagten, sie streckt sie selbstbewusst in die Kamera, wusste sie, wofür dieses Foto gemacht ist? Also manchen Künstlerinnen und Künstlern scheint das doch wichtig gewesen zu sein, ihre Werke auch wirklich zu zeigen, und zwar eben in so einem künstlerischen Kontext, oder?
1: Der ihnen aber eigentlich durchweg verweigert wurde. Also auch Belgrad, von dem wir oben Bilder sehen, der um seine sorgfältig gemalten, mit Öl auf Papier, auf unpassendem Papier gemalten Ölbildern, sodass das Öl die Grundlage des Bildes eigentlich zerstört nach einer Weile, der hat davon geträumt, dass er irgendwann mal als Künstler wird ausstellen können, aber dazu ist es nie gekommen. Er hatte ein gewisses Ansehen innerhalb der Anstalt, in der er war, dadurch, dass er malen konnte und dass er Bilder gemacht hat, die auch der Laie sozusagen als kunstvoll erlebt hat. Aber im Grunde malt er mit seinem Rahmen die Kunstfunktion des Bildes mit. Das ist nicht nur irgendetwas, das er malt, damit er es irgendwo ausstellen kann, sondern er bleibt ja in dem Anstaltskontext. Er muss auch letztlich gewusst haben, es geht nicht aus dem Anstaltskontext raus. Und er malt sozusagen die Kunstfunktion dieses Bildes mit. Er gibt ihm eine gewisse Würde, aber eben nur gemalt. Und man könnte, finde ich, sogar sagen, er malt sich selber als Künstler in dieses Bild, indem er den Rahmen malt. Bei der Katharina Detzel ist es anders. Also Katharina Detzel, warum ist das Foto entstanden? Das Foto hat der Arzt sicherlich gemacht, weil diese Frau hat irgendwas total Verrücktes gemacht. Also die hat etwas
3: Symptom.
1: Vollkommen, das ist ein Symptom, genau. Ja. Dieses Werk ist Symptom und deswegen hat er dieses Foto gemacht, um es in die Krankenakte zu tun. Und trotzdem zeigt sie dieses Werk selbstbewusst in die Kamera und sagt, ich habe das gemacht. Und nicht als Kunstwerk, sondern ich habe dieses Werk geschaffen, ich habe einen anderen Menschen sozusagen geschaffen. Ja.
0: Das ist ja auch eine spannende Frage, wie reagiert der Kunstmarkt auf solche Werke? Das ist ja, es gab immer wieder große Ausstellungen, es gab Publikationen dazu, aber es ist ja doch immer so ein Fremdeln auch damit gewesen. Und wir hatten es vorhin schon von diesen Schubladen, in die man das gesteckt hat. Und diese Frage eben, inwieweit werden die Kunstwerke wirklich auf dem Kunstmarkt gleichwertig betrachtet und gehandelt? Man kennt viele Künstlerinnen und Künstler, die von diesen Werken eben begeistert sind, also Zeitgenossen, die sich immer wieder darauf bezogen haben, die Werke auch angekauft und gesammelt haben. Aber Frau Reiß, Sie haben es auch mal erzählt, wenn Sie versuchen, die Werke Ihrer Künstlerinnen und Künstler in Ausstellungen zu bringen oder die eben nicht absolut so gelabelt sind oder sogar auf dem Kunstmarkt zu verkaufen, ist das bis heute total schwierig.
2: Ja, ich meine, es ist generell schwierig, Kunst auf dem Kunstmarkt zu platzieren. Ich weiß auch nicht, manchmal denke ich, fast ist es vielleicht sogar leichter. Also mittlerweile, also wenn man jetzt Menschen mit Beeinträchtigung versucht, weil das ja einfach gerade so ein Thema ist auch, ne, dass ich empfinde eigentlich schon einige als offen oder eben interessiert, also entweder von innen heraus oder weil sie meinen, sie müssten es. Aber es ist schon eine Offenheit da, ne? Ich meine, sie wirklich zu platzieren, viele haben schon wirklich Lust darauf und bemühen sich ja, strengen sich irgendwie an, auch viele Arbeiten noch zu machen und so. Und wie geht man damit um, wenn der eine genommen wird, der andere nicht? Und all solche Sachen, die das eben mit sich bringt, wenn man teilnimmt. Ne?
0: Also aber das heißt, dass manche wirklich ein Interesse daran haben, auch ihre Arbeiten zu zeigen und
2: ja, also
0: darauf stolz sind, andere nicht.
2: Manche ja, sind sehr daran interessiert und manche, die nehmen das auch so wohlwollend dann wahr, dass sie dann da gefragt sind, aber sind irgendwie in einem anderen Film so unterwegs. Ne?
1: Also die Preisgestaltung ist ja noch deutlich unterschiedlich. Es gibt ja auch Galerien, die sich spezialisieren seit den späten 60er Jahren. Da gibt es auch so eine große Kunstmesse, Outsider Art Fair in New York seit 1993, hat auch einen Ableger in Paris, der mal stattfindet und mal nicht. Und die Preise sind in Amerika nochmal deutlich höher als in Deutschland, aber im Vergleich zu dem Kunstmarkt der zeitgenössischen Kunst und so, ich will nicht sagen Peanuts, aber es ist deutlich geringer. Und interessanterweise hat mal Susanne Zander auf einer Diskussion im Kölner Kunstverein vor 2 Jahren gesagt, es sei ja ganz einfach, man müsste nur das Label Outsider Art von Kunstwerken wegnehmen und kann viel mehr Geld dafür verlangen. Und Susanne Zander hat sich jetzt auch immer mehr von diesem Begriff Outsider Art distanziert. Was meine Angst ist, ist, es ist toll, dass so viele Leute sich für das Thema interessieren. Und ich glaube auch, es hängt damit zusammen, dass die Menschen verstanden haben, es kann mir auch passieren. Ich kann behindert werden, ich kann Opfer einer psychischen Krise werden sozusagen. Und sie sind interessiert daran, auf unterschiedliche Weise auch Einblicke zu bekommen in das Leben von Menschen, die solche Krisen durchleben. Und ich glaube, da ist ein echtes Interesse daran. Aber es gibt halt auch ein Interesse des Kunstbetriebs an exotischem Neuem. Und da wird nicht so genau differenziert, woher kommen die Sachen, was ist damit beabsichtigt und was macht die Präsentation der Werke mit den Künstlern, Künstlern und Künstlerinnen. Ich habe aber vor allen Dingen die Befürchtung, Kuratoren von Museen für Kunst, zeitgenössische Kunst oder moderne Kunst, machen so ihren Schuh und zeigen dann Werke von Menschen, die eine ganz andere Form von Intention in ihren Werken haben, aber so wie andere Kunstwerke auch, als seien das halt normale symbolische Repräsentationen und die sind halt nur ein bisschen crazy und sehen besonders aus und haben so besondere Formfindung oder so und bügeln dann Dinge gleich, die eigentlich differenziert gehören. Also ich würde dafür plädieren, der Kunstbegriff muss sich erweitern und muss bereit sein dafür, auch solche irrationalen Aspekte mit zu berücksichtigen. Also das Publikumsinteresse muss wahrscheinlich sich auch wandeln. Die Erwartung eines Menschen, der in ein Museum kommt, umfasste ja früher noch nicht mal, dass die Bilder von Frauen sind. Aber er muss heute sozusagen auch erwarten, dass der Mensch, der hinter bestimmten Bildern steht, eine vollkommen andere Wirklichkeitsauffassung hat als er selber. Und da sind wir noch nicht.
3: Jedenfalls ist das Ganze sehr in Bewegung. Also wir haben kürzlich auch ein Forschungsprojekt gemacht, Normalverrückt, Zeitgeschichte einer erodierenden Differenz, dass das Normale und das Verrückte gar nicht mehr so stark abgegrenzt sind. Und da haben wir dieses Phänomen untersucht, also die Anerkennung dieser Werke auf dem Kunstmarkt unter anderem und gesehen, Schon während der dreijährigen Projektlaufzeit hatten sich die Preise eigentlich verdoppelt. Also der Künstler aus Gugging, die da sicherlich auch zu den Bekannten gehören. Aber trotzdem, da ist viel in Bewegung in diesem Sektor des Kunstmarkts, auch soweit ich das sagen kann.
0: Das war ja sehr spannend. Es gab ein richtiges DFG-Forschungsprojekt eben auch mit Ihnen zusammen und vielen anderen Wissenschaftlerinnen und Wissenschaftlern um dieses Phänomen, ja, normal verrückt. Wie hat sich der Begriff oder wie haben sich dieses Begriffspaar entwickelt sozusagen? Und da sind wir natürlich auch in der Kunst nah dran an dieser Vorstellung des Genie-Gedankens, also immer diese Genie und Wahnsinn, die so oft beieinander liegen. Das ist ja etwas, was sich durch die Kunstgeschichte durchzieht. Und auch die Frage, ob das in diesem Kontext hilfreich ist oder eben nicht, weil, wenn ich Sie richtig verstanden habe, Röske, plädieren Sie eben dafür, diese besondere Lebens- und Arbeitssituation dieser Künstlerinnen und Künstler schon nicht nur mitzudenken, sondern auch mitzukommunizieren.
1: Ja, und ich denke, selbst bei offenen Ateliers kann das nicht schaden, sich darüber zu informieren, sozusagen, wie die Arbeitsbedingungen sind. Man spricht ja von Ateliers für assistenzbedürftige Menschen oder von Menschen mit Assistenzbedarf. Das sind halt ganz besondere Ateliergemeinschaften auch. Ich habe mit einer befreundeten Kunsttherapeutin, die auch Leiterin eines Ateliers ist, Nina Ruskom, zusammen ein Projekt entwickelt, das Anfang 25 im Sprengmuseum gezeigt wurde. Da ging es um das Atelier als Organismus. Die Künstler arbeiten oftmals auch anders als andere Künstler. Deswegen sind solche Ateliers nicht selten auch Anziehungspunkt für Gruppen von Kunststudenten. Die sind zum Beispiel immer wieder darüber verblüfft, dass diese Menschen in den Ateliers einfach anfangen zu zeichnen. Dass die gar nicht nachdenken, sondern sich einfach hinsetzen, den Stift nehmen und anfangen. Diese Angst vor dem weißen Blatt und so, die findet sich da überhaupt nicht. Und die Atmosphäre ist auch ganz besonders in solchen
2: Ateliers. Ja, ich meine, die meisten Leute lieben das. Also wenn die so aus dem Kunstbetrieb ins Atelier kommen, die lieben einfach dieses Persönliche und Offene, dass die Künstler immer erzählen, was gerade los ist oder so. So ein bisschen schamlos auf eine Art, ne, wie wir es jetzt vielleicht nie machen würden, so ad hoc.
1: Genau, ja, es gibt eben auch so, also Abgrenzung der Künstler voneinander. Selbst schon auf Akademien grenzen sich die Künstler voneinander ab und versuchen eifersüchtig sozusagen ihre Form von Kunst für sich zu hüten. Ja.
0: Also ich fand es auch sehr faszinierend, als ich in den Ahoi-Studios zu Besuch war, war auch eine Künstlerin, die eine tolle Zeichnung von einer Frau mit wirklich einem wahnsinnig ausdrucksstarken Gesicht und einer irren Frisur gezeichnet hat und ein sehr auffälliges rotes Kleid und also eigentlich war es wirklich eine wahnsinnig gute Zeichnung und sie war überhaupt nicht zufrieden damit. Also sie hat immer nur gesagt, das Kleid ist viel zu groß und ich fand das so faszinierend, wie einfach dieser ganz andere Blick auf ihr Werk und wie sie auch offen das kommuniziert hat, was ihr daran jetzt nicht gefallen hat, was vielleicht kein anderer Künstler jemals zugegeben hätte.
2: Ja, oder sie fängt dann auch an, die ganze Geschichte zu erzählen, warum sie Frauen zeichnet und dass sie eben so eine Liebesbeziehung irgendwie angefangen hat und so. Das erzählt sie ja auch oft gerne. Ich weiß auch nicht, ich finde es interessant, die Arbeiten in verschiedenen Kontexten so zu sehen. Man kann sie ja auch mal ganz normal irgendwo sehen, in so einer Kulturinstitution. Und finde ich auch interessant, wenn man dann denkt, wow, was sind das für Arbeiten? Und wenn man dann, kann man ja lesen, so macht man es ja sonst auch. Aber es ist natürlich auf jeden Fall anders. Ne? Ich meine, auch wenn man denkt, es ist im Atelier eben so ein bisschen wie so eine Kunstakademie auf eine Art, aber die Menschen werden ja trotzdem, also die meisten werden nie dann da fertig sein und dann selbstständig, also ihr eigenes Business sozusagen machen, ne?
1: Aber diese Gemeinschaft. Aber es ist nicht nötig. Also es gibt diese Erwartung und man muss natürlich auch sagen, diese Erwartung ist die an eine extrem anstrengende Rolle in unserer Gesellschaft. Ich glaube, es gibt keinen Job, der so anstrengend
0: ist. Freie Künstlerin.
1: Wie ein freier Künstler, genau. Der alles aus sich selbst entwickeln muss und ständig sich selbst promoten muss und so. Also das möchte man diesen Leuten gar nicht zumuten.
2: Immer. Und auch noch eben die Existenz dann bestreiten. Ich meine eben, die Menschen haben ja dann eben nicht diesen Ballast, den jetzt Künstler haben. Wir müssen ja immer dann quasi was Abseitiges finden, was nicht schon tausendmal gemacht wurde. Während die Menschen, die machen es einfach so, wie sie es machen. Dafür haben sie aber dann Probleme mit dem normalen Alltag, mit dem wir einigermaßen doch zurechtkommen.
0: Ich fand Ihren Hinweis aber sehr gut, einfach diese verschiedenen Präsentationsmöglichkeiten vielleicht zu nutzen. Ja. Also wirklich mal in einem, Anführungsstrichen, normalen musealen Kontext zu zeigen und zu schauen, wie reagieren die Menschen denn darauf, wie reagiert das Publikum.
2: Und vielleicht auch so auszuprobieren, vielleicht bei ein, zweien, da würde ich sagen, die hätten vielleicht auch ein Talent, es selber zu hängen. Das könnte auch interessant sein, dass man dieses einfach mal sie das hängen lässt und dann guckt. Ich meine, das Interessante für die Kunstwelt ist sozusagen, sind einfach diese Bildfindungen, die immer wieder überraschend sind, die eben total individuell sind und nicht naheliegend. So. Das ist ja das Tolle und Erfrischende an den Arbeiten. Ne?
0: Wenn wir jetzt gerade darüber sprechen, wo werden die Arbeiten gezeigt, habe ich mich auch öfter mal gefragt, warum ist dieses Museum der Sammlung Prinzhorn, warum ist das in dem Klinikgebäude hier auf dem Klinikgelände, auf dem Alten in Heidelberg situiert und eben nicht an einem prominenten Platz mitten in der Stadt? Warum ist das so, Frau Rotzoll?
3: Ja, das hat sich historisch entwickelt. Ne? Die Sammlung ist an der Heidelberger Klinik gesammelt worden und war stets Teil der Heidelberger Psychiatrischen Klinik. Und natürlich könnte man das heute auch anders denken. Man könnte sagen, vielleicht kann das Landesmuseum werden oder so etwas. Aber es ist ja auch ein ganz einzigartiger Ort der Begegnung zwischen Psychiatrie und Gesellschaft. Und deshalb auch, finde ich, ein sehr wertvoller, normal verrückter Raum, wo eben so ein Zusammentreffen auch möglich ist.
0: Gibt es denn auch eigentlich heute Zusammenarbeiten, Kooperationen zwischen der psychiatrischen Klinik und der Sammlung, also der Kunsttherapie quasi? Ist das hier auch ein Ort dafür?
1: Wir arbeiten gerade daran, mit der klinischen Psychiatrie auch näher zusammenzuarbeiten. Wir haben so ein Programm entwickelt, bei dem es um Arbeitsversuche geht, bei dem es darum geht, dass man hier auch malt in der Einrichtung, aber es geht auch um rezeptive Kunsttherapie. Es gibt ja eine ganze Reihe von Menschen, die jetzt nicht unbedingt den Zugang zu praktischer Kunstausübung haben, die aber zugänglich sind für eine Reflexion über Bilder und eine Assoziation über Bilder. Und das ist eine Sache, die wir unbedingt auch mit berücksichtigen möchten.
0: Sie feiern jetzt ja das 25-jährige Jubiläum des Museums. Letztes Jahr sah es plötzlich so aus, als stünde das Museum vor dem Aus. Die drohende Schließung konnte dann zum Glück noch aufgrund des großen öffentlichen Drucks und ja auch Proteste aus der Kunstwelt abgewendet werden. Wie schauen Sie denn jetzt in die Zukunft des Museums?
1: Ja, gibt natürlich eine Menge. Wir haben in den letzten Jahren schon verstärkt die Social Media bedient und das hat auch dazu geführt, dass das Publikum sich verändert hat. Also wir haben tatsächlich im Moment super Besuchszahlen, aber auch von vielen jungen Leuten hier Besuchszahlen. Aber wir haben vor allen Dingen große Hoffnung, dass wir auch endlich den lang ersehnten und versprochenen Erweiterungsbau hinbekommen. Ich glaube, es ist ganz wichtig, dass die Sammlung wächst, dass die Sammlung tatsächlich umfassend auch berichten kann über Kunst aus diesem Kontext, zumindest im deutschsprachigen Raum.
0: Das ist schon ein gewichtiges Schlusswort. Das war das SWR Kulturforum von der Psychiatrie ins Museum. Wie blicken wir auf Outsiderkunst? Heute aus dem Museum Sammlung Prinzhorn in Heidelberg. Es diskutierten Brigitte Reiß, Künstlerin und künstlerische Leiterin der Ahoi Studios Karlsruhe, Dr. Thomas Röske, Leiter des Museums Sammlung Prinzhorn und Professor Maike Rotzoll, Medizinhistorikerin an der Universität Marburg. Vielen Dank Ihnen auf dem Podium für die Diskussion und allen anderen fürs Zuhören. Am Mikrofon war Marie-Dominique Wetzel.
4: 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Jetzt kommt Jazz vor sechs und danach in SWR Kultur aktuell ein Beitrag zur Haushaltskommission Baden-Württemberg. Die Debatte um die Leihmutterschaft wird uns beschäftigen und die weiter hohen Zahlen zu sexuellem Missbrauch in Deutschland.
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4: Die isländische Jazzpianistin und Komponistin Sunna Gunnlaugs hat schon, bevor sie selbst in die USA gezogen ist, im isländischen Radio eine Sendung über die amerikanische Jazzszene gemacht. In den USA hat sie studiert und in unterschiedlichen Formationen gespielt, bevor sie vor 20 Jahren zurück nach Island gekommen ist. Wir hören sie mit ihrer Band und Ekheiri und Vetrastev.

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2: Um 18 Uhr mit Luise Wunderlich. Deutschland will in Zukunft mehr Gas und Öl aus Aserbaidschan importieren. Das hat Kanzler Merz nach einem Treffen mit dem aserbaidschanischen Präsidenten Aliyev gesagt. Seit die Gaslieferungen aus Russland gestoppt worden seien, suche die Bundesregierung neue Bezugsquellen. Aus Berlin berichtet Christina Nagel.
3: Die Bundesregierung will die Beziehung zu Aserbaidschan vertiefen, setzt auf mehr wirtschaftliche Zusammenarbeit. Seit Anfang des Jahres bezieht Deutschland aserbaidschanisches Gas. Die Liefermengen könnten noch steigen. Dazu macht der aserbaidschanische Präsident klar, brauche es neue Verträge, politischen Willen und Investoren, um die vorhandene Pipeline-Infrastruktur auszubauen. Kanzler Merz sieht durchaus Perspektiven, auch für deutsche Unternehmen. Aserbaidschan, betont er, sei ein interessantes Partnerland. Auffällig ist, was er nicht sagt. Der Kanzler äußert öffentlich keine Kritik am autoritären Führungsstil des Präsidenten, der seit mehr als 20 Jahren an der Macht ist.
2: Die Steuereinnahmen von Bund und Ländern sind im ersten Halbjahr leicht gewachsen. Bis Ende Juni lagen sie bei mehr als 451 Milliarden Euro. Das entspricht nach Zahlen des Bundesfinanzministeriums einem Plus zum Vorjahreszeitraum von 0,8%. Der weitere Verlauf werde wesentlich von der Entwicklung des Irankriegs beeinflusst, so die Einschätzung von Wirtschaftsexperten. Die IT- und Digitalsparte der Schwarz-Gruppe soll in den kommenden Jahren kräftig wachsen. Schwarz biete Cloud-Lösungen an, die unabhängig seien von US-amerikanischen oder chinesischen Technologiekonzernen. Das sagte der Chef der Sparte bei der Einweihung des IT-Campus in Bad Friedrichshall im Kreis Heilbronn. Neben 3.500 Arbeitsplätzen sowie Konferenz- und Besprechungsräumen gibt es unter anderem eine Kita mit 280 Plätzen, ein Fitnessstudio sowie ein großes Restaurant inklusive Kochroboter. Der Ausbau der Windenergie auf See kommt voran. Wie der Bundesverband Windenergie Offshore mitteilte, gab es mit 1077 Megawatt neu installierter Leistung im ersten Halbjahr einen besonders starken Zuwachs. Zum 30. Juni wurde damit in Deutschland erstmals die Marke von 10 Gigawatt überschritten. Auf Nord- und Ostsee waren 1764 Windenergieanlagen mit einer Gesamtleistung von 10,8 Gigawatt in Betrieb. Ein Gigawatt entspricht 1000 Megawatt. Der Vorfall am Rande der Gedenkfeier zum Hitler-Attentat in Berlin sorgt weiter für Diskussionen. Ein Großneffe des NS-Widerstandskämpfers Dietrich Bonhoeffer wollte gestern einen Kranz der AfD entfernen, wurde daran aber von Sicherheitskräften gehindert. Die Vorsitzende der Weißen Rose Stiftung Kronawitter sagte, man könne es sehr gut verstehen, dass Nachfahren von Opferfamilien diesen Missbrauch von Seiten der AfD nicht aushalten könnten. Mit solchen Aktionen wolle sich die Partei gewissermaßen reinigen von dem, was sie sonst von sich gebe. Die Europäische Union unterstützt die Kunstbiennale in Venedig nicht mehr mit einem Zuschuss von 2 Millionen Euro. Grund ist die Teilnahme Russlands. Ein Sprecher der EU-Kommission sagte, Kulturvorhaben, die mit europäischem Steuergeld finanziert werden, sollten demokratische Werte wahren wie Vielfalt und Meinungsfreiheit. Diese Werte würden im heutigen Russland nicht geachtet. Die Kunstbiennale in Venedig zählt zu den wichtigsten internationalen Ausstellungen zeitgenössischer Kunst. Russland nimmt zum ersten Mal seit Beginn der Invasion in die Ukraine teil. Bei der Tour de France ist der beste deutsche Radprofi Florian Lipowitz ausgeschieden. Beim Zeitfahren auf der 16. Etappe stürzte der Fahrer aus Laichingen im Alb-Donau-Kreis in einer Rechtskurve auf die Schulter. Danach musste der 25-Jährige das Rennen verletzt abbrechen. Vor der Etappe lag er in der Gesamtwertung auf Platz 5. Etappensieger wurde der Belgier Remco Evenepoel. Er schaffte die 26 Kilometer von Evian-les-Bains nach Thonon-les-Bains in 32 Minuten und 19 Sekunden. Das entspricht einer Durchschnittsgeschwindigkeit von mehr als 48 Kilometern pro Stunde. In der Gesamtwertung führt weiterhin der Slowene Tadej Pogacar. SWR-Nachrichten, Redaktion Leo Eder. Das Wetter für Baden-Württemberg und Rheinland-Pfalz. Ein Hoch mit mäßig warmer Luft bestimmt unser Wetter. Die Vorhersage: bis zum Abend wechseln sich Sonne und Wolken ab. Die Tiefstwerte liegen bei 13 bis 6 Grad. Morgen gibt es wieder viel Sonnenschein bei 19 bis 28 Grad. 18.05 Uhr.
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4: Mit Christian Rönspieß, guten Abend. Bis 6:30 geht es bei uns unter anderem um Streit ums Geld in Baden-Württemberg. Unser Landespolitik-Korrespondent berichtet über die schwierige Sitzung der Haushaltskommission mit den Kommunen. Immer mehr sexualisierte Gewalt gegen Kinder und Jugendliche in Deutschland. Wir schauen auf das Bundeslagebild dazu und klären, welche Rolle künstliche Intelligenz dabei spielt. Und Krisendestillation für Weine aus Rheinhessen und Württemberg. Wir lassen uns erklären, was das bedeutet und warum das nötig ist. Die Wirtschaft schwächelt und die Steuereinnahmen brechen ein. Das macht auch den Kommunen in Baden-Württemberg mehr denn je zu schaffen. Dazu sind weitere Fehlbeträge in den Krankenhäusern zu erwarten durch die jüngst von Bundestag und Bundesrat beschlossene Reform der gesetzlichen Krankenversicherung. Fest steht, für das kommende Jahr wurden im Landeshaushalt schon mit Mühe und Not Milliardenlöcher gestopft. Keine guten Voraussetzungen also für die jüngste Sitzung der Haushaltskommission der grün-schwarzen Landesregierung mit den Kommunen. Gestern Abend wurde schon verhandelt und die Kommunen waren ziemlich verärgert. Knut Bauer aus der Redaktion Landespolitik, was war da los?
5: Nicht viel. Die Fronten waren ziemlich verhärtet und so war die erste Gesprächsrunde am Abend schnell beendet. Vom Land heißt es, man erkenne zwar die schwierige Situation der Kommunen an, dennoch seien die finanziellen Spielräume im Haushalt begrenzt. Und von den Kommunen hören wir, dass die Runde noch nicht mal zu einem gemeinsamen Fahrplan gefunden habe. Das war in den vergangenen Jahren, wenn man ums Geld gestritten wurde, wohl immer so, zum Beispiel bei den Kosten für die Flüchtlingsunterbringung. Der Präsident des Baden-Württembergischen Landkreistags, der CDU-Politiker Achim Brötel, sprach jedenfalls von einer neuen Eiszeit im Verhältnis des Landes zu den Kommunen. Ob das nun daran liegt, dass die Vermittlungskünste von Winfried Kretschmann fehlen oder an der schieren Finanznot auf allen Ebenen, das lässt sich nicht abschließend klären.
4: Heute hat man sich dann wieder an den Verhandlungstisch gesetzt. Was kam diesmal dabei raus?
5: Auch nicht viel. Über einen Minimalkompromiss ist die Haushaltskommission nicht hinausgekommen. Beschlossen wurden nur Ausgaben, die unabwendbar sind, die also gemacht werden müssen, weil das Land dazu gesetzlich verpflichtet ist. Für diese sogenannten zwangsläufigen Mehrausgaben sind 252 Millionen Euro im Landeshaushalt eingeplant, zum Beispiel für Inklusion, Änderungen in der Pflegeausbildung für Privatschulen oder 46 neue Stellen in der Justiz.
4: Was sind denn die Knackpunkte in dem Bereich Geld zwischen Kommunen und Land?
5: Na, da sind auf der einen Seite die Wünsche der Ministerien, die wollen Projekte anstoßen und dafür so viel Geld wie möglich bekommen im Landeshaushalt. Wir hören, dass die Ressorts Mehrausgaben von 4,5 Milliarden Euro angemeldet haben für diese Verhandlungen. Auf der anderen Seite machen die Kommunen geltend, dass sie 2 Milliarden Euro bräuchten, um ihren Finanzbedarf zu stabilisieren, weil eben die Kosten für Krankenhäuser, für Kitas und Schulen immer mehr aus dem Ruder laufen. Und dazwischen steht das Land und will keine neuen Schulden machen, auch nicht mit der sogenannten Strukturkomponente. Die erlaubt es ja den Bundesländern, trotz Schuldenbremse bei Bedarf Kredite aufzunehmen. Aber der Koalitionsvertrag von Grünen und CDU schließt eine Aufweichung der Schuldenbremse aus.
4: Ja, was heißt das? Können die Kommunen eventuell noch auf mehr Geld vom Land hoffen?
5: Hoffen kann man immer und das Land wird sicher noch weitere Mittel für die Kommunen locker machen. Das haben heute sowohl Finanzminister Bayers als auch die Vorsitzenden der Regierungsfraktionen von Grünen und CDU in Aussicht gestellt. Wie viel das sein wird, ist aber noch völlig unklar. 2 Milliarden Euro ganz sicher nicht. Das dürfte sicher sein. Nach den Sommerferien soll weiter verhandelt werden.
4: Landespolitik-Korrespondent Knut Bauer über die Finanzsorgen der Kommunen in Baden-Württemberg mit Blick auf den Landeshaushalt. Die Idee von Ex-Unionsfraktionschef Spahn, sein Kind durch eine Leihmutter in den USA austragen zu lassen, hat nicht nur ihn seinen Posten gekostet, sie hat auch die Diskussion über das Thema Leihmutterschaft in Deutschland wieder angefacht. Der Vorsitzende des Deutschen Ethikrats Frister hält eine offene gesellschaftliche Debatte darüber für nötig. Einige Medizinethiker und Juristen sprechen sich für eine teilweise Legalisierung von Leihmutterschaft in Deutschland aus. Dazu aus Berlin der Bericht von Katrin Aue.
6: Die Frau, die den Sohn des CDU-Politikers Jens Spahn ausgetragen hat, weiß womöglich gar nichts davon. Aber sie ist zum Politikum geworden. Denn die Frage nach Leihmutterschaften wird mittlerweile über den Fall Spahn hinaus breit diskutiert. Das sieht auch der Kanzler, Friedrich Merz.
7: Mir ist bewusst, dass dieses Thema in seiner ganzen Dimension, menschlich, juristisch, gesellschaftlich, ethisch, sehr viele Menschen im Augenblick in Deutschland aus diesem aktuellen Anlass bewegt.
6: Es geht um Frauen, die sich eine vorher im Reagenzglas befruchtete, in der Regel fremde, Eizelle einsetzen lassen und dafür meist Geld bekommen. Sie tragen ein Kind aus für Menschen, die keinen anderen Weg gefunden haben. Diese Praxis der Leihmutterschaft ist in Deutschland seit 1990 per Embryonenschutzgesetz verboten. Aber in manchen anderen Ländern ist sie erlaubt. Viele Betroffene weichen deshalb ins Ausland aus. Und Politik und Justiz verhindern es nicht. Doppelmoral nennt das der Medizinethiker von der Universität in Bonn, Professor Hartmut Kress. Für ihn ist es vor allem
8: völlig unerträglich, dass die sogenannten Leihmütter teilweise in manchen Ländern ausgebeutet und ausgenutzt werden von einer kommerzialisierten Leihmutterschaftsindustrie.
6: Deshalb fordert er, wie zuletzt mehrere Ethikfachleute und Juristen, dass Leihmutterschaft in Deutschland teilweise legalisiert wird. Denn der Wunsch nach einem eigenen Kind sei völlig legitim. Kress sagt, dass Leihmutterschaft auch ethisch vertretbar praktiziert werden könne. Beispiel Großbritannien. Dort gibt es ganz legal zertifizierte Zentren für sogenannte altruistische Leihmutterschaften. Für eine Frau heißt das,
8: sie hat auf gut informierter Basis zugestimmt. Sie erhält eine angemessene Entschädigung, aber

0: Grundlagen betreffen, dass der Bericht bei dieser Koalition nicht in der Schublade verschwindet, sondern wir als Parlament uns den nochmal vornehmen und darüber sprechen.
1: Dass unter der schwarz-roten Koalition die Regeln für Leihmutterschaft geändert werden, ist aber sehr unwahrscheinlich. Denn die CDU ist strikt dagegen. Wortführend bei dem Thema ist die Frauenunion, der Zusammenschluss der Frauen in der CDU. Erst am Wochenende hat sie bei Instagram nochmal unter anderem die gesundheitlichen Risiken für die Frauen betont. Leihmutterschaft sei aus guten Gründen verboten. Zitat:
2: Dort, wo die Frau zum Mittel wird, endet die Selbstbestimmung. Dies ist für uns unverhandelbar.
1: Allerdings, in der Bevölkerung ist die Frage der Leihmutterschaften offenbar nicht so unverhandelbar. Laut einer aktuellen Umfrage für die Bild-Zeitung finden 41% das bisherige Verbot falsch. 39% finden es richtig.
3: Katrin Aue über den aktuellen Stand der Debatte zum Thema Leihmutterschaft in Deutschland. Sexualisierte Gewalt gegen Kinder und Jugendliche verlagert sich immer stärker ins Internet. Das zeigt das neue Bundeslagebild, das Bundesinnenminister Dobrindt und der Präsident des Bundeskriminalamts Münch heute vorgestellt haben. Es wurden mehr Missbrauchsfälle und auch ein starker Anstieg bei jugendpornografischen Inhalten registriert. Ermittler sehen dabei auch künstliche Intelligenz als Treiber dieser Entwicklung. Aus dem Hauptstadtstudio Dietrich Karl Meurer.
4: Seit mehr als 40 Jahren berät und unterstützt der Berliner Verein Wildwasser Opfer sexualisierter Gewalt. Jetzt beobachten die Beraterinnen, die ihre Namen nicht nennen wollen, gerade mit Blick auf Mädchen und Jugendliche eine deutliche Veränderung.
5: Wir haben viel, viel mehr Anfragen, können wir zum einen sagen. Wir können auch sagen, dass die digitalisierte sexualisierte Gewalt deutlich zugenommen hat.
6: Wir haben viel eher zu tun mit Videos, die kursieren, zum Beispiel an Schulen oder in Klassenchats oder mit Fotos, auch mit Erpressung, die darüber erfolgt.
4: Dies spiegelt sich auch wieder im nun vorgestellten Bundeslagebild. Es untersucht sexuellen Missbrauch von Kindern und Jugendlichen sowie Straftaten mit Kinder- und jugendpornografischen Inhalten. Der Präsident des Bundeskriminalamts, Holger Münch, erläutert.
7: Wir sehen eine Zunahme der Bedeutung des digitalen Raums. Hier spielen auch Grooming-Sachverhalte eine große Rolle. Will heißen, Minderjährige, die gezielt angesprochen werden, eine Vertrauensbeziehung aufgebaut werden soll, um einen sexuellen Missbrauch vorzubereiten.
4: Missbrauchstaten ohne direkten Körperkontakt haben deutlich zugenommen. Auch Straftaten mit jugendpornografischen Inhalten erreichten einen neuen Höchststand. Ursache dafür ist unter anderem künstliche Intelligenz. Sie erleichtert das Erstellen, Verändern und Verbreiten von Bildern und Videos. Münch sagt, die Gesamtzahl der registrierten Missbrauchsfälle stieg ebenfalls.
7: Hier haben wir 2025 20.051 Fälle von Opfern des sexuellen Missbrauchs Minderjähriger verzeichnet. Das ist ein Anstieg von knapp 5%.
4: Die Täter sind überwiegend Männer. Das Lagebild beruht auf Daten der polizeilichen Kriminalstatistik. Ergänzt wird es durch Hinweise des US-Zentrums NCMEC, das Meldungen zu Missbrauchsdarstellungen im Netz sammelt und an Strafverfolger weiterleitet. Im letzten Jahr erhielt das BKA mehr als 220.000 entsprechende Meldungen. Im Lagebild erfasst sind allerdings nur bekannt gewordene Straftaten, das sogenannte Hellfeld. Darauf verweist Bundesinnenminister Alexander Dobrindt, CSU.
8: Wir gehen von einem hohen Bereich Dunkelfeld auch aus, den wir nicht beziffern können, der aber nach unserer Einschätzung auch noch mal deutlich das, was wir im Hellfeld sehen, übersteigen könnte.
4: Im Kampf gegen sexuellen Missbrauch von Kindern und Jugendlichen setzt Dobrindt auf mehr internationale Zusammenarbeit, künstliche Intelligenz, eine stärkere Präsenz der Ermittler im Netz und die von der Bundesregierung auf den Weg gebrachte IP-Adressenspeicherung. Die unabhängige Missbrauchsbeauftragte Kerstin Klaus dringt zudem auf schärfere Gesetze. Etwa gegen das Cybergrooming, also die Anbahnung sexueller Kontakte über das Internet, und Sextortion, die sexuelle Erpressung mit intimen Bildern.
9: Cybergrooming muss strafbar sein, egal ob es ein Kind oder einen Jugendlichen trifft. Sextortion muss über einen eigenen Sexualstraftatbestand erfasst und ermittelt werden können.
4: Beim Berliner Verein Wildwasser, der sich um Opfer sexuellen Missbrauchs kümmert, hofft man unterdessen darauf,
6: dass eine Haltung auch in unserer Gesellschaft entsteht, dass übergriffiges Verhalten nicht okay ist.
4: Und setzt dabei auf mehr Prävention und Aufklärung.
3: Hauptstadtkorrespondent Dietrich Karl Meurer zum Bund.

0: Das Lagebild sexualisierte Gewalt gegen Kinder und Jugendliche. Die Ukraine wehrt sich seit mehr als 4 Jahren gegen die Angriffe aus Russland. Seit etwa einem Jahr deutlich erfolgreicher mit einer selbstentwickelten Drohnenstrategie. Dafür maßgeblich verantwortlich war Verteidigungsminister Fedorov. Der ist allerdings letzte Woche zurückgetreten bzw. wurde entlassen. Und hat dann in einem Pressestatement zu seinem Abgang ordentlich ausgeteilt. Vor allem gegen Armeechef Sirski. Der gerät jetzt immer mehr unter Druck. Präsident Zelensky hat eine baldige Entscheidung angekündigt. Aus Kiew berichtet Stefan Lag.
1: Mit der Entlassung von Verteidigungsminister Michailo Fedorov hat sich der ukrainische Präsident Volodymyr Zelensky offenbar selbst in eine schwierige Lage gebracht. Seit Tagen gehen in Kiew und in anderen ukrainischen Städten tausende Menschen auf die Straße und fordern, dass die Entlassung Fedorovs zurückgenommen wird. Viele von ihnen sehen in Fedorov einen modernen Reformer, der nicht nur Innovationen bei der Drohnenkriegsführung vorangetrieben, sondern auch mehr Transparenz im militärischen Beschaffungswesen schaffen wollte. Im Zentrum der Kritik steht inzwischen auch Armeechef Alexander Sirski. Seine Gegner werfen ihm vor, als Vertreter der alten militärischen Schule Reformen und Innovationen ausgebremst zu haben. Sirski selbst weist diese Vorwürfe zurück. Mittlerweile fordern die Demonstrierenden sogar seinen Rücktritt. Sie haben der Führung in Kiew ein Ultimatum gestellt. Sollte Sirski nicht bis Freitag abgelöst werden, wolle man die Proteste ausweiten. Das Präsidialamt bemüht sich derweil um Deeskalation. Man arbeite mit Hochdruck an einer Lösung, die in Kürze vorgestellt werden solle. Der Präsident sei politisch geschwächt und müsse den Schaden nun möglichst schnell begrenzen, meint der Politologe Ihor Reiterowitsch. In seinem YouTube-Kanal sagte er, jetzt wird keine Entscheidung Zelenskys mehr 100%ig positiv aufgenommen. Das Wichtigste ist, diese Situation mit möglichst geringen Verlusten zu bewältigen. Sowohl für das Land als auch für die Verteidigung. Unterdessen hat sich Armeechef Sirski in einem Beitrag für das Militärmagazin Militarny öffentlich bei Fedorov entschuldigt. Sollte er ihn verletzt oder gekränkt haben, tue ihm das leid, schrieb Sirski. Unterschiedliche Auffassungen in Sachfragen seien nichts Ungewöhnliches. Damit versuchte er, die Spannungen zwischen beiden herunterzuspielen. Dennoch halten Spekulationen über einen möglichen Wechsel an der Armeespitze an. Als aussichtsreicher Kandidat gilt derzeit Michailo Drapati. Der Politikexperte Alexander Krajew sagte dazu im Interview mit der ARD, was den möglichen Nachfolger von Sirski betrifft, sprechen alle über Drapati. Sein größter Vorteil gegenüber allen anderen Kandidaten ist, dass er kein besonders medienaffiner Typ ist. Er ist nicht besonders in den sozialen Netzwerken präsent. Er macht einfach seine Arbeit und er macht sie sehr gut. Drapati ist derzeit Befehlshaber der Vereinten Streitkräfte der Ukraine. Erst kürzlich würdigte er die Arbeit des entlassenen Verteidigungsministers Fedorov. Dessen Ministerium sei während seiner Amtszeit zu einem verlässlichen Partner der Streitkräfte geworden. Zahlreiche Reformen seien trotz erheblicher Widerstände innerhalb des Systems umgesetzt worden. Eine Entscheidung zugunsten Drapatis könnte daher als Versuch gewertet werden, die aufgeheizte Lage zu beruhigen und einen Kompromiss zu finden, der auf breitere Zustimmung in Politik, Militär und Gesellschaft stößt.
0: Stefan Lag über den Konflikt rund um den ukrainischen Armeechef. In Bad Friedrichshall im Kreis Heilbronn hat die Schwarz-IT heute ihre neue Zentrale eröffnet. Von hier aus werden nicht nur die EDV von Lidl und Kaufland gesteuert, sondern auch das Geschäft mit dem Cloud-Dienst Stack-IT. Das ist eine europäische Alternative zu den US-Tech-Giganten. SR-Reporter Raphael Moos war bei der Eröffnung dabei. Das ist ein futuristischer Bau. Welche Bedeutung hat er für die Region Heilbronn und möglicherweise ganz Baden-Württemberg?
2: Das ist wirklich ein spektakulärer Campus mit 60.000 Quadratmetern Bürofläche, von denen man fast immer irgendwie ins Grüne blickt. 5 Gebäude in der Mitte, ein Park mit See, ganz viel Glas, eine Kita, eine Reinigung, ein riesiges Restaurant und zu Randzeiten kocht hier sogar ein Roboter Kässpätzle und Co. Also fast wie so ein kleines Dorf. Und man spürt sofort, das ist ein Ort, an dem sich Menschen, Spezialisten aus aller Welt, wohlfühlen sollen. Und die Bedeutung für Baden-Württemberg, die kann man vielleicht vom Fitnessstudio im Obergeschoss aus ganz gut sehen. Denn über die Straße liegt das Audi-Werk Neckarsulm. Schwarz investiert hier rund um Heilbronn Milliarden, während man in dieser von der Autoindustrie geprägten Gegend über Werksschließungen spekuliert. Also auf der Schwarz-Gruppe ruhen hier große Hoffnungen.
0: Stichwort Hoffnung. An welcher Vision arbeiten die denn da konkret auf dem IT-Campus?
2: Also sie haben schon vor Jahren erkannt, wie sehr sie digital abhängig von außen sind und dass dieses Problem viele Unternehmen und Behörden in Europa haben. Und deshalb entwickeln und verkaufen sie für diesen Markt Lösungen. Den deutschen Cloud-Dienst Stackit, Cybersicherheit zum Beispiel für Medizin und Militär und auch Forschung und Entwicklung an künstlicher Intelligenz. Also die betreuen hier nicht nur ihre EDV von Lidl, Kaufland und ihrem Recycling-Riesen PreZero, sondern sie wollen Märkte mit ihren eigenen IT-Produkten und Services erobern. Und dafür schafft das Schwarz-Imperium in Heilbronn schon seit Jahren die entsprechenden Bedingungen mit Investitionen in Spitzenforschung, künstliche Intelligenz, Start-up-Förderung und viel mehr.
0: Dieser IT-Campus war eine Baustelle der Superlative. Bis zu 5000 Menschen können da theoretisch jetzt arbeiten. Seit März sind die ersten auf dem Campus. Aber sind solche Flächen in Zeiten von Homeoffice gerade bei ITlern überhaupt noch zeitgemäß?
2: Ja und nein. Also der Campus hat eine Planungs- und Bauzeit von rund 8 Jahren gehabt. Heißt, Corona und diese Homeoffice-Welle, das kam erst später. Schwarz Digits betont, dass hier trotzdem jeden Tag 2200 Mittagessen über den Tresen gehen und dass die Auslastung der Flächen bei 60-70% liegt. Und es sind auch noch 2 weitere Gebäude quasi fast fertig geplant, aber die werden erst realisiert, wenn der Bedarf da ist. Also im Moment auf jeden Fall nicht. Sie legen hier Wert drauf, dass zum Beispiel die Arbeit an Projekten, Kritik und andere Dinge besser in Präsenz umgesetzt werden können. Die Schwarz-IT hat aber keinen Zwang zur Anwesenheit hier vor Ort. Sagen wir mal so, sie bemühen sich hier sehr, möglichst viele Anreize zu schaffen, zu kommen.
0: SWR-Reporter Raphael Moos über den Schwarz-IT-Campus in Bad Friedrichshall bei Heilbronn, dessen Zentrale heute offiziell eröffnet wurde. Wein aus Rheinhessen und Württemberg könnte bald zu Reiniger oder Desinfektionsmittel verarbeitet werden. Der SWR hat erfahren, dass die EU einen entsprechenden Antrag Deutschlands auf sogenannte Krisendestillation genehmigen wird. Dominik Bartoschek aus der Redaktion Umwelt und Ernährung. Vielleicht klären wir erstmal den Begriff Krisendestillation. Was genau ist damit gemeint und warum hat Deutschland das bei der EU beantragt?
3: Also Destillation allein bedeutet ja, Wein würde gebrannt werden, um anschließend nur noch einen Bestandteil daraus übrig zu haben, nämlich den reinen Alkohol. Und Krisendestillation heißt das deshalb, weil man dieses Verfahren anwendet, um der Weinbranche in einer für sie sehr starken Krise zu helfen. Und deswegen hat Deutschland gesagt, wir beantragen diese Krisendestillation bei der EU für 2 Anbaugebiete. Die EU muss das nämlich genehmigen und das wird sie jetzt tun. Sie wird dafür auch Geld zur Verfügung stellen. Das bedeutet, 14 Millionen Euro stehen dafür bereit, dass aus 24 Millionen Liter Rot- und Roséwein der Alkohol destilliert wird. Und daraus wird dann Industriealkohol, also Putzmittel oder Frostschutzmittel letztlich.
0: Warum ist denn diese Krisendestillation nötig?
3: Also es gibt einfach ganz große Lagerbestände an Rotwein, der unverkäuflich ist. Die Menschen trinken ganz grundsätzlich immer weniger Wein, vor allem trinken sie immer weniger Rotwein. Und das bedeutet, viele dieser Massenproduzenten, also Fassweinproduzenten, die große Menge produzieren, die das dann an Kellereien verkaufen, da werden dann ja so recht günstige Supermarktweine meistens draus. Und die sind einfach nur noch ganz schlecht verkäuflich. Also da bricht die Nachfrage immer stärker ein. Das Angebot ist aber in den letzten Jahren gleich geblieben und das hat eben einfach dazu geführt, dass es riesige Überkapazitäten gibt. Die liegen den Winzern und den Winzerinnen im Keller wie Blei. Die brauchen aber Platz, weil es steht ja bald schon eine neue Lese an. Und deswegen hat man jetzt gesagt, macht man diese Krisendestillation, um Mengen vom Markt zu nehmen und den Winzern und Winzerinnen letztlich noch so ein paar Cent dafür zu geben, dass sie den Wein nicht vernichten, sondern in Industriealkohol umwandeln.
0: Man könnte aber doch auch Schnaps bzw. Weinbrand aus diesem nicht verkauften Wein brennen. Warum ist das eher keine Option?
3: Das ist deswegen keine Option, weil es zum einen natürlich eine große Marktverzerrung wäre. Also die Hersteller von Schnaps oder Weinbrand würden sich natürlich zu Recht beschweren, wenn die EU subventioniert, dass Weinbaubetriebe aus ihrem Wein Schnaps brennen. Das ist der eine Grund. Und der zweite Grund ist natürlich, viele Menschen wollen keinen Wein mehr trinken, weil sie weniger Alkohol trinken möchten. Die möchten erst recht keinen Weinbrand oder Schnaps jetzt in großen Mengen trinken. Deswegen, das würde einfach nichts bringen. Man hätte nur wieder eine Überkapazität auf einem anderen Markt. Und deswegen ist eben die Bestimmung in dieser Verordnung, dieser Wein darf nur zu Industriealkohol umgewandelt werden. Es darf kein Lebensmittel daraus werden.
0: Die Weinbauern werden durch die Erlaubnis für diese Krisendestillation unterstützt, im Grunde subventioniert. Das kommt allerdings nicht überall gut an. Wer kritisiert das und warum?
3: Zunächst mal gibt es in der Weinbranche selbst viele Beteiligte, die das überhaupt nicht toll finden. Denn natürlich, das muss man ganz klar sagen, ist das ein verheerendes Signal. Also fürs Image ist das einfach ganz schlecht, wenn jetzt überall zu lesen ist, dass aus Wein Putzmittel oder Desinfektionsmittel wird. Deswegen gibt es in der Branche selbst viele, die das überhaupt nicht gut finden. Und dann gibt es aber auch viele Wissenschaftler, die sagen, naja, als kurzfristige Entlastung kann das so ein paar Betrieben vielleicht mal helfen, über die Runde zu kommen, aber es ändert ja nichts an den Strukturen, die ja im Argen liegen im Moment. Also man kann das so ein bisschen vielleicht mit einem Beispiel aus der Medizin vergleichen. Also wenn jemand chronische Schmerzen hat, dann bringt es auch nichts, wenn der einmal eine Schmerztablette nimmt, dann hat er vielleicht mal ein paar Stunden keine Schmerzen, aber danach sind die Schmerzen wieder da. Und so ist es eben im Weinbau auch. Man nimmt jetzt ein paar Mengen raus, aber bald kommen diese Mengen wieder. Und dann liegen sie wieder im Keller. Und deswegen sagen eben viele Experten, so richtig was helfen würde es auf lange Sicht nur, wenn sich das Angebot verknappen würde. Sprich, es müssten Weinberge gerodet werden, es müsste weniger Wein produziert werden und letztlich nur noch so viel auf den Markt kommen, wie er verkauft werden kann. Nur dann würde diese Krise nachhaltig bekämpft werden.
0: Und was sagen die Winzer dazu, dass eben Weinberge möglicherweise dicht gemacht werden müssen?
3: Viele Winzer merken das ja selbst, dass ihr Wein sich einfach nicht mehr so gut verkauft. Wobei man natürlich jetzt hier nicht alle über einen Kamm scheren darf. Es gibt Weingüter, die haben ein super gutes Geschäftsmodell, die machen gute Geschäfte, die wissen, wie man den Wein an den Mann und an die Frau bringt. Aber es gibt eben viele, die machen das, was sie seit Jahrzehnten machen und die haben seit Jahrzehnten nichts daran geändert. Und das sind vor allem diese Fassweinwinzer, die einfach in großem Stil Wein produzieren, die überhaupt keinen Kontakt haben zu dem Kunden, weil sie den Wein immer in die Kellerei verkaufen. Und die merken eben ja natürlich selbst, dass ihr Geschäftsmodell irgendwo am Ende ist, weil sie immer weniger Geld für den Wein bekommen. Und deswegen, ja, können sie sagen, gut, wir nehmen die Krisendestillation in Anspruch, kriegen wir noch ein paar Cent für. Aber auf die Dauer wissen die natürlich, sie müssen sich irgendwas überlegen, wie sie künftig noch Geld verdienen wollen.
0: Dominik Bartoschek aus der SWR-Redaktion Umwelt und Ernährung über die Probleme der Weinbauern in Rheinhessen und Württemberg, die von der EU jetzt die Erlaubnis zur sogenannten Krisendestillation bekommen sollen, mit der sie aus ihrem nicht verkauften Wein Industriealkohol machen dürfen. Das war SWR Kultur aktuell mit Christian Rühnspieß. Ich wünsche noch einen schönen Abend. Die Zeit 18.30 Uhr.
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5: Guten Abend. Sie tragen Einkaufstüten, schieben Kinderwägen oder arbeiten als Reinigungskraft. Die Figuren des US-amerikanischen Künstlers Dwayne Hansen zeigen das ganz normale Leben inklusive Erschöpfung und Langeweile. Und sie sehen dabei den echten Menschen ganz schön ähnlich. Eine der Figuren von Hansen, die Cleaning Lady, putzt seit vielen Jahren den Boden in der Staatsgalerie Stuttgart. Sie muss jetzt aber restauriert werden. Wir schauen gleich hinter die Kulissen in ungefähr 7 Minuten. Zuerst gibt es neue Musik von der Singer-Songwriterin Grace Cummins. Mit einem Song, der sehr verträumt klingt, in dem es aber um Gewalt geht. 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

0: Musik aus Kopenhagen war das von den dänischen Künstlern Tuyo West und Chai Jonas. Falls sie kein Dänisch können, haben sie es wahrscheinlich nicht erkannt. Aber der Songtext stammt aus einem Shakespeare-Sonett. Der US-amerikanische Künstler Dwayne Hansen wollte in seinen Skulpturen den Alltag der Menschen in den USA zeigen. Das sah dann zum Beispiel so aus: eine Frau, die apathisch mit Lockenwicklern im Haar einen vollen Einkaufswagen schiebt, oder auch ein altes Paar, das sich gar nicht mehr so viel zu sagen haben scheint. Die Figuren, die sind aus Polyester und Glasfaser und die sehen so echt aus, dass wohl ein Museumswärter schon mal die Polizei gerufen haben soll, weil ein Gast sich nicht mehr von der Stelle bewegen wollte, der aber auch eine Figur war. Und einer dieser Museumsbesucher ist auch die Figur Cleaning Lady, die ist seit vielen Jahren in der Staatsgalerie in Stuttgart zu sehen, nimmt sich jetzt aber selbst eine Auszeit und wird gereinigt und restauriert. Tobias Igné war für uns vor Ort.
1: Zuletzt putzte sie die Böden bei den alten italienischen Meistern. Dort hockte sie in ihrem geblümten, ausgebleichten Kittel auf dem Boden, abgestützt mit der einen Hand, die andere am Rand des gelben Putzeimers, und blickte erschöpft von der schweren Arbeit ins Leere. Davon erholt sie sich gerade im Schauatelier. Seitlich liegt sie auf dem Tisch und wird umsorgt von den beiden Restauratorinnen Lena Bühl und Lydia Schmidt.
2: Der Kittel hatte einen großen Riss, den wir jetzt schließen mittels eines Spannstichs. Außerdem ist er aber auch sehr ausgeblichen und die Unterwäsche hat Löcher, die wir auch schließen werden.
3: Und ganz einfach mit einem Pinsel im Staubsauger wird eben vorsichtig die Oberfläche abgepinselt und der Staub dann aufgesaugt. Des Weiteren haben wir verschiedene Schwämme, die wir dann nehmen, um die Oberfläche trocken abzureinigen oder auch feucht. Damit bekommt man ganz gut den Staub der Jahre eben wieder abgenommen.
1: Im Vorfeld ihrer Arbeit haben sich die beiden Museumsrestauratorinnen intensiv mit dem Künstler, seiner Technik und vor allem dem Material auseinandergesetzt, damit nichts zerstört wird oder abbricht, etwa beim Anheben der Figur. Denn die Plastik ist innen hohl und dort, wo man, wenn sie in der Ausstellung am Boden hockt, nicht hinsieht, hat sie viele offene Stellen. Sie ist also filigraner, als es auf den ersten Blick scheint. Außerdem hat Dwayne Hansen viele einzelne Abgüsse aus Gips vom lebenden Modell gemacht und sie dann aneinandergefügt. Die Abgüsse hat er anschließend mit Polyesterharz und Glasfaser bearbeitet, ohne sich der gesundheitlichen Folgen bewusst zu sein. Lena Bühl.
3: Das ist halt relativ toxisch in der Verarbeitung und Herstellung. Also deshalb ist er ja auch unter anderem erkrankt damals und hat dann das Material gewechselt. Aber das ist ja alles ausgehärtet. Das ist bei der Verarbeitung Dämpfe, die da entstehen und auch die Glasfasern, die sind natürlich lungengängig. Und Hansen hat sich halt gerade zu Beginn nicht geschützt. Das kennt man auch von anderen Künstlern dieser Zeit, also auch Niki de Saint-Phalle zum Beispiel, die ist ja auch stark erkrankt daran.
1: Im Schauatelier, bei dem der Besucher den beiden Restauratorinnen durch eine große Glasscheibe bei der Arbeit zuschauen kann, sieht es so aus wie in einem Künstleratelier, einer Zahnarztpraxis, einer Schneiderei und einem Operationssaal zusammen. Überall liegen Feinwerkzeuge, Pinsel, Farbtöpfchen, Sonden und Messgeräte herum und an der Wand hängen sogar Röntgenaufnahmen.
3: Das Tolle ist halt, dass wir hier im Haus auch eine Röntgenanlage haben, mit der wir die Kunstwerke durchleuchten können, um eben in tiefere Schichten zu schauen. Aber eben auch bei dieser Plastik konnten wir dann in tiefere Schichten vordringen und eben sehen, dass die Perücke mit Nägeln am Kopf befestigt ist. Das sieht relativ brachial aus jetzt hier auf der Röntgenaufnahme, gibt uns aber ganz wertvolle Informationen, wie eben die Plastik zusammengesetzt ist.
1: Aus welchem Kunststoff die gräulich-beigefarbene Perücke genau ist, konnten die beiden Restauratorinnen nicht herausfinden. Bekannt ist aber, dass Dwayne Hansen im Frühwerk mit Kunsthaarperücken arbeitete, später mit Echthaarperücken. Ein weiteres Merkmal für das Frühwerk: die Augen waren gemalt, später setzte er Glasaugen ein. Um den Unterschied zu erkennen, muss man allerdings schon genau hinschauen, so sehr perfektionierte Hansen seine Technik. Auch was die Haut seiner Figuren anging.
3: Also man sieht hier ganz wunderbar an dem Ellbogen, wie Hansen es geschafft hat, durch diese Abformungstechnik mit Silikon als erster Schicht auf der Haut eben die genaue Oberfläche der Haut abzubilden, so dass wir jetzt hier wirklich diese feinen Runzeln und die Beweglichkeit der Haut nachempfinden können. Und das hat er dann gleichzeitig eben noch mit der Ölfarbe, die er auf den Untergrund aufgebracht hat, extrem realistisch festhalten können.
1: Übrigens, das Modell, das Dwayne Hansen für seine Plastikpatin stand, war eine echte Putzfrau aus Düsseldorf. Ihr kaufte der Künstler auch die Kleidung ab. Hyperrealismus in Perfektion eben. Im September wird die Figur, die von vielen Besucherinnen und Besuchern schon vermisst wird, ihre Arbeit nach einem halben Jahr Pause wieder in der Dauerausstellung aufnehmen. Wo? Das wird nicht verraten. Die Suche nach ihr gehört für viele Besucher zum Besuch der Stuttgarter Staatsgalerie mit dazu.
0: Ja, und falls Sie den Restauratorinnen Lena Bühl und Lydia Schmidt noch dabei zuschauen wollen, wie sie die Cleaning Lady von Dwayne Hansen wieder auf Vordermann bringen, können Sie das im Schauatelier der Wüstenrot-Stiftung der Stuttgarter Staatsgalerie machen. Das geht noch morgen und auch kommende Woche, Mittwoch, von 10 bis 17 Uhr. Der Eintritt ist kostenlos. Und das hier ist die kanadische Sängerin Kaya Kate in SWR Kultur am Abend mit The Witch.

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0: Das war der Japaner Sora Goro Uwanosuku, der Musik im Minyu-Style macht. Das sind eigentlich Volkslieder, die viele Japaner früher bei der Arbeit gesungen haben. Den Titel, den wir hier gehört haben, heißt Shosho.
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0: Das ist heute eine druckfrische Neuerscheinung sozusagen, und zwar der neue Storyband von T.C. Boyle, der heute erschienen ist. Das Ende ist nur ein Anfang, heißt der. Und auch wenn der Titel erstmal nach Optimismus klingt, ist das Buch voller moderner Horrorgeschichten, in denen das alltägliche Leben auf einmal in einer kompletten Katastrophe endet. Erschienen ist die Sammlung heute, und zwar als erstes auf Deutsch, übersetzt von Dirk van Gunsteren, bevor sie dann kommendes Jahr erst in den USA rauskommt. Eberhard Falke hat das Buch für uns gelesen.
2: Wenn T.C. Boyle schwarz sieht, wird es spannend. Die Natur ist aus dem Gleichgewicht und die Menschen sind es auch. Diese Beobachtung ist für ihn schon lange ein Thema, das er immer wieder umkreist und mit dem er seinem Publikum Gänsehaut, Horror und manchen Schrecken bereitet. Exemplarisch steht dafür in seinem neuen Storyband die Erzählung Kalter Sommer. Ein Ehepaar hat in seinem abgelegenen Traumhaus ganz auf Sonnenenergie gesetzt, doch plötzlich scheint aufgrund verschwörerischer Machenschaften keine Sonne mehr und es schneit mitten im Sommer. Aus diesem dystopischen Szenario entwickelt sich das, worauf sich Boyle meisterhaft versteht. Eine Schauergeschichte, in der alles, was gerade noch alltäglich war, umschlägt in eine Abfolge von quälenden Schockmomenten.
3: Meine Frau lag verletzt auf dem Sofa, mein Wagen stand nutzlos in der Einfahrt, mein Haus hatte keinen Strom und niemand ging ans Telefon.
2: Wie schnell alle Sicherheit von Hilflosigkeit und Schmerz hinweggefegt werden kann, darum geht es in T.C. Boyles neuem Storyband immer wieder. Auch in der Titelerzählung »Das Ende ist nur ein Anfang«. Ein Schriftsteller besucht seinen Verlag in Paris. Und der zunächst langweilige Besuch entwickelt sich zu einem kleinen Fest fürs Leben. Doch bald nach seiner Rückkehr bekommt seine geliebte Frau Atemnot. Er hat sie, ohne etwas zu ahnen, mit Corona angesteckt, was sie nicht überlebt. Das ist eine von diesen kaltblütigen Pointen, mit denen Boyle seiner Leserschaft vorführt, wie gemein das blinde Schicksal zuschlagen kann. Mehrere der Kurzgeschichten handeln von den, wie Boyle es ausdrückt, multidimensionalen Katastrophen, die unter der Oberfläche des Vorstadtlebens lauern. Zu diesen Gefahren gehören auch jene Soziopathen, die ihre inneren Krisen in brutale Gewalt verwandeln. Eine Musikstudentin, die sich gerade noch in ihrem vom Autor sorgsam ausgemalten Idyll ziviler Kultiviertheit geborgen fühlen konnte, wird zum Opfer eines Amokläufers.
3: Ja, er war voller Hass, blindem Hass. Und hier war er und da war diese Studentin und stapfte mit ihren Stiefeln durch den Schnee. Und spielte es wirklich eine Rolle, ob er vernünftig war, ob er die richtigen Zusammenhänge herstellte?
2: Boyle gelingt es nach wie vor perfekt, einen Handlungsraum dramatisch zu beleben. Allerdings bewegt sich das alles im inzwischen doch sehr vertrauten thematischen Kosmos des Autors, dem hier keine neuen Akzente hinzugefügt werden. Ausgerechnet die politisch aktuellste Story, die Dystopie mit dem Titel 2036, bietet mit ihren Trump-Anspielungen nur einige matte satirische Pointen. Da kommen Abweichler in ein Umerziehungslager und müssen die gesammelten Werke des Präsidenten mit der großen Haartolle auswendig lernen.
3: »Versteh mich nicht falsch«, sagte Lucas, »ich liebe den Präsidenten, aber 10 Bände? Mit jeweils 500 Seiten? Ich weiß nicht, ob ich das in meinen Kopf kriege.«
2: Richtig zündend wirkt diese Übertragung einer orwellschen Diktatur auf das Zeitalter Trumps nicht. Trotzdem wird es in diesem Erzählband nie langweilig. Aber insgesamt fällt die Bilanz sehr gemischt aus. Schließlich haben diese neuen Stories eine unschlagbare Konkurrenz. Nämlich all die vielen großartigen Kurzgeschichten, die man von T.C. Boyle schon kennt und keineswegs vergessen hat.
0: Da gibt es ja auch eine sehr große Auswahl. Die Sammlung der neuesten 12 Kurzgeschichten von T.C. Boyle, Das Ende ist nur ein Anfang, ist unser Buch des Tages heute in SWR Kultur am Abend. Es ist beim Hansa Verlag erschienen. Und das hier ist nachdenkliche Musik aus North Carolina von der Band Bombadil. 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

In der nächsten Stunde ist die Gospelsängerin und Chorleiterin Siyu unser Gast für 8. Ich spreche mit ihr über ihr neues Album About Me und darüber, welche Höhen und Tiefen ihres Lebens sie darin verarbeitet hat. Hier in SWR Kultur am Abend.

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1: Um 19 Uhr mit Luise Wunderlich. Ein russisches Kriegsschiff hat bei einer Übung im Ärmelkanal scharfe Munition abgeschossen. Das Schiff befand sich nach britischen Angaben in internationalen Gewässern rund 74 Kilometer südlich der Stadt Plymouth. Die Royal Navy habe die Fregatte begleitet und beobachtet und sei von den Russen über die geplante Schießübung informiert worden. Der neue britische Verteidigungsminister Streeting kritisierte die halbstündige Übung als provokativ und verantwortungslos. Kreml-Sprecher Peskow sagte, russische Kriegsschiffe handelten stets in strikter Übereinstimmung mit dem internationalen Recht und dem Seerecht. Deutschland will deutlich mehr Gas und Öl aus Aserbaidschan importieren. Das hat Bundeskanzler Merz bei einem Besuch des aserbaidschanischen Präsidenten Aliyev angekündigt. Seit dem Stopp der Gaslieferungen aus Russland suche Deutschland nach neuen Bezugsquellen. Es brauche aber neue Anfragen von Firmen, so Merz. Zudem müssten neue Pipelines Richtung Europa ausgebaut werden. Aliyev fordert die EU und europäische Banken auf, die Finanzierung dafür bereitzustellen. Die Steuereinnahmen von Bund und Ländern sind im ersten Halbjahr leicht gewachsen. Bis Ende Juni lagen sie bei mehr als 451 Milliarden Euro. Das entspricht nach Zahlen des Bundesfinanzministeriums einem Plus von 0,8% im Vergleich zum Vorjahreszeitraum. Der weitere Verlauf wurde wesentlich von der Entwicklung des Irankriegs beeinflusst, so die Einschätzung von Wirtschaftsexperten. Der Vorfall am Rande der Gedenkfeier zum Hitler-Attentat in Berlin sorgt weiter für Diskussionen. Ein Großneffe des NS-Widerstandskämpfers Dietrich Bonhoeffer wollte gestern einen Kranz der AfD entfernen, wurde daran aber von Sicherheitskräften gehindert. Die Vorsitzende der Weiße-Rose-Stiftung Kronawitter sagte, man könne es sehr gut verstehen, dass Nachfahren von Opferfamilien diesen Missbrauch von Seiten der AfD nicht aushalten könnten. Mit solchen Aktionen wolle sich die Partei gewissermaßen reinigen von dem, was sie sonst von sich gebe. Die Bundespolizeigewerkschaft hält das geplante Alkoholverbot an Bahnhöfen für falsch. Der Bundesvorsitzende Ostermann sagte, eine solche Regelung werde nicht dazu führen, dass sich Alkoholisierte nicht mehr im Bahnhof aufhielten. Außerdem sei die Umsetzung problematisch, da dafür zusätzliches Personal benötigt werde. Die Deutsche Bahn will das Trinken von Bier, Wein und Schnaps ab Mitte Oktober auf allen Bahnhöfen verbieten. Bei der Tour de France ist der beste deutsche Radprofi Florian Lipowitz ausgeschieden. Beim Zeitfahren auf der 16. Etappe stürzte der Fahrer aus Laichingen im Alb-Donau-Kreis in einer Rechtskurve auf die Schulter. Danach musste der 25-Jährige das Rennen verletzt abbrechen. Vor der Etappe lag er in der Gesamtwertung auf Platz 5. Etappensieger wurde der Belgier Remco Evenepoel. Er schaffte die 26 Kilometer von Evian-les-Bains nach Tournon-les-Bains in 32 Minuten und 19 Sekunden. Das entspricht einer Durchschnittsgeschwindigkeit von mehr als 48 Kilometern pro Stunde. In der Gesamtwertung führt weiterhin der Slowene Tadej Pogacar. SWR-Nachrichtenredaktion Leo Eder. Das Wetter in Baden-Württemberg und Rheinland-Pfalz. Ein Hoch mit Schwerpunkt über dem Atlantik bestimmt unser Wetter. Die Vorhersage? Heute Nacht oft klar und recht kühl, Tiefstwerte 13 bis 6 Grad. Morgen zunächst verbreitet sonnig, vor allem in Rheinland-Pfalz bald immer dichtere Wolken, maximal 19 bis 28 Grad. 19.04 Uhr.
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2: Guten Abend. Falls Sie schon mal bei einem Gospelkonzert waren oder auch in einem Gospel-Gottesdienst, dann haben Sie vielleicht auch gespürt, wie diese Musik einen mitreißen kann. Und wir sprechen gleich mit einer Frau, die große Teile ihres Lebens dem Gospel gewidmet hat, und zwar mit der Sängerin Siu aus Ulm. Wir sprechen über ihr neues Album, wie sie in ihrer Arbeit Spiritualität und Musik zusammenbringt. All das gleich in einer halben Stunde ungefähr. Zuerst gibt es aber Musik aus Martinique, Grégory Préva mit Darling in SWR Kultur am Abend.
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Make Some Shine von Hilde Louise Asbjørnsen aus Norwegen mit Make Some Shine, etwas zum Leuchten bringen. Sehr passender Titel zum Sound. Man sagt ja immer, Hobbys, in denen muss man nicht gut sein. Die sind nur zum Spaß da. Und wenn es ums Zeichnen geht, ich weiß nicht, wie es Ihnen geht, muss ich mich daran immer erinnern, weil das mit der realistischen Perspektive und den Winkeln, das wird mir, glaube ich, für immer ein Rätsel bleiben. Der Künstler Yadigar Assisi wäre da aber wahrscheinlich anderer Meinung. Er sagt nämlich,

0: Die Teilnehmerinnen und Teilnehmer mit Daumen und Zeigefinger ihrer beiden Hände ein Quadrat und schauen durch. Sie sind auf der Suche nach dem idealen Bildausschnitt, den sie zeichnen können. Auch Andrea Bader ist ausgestattet mit Papier und Bleistift. Sie hat einen kleinen Turm an der Seite der Kirche im Blick.
1: Bei mir ist der Funke übergesprungen. Die Begeisterung für Stadt oder für die Gebäude in der Stadt, das zeichnen zu können, aufs Blatt bringen zu können, dass man am Ende vielleicht lauter Eindrücke hat, die bleiben.
0: Wie viele hier hat auch sie bisher wenig Erfahrung im Zeichnen. Doch das ist in dem Fall nicht wichtig. Das Projekt soll schließlich alle ansprechen. Zeichnen ist ein Handwerk, das jeder lernen kann, sagt Yadiga Assisi. Auch für seine monumentalen 360-Grad-Bilder ist die Grundlage das Zeichnen. Neben seinen Kursen finden in der ganzen Stadt weitere Zeichenaktionen statt. Zum Beispiel entsteht in der Hochschule ein großes Bild, an dem viele mitzeichnen sollen. Die Aktionswoche soll nur der Anfang einer großen Bewegung sein, wünscht sich Yadiga Assisi.
2: Ich weiß, dass das Zeichen ein Kulturinstrument ist, was wir über viele Jahrtausende uns erobert haben. Und wir verlieren es gerade. Wir haben eine Chance, das noch zu retten. Weil das Zeichnen bedeutet nicht, dass ich Künstler werde. Das Lesen und Schreiben bedeutet nicht, dass ich Schriftsteller werde. Wenn ich ein Instrument lerne, bedeutet das nicht, dass ich Orchestermusiker werde. Sondern es bildet meine Sinne, meine Wahrnehmung. Und wenn ich etwas anschaue und es zeichne, begreife ich es ganz, ganz anders.
0: Durch das Zeichnen sollen die Teilnehmerinnen und Teilnehmer ihre Stadt bewusster wahrnehmen. In Pforzheim, einer Stadt, die immer wieder als hässlich beschrieben wird, entwickeln sie so einen Blick für schöne Details.
3: Also 1, 2, 3 bis hierher.
0: Immer wieder kommen seine Schülerinnen und Schüler auf Assisi zu und haben Fragen. Fängt der Lehrer einmal an zu erklären, bildet sich schnell eine Traube um ihn. Immer wieder muss Assisi Knoten im Gehirn lösen, wie er es nennt. Als studierter Architekt hatte er lange einen Lehrauftrag für perspektivisches Zeichnen inne. Und so erklärt er immer wieder, wie man zum Beispiel Größenverhältnisse auf dem Papier richtig darstellt. Dafür braucht er nur seine Finger und den Bleistift. Auch Teilnehmerin Christina Ratz ist froh um jeden Tipp.
4: Wenn man jetzt in der Gruppe unterwegs ist, das macht einfach unheimlich viel Spaß, das animiert, man lernt neue Leute kennen und man sieht irgendwie, alle fangen sie am Anfang an und ja, es gibt irgendwie so eine Dynamik rein.
0: Die Menschen zusammenbringen, das ist genau das, was Assisi mit seiner Aktion bewirken möchte. Auch am Marktplatz stehen viele mit Stift und Papier in der Hand. Eine Pforzheimer Zeichenschule hat Scheiben aus Plexiglas aufgebaut. Einige sind spontan vorbeigekommen und üben sich am Abpausen, einer besonderen Art des Zeichnens. Sie alle sind Teil von Assisis Aktionswoche Eine Stadt zeichnet. Wenn es nach ihm geht, sollen all diese Aktionen jedes Jahr in Pforzheim stattfinden. So will er möglichst viele Menschen vom Zeichnen begeistern.
2: Ich sehe, überall, wo ich jetzt hinkomme, sind die Türen sperrangelweit offen. Und was ich hier gerade erlebe in Pforzheim, der Anfang schon, klingt so gut. Ich würde mich nicht wundern, wenn wir in 5 Jahren das immer noch und dann wirklich eine Bewegung hier in Pforzheim wird.
0: Am Ende des Tages haben alle unzählige Skizzen von der Schlosskirche und allem drumherum angefertigt. Der Kurs mit Assisi war für sie nur der Anfang. Die meisten wollen dranbleiben und bis zum nächsten Jahr fleißig weiterüben.
5: Ja, falls Sie jetzt auch motiviert sind, Zeichnen zu üben, dann können Sie das in der Aktionswoche Eine Stadt zeichnet in Pforzheim noch bis Freitag machen. Wir haben darüber gesprochen in SWR Kultur am Abend. Und in diesem Song hier hören wir jetzt eine Kora. Das ist eine traditionelle westafrikanische Stegharfe, die da mit einer Gitarre zusammen kombiniert wird. If Nothing is Real von Piers Fetichi und Balake Sisiko.

0: Das war See You mit About Me vom neuen Album About Me. Und welche Geschichten sich hinter diesem Album verbergen, darüber sprechen wir jetzt mit ihr. Denn See You ist heute unser Gast vor acht.
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0: Das ist heute die Sängerin und Chorleiterin See You Isabel Nubamchum. Sie ist Chorleiterin, singt in verschiedenen Gesangsgruppen im Duo See You in Hell und auch solo. Anfang des Monats erschien jetzt das Album About Me. Herzlich willkommen bei SWR Kultur am Abend, See You.
2: Vielen herzlichen Dank für die Einladung.
0: Ja, erstmal herzlichen Glückwunsch zum Album.
2: Oh ja, ich freue mich selber total.
0: Wie fühlt es sich an, es ist jetzt in den Händen zu halten, es ist das erste Mal Schallplatte. Ist das was Besonderes?
2: Oh, das ist was sehr Besonderes. Und war ein sehr großer Wunsch von mir. Ich habe das noch nie gemacht. Ich habe zum ersten Mal eine LP, eine Langspielplatte gemacht und bin ganz glücklich mit dem Ergebnis und mit dem ganzen Prozess. Ja, bin ganz happy.
0: Ja, der Titel About Me verrät ja schon, worum es geht. Es geht um Sie, oder?
2: Genau. Aber man kann auch so ein bisschen noch über den Tellerrand hinausschauen, weil dieses Album ist ja auch aus einem Crowdfunding entstanden. Ja, weil ich einfach an so einem Punkt war, wo ich gemerkt habe, ja, so die Kultur und auch Musiker für selbstständige Künstler ist es nicht ganz so einfach. Mhm. Ich bezeichne mich mal ein bisschen als Indie-Künstler. Da habe ich diesen Wunsch gehabt, nochmal oder überhaupt eine Langspielplatte zu machen. Und das ist halt nicht ganz so einfach. Und da bin ich auf das Crowdfunding gestoßen. Und da habe ich ganz, ganz viel Unterstützung bekommen. Deswegen ist es nicht nur ein Album für mich, sondern auch für die Gemeinschaft, weil irgendwie ganz viele Menschen einen kleinen Teil oder auch einen großen Teil dazu beigetragen haben.
0: Ja, 13.000 Euro sind da zusammengekommen.
2: Das ist ganz
0: ja
2: genau.
0: Auf
2: ganz
0: jeden
2: genau.
0: Fall eine gute Summe, würde ich sagen.
2: Ja.
0: Es ist ja eine Compilation, das Album. Also neue Songs, aber auch teilweise Songs, die Sie schon lange begleiten. Fühlt sich das für Sie wie so eine Art Tagebuch an, also so eine Sammlung?
2: Also es sind Songs, die mir unglaublich viel bedeuten, die eine große Kraft haben und hatten und haben in meinem Leben, wenn ich kreativ bin. Da geht es sehr viel um Hoffen, um Lieben, um Glauben auch. Mhm. Das ist das, was mich beschäftigt. Das ist das, womit ich mich ausdrücken kann.
0: Und welche Songs sind das, die Sie an so eine ganz bestimmte Situation in Ihrem Leben erinnern?
2: Also zum Beispiel der Opener Sometimes oder auch Need the Silence. Also das ist so ein bisschen so die vierte Nummer auf dem Album, die kommt so ein bisschen funky daher. Mhm. Und letztendlich ist es, ich sage ja, I need the silence. Also ich brauche die Ruhe, ich brauche die Stille. Und gleichzeitig ist das einfach eine Nummer, die, ja, wir leben, ich lebe auch überall. Man wird so zugemüllt mit so vielen, vielen Dingen, die von außen kommen, die auf einen hineinprasseln. Und damit man wieder so seine eigene Stimme hört und das, was einem der Körper oder auch, ja, was einem die Seele so sagt, was man ausdrücken möchte, dazu braucht's Ruhe. Und manchmal muss man das genauso laut rausschreien, damit's wirklich alle hören. Und von daher ist das zum Beispiel so ein Stück, was einfach auch mit mir zu tun hat und mit dem, was mich beschäftigt.
0: Und wann ist der Song entstanden?
2: Der Song ist vor anderthalb Jahren entstanden. Ich bin ein Menschenfreund und ich habe immer sehr viel mit Menschen zu tun, mit Leuten, mit Chören, mit sehr vielen Personen einfach und bin da sehr im Außen. Und manchmal, aber damit ich diese Arbeit auch machen kann, muss ich mich zurückziehen, brauche ich Ruhe und einfach auch die Stille.
0: Es gibt ja auch Songs, die sehr hoffnungsvoll sind, würde ich sagen. Also vor allem der Song Soul Line, den ich gehört habe. Ich glaube, das ist so eine Art Willkommenssong für Ihre Enkelin.
2: Ja, ja.
0: In welcher Situation haben Sie den geschrieben?
2: Oh, das ist so schön. Ich bin zum ersten Mal Oma geworden und das ist ja auch nicht ganz so alltäglich. Auf jeden Fall war es einfach ein sehr intensiver Moment und auch Prozess, den ich begleiten durfte. Und ich wollte dem Ausdruck verleihen. Ich habe gemerkt, es macht was mit mir und da passiert so viel. Es ist einfach so viel Liebe da im Spiel und ich habe das gespürt, wie das, was das für eine Auswirkung auf mich hat. Und ich wollte dieses kleine Wesen einfach willkommen heißen und ihm damit sagen, ja, wir sind da, ich bin da und werde dich begleiten und meine Hand schützend über dich halten.
0: Wie alt ist die Enkelin? Hat die es schon gehört?
2: Die ist jetzt zweieinhalb Jahre.
0: Ja, Ist ja genau. Auch schön, so einen persönlichen Willkommensong zu bekommen. Das absolut. Hat ja auch nicht jedes Kid, würde ich ganz sagen.
2: Ganz genau, ganz genau.
0: Auf dem Album liegen ja aber auch schwierige Momente neben den ganz schönen. Ich habe auch gelesen, dass einer der Songs im Krankenhaus entstanden ist. Was war das für ein Song?
2: Ja, das ist der Song Signs of Love. Ein Titel, der eine sehr existenziell bedrohte Situation, dieser Song ist daraus entstanden, weil mein Lebensgefährte krank geworden ist und man einfach nicht wusste, wie geht das Ganze aus. Mhm. Und in solchen Momenten, glaube ich, da geht's dann einfach nicht mehr um, ja, was steht in der Zeitung oder was passiert hier oder was ist im Netz, sondern es geht wirklich um den Augenblick und den Moment und es geht darum, wirklich keine Zeit zu vergeuden.
0: Und haben Sie das Lied dann für sich geschrieben, um das zu verarbeiten oder auch für Ihren Partner, um ihm Hoffnung zu geben?
2: Das ist ganz interessant, weil ich habe dieses Stück mit ihm gemeinsam zusammengeschrieben und zwar im Krankenhaus. Das muss man sich wirklich mal vorstellen. Also es war wirklich, wir haben uns unsere eigene Welt geschaffen. Das muss man sich wirklich so vorstellen, auf der Intensivstation und so, wo man dann einfach doch so eine kleine Privatsphäre hat. Wir hatten auch das Instrument dabei, er hatte seinen Bass dabei und wir konnten komponieren im Zimmer. Und das haben wir getan und das ist das, was uns einfach auch was uns gerettet hat, was uns Kraft gegeben hat, was uns verbunden hat, was uns ganz intensiv das Leben hat spüren lassen. Und das war ein so intensiver Moment und so großartig, so größer als wir selber so. Und es war einfach nur, das ist das, was es geht. Das war ganz lustig, weil auch dann Pfleger und so vor der Tür waren und einfach nur zugehört haben, was wir machen. Also in den bedrohtesten Situationen gibt es dann auch so ganz viel Hoffnung und ganz viel, ja, so viel Licht, so viel Schönes.
0: Muss man vielleicht zum Hintergrund sagen, Ihr Partner ist ja der Bassist Helmut Hattler, der, mit dem Sie auch ein Duo haben, See You in Hell. Das heißt, genau. Die gemeinsame Musik, die begleitet Sie durch alle Situationen. Oder wie kann man sich das vorstellen?
2: Das kann man sich ganz genau so vorstellen. Wir sind beide sehr, ja, wie soll ich sagen, also er auf jeden Fall. Wir sind beide sehr kreative, starke Persönlichkeiten. Er ist ein sehr kreativer Kopf, schon viele, viele Jahre und hat seine Projekte. Und wir haben eben auch gemeinsam unser Duo und wir haben uns einfach aufeinander eingestellt und dann sind Songs daraus entstanden und nur mit Bass und mit Stimme.
0: Ja, auf dem Album About Me, da haben Sie ja auch zusammengearbeitet und die Instrumentierung ist ja sehr abwechslungsreich, also mal Klavier, genau. Mal ganze Band. Wie entscheiden Sie, was der richtige Sound für ein Lied ist?
2: Wir haben natürlich auch neue Songs gemacht, aber eben auch, die es schon gab. Und ich wollte mit diesem Album einfach nochmal so eine kleine Hommage an meine afrikanischen Wurzeln zum Ausdruck bringen. Und deswegen war mir ganz, ganz wichtig, dass da auch noch ein anderes Element reinkommt. Das ist der Groove, das sind die Rhythmiken, das sind die afrikanischen Gesänge von meinen afrikanischen Freunden. An dieser Stelle kleiner Gruß nach Wien in Singizi. Das ist eine Vokaltrio im Grunde genommen aus Simbabwe, die eigentlich Freunde meiner Familie. Und dann habe ich sie jetzt einfach gefragt und sie haben ganz spontan gesagt, ja, wir sind dabei. Und das kann man ganz toll hören in dem Stück Sometimes und auch Come My Way.
0: Dann würde ich sagen, wir hören jetzt erstmal einen Song vom Album About Me und sprechen gleich noch weiter über ihre afrikanischen Wurzeln und alles, was vorm Super. Album kam mit unserem Gast See You.

0: Die Gospel- und Soul-Sängerin Siu aus Ulm ist heute unser Gast für 8 in SWR Kultur am Amt. Wir haben gerade schon über das neue Album gesprochen, About Me heißt das. Und jetzt wollen wir nochmal ganz zurückschauen an ihre Anfänge sozusagen.
1: Ja.
0: Sie wurden ja in Kamerun geboren und ihr Vater war evangelischer Pfarrer. Und mit 2 Jahren sind sie dann nach Deutschland gekommen. Wie hat Kamerun und die afrikanische Diaspora in Deutschland auch sie geprägt? In ihrem Aufwachsen, aber auch in ihrer Musik?
1: Also ich bin erstmal von zu Hause aus sehr geprägt gewesen durch die Musik der Schwarzen, durch die Gospelmusik, durch Black Music einfach auch, durch sehr viel Trommeln. Mein Vater hat immer auch in den Gottesdiensten die Trommel gespielt. Das war schon auch immer was ganz Besonderes. Und ich habe dazu gesungen, ganz früh im Gottesdienst und musste ihn auch begleiten. Und ich bin da schon sehr geprägt gewesen durch diese Musik und durch diese Einflüsse, diese Prägung, diese Kindheitsprägung mit der Musik, die mein Vater gehört hat und auch mit meiner Mutter zusammen. Vor allen Dingen interessanterweise ganz viele starke schwarze Frauen.
0: Das heißt, die Anfänge lagen im Gottesdienst sozusagen, also wo sie Anfänge, das erste Mal vor Publikum gesungen haben sozusagen.
1: Ja.
0: Wann war Ihnen dann klar, dass Sie das auch beruflich machen wollen?
1: Also mir war das sehr, sehr früh klar. Für mich war überhaupt allein die Situation, dieses auf der Suche sein nach sich selber, wer bin ich und vor allen Dingen, was ist meine Aufgabe beziehungsweise wo komme ich her? Das war eine sehr existenzielle Frage für mich als junges Mädchen. Und da war eben die Musik, der Gesang, den ich sehr früh kennengelernt habe, weil ich meinen Vater begleitet habe, wo ich festgestellt habe, oh, die Menschen reagieren auf meine Stimme. Und wenn ich diese erhebe und Halleluja und einfach so ein bisschen was anstimme, dass die Menschen plötzlich aufschauen und ich sie ganz anders berühren kann, das hat mich schon sehr früh geprägt und ich habe angefangen, mein Talent zu kultivieren. Ich habe dann einfach gemerkt, da kann ich ganz viel heil machen, weil ich ja auch auf der Suche war nach mir selber. Meine Mutter Deutsche, Ostpreußin, mein Vater aus Kamerun, ich selber in Kamerun geboren, schwarzer Pfarrer hier in Deutschland, da kommen natürlich schon auch Dinge aufeinander. Und ich bin in meinem Leben immer auf der Suche gewesen, so wo gehöre ich hin? Mhm. Wo ist für mich Heimat? Wo bin ich zu Hause? Und über die Musik und über das Singen und über meine Stimme habe ich ganz viel gelernt und dann war ganz früh klar, das ist mein Weg.
0: Und hat die Musik für Sie auch da so eine spirituelle Komponente? Also Gospel ist natürlich erstmal ein christlicher Gesang, aber geht es auch darüber hinaus?
1: Es geht auf jeden Fall darüber hinaus. Also für mich persönlich, mein Lebens- oder sogenanntes Lebensmotto ist so ein bisschen angelehnt an den ersten Korintherbrief, Vers 13. Also da geht es ja um Glaube, Hoffnung, Liebe. Aber die Liebe ist die größte unter ihnen. Und das ist so das, wonach ich lebe und was ich in meinen Songs auch ausdrücke. Darum geht's bei mir. Ich habe meinen ganz eigenen und ganz individuellen Glauben, den ich für mich habe und mit dem ich in Zwiegespräch mit meiner Spiritualität komme und die trägt mich bei allem, was ich tue. Ich habe ein ganz tief verwurzeltes Vertrauen in diese Göttlichkeit, in diese Spiritualität und sicherlich hat sich mein Glaube auch verändert. Wie gesagt, ich bin als Kind eines Pfarrers groß geworden. Mhm. Ich kenne das von Kindheit an. Sicherlich hat sich das auch verändert für mich persönlich im Laufe der Zeit, weil ich einfach auch gesehen habe, was alles im Namen des Glaubens, der Kirche und so passiert. Aber es ändert nichts an den Grundfesten. Ich würde sagen, ich bin eine zweifelnde Christin, aber ich bin eine Christin und bin da sehr dankbar dafür, dass diese mir an meinem Leben immer Anker und auch Halt ist.
0: Ja, der Gospel gibt ja sehr viel Kraft auch ins Publikum, würde ich sagen. Und Sie haben ja sehr viele verschiedene Projekte gegründet, also 1993 das CU Gospel Project.
1: Genau.
0: Da haben Sie dann quasi mit einer Gruppe sind Sie sehr viel getourt auch. Dann kam die Gospel Academy, dann die CU Singers, also Sie hatten Konzerttourneen in Deutschland, Frankreich, Kamerun. Hatten Sie damals dann schon die Vision, dass es in so vielen Ländern auch funktionieren kann, damit auf der Bühne zu stehen?
1: Also das hätte ich mir niemals vorstellen können, dass das auch gehen kann. Man möchte einfach nur Musik machen. Und die Vorstellung, dass das auch über die Grenzen hinaus funktioniert, ja, das kann man nicht planen, sowas. Das passiert einfach. Und gleichzeitig ist es ein so schöner Perspektivwechsel, den man hat, wenn man dann auch mal in anderen Ländern ist und dort auf der Bühne steht. Und Musik ist einfach international. Musik ist eine Sprache, da braucht es keine Worte. Das ist einfach großartig.
0: Ja, Sie animieren Menschen ja auch professionell zum Mitsingen, würde ich sagen. Ja. Sie sind ja auch Chorleiterin und Coach.
1: Genau.
0: Das ist jetzt wahrscheinlich sehr schwer zu beantworten. Aber was bringt mehr Erfüllung? Das selber singen oder das Singen vermitteln, weitergeben?
1: Das ist eine gute Frage. Ich glaube, es hat beides seinen Reiz. Ich finde es unglaublich schön, mit Menschen zusammen zu singen, in der Gemeinschaft zu singen, mit anderen. Der Klang kann sich verändern, der Klang entsteht, wird größer. Es geht immer nur um den Klang. Und das ist ein großes Gefühl, weil man in Verbindung kommt mit anderen Menschen. Und es geht nicht nur um einen selber, sondern man muss gemeinsam im gleichen Takt schwingen. Das ist was ganz, ganz Tolles. Und gleichzeitig gibt es aber auch diese wichtigen Momente, wo man einfach auch und wo ich persönlich auch gerne alleine mein Inneres nach außen kehre. Das ist ein bisschen wie auch manchmal ein bisschen wie Therapie.
0: Mhm.
1: Für mich im Allgemeinen ist es wie eine Krafttankstelle.
0: Ja, Musik als Krafttankstelle.
1: Ja.
0: Darüber haben wir gesprochen mit der Sängerin und Chorleiterin Siu. Sie war unser Gast vor 8 hier in SWR Kultur am Abend. Vielen, vielen Dank für das Gespräch.
1: Danke für die Einladung.
0: Und am 15. August können Sie Siu auch sehen. Sie tritt gemeinsam mit dem Pianist Mike Kneel bei einem Charity-Konzert im Garten am Klosterteich in Ulm-Wieblingen auf.
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0: Jungle Swing vom Wiener Quintett Feinschmitz war das, mit einem Song übers Nein sagen, No, in SWR Kultur am Abend. Die Stadt und Künstler zusammenbringen, das ist das Ziel eines neuen Künstlerstipendiums in Linz. Und die Stipendiaten haben dort einen sehr außergewöhnlichen Namen, sie nennen sich Stadtstrünzer. Also ganz lose aus dem Rheinischen übersetzt, städtische Angeber, auch wenn in Linz wohl damit eher liebe Leute gemeint sind. Der erste Stadtstrünzer war der Saxophonist Richard Wester. 10 Tage lang ist er in das historische Rheintor eingezogen und hat von dort aus gelebt und gearbeitet. Clemens Saarholz hat mit ihm über diese Erfahrung gesprochen.
1: Als Richard Wester ins gerade frisch sanierte Linzer Rheintor einzog, hatte er vorsorglich schon einen Fluchtplan.
2: Ich hätte es nicht gedacht. Ich hatte also ehrlich gesagt, jetzt mal unter Brüdern und Schwestern, hatte ich zuerst mal das Gefühl, nach dem Anruf, ich kenne ja dieses Rheintor aus Kindertagen, ich komme hier in ein muffiges altes Gebäude rein und schaue jetzt mal zu, wie ich mich überlebe in den nächsten Tagen. Hatte auch schon Notfallpläne, dass ich ausziehe ins Hotel oder irgendwo, das habe ich den Kollegen natürlich nicht erzählt. Und bin dann hier angekommen und habe das wirklich so genossen, diese Zeit, dass ich mir vorstellen könnte, auch die nächsten 8 Jahre hier zu verleben. Das habe ich über der Stadtverwaltung noch nicht erzählt.
1: Statt zu fliehen, fühlt sich Saxophonist Richard Wester in den 4 Räumen, die er dort hat, pudelwohl. Und er arbeitet.
2: Das ist so geil. Das klingt hier einfach unglaublich. Dieser Raum klingt, ihr habt das ja gehört, der klingt.
1: Richard Wester ist der erste Stadtstrünzer der Stadt Linz. So heißt das neue Künstlerstipendium, das die Stadt seit diesem Jahr vergibt. Was sich hinter diesem ungewöhnlichen Namen verbirgt, erklärt der Projektinitiator Dieter Lehmann.
3: Die Linzer werden gemeinhin von ihren Nachbargemeinden als Strünzer bezeichnet. Und wir haben gesagt, dann werden wir das Ganze mal positiv konnotieren und dem Linzer dieses Etikett anheften, dass er selbstbewusst ist, dass er eine rheinische Frohnatur ist. Deswegen soll dieser Strünzer versuchen, dieses Linzer Naturell aufzugreifen und mit seinen künstlerischen Mitteln darzustellen.
1: Im Rheinischen bedeutet Strunzen so viel wie angeben oder aufschneiden. Im Linzer Volksmund meint man damit aber liebe Leute mit Herz und Humor. Trotzdem möchte sich ausgerechnet der erste Stadtstrünzer mit seiner neuen Berufsbezeichnung nicht so recht anfreunden.
2: Ich finde das für einen Künstler höchst merkwürdig, nach der Wikipedia-Übersetzung als Prahler zu gelten, wollen wir nicht.
1: Deshalb bekommt das Stipendium auch bald einen neuen Namenszusatz. Stadtstrünzer Artist in Residence. Denn genau das ist das Stipendium. Ein Künstler bekommt einen Ort zum Arbeiten und zum Leben. Richard Wester ist selbst gebürtiger Linzer. Seit Jahrzehnten zählt er zu den gefragtesten Saxophonisten Deutschlands. Sein Saxophon kennt viele, sein Name dagegen weniger. Er spielte mit Joe Cocker, Udo Lindenberg, Hannes Wader oder Bapp und man hört ihn auf etlichen Aufnahmen. So wie hier auf dem Platin-Album von Ulla Meinecke, wenn schon nicht für immer, dann wenigstens für ewig. Hier in Linz schrieb er innerhalb von nur 10 Tagen 6 neue Stücke. Den Anfang eines neuen Albums.
2: Und einen Titel dafür gibt's auch schon, der heißt Rhine Tower Experience. Fand ich Englisch besser und gefällt mir. Macht mir Spaß.
1: Die Rhine Tower Experience. In diesem Stipendium verarbeitete Wester nicht nur seine Erfahrung im Rheintor, sondern auch eine Reise in seine eigene Vergangenheit.
2: Wenn man so wie ich 1000 Mal durch dieses Tor gehüpft ist, gesprungen ist, sich versteckt hat vor den anderen, wenn man sogar da mit einem Ruderboot durchgefahren ist bei Hochwasser, wenn man betrunken als Jugendlicher durchgetorkelt ist, dann ist das schon vollkommen wahnsinnig, da plötzlich zu leben und da oben zu wohnen. Das wühlt auf. Es fühlt alles auf. Da kommt plötzlich eine alte Frau zu mir und sagt zu mir, ich habe dich immer ins Bett gebracht, als du klein warst. Ich habe das vergessen alles.
1: Dass Richard Wester seine Heimat noch einmal neu entdeckt hat, liegt auch daran, dass die Linzer ihn nicht allein gelassen haben. Immer wieder klopften Besucher an seine Tür, kamen zu Gesprächen oder besuchten seine Konzerte. So wünscht sich das die Stadt auch für die nächsten Stadtstrünzer.
0: Ja, nach dem ersten Stadtstrunzer in Linz sollen bald auch längere Aufenthalte von 2 oder 3 Monaten möglich sein, damit die Künstler noch tiefer in das Leben der Stadt eintauchen können. Und das war SWR Kultur am Abend mit Theresa Gunkel. Redaktion hatte Fabian Elsässer, Musikredaktion Moritz Schelius. Nach den Nachrichten hören Sie hier jetzt das ARD Radio Festival von den Pfingstfestspielen Baden-Baden und den Schwetzinger SWR Festspielen.

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1: 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Auf ihrem neuen Album Du bedeutest mir die Welt erzählt die Sängerin Aline Cohen von Mutterschaft und Alltagsstress und stellt zugleich die großen Fragen des Lebens. Was macht unser Dasein aus?
2: Alles beginnt im All, nach einem riesengroßen Knall entstehen Sterne und Kometen, Galaxien und Planeten.
1: Geborgenheit könnte ihre Antwort lauten. Aline Cohen will vom Ohr ins Herz. Die selbsternannte Songpoetin, die aus Hamburg stammt, begegnet ihrem Publikum persönlich und voller Wärme. Sie versteht ihre Musik als eine Ladestation für Positivität. Aline Cohen und Band. Donnerstag um 20 Uhr, Karlstor Bahnhof in Heidelberg. Von Rehmagen zu den Sternen. Seit jeher blicken Menschen in den Nachthimmel. Doch was suchen sie dort oben? Und was verrät das Firmament über Träume, Ängste, Weltraum und Weltflucht? 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Sie zeigt, wie Künstlerinnen und Künstler mit den Grenzen zwischen Vision, Wirklichkeit und kosmischer Fantasie spielen. Zu sehen sind die Arbeiten von Yael Bartana, Max Ernst und vielen anderen noch bis zum 10. Januar 2027. Zu den Sternen im ARP-Museum Rehmagen. Liebeschaos in Schwetzingen. Zwei Männer wollen die Treue ihrer Verlobten testen. Verkleidet versuchen sie, die Partnerin des anderen zu verführen. Wie viel Vertrauen braucht die Liebe? Und wie viel Misstrauen hält sie aus? Die Antworten liefert Mozarts Oper Così fan tutte in einem poetischen Kammerspiel. Eine Schule der Liebenden und ein riskantes Spiel mit Gefühlen, Identitäten und jeder Menge Verwechslungen. Regie führt Tatjana Gürbatscha, eine Koproduktion mit dem Nationaltheater Prag. Am Donnerstag im Schlosstheater Schwetzingen um 19 Uhr.
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4: Um 20 Uhr mit Luise Wunderlich. Ein russisches Kriegsschiff hat bei einer Übung im Ärmelkanal scharfe Munition abgeschossen. Das Schiff befand sich nach britischen Angaben in internationalen Gewässern rund 74 Kilometer südlich der Stadt Plymouth. Die Royal Navy habe die Fregatte begleitet und beobachtet und sei von den Russen über die geplante Schießübung informiert worden. Der neue britische Verteidigungsminister Streeting kritisierte die halbstündige Übung als provokativ und verantwortungslos. Deutschland will deutlich mehr Gas und Öl aus Aserbaidschan importieren. Das hat Bundeskanzler Merz bei einem Besuch des aserbaidschanischen Präsidenten Aliyev angekündigt. Seit dem Stopp der Gaslieferungen aus Russland suche Deutschland nach neuen Bezugsquellen. Es brauche aber neue Anfragen von Firmen, so Merz. Zudem müssten Pipelines Richtung Europa ausgebaut werden. Aliyev fordert die EU und europäische Banken auf, die Finanzierung dafür bereitzustellen. Der frühere US-Präsident Biden hat eine Gerichtsentscheidung scharf kritisiert, nach der private Gespräche von ihm veröffentlicht werden dürfen. Dabei geht es nach Angaben seines Sprechers um Tonaufnahmen für ein Buch vor rund 10 Jahren. Sie seien dem Justizministerium ausdrücklich unter der Voraussetzung überlassen worden, dass sie vertraulich blieben. Das dreiköpfige Richtergremium sieht ein erhebliches öffentliches Interesse an der Offenlegung des Materials. Bidens Privatsphäre könne demnach durch Schwärzungen und Schnitte sichergestellt werden. Die Bundespolizeigewerkschaft hält das geplante Alkoholverbot an Bahnhöfen für falsch. Der Bundesvorsitzende Ostermann sagte, eine solche Regelung werde nicht dazu führen, dass sich Alkoholisierte nicht mehr im Bahnhof aufhielten. Außerdem sei die Umsetzung problematisch, da dafür zusätzliches Personal benötigt werde. Die Deutsche Bahn will das Trinken von Bier, Wein und Schnaps ab Mitte Oktober auf allen Bahnhöfen verbieten. Bei der Tour de France ist der beste deutsche Radprofi Florian Lipowitz ausgeschieden. Beim Zeitfahren auf der 16. Etappe stürzte der Fahrer aus Laichingen im Alb-Donau-Kreis in einer Rechtskurve auf die Schulter. Danach musste der 25-Jährige das Rennen verletzt abbrechen. Etappensieger wurde der Belgier Remco Evenepoel. In der Gesamtwertung führt weiterhin der Slowene Tadej Pogacar. SWR-Nachrichten, Redaktion Leo Eder. Das Wetter in Baden-Württemberg und Rheinland-Pfalz. Heute Nacht oft klar und recht kühl, Tiefstwerte 13 bis 6 Grad. Morgen zunächst verbreitet sonnig, vor allem in Rheinland-Pfalz bald immer dichtere Wolken. Maximal 19 Grad im Westerwald und 28 Grad im Breisgau. 20.03 Uhr.
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6: Das kommt heute von SWR Kultur. Am Mikrofon begrüßt Sie Tabea Dupré. Herzlich willkommen. Unser Konzertabend hält gleich zwei Festival-Highlights aus Baden-Württemberg bereit. Mit dem Pianisten Christian Beseidenhaut, dem SWR-Symphonieorchester und seinem Chefdirigenten François-Xavier Roth geht's gleich zu Beginn nach Baden-Baden zu den diesjährigen Pfingstfestspielen. Musik von Jean-Baptiste Lully, Wolfgang Amadeus Mozart und Josef Haydn erwartet uns da. Danach geht's zu den Schwetzinger SWR-Festspielen, zu Thomas d'Enfort, dem sogenannten Eric Clapton der Laute. Gemeinsam mit dem Perkussionisten Keivan Shemirani gestaltet er ein sehr persönliches Programm, das fast 500 Jahre Musikgeschichte umfasst. Zwei kontrastreiche Festivalausflüge an diesem Dienstagabend also. Schön, dass Sie dabei sind. Unsere erste Station heute ist Baden-Baden. Jedes Jahr rund um Pfingsten locken große Oper und Sinfonik, aber auch Kammermusik und Jazz zu den Pfingstfestspielen. Seit 6 Jahren ist das SWR-Symphonieorchester das Residenzorchester dort. Aus der diesjährigen Festivalausgabe senden wir ein Sinfoniekonzert vom 23. Mai. Und dafür reisen wir jetzt zu Beginn musikalisch an den Hof Ludwig des 14. ins späte 17. Jahrhundert. Leib- und Lieblingskomponist des Sonnenkönigs ist Jean-Baptiste Lully. Gemeinsam mit dem Dichter Molière schreibt Lully 1670 die Ballettkomödie Le Bourgeois Gentilhomme, der Bürger als Edelmann. Ständeunterschiede werden darin wild durcheinander gewürfelt. Adelig oder nicht adelig, das ist hier die Frage. Am Ende ist alles eine große Maskerade, vermeintlich türkische Zeremonie inklusive. Und was sich ehrlich liebt, das findet sich auch noch. Komödie und Tanz verschmelzen miteinander in diesem Stück. Lullys Musik dazu ist voller Rhythmus und Exotismen. Das SWR-Symphonieorchester spielt gleich 4 Nummern daraus, und zwar in gemischter Aufstellung und größtenteils im Stehen. Bewegung ist ja das zentrale Element in dieser Musik, und so schreiten auch einige Musikerinnen und Musiker spielend durch den Bühnenraum. Die Schlagzeuger zum Beispiel. Die haben ohnehin viel zu tun. Zimbeln, Schellen, Trommeln und vieles mehr kommen gleich zum Einsatz. Auch Chefdirigent François-Xavier Roth selbst greift zum Tambourin und spielt mit in der Suite aus der Bürger als Edelmann von Jean-Baptiste Lully.

0: Ouverture, Canarie, Gavotte und zum Schluss Marche pour la Cérémonie des Turcs. Das war Musik von Jean-Baptiste Lully aus der Ballettkomödie Le Bourgeois Gentilhomme, der Bürger als Edelmann. Gespielt hat das SWR-Symphonieorchester unter der Leitung seines Chefdirigenten François-Xavier Roth. Wir sind zu Gast im Festspielhaus bei den Pfingstfestspielen in Baden-Baden. Die hübsche Kur- und Bäderstadt am Rand des nördlichen Schwarzwalds, die ist eigentlich immer einen Besuch wert. Auch für den Pianisten Christian Beseidenhout ist dieser Ort ein besonderer. Er ist gleich unser Solist. Mozarts letztes Klavierkonzert hat er diesmal mit im Gepäck und viele schöne Erinnerungen an Baden-Baden auch.
1: I've been here a lot with Mozart over the years. It's so charming here.
2: Ich war oft mit Mozart in Baden-Baden. Es ist so reizend hier. Vor ein paar Jahren habe ich eine Woche hier mit Solga Better im Brahms-Haus verbracht. Dort hat

0: Brahms an seiner E-Moll-Cello-Sonate gearbeitet. Man bekommt nochmal einen ganz anderen Eindruck von diesem Ort, fernab der Festspielenergie. Dort kann man reflektieren und entspannen. Und ich kann mir vorstellen, dass das einem Menschen wie Brahms wirklich sehr gefallen hat. Alles ist so wunderschön und gepflegt, fast wie in einer Filmkulisse. Die Hotels hier sind wunderbar. Die Menschen sind so freundlich in dieser besonderen Festivalatmosphäre. Es ist ein bisschen wie eine entspanntere Version von Salzburg.
1: And relaxed, and yet there's this wonderful sort of festival atmosphere as well. It's a little bit like a more relaxed version of Salzburg in a way.
2: Da muss er schmunzeln, dieser durch und durch sympathische Pianist. Christian Besaitenhout kommt viel rum in seinem Künstlerleben. Geboren in Südafrika, aufgewachsen in Australien, studiert in den USA. In London ist er seit vielen Jahren zu Hause und spielend bereist er die ganze Welt. Besonders hervorgetan hat er sich vor allem als Interpret auf historischen Instrumenten, auf Cembalo und Hammerflügel. Bei den Pfingstfestspielen in Baden-Baden steht ihm allerdings ein moderner Steinway-Flügel zur Verfügung. Doch auch das ist ganz in seinem Sinne. Egal auf was für einem Instrument er spielt, Christian Besaitenhout ist einer der großen Mozart-Interpreten unserer Zeit. Dieser Komponist hat schon von klein auf einen besonderen Platz in seinem Herzen. Das B-Dur-Klavierkonzert ebenfalls. Nicht nur, weil es Mozarts letztes ist.
0: Mozarts letztes Klavierkonzert wurde oft als Schwanengesang bezeichnet, als ein Abschied von diesem Genre. Das ist aber unwahrscheinlich, da Mozart nicht wusste, dass es sein letztes Klavierkonzert sein würde. Es hat wirklich etwas Außergewöhnliches in sich. Da scheint bereits eine latent noch verborgene Melancholie durch, die uns später zum Beispiel in seinem Klarinettenkonzert begegnet. Der letzte Satz ist ein sehr festliches, virtuoses Rondo, aber die ersten beiden Sätze, vor allem der zweite Satz, sind bemerkenswert, zart und introspektiv. Da ist eine fast Schubert-artig anmutende Melancholie, die man in Mozarts Schaffen selten erlebt.
2: Es sind vor allem die Zwischentöne, die zarten Schattierungen, die Christian Besaitenhout faszinieren und die er fein herauszuarbeiten weiß. Hier spielt er das Konzert für Klavier und Orchester B-Dur, Köcheverzeichnis 595 von Wolfgang Amadeus Mozart. Das SWR-Symphonieorchester begleitet ihn. Die Leitung hat wieder François-Xavier Roth.

27 Klavierkonzerte hat Wolfgang Amadeus Mozart geschrieben. Das hier war sein letztes. In B-Dur gespielt hat der Pianist Christian Beseidenhout gemeinsam mit dem SWR-Symphonieorchester unter François-Xavier Roth. Eine Live-Aufnahme vom 23. Mai aus dem Festspielhaus Baden-Baden, entstanden bei den diesjährigen Pfingstfestspielen. Dort sind wir heute zu Gast im ARD-Radio-Festival, präsentiert von SWR Kultur. Das Publikum im Festspielhaus hat sich natürlich noch eine Zugabe erklatscht von Christian Beseidenhout.

0: Bach und Händel standen hörbar Pate für diese unvollendete Klaviersuite, Kircheverzeichnis 399 von Wolfgang Amadeus Mozart. Das war die Allemande daraus. Gespielt hat sie der Pianist Christian Besaidenhout. Mit dieser Zugabe hat er sich beim Publikum im Festspielhaus verabschiedet, bei den diesjährigen Pfingstfestspielen Baden-Baden. Dort sind wir zu Gast heute im ARD-Radio-Festival. Schön, dass Sie dabei sind. Wenn eine Sinfonie von Joseph Haydn auf dem Programm steht, dann kann man sich fast immer auf Überraschungen gefasst machen. Ob Paukenschlag, Hornsignal oder Musiker, die sich mitten im Spiel nach und nach von der Bühne verabschieden, Haydn hat in seinen Sinfonien gern mal experimentiert, um sein Publikum aus der Reserve zu locken. Und er hat viele Sinfonien geschrieben. In seiner 101. ist es vor allem der zweite Satz, der aufhorchen lässt. Da werden Sie eines vor allem in den Fagotten und den tiefen Streichern entdecken: ein zartes Hin- und Herpendeln im Terzabstand. Das zieht sich wie ein roter Faden durch dieses Andante, erinnert an das Ticken einer Uhr. Und so hat diese Sinfonie auch ihren Beinamen bekommen: die Uhr. Haydn selbst hat sie nicht so genannt, aber dieser Titel hat sich doch hartnäckig gehalten. Prägt sich natürlich auch besser ein als der schlichte Werktitel Sinfonie in D-Dur. Sie ist ein Relikt aus Haydns zweitem London-Aufenthalt. 1794 ist sie dort uraufgeführt worden. Für den Dirigenten François-Xavier Roth ist diese Musik weit mehr als nur eine Sinfonie.
1: Es gibt immer ein Mirakel. Und das ist kein Zufall, dass er hat am Ende 104 Sinfonien geschrieben, weil er wusste, dass er kann es wirklich gut. Und das ist zu tun gleichzeitig mit den Melodien, aber auch die fantastischen Formen. Natürlich ist es eine klassische Sinfonie, aber mit so viel Fantasie, viel Humor, Drama. Jede von seinen Sinfonien und diese Ur-Sinfonie besonders ist eine kleine Oper, aber eine Oper ohne Text, ohne Geschichte. Nur die Musiker von Orchester sind die Personage von dieser Oper.
0: Und im Orchester lassen sich viele Details entdecken. Die Streicher spielen Senza Vibrato und in den Bläsern erklingt das ein oder andere historische Instrument. In Joseph Haydns Sinfonie Nummer 101. François-Xavier Roth dirigiert wieder das SWR-Symphonieorchester.

Die Sinfonie D-Dur, Hoboken-Verzeichnis 1, Nummer 101 von Joseph Haydn, eine seiner Londoner Sinfonien. Gespielt hat das SWR-Symphonieorchester unter der Leitung seines Chefdirigenten François-Xavier Roth. Ein Live-Mitschnitt vom 23. Mai aus dem Festspielhaus bei den diesjährigen Pfingstfestspielen Baden-Baden. 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Ich bin Tabea Dupré und von Baden-Baden geht's für uns jetzt in den Nordwesten Baden-Württembergs, nach Schwetzingen. Schauplatz des zweiten Konzerts, das wir Ihnen heute präsentieren, ist das Schwetzinger Schloss. Genauer gesagt der Mozartsaal des Schlosses mit Blick auf den spektakulären barocken Garten. Hier haben am 21. Mai zwei Musiker mit großer Seelenruhe Stile, Orte und Zeiten durcheinander gewirbelt. Der eine ist der Lautenist Thomas Danfort, geboren in Paris, kommt aus einer französisch-amerikanischen Musikerfamilie. Beide Eltern spielen Gambe. Der Sohn entdeckt deshalb schon früh die alte Musik für sich und natürlich die Laute mit ihrem historischen Repertoire. Inzwischen macht Thomas Danfort auch mal ganz gern Ausflüge in die Popmusik. Und das tut er auch an diesem Schwetzinger Abend, gemeinsam mit dem Perkussionisten und Santurspieler Keivan Shemirani. Auch er kommt aus Frankreich und hat iranische Wurzeln. Und auch er ist in die Fußstapfen seines Vaters getreten. Der ist nämlich selbst Perkussionist und ein Meister der Sarp, einer persischen Rundtrommel. Die musikalische Bandbreite, die uns gleich erwartet, ist groß. Von John Dowland über Johann Sebastian Bach und die Beatles bis hin zu Eigenkompositionen. John Dowland gehört der erste Teil des Konzerts. Mit seiner Bearbeitung der Ballade Fortune, My Foe startet Thomas Danfort zunächst ganz allein auf seiner Laute. Keivan Shemirani gesellt sich später dazu.

0: Guten Abend. Wie geht's? Ich bin froh zu spielen für Sie in dieses wunderbare Garten. Und vielleicht wir können spielen ein bisschen hier later. But von ich liebe Deutsch, aber mein Deutsch ist nicht sehr gut. So, ich muss probieren. Wir haben gespielt für Sie, John Dowland. Und John Dowland war, ich denke, besser in Englisch.
1: Also besser auf Englisch, sagt Thomas Danfort hier. Er führt persönlich durch diesen Abend und seine Moderation ist sprachlich mindestens genauso abwechslungsreich wie das Programm. Aber zunächst bleiben Thomas Danfort und Keyvan Chemirani mit ihrer ungewöhnlichen Instrumentenkombination noch ganz bei Dowland. Auch der war Lautenist, erzählt Danfort. Dowland hatte ein schwieriges Leben. Er war zum katholischen Glauben konvertiert, lebte aber im protestantischen England. Für Musiker war es damals das Beste, ihren Lebensunterhalt an einem Fürstenhof zu verdienen. Danfort erzählt hier, dass John Dowland dafür nach Frankreich und Dänemark gegangen ist. Die Gaillard, die wir eben gehört haben, die hat er für den dänischen König komponiert. Was Dowland sein Leben lang beschäftigt hat, das sei die Liebe gewesen. Die Melancholie war das Erkennungsmerkmal seiner Epoche. Wenn man es schafft, die Melancholie in wunderschöne Musik zu verwandeln, dann weinen vielleicht alle gemeinsam und am Ende geht es allen etwas besser, sagt Thomas Danfort. Da spielt er auf Dowlands Lacrimae an, das er gleich für uns singt und spielt. Fließt meine Tränen, strömt aus euren Quellen, heißt es da. Und am Schluss, glücklich sind, die in der Hölle die Boshaftigkeit der Welt nicht spüren. Danach wird's ein bisschen unbeschwerter mit The Frog Galliard und dem Lied Now or Now My Needs Must Part. Zu Dowlands Zeiten, sagt Danfort hier noch, habe man die Abende noch nicht mit Streamingdiensten verbracht. Stattdessen habe man am Kamin gesungen. Thomas Danfort lädt ein, wer das Lied kenne, der könne doch einfach gleich mitsingen und dabei die Abendsonne genießen.
0: Maybe by the fire sing the parts. So if you want to, you know the song, you know the part, you can sing, be nice. There's going to be some singing if you like. But have a great time, thanks for being here and enjoy the sun.

0: So that was a little bit of George Harrison.
1: Something von George Harrison, dem Leadgitarristen der Beatles. Hier gesungen und auf der Laute gespielt von Thomas Danfort. 400 Jahre liegen zwischen dieser Musik und John Dowland. Thomas Danfort fügt hier hinzu, wenn sich Dowland und die Beatles gekannt hätten, dann hätten sie sicher eine gute Zeit miteinander verbracht. Sie hören das ARD Radio Festival, heute präsentiert von SWR Kultur. Und da sind wir zu Gast bei den Schwetzinger SWR Festspielen. Beim Lautenisten Thomas Danfort und dem Perkussionisten Keyvan Shemirani. Der war hier auf der persischen Rundtrommel Sarp zu hören. Die beiden Musiker kennen sich schon lange aus Frankreich, erzählt Thomas Danfort. Das erste Mal sind sie sich in einem Barockensemble begegnet. Und sie haben sich sofort angefreundet. Vielleicht auch, weil beide eher ungewöhnliche Instrumente spielen. In Keyvan Shemiranis Fall ist es die kelchförmige Sarp. Sein Vater, der große Sarp-Virtuose Jamshid Shemirani, hat ihm beigebracht, darauf zu spielen. In diesem Konzert kommt aber noch ein zweites Instrument zum Einsatz, die persische Santur. Das ist im Prinzip die Urform des Hackbretts, ein Zithertyp. Es gibt sie in Persien und auch im indischen Raum. Wie beim Hackbrett ist der Korpus der Santur mit Saiten bespannt. Das Instrument liegt waagerecht auf einem Tisch und wird mit Schlägeln gespielt. Das Stück, das wir als nächstes hören, heißt Tobandegi. Es spielen Keyvan Shemirani und Thomas Danfort.

0: Musik von Kelvin Chemerani. Tobon de Guy heißt dieses Stück, gespielt von ihm selbst an der Santur, dem persischen Hackbrett. Mitgespielt hat auch der Lautenist Thomas d'Enfort. Der führt hier auch weiter durch das Programm und lädt noch einmal ganz konkret zum gemeinsamen Singen ein. Er verteilt die Stimmen im Publikum. Hier Bass, dort Tenor, da Alt und dort Sopran. Das nächste Lied hat d'Enfort selbst geschrieben. In This Life heißt es, von der Liebe handelt es und von der Hoffnung auf bessere Zeiten.
1: And this is a song that's about, just like John Dowland was talking about love and a better time. So, very easy.

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It's 5-3, 6-4.

0: Drei Sätze aus der zweiten Cello-Suite D-Moll von Johann Sebastian Bach. Thomas Danfort hat sie für Laute bearbeitet. Gespielt hat er hier zusammen mit dem Perkussionisten Keivan Shemirani. 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Wir sind heute Abend zu Gast im Mozartsaal des Schwetzinger Schlosses bei den Schwetzinger SWR-Festspielen. Nach Bach stimmt uns Thomas Danfort jetzt auf ein Stück seines Duopartners Keivan Shemirani ein. Davar heißt es für Laute und Sarp. Es geht darin um das Drehen und Kreisen der Derwische. Die Derwische versuchen dabei, die Energie der Erde zu spüren und heraufzuholen. So erklärt es Keivan Shemirani dem Schwetzinger Publikum auf Englisch und Französisch, ein bisschen lost in translation. So viel wird am Ende klar. Davar bedeutet sich drehen.
1: Sich drehen, ja. Davar, sich drehen. Ja.

0: Das war Musik des französischen, iranisch-stämmigen Perkussionisten Keyvan Chemerani. Der hat hier auf der Sarb gespielt, gemeinsam mit dem Lautenisten Thomas Danfort. Langen Beifall gab es für das Duo bei den Schwetzinger SWR-Festspielen am 21. Mai im Mozartsaal des Schwetzinger Schlosses. Ein Konzertabend voller spontaner Wendungen. Als Zugabe spielen die beiden noch einen eigenen Song von Thomas Danfort. Es sei ein Lied über das Leben, sagt er und rezitiert den Text. Trust the wind, vertrau dem Wind, lass dich tragen, wohin er will, lass dir zeigen, was er will, vertrau dem Wind, das Leben ist hart, aber vertrau dem Wind, dem Himmel und den Menschen, die vorbeilaufen, vertrau dem Mond, dem Licht und den Sternen in der Nacht, vertrau den Vögeln, die beim Fliegen aus der Höhe herunterblicken, vertrau dem Wind und den Bäumen und den Dingen, die sie sehen. Vertrau dem Wind. Und auch hier heißt es wieder, let's have fun. Thomas Danfort lädt zum Mitsingen ein.
1: So I think this one, let's have fun. I'm just gonna throw out some voices and you pick the ones you want. I think probably the guys want the low one and the girls want the high one. But if there's some brave people in the middle, great. So...

Der Lautenist Thomas Danfort und der Perkussionist Keivan Shemirani mit Trust the Wind, Vertrau dem Wind. Das war die Zugabe der beiden bei den Schwetzinger SWR-Festspielen am 21. Mai. Auch das Publikum war spontan eingeladen, mitzusingen und hat den Abend im Mozartsaal des Schwetzinger Schlosses ganz offensichtlich genossen. Sie hoffentlich auch. Das war das Finale unseres Konzertabends im ARD Radio Festival, heute präsentiert von SWR Kultur. Schön, dass Sie mit dabei waren. Nachhören können Sie dieses Konzert auf ARD Sounds unter SWR Kultur. Dort steht Ihnen diese Sendung eine Woche lang zur Verfügung. Morgen übernehmen an dieser Stelle die Kolleginnen und Kollegen von Radio Bremen. Da erwartet Sie unter anderem ein Konzert vom Klavierfestival auf schwarzen und weißen Tasten mit der Pianistin Lise de la Salle. Zum Abschluss dieser Sendung gibt sie uns schon mal einen kleinen Vorgeschmack. Hier spielt Lise de la Salle die zweite Ballade für Klavier, H-Moll von Franz Liszt. Damit verabschieden wir uns für heute von Ihnen. In der Technik Alan Wünsche, redaktionelle Mitarbeit Martina Seber. Ich bin Tabea Dupré und bedanke mich fürs Zuhören bis hierher. Machen Sie es gut.

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1: Um 23 Uhr mit Pascal Küpper. Frankreich führt als erstes EU-Land ein Social-Media-Verbot für Kinder und Jugendliche unter 15 Jahren ein. Das Parlament in Paris hat am Abend mit großer Mehrheit ein entsprechendes Gesetz beschlossen. Aus der Nachrichtenredaktion Daniel Runge.
2: Schon nach den französischen Sommerferien, also im September, soll das neue Social-Media-Verbot in Kraft treten. Kritiker zweifeln allerdings an der Verfassungsmäßigkeit. Außerdem halten sie es in der Praxis für kaum durchsetzbar. Dennoch ist unklar, welche Alterskontrollen überhaupt wirksam sind. Und bestehende Konten von unter 15-Jährigen müssten dann auch identifiziert und gesperrt werden. Das Thema wird derzeit in mehreren EU-Staaten diskutiert, auch in Deutschland.
1: Das geplante Alkoholverbot an tausenden Bahnhöfen in Deutschland stößt auf große Zustimmung. Karl-Peter Naumann, Ehrenvorsitzender des Fahrgastverbands Pro Bahn, fordert allerdings weitere Schritte.
3: Ja, ich glaube, wir müssten uns alle jetzt mal hinsetzen und eine einheitliche Lösung für das Thema Alkohol im öffentlichen Verkehr erstellen. Das geht ja auch noch weiter. Wir haben ja auch in Hamburg ein Alkoholkonsumverbot in der U-Bahn. Auf den Fähren im Hafen, die auch öffentlicher Verkehr sind, gilt es nicht. Also hier braucht es eine einheitliche Regel, die bundesweit gilt. Und da ist sicherlich auch die Politik gefordert, hier einen entsprechenden Rahmen zu schaffen.
1: Der Ehrenvorsitzende des Fahrgastverbands Pro Bahn, Naumann. Der ukrainische Präsident Selenskyj hat seinen Armeechef Syrskyj entlassen. Zuvor hatte es tagelange Demonstrationen gegen Syrskyj gegeben. Aus Kiew, Stefan Lag.
4: Mit diesem Schritt erfüllt der Präsident eine zentrale Forderung der Proteste, die seit der Entlassung von Verteidigungsminister Michailo Fedorow in Kiew und in anderen ukrainischen Städten stattfinden. Die Demonstrierenden verlangten neben der Rückkehr Fedorows auch die Ablösung Syrskyjs. Fedorow gilt bei seinen Unterstützern als moderner Reformer. Ihm werden wichtige Neuerungen im Drohnenkrieg sowie mehr Transparenz im Beschaffungswesen des Militärs zugeschrieben. Kritiker warfen Syrskyj vor, diese Reformen ausgebremst zu haben. Das hatte der General selbst stets zurückgewiesen.
1: Der weltweite Hunger ist das dritte Jahr in Folge zurückgegangen. Das zeigt ein UN-Bericht zur globalen Ernährungssicherheit. Im vergangenen Jahr hungerten demnach trotzdem noch bis zu 700 Millionen Menschen, etwa die Hälfte davon in Afrika. Damit ist der Kontinent am stärksten betroffen. Eine Verbesserung gab es dem Bericht zufolge vor allem in Südasien und Lateinamerika. Das waren die Nachrichten. Das Wetter in Deutschland: in der Nacht häufig trocken, im Norden etwas Regen, Tiefstwerte 16 bis 6 Grad. Morgen dann vom Norden bis zur Mitte gebietsweise Regen, im Nordosten einzelne Gewitter, sonst oft trocken bei 18 bis 28 Grad. Es ist 23.03 Uhr.
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5: Heute werden wir uns mal nicht entschuldigen, obwohl es um eine Band geht, die mit diesem Konzept spielt und in ihrem Namen ganz bewusst doppelbödig verkündet, so sorry zu sein. So sorry, das junge Kollektiv aus Berlin spielt gekonnt mit Genregrenzen und Erwartungshaltungen. Wir werden also mehr erfahren über Ironie, tiefe Gefühle und den Flow, der entstehen kann, wenn man gemeinsam die Kontrolle abgibt. Zu dieser Sendung im ARD Radio Festival über So Sorry und die Sängerin Susa Jaschinska begrüßt sie Holger Zimmer.

0: das Stück Take Me vom Debüt We Are So Sorry. Das Berliner Quartett So Sorry besteht aus 4 Musikerinnen und Musikern, alle im Alter von etwa Mitte bis Ende 20. Sie haben sich 2023 zusammengefunden durch verschiedene Musikprojekte. Die Keyboarderin Käthe Johanning und die Sängerin Susa Jaschinska etwa kennen sich vom Jazz-Institut Berlin.
1: Susa und ich haben uns am Jib kennengelernt und Janice kannte ich aus einer ganz anderen Szene. Also mit Janice war ich auf einer Pop-Tour mit Cat Frankie damals. Das heißt, beide kannte ich und wollte die beiden auch irgendwie mal zusammenbringen. Ich glaube, uns alle hat verbindet, dass wir testen wollten, wie der Raum ausschauen würde, wenn wir mal alle zusammenkommen als Personen, die nicht aus dieser männlichen Jazz-Szene jetzt rauskommen. Ich glaube, es war echt ein Ursprungsgefühl und ist dann aber auch schnell in andere Sachen umgeschwungen, dass wir einfach gemerkt haben, es hat musikalisch und menschlich so hammer gepasst. Mhm. Ganz am Anfang, da haben wir uns blind in Hamburg in einem Studio direkt getroffen, ohne dass wir wussten, was
2: rauskommt. Sehr spontan.
1: Wirklich spontan. Mhm. Wir haben uns quasi gerade erst kennengelernt und haben direkt irgendwie auch in diesem Trio ohne Drums erstmal komponieren können. Wir hatten am ersten Tag schon 4 Songideen.
0: Der Start war also ganz organisch und vielversprechend. Einige der frühen Sessions haben es dann auch auf ihr Debüt geschafft. So das groovige Stück Just Don't.

0: Just Don't. Ein spielerischer und dennoch tiefgründiger Song über Liebe und Sehnsucht, immer aber mit einer eigenen Perspektive. Das Quartett So Sorry besteht aus Käthe Johanning am Keyboard, Susa Jaschinska als Sängerin, dazu Shanice Ruby Bennett Bass und Lenny Rehm Schlagzeug. Wichtig ist der Band ihre Stärke als Kollektiv, in dem alle am kreativen Prozess beteiligt sind.
1: Also wir improvisieren viel zusammen.
2: Und jeder Song, der aber letztendlich entsteht, ist immer in einem Band- und Improvisationskontext letztendlich fertig arrangiert. Und das hat sich, ich glaube, auch echt durchgezogen. Ganz oft nehmen wir alles auf, was wir machen, was wir jammen und sind dann im Nachhinein fast so eine Producer-Band, die da ein bisschen durchschaut, welche Stellen einfach magisch waren.
3: Ja.
2: Und die werden dann nochmal gejammt. Das ist echt wie so ein Hin und Her zwischen verschiedenen Improvisationen. Und trotzdem haben wir alle das gleiche Gefühl, wann es das erste Mal bereit ist, live zu passieren. Das stimmt schon.
0: Dieses ausgeprägte Gemeinschaftsgefühl und das gemeinsame Entwickeln der Songs steckt unter anderem auch in dem Lied Inner Child, das uns mit dem Groove von Lenny Rehm sofort hineinzieht.

0: 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Das war Inner Child, das innere Kind von So Sorry. Auch hier wieder persönliche, intime Geschichten in einen modernen Groove gegossen. Worum geht es?
1: Das ist so ein Kinderlied. Also Kinder sind unpredictable. Oh, wie ist das auf Deutsch?
2: Ja, unvorhersehbar.
1: Und dieses Stück ist genauso. Und dass Kinder, also Menschen, wir suchen Love, Liebe, Verständnis.
2: Und auch, dass so viel Weisheit eigentlich in diesem noch, also in den Perspektiven steckt, ja auch von so einem Inner Child. Mhm. Und ich glaube, in unserer Gesellschaft geht das ja immer mehr verloren. Ich habe letztens drüber nachgedacht, wir haben das so oft bei Proben, dass wir irgendwann kippen in diesen Raum, wo wir alle so Kinder sind. Und da musste ich die ganze Zeit drüber nachdenken, ah, wie süß, ich liebe das. Einfach nur rumblödeln.
0: Einfach nur rumblödeln. Welch schönes Wort, um eine musikalische Energie zu beschreiben. Verspielt sein, Grooves erfinden und mit Kraft in die Welt tragen, das ist die eine Seite. Die andere Seite bei So Sorry allerdings ist auch ein gehöriger Tiefgang. Viele der Texte befassen sich mit aktuellen Problemen, nicht nur persönlichen, sondern auch mit größeren Zeitfragen. Die Lyrics stammen zum großen Teil von Sängerin Susa Jaschinska.
1: Also die ersten Texten waren auch deine Texten, ne? Aber schon seit einem Jahr schreibe ich die Texte. Manche Texten sind sehr basic, so, okay, ich fühle heute mich sehr, sehr locker oder cool und dann schreibe ich über das. Aber morgen ist es so etwas sehr Schwieriges und dann, okay, dann schreibe ich etwas über das. Es ist wie Leben, es ändert sich sehr. Ja, also ich schreibe so wie Poems oder Texte und die stehen in meinen Notizen auf meinem Handy und dann, okay, dann vielleicht für dieses Groove mag ich diesen Text hier. Und ich schreibe, was ich fühle, aber es gibt keine Regeln in meine Texte. Die können sehr abstrakt sein. Und ich denke, das ist so meine starke Seite.
2: Ja, ich stimme zu.
0: Auch im Schreibprozess gibt es also eine gemeinsame, eine stärkende Haltung der Band untereinander. Ein Gespür für ehrliche Ideen, feine Grooves und auch schräge Arrangements haben sie. Und wichtig ist der Band So Sorry auch eine klare Haltung. Es geht um Empowerment, also Selbstermächtigung. Und bei allem Spielerischen und Fließenden ist diese Band auch der Versuch, ein Statement zu setzen. 4 Musikerinnen und Musiker, davon 3 Frauen, die der Musikwelt zeigen wollen, hier sind wir, mit uns ist zu rechnen.
2: Ich weiß noch, in Hamburg im Studio waren wir müssen uns jetzt irgendwie schon einen Bandnamen ausdenken. Und dann haben wir so viele Namen gesammelt. Und irgendwas, also es ist ja auch ein echt schwieriger Prozess, wenn man darüber nachdenkt, okay, wie bezeichnet man jetzt was, was so frisch gerade entstanden ist. Und dann war ich mit Janice ein Bier trinken und dieses Bier hat Wunder bewirkt. Warum entschuldigen wir uns die ganze Zeit irgendwie für Sachen, die gar nicht so, weiß ich, das Maß haben, sich zu entschuldigen? Mhm. Und dann war Janice, warum nennen wir die Band nicht sofort? Ja, stimmt. Und das hat damals so gut gepasst und passt ja auch immer noch. Ich glaube, damals, weil wir zusammenkamen, wir haben ja auch echt einen feministischen Hintergrund dahinter.

0: gehabt, warum wir das auch wollten.
1: Ja.
0: Das passt total gut, sich darüber Gedanken zu machen, warum sind weiblich sozialisierte Menschen so oft dran, sich so viel zu entschuldigen. Und dann haben wir gemerkt, wenn man eine Band so sorry nennt, dann dreht sich einfach alles um. Wenn du vor dem Konzert sagst, we are so sorry, dann ist es
1: Leute
0: wirklich
1: sind
0: das
1: so,
0: Gegenteil
1: okay.
0: einer Entschuldigung. Du drehst es um in die Doppeldeutung von Extrovertiertheit, von Mut und wir machen hier unser Ding. Tut uns leid, wenn es euch nicht gefällt.

Smaller Keys, ein Lied über Ungleichheiten zwischen Frauen und Männern, auch im Musikgeschäft. Themen, die So Sorry mit Nonchalance und Leichtigkeit angehen. 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Das Spiel mit dem Namen So Sorry und der klaren Haltung, wir werden uns hier für nichts entschuldigen, denn wir werden uns einen Platz erkämpfen, hat So Sorry schon recht weit gebracht. So erhielten sie die Unterstützung des Music Boards Berlin zur Entwicklung ihres Debüts und auch den ersten Platz beim jungen Münchner Jazzpreis. Ein Statement ist auch die positive Abtempo-Nummer God is a Woman. Das Lied beschwört die universelle Kraft der Liebe. 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

0: God is a woman. Ein klares Statement und auch ein Stück voller fröhlicher Energie. Was steckt dahinter?
1: Das bedeutet, God is a woman. Wie kann man sagen? Ich habe so ein Vision, dass es ist nicht wirklich über so eine Person oder eine Gruppe oder so, aber ich habe so ein Transgender, denke ich, Person. So wirklich so ein schönes Creation, die wirklich nicht understood ist.
2: Die man nicht verstehen kann.
1: Es geht um so being unfair to people that are giving natural love and energy towards you. And I like this little provocation that it says God is a woman because it cannot be. Although
2: can.
1: It can be, but also, I mean, God is not neither. That's what I mean.
0: Und manchmal benutzt Zuza Jasinska auch die englische Sprache, denn da fühlt sie sich eher zu Hause, wenn es um tieferes Verständnis, um Gefühle und um ihre Arbeit geht.

0: Into You, das Eröffnungsstück der EP von So Sorry. Eine Art Liebeserklärung. Und so verstehen So Sorry auch ihr Debüt.
1: Also Into You als die Eröffnung zu, mit dieser EP präsentieren wir mit unseren Gedanken, Gefühlen, was gerade die Liebeserklärung zum Leben ist quasi. Mhm. Alles fängt ja sehr extrovertiert an. Und atmet dann einmal in diesem
2: Giao-Outro.
1: Das ist ja ein instrumentaler kleiner Zwischenteil.
2: Ja.
1: Und nach diesen ganzen Aussagen war klar, dass auch irgendwas eigentlich so nochmal tiefer kommt und melancholischer auf eine Art und Weise balladesker.
2: Ja.
1: Und das ist So Sorry auch auf jeden Fall.
2: Mhm.
1: Es geht sehr extrovertiert, aber auch sehr, sehr balladesk.
0: Die Dynamik zwischen ruhig, nachdenklich, eben balladenhaft und schnellem und sehr energetischem Groove, auch das macht So Sorry aus. Alle vier bringen unterschiedliche Einflüsse mit, dabei zum Beispiel Kirchenmusik, Pop, Rock, Indie oder auch Folk. Aber alle, auch die Bassistin Shanice Robbie Bennett, die sich zum Interview hinzugesellt hat, lieben die Freiheit des Jazz.
3: Für mich ist es the diversity, also auch harmonisch. Das war sehr interessant, als ich Jazz gecheckt habe. Melodien, es geht um Vokaltechnik, ist unglaublich different als die anderen Vokaltechniken. Also ja, Diversität und also Improv ist auch etwas, das hilft mir sehr, mich zu express.
4: Geht mir genauso, ja. Also einfach diese Freiheit, die diese Musikrichtung bietet. Mhm. Es kann überall hingehen, es kann so frei sein, wie man halt nur möchte. Und das lässt sich halt auch so gut auf andere Musikrichtungen anwenden. Also es ist so viel Flexibilität, Raum für Kreativität, Raum für eigenen Ausdruck und natürlich auch irgendwie ein sehr hohes technisches Niveau, was man dann da auch sich aneignen kann. So einfach so skillmäßig irgendwie ist das sehr.
1: Und es ist immer progressiv, es ist immer in Bewegung.
2: Ja.
1: Das mag ich auch an dem, also eigentlich ist alles Bewegung am Jazz irgendwie.
0: Doch wie würden Sie die Musik, die sich einfachen Schubladen konsequent verweigert, selber beschreiben?
3: Also wir denken, dass es so Alt-Pop ist, aber auch Fusion. Aber ich denke, so Alt-Pop, Alternativ-Pop klingt gut. Was denkst du?
1: Nee, ich würde es auch sagen.
3: Ja.
1: Es stimmt auch total. Wir haben, ich glaube, wenn wir eins wissen, ist, dass wir kein total konkretes Genre haben. Mhm. Und ich glaube, wir haben uns alle so ein bisschen für den roten Faden entschieden, dass wir einfach nach So Sorry klingen wollen, aber quasi kein Genre sind.
3: Ja, stimmt. Ja.
1: Mhm. Und ehrlich gesagt kommt es ein bisschen drauf an, was wir alle gerade echt mögen, glaube ich, habe ich das Gefühl.
3: Ja. Ja.
1: Zum Beispiel auch als Susa und ich damals Take Me so schnell geschrieben haben, ich glaube, es war auch eine Zeit, da habe ich zumindest so voll so gerne so Klavierballaden gehört oder ist alles ausgecheckt.
3: Ja.
1: Und ich glaube, deswegen bleibt es auch spannend, liebe Welt.
0: Ja, liebe Welt, es bleibt also spannend mit So Sorry. Und ihr Weg in die Festivals und Clubs geht weiter. Anfang des Jahres hatten So Sorry eine kleine Tournee, die begann mit dem Record-Release-Gig im wunderbaren Berliner Club Gretchen. Und auch für die Band war das Live-Erlebnis an dem Abend etwas Besonderes.
3: Meine Energie existiert in so einem Bubble, ist ein gutes Bubble, ist, weil zum Beispiel Shanice supports meine Energie und so weiter. Und wir sind so also ein Bouncing Energy auf die Bühne. Und so mein Freund, sie hat gesagt, ja, deine Energie, sparkles,
1: Shine.
3: Shanice ist dort. Also ich bin nicht so sicher, wie, also ich kann das besser auf Englisch erklären, aber ich denke, das habe ich schon ein bisschen so erklärt hier. Aber wir sind so, like Symbiosis. Da diese Energie bleibt und geht's so, becomes stronger, stronger, bigger, kinder. Und das dann, it travels around in the place.
1: Stimmt.
3: Und wir alle sind in so eine Bubble, aber in nicht so Bubble, so, okay, jetzt, it's a closed space. Nein, es ist so wirklich ein offenes, schönes Ding. So, ja.
1: Stimmt. Ich glaube, wir sind einfach auch alle richtig unterschiedlich.
3: Ja.
1: Aber es ergänzt sich so gut. Also auf der Bühne, hinter der Bühne. Und ich habe auch, also wenn wir jetzt auch auf Tour, als wir jetzt auch auf Tour waren, habe ich einfach das Gefühl, wir sind wirklich auch als Freundinnen auf Tour. Und das macht sehr viel aus. Zu wissen, wie es einem geht, wenn man auf die Bühne geht, dann ist man erstmal offen für einen Energieaustausch überhaupt.
3: Und so Trust, ne?
1: Ja, stimmt, viel Vertrauen. Das sagen viele, dass es ihnen auffällt und dass es spürbar ist, dass die Bühnenenergie was ganz Besonderes ist. Und viele sagen auch, it's gonna blow up.
3: Ja,
1: Ach, stimmt.
3: stimmt, ja.
1: Wir sind ja auch total am Navigieren gerade, wie das alles läuft, weil es auch das erste Mal ist, dass wir so weit gekommen sind, glaube ich, oder für mich das erste Mal mit einer Band.
0: Um die Live-Energie dieser jungen Band besser zu verstehen, können wir hier jetzt ein paar noch nicht ganz offiziell veröffentlichte Aufnahmen hören vom Debütkonzert von So Sorry im Berliner Club Gretchen im März diesen Jahres. Die Band war dort mitten im Publikum aufgestellt und hat ein wirklich energiegeladenes, hochspannendes Setup geliefert. Funky, groovy, intensiv. Mit Musikern, die sich hörbar auch von der Energie des Publikums getragen fühlten.

Ein Ausschnitt aus dem Record-Release-Gig der Band So Sorry im Berliner Club Gretchen im Frühjahr diesen Jahres. Die Sängerin Zuza Jaschinska ist aus Polen nach Berlin gekommen. Geboren in Torun an der Weichsel, Ausbildung erst in Warschau, dann eben am JIB, dem Jazz-Institut Berlin. Und sie ist auch in verschiedenen anderen Projekten noch zu erleben, unter anderem in einem Duo mit ihrer polnischen Kollegin Emilia Gołoś. So war sie auch im Januar beim Festival Stopover im Konzerthaus Berlin zu sehen. Dort hat sie eine andere Seite gezeigt, sehr intim, sehr experimentell. Hier der Track Clouds.

0: Musik aus dem Duo-Projekt der Sängerin Zuza Jaszczynska und der polnischen Pianistin Emilia Gołosz. Und die Sängerin hat weitere Pläne. Sie ist Teil von Efi Filipus Band Inevitable und arbeitet kontinuierlich an einem Projekt für Solostimme unter dem Titel Act of Confession. Ein sehr ungeschütztes, intimes und verletzliches Projekt, nur ihre Stimme und ihre Gedanken. Eine Art Rechercheprojekt, wie sie sagt. Hier verwendet Zuza Jaszczynska unterschiedlichste Techniken, auch viele osteuropäische, bulgarische Einflüsse, um Texte wie Gemälde zu behandeln und sie so in Stimme umzusetzen.
1: So I use my texts as a starting point. I craft them before and then I just use whatever is in there. Could be just a word or inspiration that I don't necessarily take the text itself. But it's just something like a starting point, almost as if it's a painting. And I use lots of different techniques that I've learned over the years. Bulgarian folklore singing, vocal fry. I'm just basically experimenting with putting lots of different techniques into the improvisation.
0: Sie hörten Jazz im ARD Radio Festival, heute mit einem Porträt der Berliner Band So Sorry und ihrer Sängerin Zuza Jaszczynska. Nachzuhören natürlich in ARD Sounds. Ich hoffe, dieser Ausflug in die Berliner Szene hat Ihnen gefallen. Wir hören noch ein Stück des Duos Zuza Jaszczynska und Emilia Gołosz. Cake. Am Mikrofon verabschiedet sich Holger Zimmer. Bleiben Sie, wie immer, fröhlich.
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1: Um 0 Uhr mit Clemens Nicole. Frankreich beschließt Social-Media-Verbot für Kinder unter 15. Die Nationalversammlung in Paris stimmte am Abend für den Schritt. Zuvor hatte bereits der Senat den Weg freigemacht. Damit ist Frankreich das erste EU-Land, in dem Social Media für Kinder verboten ist. Greifen soll die Regelung nach den Sommerferien. Strafmaßnahmen für Eltern oder Kinder soll es aber nicht geben. Vielmehr soll es Aufgabe der Plattformen sein, wirksame Altersgrenzen einzuführen. Geplantes Alkoholverbot an Bahnhöfen löst unterschiedliche Reaktionen aus. Der Verband deutscher Verkehrsunternehmen sprach von einem richtigen Schritt, um Konflikte zu verringern und die Sicherheit zu erhöhen. Auch die deutsche Polizeigewerkschaft begrüßte den Schritt, erklärte aber auch, Regeln allein brächten noch keine Sicherheit. Es müssten auch die personellen Voraussetzungen zur Umsetzung geschaffen werden. Auch Innenminister Dobrindt sagte, er sehe da noch Diskussionsbedarf. Bahnchefin Paller hatte zuvor ein generelles Alkoholverbot an allen Bahnhöfen angekündigt. CDU fordert Aufklärung nach Tod des Verdächtigen von Stade. Die parlamentarische Geschäftsführerin der niedersächsischen CDU-Landtagsfraktion Herrmann sagte, die Justizministerin müsse nun darlegen, ob Hinweise auf eine Selbstgefährdung vorgelegen hätten und ob Schutzmaßnahmen eingehalten worden seien. Der Mann soll in einem Sorgerechtsstreit 6 Menschen in einer Mutter-Kind-Einrichtung erschossen haben. Er wurde am Morgen tot in seiner Gefängniszelle gefunden. Die Ermittler gehen von Selbstmord aus. Trump kündigt weitere Angriffe auf Iran an. Die USA seien mit dem Land noch lange nicht fertig, sagte der US-Präsident bei einem Treffen mit dem libanesischen Präsidenten Aoun im Weißen Haus. Unter anderem soll eine unterirdische Anlage zur Urananreicherung ins Visier genommen werden. An Gesprächen mit Teheran habe er derzeit kein Interesse, erklärte Trump. Florian Lipowitz muss Tour de France beenden. Der deutsche Radprofi stürzte im Einzelzeitfahren heftig und rutschte in eine Absperrung. Die 16. Etappe in Thonon-les-Bains gewann der Belgier Evenepoel vor dem Slowenen Pogacar, der das gelbe Trikot des Gesamtführenden behält. Dritter wurde der Däne Sjelmos. Das Wetter in Deutschland, in der Nacht meist klar, in Küstennähe etwas Regen, Tiefstwerte an der See 15 Grad, in Berglagen 6 Grad. Tagsüber im Süden Sonne und sommerliche Werte, im Norden Wolken, stellenweise Gewitter und unter 20 Grad. Auch Donnerstag teils Sonne, teils Wolken. Im Osten sowie am Alpenrand einzelne Schauer und Gewitter. Soweit die Nachrichten, abschließend die Zeit, es ist 0 Uhr und 3 Minuten.
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3: Guten Abend und herzlich willkommen. Am Mikrofon ist für Sie Sven Knappe. Bis zu den 2 Uhr Nachrichten bringen wir Aufnahmen aus den Archiven des Westdeutschen Rundfunks. Mit von der Partie sind das Signum-Quartett, das WDR-Sinfonieorchester, der Pianist Michael Endres, der Gitarrist Michael Tröster und das WDR-Funkhausorchester. Zu Beginn hören wir aber das Kölner Klavierduo Elžbieta Kalvelage und Michael Krücker mit dem Klavierkonzert in B-Dur von Leopold Anton Kosseluch, begleitet vom WDR-Funkhausorchester unter Florian Merz.

Das Kölner Klavierduo und das WDR-Funkersorchester spielten unter der Leitung von Florian Merz das Klavierkonzert in B-Dur von Leopold Anton Kosseluch im ARD-Nachtkonzert. Kammermusik aus Frankreich bietet das Signum-Quartett, Claude Debussys einziges Streichquartett, aus dem Jahr 1893.

Das 1994 gegründete Signum-Quartett aus Bremen interpretierte das Streichquartett in G-Moll, Opus 10 von Claude Debussy. Die lyrische Suite für Orchester von Edvard Grieg besteht aus 4 Sätzen. Die Nummern 3 und 4 basieren auf der Orchestrierung von Anton Seidl aus dem Jahr 1895. Die Nummern 1 und 2 orchestrierte Grieg im Jahre 1904 neu. Eivind Ortland dirigiert das WDR-Sinfonieorchester Köln.

Das WDR-Sinfonieorchester Köln unter Eivind Ortland hörten wir mit der lyrischen Suite Opus 54 von Edvard Grieg aus Norwegen. Hier ist das ARD-Nachtkonzert, präsentiert von BR Klassik, mit 36 Originaltänzen von Franz Schubert. Am Klavier Michael Endres.

Der Pianist Michael Endres, bis 2004 Professor an der Hochschule für Musik und Tanz Köln, interpretierte die 36 Originaltänze von Franz Schubert, Deutschverzeichnis 365. Vor den zwei Uhr Nachrichten machen wir noch einen Abstecher nach Mexiko und treffen auf Eduardo Angulo, der seine musikalische Ausbildung im Alter von 7 Jahren am Nationalkonservatorium in Mexiko-Stadt begann und später am Königlichen Konservatorium in Den Haag studierte. Zurück in seiner Heimat komponierte er fleißig, zum Beispiel folgendes Konzert für Gitarre und Orchester. Michael Tröster wird vom WDR Funkhausorchester begleitet.

der 1956 in Schweinfurt geborene Michael Tröster zupfte das ihm gewidmete Gitarrenkonzert Nummer 1 von Eduardo Angulo, unterstützt vom WDR-Funkhausorchester unter Arthur Fagan. In den vergangenen beiden Stunden brachten wir Aufnahmen aus den Archiven des Westdeutschen Rundfunks. Nach den 2 Uhr Nachrichten meldet sich das ARD-Nachtkonzert zurück mit Musik von Johann Gottlieb Graun, Johann Franz Xaver Sterkel und Georg Friedrich Händel.